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2: Und es begab sich, als Jesus diese Gebote an seine 12 Jünger beendet hatte, dass er von dort weiterging, um in ihren Städten zu lehren und zu predigen. Als aber Johannes im Gefängnis von den Werken Christi hörte, sandte er seine Jünger und ließ ihn fragen:
3: Bist du es, der da kommen soll, oder sollen wir auf einen anderen warten?
2: Jesus antwortete und sprach zu ihnen:
4: Geht hin und sagt Johannes wieder, was ihr hört und seht. Blinde sehen und Lahme gehen, Aussätzige werden rein und Taube hören, Tote stehen auf und Armen wird das Evangelium gepredigt. Und selig ist, wer sich nicht an mir ärgert.
2: Als sie fortgingen, fing Jesus an, zu dem Volk von Johannes zu reden.
4: Was seid ihr hinausgegangen in die Wüste zu sehen? Wolltet ihr ein Rohr sehen, das der Wind hin und her weht? Oder was seid ihr hinausgegangen zu sehen? Wolltet ihr einen Menschen in weichen Kleidern sehen? Siehe, die weiche Kleider tragen sind in den Häusern der Könige. Oder was seid ihr hinausgegangen zu sehen? Wolltet ihr einen Propheten sehen? Ja, ich sage euch, er ist mehr als ein Prophet. Dieser ist's, von dem geschrieben steht: Siehe, ich sende meinen Boten vor dir her, der deinen Weg vor dir bereiten soll. Wahrlich, ich sage euch, unter allen, die von einer Frau geboren sind, ist keiner aufgetreten, der größer ist als Johannes der Täufer. Der aber, der Kleinste ist im Himmelreich, ist größer als er. Aber von den Tagen Johannes des Täufers bis heute leidet das Himmelreich Gewalt, und die Gewalttätigen reißen es an sich. Denn alle Propheten und das Gesetz haben geweissagt, bis hin zu Johannes. Und wenn ihr es annehmen wollt, er ist Elia, der da kommen soll. Wer Ohren hat, der höre. Mit wem soll ich aber dieses Geschlecht vergleichen? Es gleicht den Kindern, die auf dem Markt sitzen und rufen den anderen zu: Wir haben euch aufgespielt und ihr wolltet nicht tanzen. Wir haben Klagelieder gesungen und ihr wolltet nicht weinen. Johannes ist gekommen, aß nicht und trank nicht, so sagen sie, er ist besessen. Der Menschensohn ist gekommen, isst und trinkt, so sagen sie, siehe, was ist dieser Mensch für ein Fresser und Weinsäufer, ein Freund der Zöllner und Sünder. Und doch ist die Weisheit gerechtfertigt worden aus ihren Werken.
2: Da fing er an, die Städte zu schelten, in denen die meisten seiner Taten geschehen waren, denn sie hatten nicht Buße getan.
4: Wehe dir, Chorazin! Wehe dir, Bethsaida! Wären solche Taten in Tyrus und Sidon geschehen, wie sie bei euch geschehen sind, sie hätten längst in Sack und Asche Buße getan. Doch ich sage euch, es wird Tyrus und Sidon erträglicher ergehen an Tage des Gerichts als euch. Und du, Kapernaum, wirst du bis zum Himmel erhoben werden? Du wirst bis in die Hölle hinuntergestoßen werden. Denn wenn in Sodom die Taten geschehen wären, die in dir geschehen sind, es stünde noch heutigen Tages. Doch ich sage euch, es wird dem Land der Sodomer erträglicher ergehen am Tage des Gerichts als dir.
2: Zu der Zeit fing Jesus an und sprach:
4: Ich preise dich, Vater, Herr des Himmels und der Erde, weil du dies den Weisen und Klugen verborgen hast und hast es den Unmündigen offenbart. Ja, Vater, denn so hat es dir wohl gefallen. Alles ist mir übergeben von meinem Vater. Und niemand kennt den Sohn als nur der Vater. Und niemand kennt den Vater als nur der Sohn und wem es der Sohn offenbaren will. Kommt her zu mir, alle, die ihr mühselig und beladen seid. Ich will euch erquicken. Nehmt auf euch mein Joch und lernt von mir, denn ich bin sanftmütig und von Herzen demütig. So werdet ihr Ruhe finden für eure Seelen. Denn mein Joch ist sanft und meine Last ist leicht.
2: Zu der Zeit ging Jesus durch ein Kornfeld am Sabbat. Und seine Jünger waren hungrig und fingen an, Ähren auszuraufen und zu essen. Als das die Pharisäer sahen, sprachen sie zu ihm:
5: Siehe, deine Jünger tun, was am Sabbat nicht erlaubt ist.
2: Er aber sprach zu ihnen:
4: Habt ihr nicht gelesen, was David tat, als ihn und die bei ihm waren hungerte? wie er in das Gotteshaus ging und aß die Schaubrote, die doch weder er noch die bei ihm waren essen durften, sondern allein die Priester. Oder habt ihr nicht gelesen im Gesetz, wie die Priester am Sabbat im Tempel den Sabbat brechen und sind doch ohne Schuld? Ich sage euch aber, hier ist Größeres als der Tempel. Wenn ihr aber wüsstet, was das heißt, ich habe Wohlgefallen an Barmherzigkeit und nicht am Opfer, dann hättet ihr die Unschuldigen nicht verdammt. Der Menschensohn ist ein Herr über den Sabbat.
2: Und er ging von dort weiter und kam in ihre Synagoge. Und siehe, da war ein Mensch, der hatte eine verdorrte Hand. Und sie fragten ihn und sprachen,
5: »Ist's erlaubt, am Sabbat zu heilen?«
2: damit sie ihn verklagen könnten. Aber er sprach zu ihnen,
4: »Wer ist unter euch, der sein einziges Schaf, wenn es ihm am Sabbat in eine Grube fällt, nicht ergreift und ihm heraushilft? Wie viel mehr ist nun ein Mensch als ein Schaf? Darum darf man am Sabbat Gutes tun.«
2: Da sprach er zu dem Menschen,
4: »Strecke deine Hand aus.«
2: Und er streckte sie aus, und sie wurde ihm wieder gesund wie die andere. Da gingen die Pharisäer hinaus und hielten Rat über ihn, wie sie ihn umbrächten. Aber als Jesus das erfuhr, entwich er von dort, und eine große Menge folgte ihm. Und er heilte sie alle und gebot ihnen, dass sie ihn nicht offenbar machten, damit erfüllt würde, was gesagt ist durch den Propheten Jesaja, der da spricht, »Siehe, das ist mein Knecht, den ich erwählt habe, und mein Geliebter, an dem meine Seele wohlgefallen hat. Ich will meinen Geist auf ihn legen, und er soll den Heiden das Recht verkündigen. Er wird nicht streiten noch schreien, und man wird seine Stimme nicht hören auf den Gassen. Das geknickte Rohr wird er nicht zerbrechen, und den glimmenden Docht wird er nicht auslöschen, bis er das Recht hinausführt zum Sieg. Und die Heiden werden auf seinen Namen hoffen.« Da wurde ein Besessener zu Jesus gebracht, der war blind und stumm. Und er heilte ihn, so dass der Stumme redete und sah. Und alles Volk entsetzte sich und fragte,
6: »Ist dieser nicht Davids Sohn?«
2: Aber als die Pharisäer das hörten, sprachen sie,
7: »Er treibt die bösen Geister nicht anders aus als durch Beelzebul, ihren Obersten.«
2: Jesus erkannte aber ihre Gedanken und sprach zu ihnen,
4: »Jedes Reich, das mit sich selbst uneins ist, wird verwüstet. Und jede Stadt oder jedes Haus, das mit sich selbst uneins ist, kann nicht bestehen. Wenn nun der Satan den Satan austreibt, so muss er mit sich selbst uneins sein. Wie kann dann sein Reich bestehen? Wenn ich aber die bösen Geister durch Beelzebul austreibe, durch wen treiben eure Söhne sie aus? Darum werden sie eure Richter sein. Wenn ich aber die bösen Geister durch den Geist Gottes austreibe, so ist ja das Reich Gottes zu euch gekommen. Oder wie kann jemand in das Haus eines Starken eindringen und ihm seinen Hausrat rauben, wenn er nicht zuvor den Starken fesselt? Erst dann kann er sein Haus berauben. Wer nicht mit mir ist, der ist gegen mich. Und wer nicht mit mir sammelt, der zerstreut. Darum sage ich euch, alle Sünde und Lästerung wird den Menschen vergeben. Aber die Lästerung gegen den Geist wird nicht vergeben. Und wer etwas redet gegen den Menschensohn, dem wird es vergeben. Aber wer etwas redet gegen den Heiligen Geist, dem wird's nicht vergeben, weder in dieser noch in jener Welt. Nehmt an, ein Baum ist gut, so wird auch seine Frucht gut sein. Oder nehmt an, ein Baum ist faul, so wird auch seine Frucht faul sein. Denn an der Frucht erkennt man den Baum. Ihr Schlangenbrut, wie könnt ihr Gutes reden, die ihr böse seid? Wes das Herz voll ist, des geht der Mund über. Ein guter Mensch bringt Gutes hervor, aus dem guten Schatz seines Herzens. Und ein böser Mensch bringt Böses hervor, aus seinem bösen Schatz. Ich sage euch aber, dass die Menschen Rechenschaft geben müssen am Tage des Gerichts, von jedem nichtsnutzigen Wort, das sie geredet haben. Aus deinen Worten wirst du gerechtfertigt werden, und aus deinen Worten wirst du verdammt werden.
2: Da fingen einige von den Schriftgelehrten und Pharisäern an und sprachen zu ihm,
8: »Meister, wir möchten gern ein Zeichen von dir sehen.«
2: Und er antwortete und sprach zu ihnen,
4: »Ein böses und abtrünniges Geschlecht fordert ein Zeichen, aber es wird ihm kein Zeichen gegeben werden, es sei denn das Zeichen des Propheten Jona. Denn wie Jona 3 Tage und 3 Nächte im Bauch des Fisches war, so wird der Menschensohn 3 Tage und 3 Nächte im Schoß der Erde sein. Die Leute von Ninive werden auftreten beim jüngsten Gericht mit diesem Geschlecht und werden es verdammen. Denn sie taten Buße nach der Predigt des Jona. Und siehe, hier ist mehr als Jona. Die Königin vom Süden wird auftreten beim jüngsten Gericht mit diesem Geschlecht und wird es verdammen. Denn sie kam vom Ende der Erde, um Salomos Weisheit zu hören. Und siehe, hier ist mehr als Salomo. Wenn der unreine Geist von einem Menschen ausgefahren ist, so durchstreift er dürre Stätten, sucht Ruhe und findet sie nicht. Dann spricht er, ich will wieder zurückkehren in mein Haus, aus dem ich fortgegangen bin. Und wenn er kommt, so findet er es leer, gekehrt und geschmückt. Dann geht er hin und nimmt mit sich 7 andere Geister, die böser sind als er selbst. Und wenn sie hineinkommen, wohnen sie darin. Und es wird mit diesem Menschen hernach ärger, als es vorher war. So wird's auch diesem bösen Geschlecht ergehen.
2: Als er noch zu dem Volk redete, siehe, da standen seine Mutter und seine Brüder draußen, die wollten mit ihm reden. Da sprach einer zu ihm,
9: siehe, deine Mutter und deine Brüder stehen draußen und wollen mit dir reden.
2: Er antwortete aber und sprach zu dem, der es ihm ansagte,
4: wer ist meine Mutter und wer sind meine Brüder?
2: Und er streckte die Hand aus über seine Jünger und sprach,
4: siehe da, das ist meine Mutter und das sind meine Brüder. Denn wer den Willen tut meines Vaters im Himmel, der ist mir Bruder und Schwester und Mutter.
2: An demselben Tage ging Jesus aus dem Hause und setzte sich an den See. Und es versammelte sich eine große Menge bei ihm, so dass er in ein Boot stieg und sich setzte, und alles Volk stand am Ufer. Und er redete vieles zu ihnen in Gleichnissen und sprach,
4: siehe, es ging ein Sämann aus zu säen, und indem er säte, fiel einiges auf den Weg, da kamen die Vögel und fraßen's auf. Einiges fiel auf felsigen Boden, wo es nicht viel Erde hatte, und ging bald auf, weil es keine tiefe Erde hatte. Als aber die Sonne aufging, verwelkte es, und weil es keine Wurzel hatte, verdorrte es. Einiges fiel unter die Dornen, und die Dornen wuchsen empor und erstickten's. Einiges fiel auf gutes Land und trug Frucht, einiges 100-fach, einiges 60-fach, einiges 30-fach. Wer Ohren hat, der höre.
2: Und die Jünger traten zu ihm und sprachen,
10: warum redest du zu ihnen in Gleichnissen?
2: Er antwortete und sprach zu ihnen,
4: euch ist's gegeben, die Geheimnisse des Himmelreichs zu verstehen, diesen aber ist's nicht gegeben. Denn wer da hat, dem wird gegeben, dass er die Fülle habe. Wer aber nicht hat, dem wird auch das genommen, was er hat. Darum rede ich zu ihnen in Gleichnissen. Denn mit sehenden Augen sehen sie nicht, und mit hörenden Ohren hören sie nicht, und sie verstehen es nicht. Und an ihnen wird die Weissagung Jesajas erfüllt, die da sagt, mit den Ohren werdet ihr hören und werdet es nicht verstehen, und mit sehenden Augen werdet ihr sehen und werdet es nicht erkennen. Denn das Herz dieses Volkes ist verstockt, ihre Ohren hören schwer und ihre Augen sind geschlossen, damit sie nicht etwa mit den Augen sehen und mit den Ohren hören und mit dem Herzen verstehen und sich bekehren und ich ihnen helfe. Aber selig sind eure Augen, dass sie sehen, und eure Ohren, dass sie hören. Wahrlich, ich sage euch, viele Propheten und Gerechte haben begehrt, zu sehen, was ihr seht, und haben's nicht gesehen, und zu hören, was ihr hört, und haben's nicht gehört. So hört nun ihr dies Gleichnis von dem Sämann. Wenn jemand das Wort von dem Reich hört und nicht versteht, so kommt der Böse und reißt hinweg, was in sein Herz gesät ist. Das ist der, bei dem auf den Weg gesät ist. Bei dem aber auf felsigen Boden gesät ist, das ist der, das Wort hört und es gleich mit Freuden aufnimmt. Aber er hat keine Wurzel in sich, sondern er ist wetterwendisch. Wenn sich Bedrängnis oder Verfolgung erhebt um des Wortes willen, so fällt er gleich ab. Bei dem aber unter die Dornen gesät ist, das ist, der das Wort hört Und die Sorge der Welt und der betrügerische Reichtum ersticken das Wort, und er bringt keine Frucht. Bei dem aber auf gutes Land gesät ist, das ist, der das Wort hört und versteht und dann auch Frucht bringt. Und der eine trägt 100-fach, der andere 60-fach, der dritte 30-fach.
2: Er legte ihnen ein anderes Gleichnis vor und sprach:
4: Das Himmelreich gleicht einem Menschen, der guten Samen auf seinen Acker säte. Als aber die Leute schliefen, kam sein Feind und säte Unkraut zwischen den Weizen und ging davon. Als nun die Saat wuchs und Frucht brachte, da fand sich auch das Unkraut. Da traten die Knechte zu dem Hausvater und sprachen: Herr, hast du nicht guten Samen auf deinen Acker gesät? Woher hat er denn das Unkraut? Er sprach zu ihnen: Das hat ein Feind getan. Da sprachen die Knechte: Willst du denn, dass wir hingehen und es ausjäten? Er sprach: Nein, damit ihr nicht zugleich den Weizen mit ausrauft, wenn ihr das Unkraut ausjätet. Lasst beides miteinander wachsen bis zur Ernte. Und um die Erntezeit will ich zu den Schnittern sagen: Sammelt zuerst das Unkraut und bindet es in Bündel, damit man es verbrenne. Aber den Weizen sammelt mir in meine Scheune.
2: Ein anderes Gleichnis legte er ihnen vor und sprach:
4: Das Himmelreich gleicht einem Senfkorn, das ein Mensch nahm und auf seinen Acker säte. Das ist das kleinste unter allen Samenkörnern. Wenn es aber gewachsen ist, so ist es größer als alle Kräuter und wird ein Baum, so dass die Vögel unter dem Himmel kommen und wohnen in seinen Zweigen.
2: Ein anderes Gleichnis sagte er ihnen:
4: Das Himmelreich gleicht einem Sauerteig, den eine Frau nahm und unter einen halben Zentner Mehl mengte, bis es ganz durchsäuert war.
2: Das alles redete Jesus in Gleichnissen zu dem Volk, und ohne Gleichnisse redete er nichts zu ihnen, damit erfüllt würde, was gesagt ist durch den Propheten, der da spricht: Ich will meinen Mund auftun in Gleichnissen und will aussprechen, was verborgen war vom Anfang der Welt an. Da ließ Jesus das Volk gehen und kam heim. Und seine Jünger traten zu ihm und sprachen:
11: Deute uns das Gleichnis vom Unkraut auf dem Acker.
2: Er antwortete und sprach zu ihnen:
4: Der Menschensohn ist's, der den guten Samen sät. Der Acker ist die Welt. Der gute Same sind die Kinder des Reichs. Das Unkraut sind die Kinder des Bösen. Der Feind, der es sät, ist der Teufel. Die Ernte ist das Ende der Welt, die Schnitter sind die Engel. Wie man nun das Unkraut ausjätet und mit Feuer verbrennt, so wird's auch am Ende der Welt gehen. Der Menschensohn wird seine Engel senden, und sie werden sammeln aus seinem Reich alles, was zum Abfall verführt und die da Unrecht tun, und werden sie in den Feuerofen werfen, da wird Heulen und Zähneklappern sein. Dann werden die Gerechten leuchten wie die Sonne in ihres Vaters Reich. Wer Ohren hat, der höre. Das Himmelreich gleicht einem Schatz, verborgen im Acker, den ein Mensch fand und verbarg. Und in seiner Freude ging er hin und verkaufte alles, was er hatte, und kaufte den Acker. Wiederum gleicht das Himmelreich einem Kaufmann, der gute Perlen suchte. Und als er eine kostbare Perle fand, ging er hin und verkaufte alles, was er hatte, und kaufte sie. Wiederum gleicht das Himmelreich einem Netz, das ins Meer geworfen ist und Fische aller Art fängt. Wenn es aber voll ist, ziehen sie es heraus an das Ufer, setzen sich und lesen die Guten in Gefäße zusammen, aber die Schlechten werfen sie weg. So wird es auch am Ende der Welt gehen. Die Engel werden ausgehen und die Bösen von den Gerechten scheiden und werden sie in den Feuerofen werfen. Da wird Heulen und Zähneklappern sein. Habt ihr das alles verstanden?
2: Sie antworteten:
11: Ja.
2: Da sprach er:
4: Darum gleicht jeder Schriftgelehrte, der ein Jünger des Himmelreichs geworden ist, einem Hausvater, der aus seinem Schatz Neues und Altes hervorholt.
2: Und es begab sich, als Jesus diese Gleichnisse vollendet hatte, dass er davonging und kam in seine Vaterstadt und lehrte sie in ihrer Synagoge, so dass sie sich entsetzten und fragten:
12: Woher hat dieser solche Weisheit und solche Taten?
13: Ist er nicht der Sohn des Zimmermanns? Heißt nicht seine Mutter Maria Und seine Brüder Jakobus und Josef und Simon und Judas?
14: Und seine Schwestern? Sind sie nicht alle bei uns? Woher kommt ihm denn das alles?
2: Und sie ärgerten sich an ihm. Jesus aber sprach zu ihnen:
4: Ein Prophet gilt nirgends weniger als in seinem Vaterland und in seinem Hause.
2: Und er tat dort nicht viele Zeichen wegen ihres Unglaubens. Zu der Zeit kam die Kunde von Jesus vor den Landesfürsten Herodes, und er sprach zu seinen Leuten:
15: Das ist Johannes der Täufer. Er ist von den Toten auferstanden. Darum tut er solche Taten.
2: Denn Herodes hatte Johannes ergriffen, gefesselt und in das Gefängnis geworfen, wegen der Herodias, der Frau seines Bruders Philippus. Denn Johannes hatte zu ihm gesagt:
16: Es ist nicht recht, dass du sie hast.
2: Und er hätte ihn gern getötet, fürchtete sich aber vor dem Volk, denn sie hielten ihn für einen Propheten. Als aber Herodes seinen Geburtstag beging, da tanzte die Tochter der Herodias vor ihnen. Das gefiel dem Herodes gut, darum versprach er ihr mit einem Eid, er wolle ihr geben, was sie fordern würde. Und wie sie zuvor von ihrer Mutter angestiftet war, sprach sie:
14: Gib mir hier auf einer Schale das Haupt Johannes des Täufers.
2: Und der König wurde traurig. Doch wegen des Eides und derer, die mit ihm zu Tisch saßen, befahl er, es ihr zu geben, und schickte hin und ließ Johannes im Gefängnis enthaupten. Und sein Haupt wurde hereingetragen auf einer Schale und dem Mädchen gegeben, und sie brachte es ihrer Mutter. Da kamen seine Jünger und nahmen seinen Leichnam und begruben ihn, und sie kamen und verkündeten das Jesus. Als das Jesus hörte, fuhr er von dort weg in einem Boot in eine einsame Gegend allein. Und als das Volk das hörte, folgte es ihm zu Fuß aus den Städten. Und Jesus stieg aus und sah die große Menge. Und sie jammerten ihn, und er heilte ihre Kranken. Am Abend aber traten seine Jünger zu ihm und sprachen:
9: Die Gegend ist öde, und die Nacht bricht herein. Lass das Volk gehen, damit sie in die Dörfer gehen und sich zu essen kaufen.
2: Aber Jesus sprach zu ihnen:
4: Es ist nicht nötig, dass sie fortgehen. Gebt ihr ihnen zu essen.
2: Sie sprachen zu ihm:
17: Wir haben hier nichts als 5 Brote und 2 Fische.
2: Und er sprach:
4: Bringt sie mir her.
2: Und er ließ das Volk sich auf das Gras lagern und nahm die 5 Brote und die 2 Fische, sah auf zum Himmel, dankte und brach's und gab die Brote den Jüngern, und die Jünger gaben sie dem Volk. Und sie aßen alle und wurden satt und sammelten auf, was an Brocken übrig blieb, 12 Körbe voll. Die aber gegessen hatten, waren etwa 5000 Mann, ohne Frauen und Kinder. Und alsbald trieb Jesus seine Jünger in das Boot zu steigen und vor ihm hinüberzufahren, bis er das Volk gehen ließe. Und als er das Volk hatte gehen lassen, stieg er allein auf einen Berg, um zu beten. Und am Abend war er dort allein. Und das Boot war schon weit vom Land entfernt und kam in Not durch die Wellen, denn der Wind stand ihm entgegen. Aber in der 4. Nachtwache kam Jesus zu ihnen und ging auf dem See. Und als ihn die Jünger sahen auf dem See gehen, erschraken sie und riefen:
18: Es ist ein Gespenst!
2: Und schrien vor Furcht. Aber sogleich redete Jesus mit ihnen und sprach:
4: Seid getrost, ich bin's, fürchtet euch nicht.
2: Petrus aber antwortete ihm und sprach:
19: Herr, bist du es, so befiehl mir, zu dir zu kommen auf dem Wasser.
2: Und er sprach:
4: Komm her.
2: Und Petrus stieg aus dem Boot und ging auf dem Wasser und kam auf Jesus zu. Als er aber den starken Wind sah, erschrak er und begann zu sinken und schrie:
19: Herr, hilf mir!
2: Jesus aber streckte sogleich die Hand aus und ergriff ihn und sprach zu ihm:
4: Du Kleingläubiger, warum hast du gezweifelt?
2: Und sie traten in das Boot, und der Wind legte sich. Die aber im Boot waren, fielen vor ihm nieder und sprachen:
4: Du bist wahrhaftig Gottes Sohn!
2: Und sie fuhren hinüber und kamen ans Land, in Genezareth.
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2: Und als die Leute an diesem Ort ihn erkannten, schickten sie Botschafter ringsum in das ganze Land und brachten alle Kranken zu ihm und baten ihn, dass sie nur den Saum seines Gewandes berühren dürften. Und alle, die ihn berührten, wurden gesund. Da kamen zu Jesus Pharisäer und Schriftgelehrte aus Jerusalem und sprachen:
22: Warum übertreten deine Jünger die Satzungen der Ältesten? Denn sie waschen ihre Hände nicht, wenn sie Brot essen.
2: Er antwortete und sprach zu ihnen:
4: Warum übertretet denn ihr Gottes Gebot um eurer Satzungen willen? Denn Gott hat geboten, du sollst Vater und Mutter ehren. Wer aber Vater und Mutter flucht, der soll des Todes sterben. Aber ihr lehrt, wer zu Vater oder Mutter sagt, eine Opfergabe soll sein, was dir von mir zusteht, der braucht seinen Vater nicht zu ehren. Damit habt ihr Gottes Gebot aufgehoben um eurer Satzungen willen. Ihr Heuchler! Wie fein hat Jesaja von euch geweissagt und gesprochen, dies Volk ehrt mich mit seinen Lippen, aber ihr Herz ist fern von mir. Vergeblich dienen sie mir, weil sie lehren solche Lehren, die nichts als Menschengebote sind.
2: Und er rief das Volk zu sich und sprach zu ihnen:
4: Hört zu und begreift's. Was zum Mund hineingeht, das macht den Menschen nicht unrein, sondern was aus dem Mund herauskommt, das macht den Menschen unrein.
2: Da traten seine Jünger zu ihm und fragten:
3: Weißt du auch, dass die Pharisäer an dem Wort Anstoß nahmen, als sie es hörten?
2: Aber er antwortete und sprach:
4: Alle Pflanzen, die mein himmlischer Vater nicht gepflanzt hat, die werden ausgerissen. Lasst sie, sie sind blinde Blindenführer. Wenn aber ein Blinder den anderen führt, so fallen sie beide in die Grube.
2: Da antwortete Petrus und sprach zu ihm:
23: Deute uns dies Gleichnis.
2: Und Jesus sprach zu ihnen:
4: Seid denn auch ihr noch immer unverständig? Merkt ihr nicht, dass alles, was zum Mund hineingeht, das geht in den Bauch und wird danach in die Grube ausgeleert? Was aber aus dem Mund herauskommt, das kommt aus dem Herzen. Und das macht den Menschen unrein. Denn aus dem Herzen kommen böse Gedanken, Mord, Ehebruch, Unzucht, Diebstahl, falsches Zeugnis, Lästerung. Das sind die Dinge, die den Menschen unrein machen. Aber mit ungewaschenen Händen essen macht den Menschen nicht unrein.
2: Und Jesus ging weg von dort und zog sich zurück in die Gegend von Tyrus und Sidon. Und siehe, eine kanaanäische Frau kam aus diesem Gebiet und schrie:
24: Ach Herr, du Sohn Davids, erbarme dich meiner! Meine Tochter wird von einem bösen Geist übel geplagt.
2: Und er antwortete ihr kein Wort. Da traten seine Jünger zu ihm, baten ihn und sprachen:
6: Lass sie doch gehen, denn sie schreit uns nach.
2: Er antwortete aber und sprach:
4: Ich bin nur gesandt zu den verlorenen Schafen des Hauses Israel.
2: Sie aber kam und fiel vor ihm nieder und sprach:
24: Herr, hilf mir.
2: Aber er antwortete und sprach:
4: Es ist nicht recht, dass man den Kindern ihr Brot nehme und werfe es vor die Hunde.
2: Sie sprach:
24: Ja, Herr. Aber doch fressen die Hunde von den Brosamen, die vom Tisch ihrer Herren fallen.
2: Da antwortete Jesus und sprach zu ihr:
4: Frau, dein Glaube ist groß, dir geschehe, wie du willst.
2: Und ihre Tochter wurde gesund zu derselben Stunde. Und Jesus ging von dort weiter und kam an das Galiläische Meer und ging auf einen Berg und setzte sich dort. Und es kam eine große Menge zu ihm. Die hatten bei sich Gelähmte, Verkrüppelte, Blinde, Stumme und viele andere Kranke und legten sie Jesus vor die Füße. Und er heilte sie, so dass sich das Volk verwunderte, als sie sahen, dass die Stummen redeten, die Verkrüppelten gesund waren, die Gelähmten gingen, die Blinden sahen. und sie priesen den Gott Israels. Und Jesus rief seine Jünger zu sich und sprach:
4: Das Volk jammert mich, denn sie harren nun schon 3 Tage bei mir aus und haben nichts zu essen, und ich will sie nicht hungrig gehen lassen, damit sie nicht verschmachten auf dem Wege.
2: Da sprachen seine Jünger zu ihm:
0: Woher sollen wir so viel Brot nehmen in der Wüste, um eine so große Menge zu sättigen?
2: Und Jesus sprach zu ihnen:
4: Wie viel Brote habt ihr?
2: Sie antworteten:
6: 7 und ein paar Fische.
2: Und er ließ das Volk sich auf die Erde lagern und nahm die 7 Brote und die Fische, dankte, brach sie und gab sie seinen Jüngern, und die Jünger gaben sie dem Volk. Und sie aßen alle und wurden satt, und sie sammelten auf, was an Brocken übrig blieb, 7 Körbe voll. Und die gegessen hatten, waren 4000 Mann, ausgenommen Frauen und Kinder. Und als er das Volk hatte gehen lassen, stieg er ins Boot und kam in das Gebiet von Magadan. Da traten die Pharisäer und Sadduzäer zu ihm, die versuchten ihn und forderten ihn auf, sie ein Zeichen vom Himmel sehen zu lassen. Aber er antwortete und sprach:
4: Des Abends sprecht ihr, es wird ein schöner Tag werden, denn der Himmel ist rot. Und des Morgens sprecht ihr, es wird heute ein Unwetter kommen, denn der Himmel ist rot und trübe. Über das Aussehen des Himmels könnt ihr urteilen. Könnt ihr dann nicht auch über die Zeichen der Zeit urteilen? Ein böses und abtrünniges Geschlecht fordert ein Zeichen. Doch soll ihm kein Zeichen gegeben werden, es sei denn das Zeichen des Jona.
2: Und er ließ sie stehen und ging davon. Und als die Jünger ans andere Ufer gekommen waren, hatten sie vergessen, Brot mitzunehmen. Jesus aber sprach zu ihnen:
4: Seht zu und hütet euch vor dem Sauerteig der Pharisäer und Sadduzäer.
2: Da dachten sie bei sich selbst und sprachen:
0: Das wird's sein, dass wir kein Brot mitgenommen haben.
2: Als das Jesus merkte, sprach er zu ihnen:
4: Ihr Kleingläubigen, was bekümmert ihr euch doch, dass ihr kein Brot habt? Versteht ihr noch nicht? Denkt ihr nicht an die 5 Brote für die 5000 und wie viel Körbe voll ihr da aufgesammelt habt? Auch nicht an die 7 Brote für die 4000 und wie viel Körbe voll ihr da aufgesammelt habt? Wieso versteht ihr denn nicht, dass ich nicht vom Brot zu euch geredet habe? Hütet euch vielmehr vor dem Sauerteig der Pharisäer und Sadduzäer.
2: Da verstanden sie, dass er nicht gesagt hatte, sie sollten sich hüten vor dem Sauerteig des Brotes, sondern vor der Lehre der Pharisäer und Sadduzäer. Da kam Jesus in die Gegend von Caesarea Philippi und fragte seine Jünger und sprach:
4: Wer sagen die Leute, dass der Menschensohn sei?
2: Sie sprachen:
13: Einige sagen, du seist Johannes der Täufer, andere, du seist Elia, wieder andere, du seist Jeremia oder einer der Propheten.
2: Er fragte sie:
4: Wer sagt denn ihr, dass ich sei?
2: Da antwortete Simon Petrus und sprach:
1: Du bist Christus, des lebendigen Gottes Sohn.
2: Und Jesus antwortete und sprach zu ihm:
4: Selig bist du, Simon, Jonas Sohn, denn Fleisch und Blut haben dir das nicht offenbart, sondern mein Vater im Himmel. Und ich sage dir auch: Du bist Petrus, und auf diesen Felsen will ich meine Gemeinde bauen, und die Pforten der Hölle sollen sie nicht überwältigen. Ich will dir die Schlüssel des Himmelreichs geben. Alles, was du auf Erden binden wirst, soll auch im Himmel gebunden sein. Und alles, was du auf Erden lösen wirst, soll auch im Himmel gelöst sein.
2: Da gebot er seinen Jüngern, niemandem zu sagen, dass er der Christus sei. Seit der Zeit fing Jesus an, seinen Jüngern zu zeigen, wie er nach Jerusalem gehen und viel leiden müsse von den Ältesten und Hohenpriestern und Schriftgelehrten, und getötet werden und am 3. Tage auferstehen. Und Petrus nahm ihn beiseite und fuhr ihn an und sprach:
0: Gott bewahre dich, Herr, das widerfahre dir nur nicht!
2: Er aber wandte sich um und sprach zu Petrus:
4: Geh weg von mir, Satan! Du bist mir ein Ärgernis, denn du meinst nicht, was göttlich, sondern was menschlich ist.
2: Da sprach Jesus zu seinen Jüngern:
4: Will mir jemand nachfolgen, der verleugne sich selbst und nehme sein Kreuz auf sich und folge mir? Denn wer sein Leben erhalten will, der wird's verlieren. Wer aber sein Leben verliert um meinetwillen, der wird's finden. Was hülfe es dem Menschen, wenn er die ganze Welt gewönne und nähme doch Schaden an seiner Seele? Oder was kann der Mensch geben, womit er seine Seele auslöse? Denn es wird geschehen, dass der Menschensohn kommt in der Herrlichkeit seines Vaters mit seinen Engeln, und dann wird er einem jeden vergelten nach seinem Tun. Wahrlich, ich sage euch, es stehen einige hier, die werden den Tod nicht schmecken, bis sie den Menschensohn kommen sehen in seinem Reich.
2: Und nach 6 Tagen nahm Jesus mit sich Petrus und Jakobus und Johannes, dessen Bruder, und führte sie allein auf einen hohen Berg. Und er wurde verklärt vor ihnen, und sein Angesicht leuchtete wie die Sonne, und seine Kleider wurden weiß wie das Licht. Und siehe, da erschienen ihnen Mose und Elia, die redeten mit ihm. Petrus aber fing an und sprach zu Jesus:
5: Herr, hier ist gut sein. Willst du, so will ich hier 3 Hütten bauen, dir eine, Mose eine und Elia eine.
2: Als er noch so redete, siehe, da überschattete sie eine lichte Wolke. Und siehe, eine Stimme aus der Wolke sprach: Dies ist mein lieber Sohn, an dem ich wohlgefallen habe, den sollt ihr hören. Als das die Jünger hörten, fielen sie auf ihr Angesicht und erschraken sehr. Jesus aber trat zu ihnen, rührte sie an und sprach:
4: Steht auf und fürchtet euch nicht.
2: Als sie aber ihre Augen aufhoben, sahen sie niemand als Jesus allein. Und als sie vom Berge hinabgingen, gebot ihnen Jesus und sprach:
4: Ihr sollt von dieser Erscheinung niemandem sagen, bis der Menschensohn von den Toten auferstanden ist.
2: Und seine Jünger fragten ihn und sprachen:
7: Warum sagen denn die Schriftgelehrten, zuerst müsse Elia kommen?
2: Jesus antwortete und sprach zu ihnen:
4: Elia soll freilich kommen und alles zurechtbringen. Doch ich sage euch, Elia ist schon gekommen. Aber sie haben ihn nicht erkannt, sondern haben mit ihm getan, was sie wollten. So wird auch der Menschensohn durch sie leiden müssen.
2: Da verstanden die Jünger, dass er von Johannes dem Täufer zu ihnen geredet hatte. Und als sie zu dem Volk kamen, trat ein Mensch zu ihm, fiel ihm zu Füßen und sprach:
8: Herr, erbarme dich über meinen Sohn, denn er ist mondsüchtig und hat schwer zu leiden. Er fällt oft ins Feuer und oft ins Wasser, und ich habe ihn zu deinen Jüngern gebracht, und sie konnten ihm nicht helfen.
2: Jesus aber antwortete und sprach:
4: O du ungläubiges und verkehrtes Geschlecht, wie lange soll ich bei euch sein? Wie lange soll ich euch erdulden? Bringt ihn mir her.
2: Und Jesus bedrohte ihn. Und der böse Geist fuhr aus von ihm, und der Knabe wurde gesund zu derselben Stunde. Da traten seine Jünger zu ihm, als sie allein waren, und fragten:
7: Warum konnten wir ihn nicht austreiben?
2: Er aber sprach zu ihnen:
4: Wegen eures Kleinglaubens. Denn wahrlich, ich sage euch, wenn ihr Glauben habt wie ein Senfkorn, so könnt ihr sagen zu diesem Berge: Hebt dich dorthin, so wird er sich heben. Und euch wird nichts unmöglich sein.
2: Als sie aber beieinander waren in Galiläa, sprach Jesus zu ihnen:
4: Der Menschensohn wird überantwortet werden in die Hände der Menschen, und sie werden ihn töten, und am 3. Tag wird er auferstehen.
2: Und sie wurden sehr betrübt. Als sie nun nach Kapernaum kamen, traten zu Petrus, die den Tempelgroschen einnehmen, und sprachen:
10: Pflegt euer Meister nicht, den Tempelgroschen zu geben?
2: Er sprach:
5: Ja.
2: Und als er heimkam, kam ihm Jesus zuvor und fragte:
4: Was meinst du, Simon? Von wem nehmen die Könige auf Erden Zoll oder Steuern? Von ihren Kindern oder von den Fremden?
2: Als er antwortete:
5: Von den Fremden,
2: sprach Jesus zu ihm:
4: So sind die Kinder frei. Damit wir ihnen aber keinen Anstoß geben, geh hin an den See und wirf die Angel aus. Und den ersten Fisch, der heraufkommt, den nimm. Und wenn du sein Maul aufmachst, wirst du ein 2-Groschen-Stück finden. Das nimm und gib's ihnen, für mich und dich.
2: Zu derselben Stunde traten die Jünger zu Jesus und fragten:
11: Wer ist doch der Größte im Himmelreich?
2: Jesus rief ein Kind zu sich und stellte es mitten unter sie. Und sprach:
4: Wahrlich, ich sage euch, Wenn ihr nicht umkehrt und werdet wie die Kinder, so werdet ihr nicht ins Himmelreich kommen. Wer nun sich selbst erniedrigt und wird wie dies Kind, der ist der Größte im Himmelreich. Und wer ein solches Kind aufnimmt in meinem Namen, der nimmt mich auf. Wer aber einen dieser Kleinen, die an mich glauben, zum Abfall verführt, für den wäre es besser, dass ein Mühlstein an seinen Hals gehängt und er ersäuft würde im Meer, wo es am tiefsten ist. Weh der Welt der Verführungen wegen. Es müssen ja Verführungen kommen, doch weh dem Menschen, der zum Abfall verführt. Wenn aber deine Hand oder dein Fuß dich zum Abfall verführt, so hau sie ab und wirf sie von dir. Es ist besser für dich, dass du lahm oder verkrüppelt zum Leben eingehst, als dass du zwei Hände oder zwei Füße hast und wirst in das ewige Feuer geworfen. Und wenn dich dein Auge zum Abfall verführt, reiß es aus und wirf's von dir. Es ist besser für dich, dass du einäugig zum Leben eingehst, als dass du zwei Augen hast und wirst in das höllische Feuer geworfen. Seht zu, dass ihr nicht einen von diesen Kleinen verachtet, denn ich sage euch, ihre Engel im Himmel sehen allezeit das Angesicht meines Vaters im Himmel. Was meint ihr, wenn ein Mensch 100 Schafe hätte und eins unter ihnen sich verirrte, lässt er nicht die 99 auf den Bergen, geht hin und sucht das Verirrte? Und wenn es geschieht, dass er es findet, wahrlich, ich sage euch, er freut sich darüber mehr als über die 99, die sich nicht verirrt haben. So ist's auch nicht der Wille bei eurem Vater im Himmel, dass auch nur eines von diesen Kleinen verloren werde. Sündigt aber dein Bruder an dir, so geh hin und weise ihn zurecht, zwischen dir und ihm allein. Hört er auf dich, so hast du deinen Bruder gewonnen. Hört er nicht auf dich, so nimm noch einen oder zwei zu dir, damit jede Sache durch den Mund von zwei oder drei Zeugen bestätigt werde. Hört er auf die nicht, so sage es der Gemeinde. Hört er auch auf die Gemeinde nicht, so sei er für dich wie ein Heide und Zöllner. Wahrlich, ich sage euch, was ihr auf Erden binden werdet, soll auch im Himmel gebunden sein. Und was ihr auf Erden lösen werdet, soll auch im Himmel gelöst sein. Wahrlich, ich sage euch auch, wenn zwei unter euch eins werden auf Erden, worum sie bitten wollen, so soll es ihnen widerfahren von meinem Vater im Himmel. Denn wo zwei oder drei versammelt sind in meinem Namen, da bin ich mitten unter ihnen.
2: Da trat Petrus zu ihm und fragte:
9: Herr, wie oft muss ich denn meinem Bruder, der an mir sündigt, vergeben? Genügt es 7-mal?
2: Jesus sprach zu ihm:
4: Ich sage dir, nicht 7-mal, sondern 70-mal 7-mal. Darum gleicht das Himmelreich einem König, der mit seinen Knechten abrechnen wollte. Und als er anfing abzurechnen, wurde einer vor ihn gebracht, der war ihm 10.000 Zentner Silber schuldig. Da er es nun nicht bezahlen konnte, befahl der Herr, ihn und seine Frau und seine Kinder und alles, was er hatte, zu verkaufen und damit zu bezahlen. Da fiel ihm der Knecht zu Füßen und flehte ihn an und sprach: Hab Geduld mit mir, ich will dir es alles bezahlen. Da hatte der Herr Erbarmen mit diesem Knecht und ließ ihn frei, und die Schuld erließ er ihm auch. Da ging dieser Knecht hinaus und traf einen seiner Mitknechte, der war ihm 100 Silbergroschen schuldig. Und er packte und würgte ihn und sprach: Bezahle, was du mir schuldig bist. Da fiel sein Mitknecht nieder und bat ihn und sprach: Hab Geduld mit mir, ich will dir es bezahlen. Er wollte aber nicht, sondern ging hin und warf ihn ins Gefängnis, bis er bezahlt hätte, was er schuldig war. Als aber seine Mitknechte das sahen, wurden sie sehr betrübt und kamen und brachten bei ihrem Herrn alles vor, was sich begeben hatte. Da forderte ihn sein Herr vor sich und sprach zu ihm: Du böser Knecht, deine ganze Schuld habe ich dir erlassen, weil du mich gebeten hast. Hättest du dich da nicht auch erbarmen sollen über deinen Mitknecht, wie ich mich über dich erbarmt habe? Und sein Herr wurde zornig und überantwortete ihn den Peinigern, bis er alles bezahlt hätte, was er ihm schuldig war. So wird auch mein himmlischer Vater an euch tun, wenn ihr einander nicht von Herzen vergebt, ein jeder seinem Bruder.
2: Und es begab sich, als Jesus diese Reden vollendet hatte, dass er sich aufmachte aus Galiläa und kam in das Gebiet von Judäa jenseits des Jordans. Und eine große Menge folgte ihm nach, und er heilte sie dort. Da traten Pharisäer zu ihm und versuchten ihn und sprachen:
22: Ist's erlaubt, dass sich ein Mann aus irgendeinem Grund von seiner Frau scheidet?
2: Er aber antwortete und sprach:
4: Habt ihr nicht gelesen, der im Anfang den Menschen geschaffen hat, schuf sie als Mann und Frau und sprach: Darum wird ein Mann Vater und Mutter verlassen und an seiner Frau hängen, und die zwei werden ein Fleisch sein. So sind sie nun nicht mehr zwei, sondern ein Fleisch. Was nun Gott zusammengefügt hat, das soll der Mensch nicht scheiden.
2: Da fragten sie:
22: Warum hat dann Mose geboten, ihr einen Scheidebrief zu geben und sich von ihr zu scheiden?
2: Er sprach zu ihnen:
4: Mose hat euch erlaubt, euch zu scheiden von euren Frauen, eures Herzens Härte wegen. Von Anfang an aber ist's nicht so gewesen. Ich aber sage euch, wer sich von seiner Frau scheidet, es sei denn wegen Ehebruchs, und heiratet eine andere, der bricht die Ehe.
2: Da sprachen seine Jünger zu ihm: Steht die Sache eines Mannes mit seiner Frau so, dann ist's nicht gut zu heiraten. Er sprach aber zu ihnen:
4: Dies Wort fassen nicht alle, sondern nur die, denen es gegeben ist. Denn einige sind von Geburt an zur Ehe unfähig, andere sind von Menschen zur Ehe unfähig gemacht, und wieder andere haben sich selbst zur Ehe unfähig gemacht, um des Himmelreichs willen. Wer es fassen kann, der fasse es.
2: Da wurden Kinder zu ihm gebracht, damit er die Hände auf sie legte und betete. Die Jünger aber fuhren sie an. Aber Jesus sprach:
4: Lasset die Kinder und wehret ihnen nicht, zu mir zu kommen, denn solchen gehört das Himmelreich.
2: Und er legte die Hände auf sie und zog von dort weiter. Und siehe, einer trat zu ihm und fragte:
12: Meister, was soll ich Gutes tun, damit ich das ewige Leben habe?
2: Er aber sprach zu ihm:
4: Was fragst du mich nach dem, was gut ist? Gut ist nur einer. Willst du aber zum Leben eingehen, so halte die Gebote.
2: Da fragte er ihn:
12: Welche?
2: Jesus aber sprach:
4: Du sollst nicht töten, du sollst nicht Ehe brechen, du sollst nicht stehlen, du sollst nicht falsch Zeugnis geben, ehre Vater und Mutter, und du sollst deinen Nächsten lieben wie dich selbst.
2: Da sprach der Jüngling zu ihm:
12: Das habe ich alles gehalten. Was fehlt mir noch?
2: Jesus antwortete ihm:
4: Willst du vollkommen sein, so geh hin, verkaufe, was du hast, und gib's den Armen. So wirst du einen Schatz im Himmel haben, und komm und folge mir nach.
2: Als der Jüngling das Wort hörte, ging er betrübt davon, denn er hatte viele Güter. Jesus aber sprach zu seinen Jüngern:
4: Wahrlich, ich sage euch, ein Reicher wird schwer ins Himmelreich kommen. Und weiter sage ich euch, es ist leichter, dass ein Kamel durch ein Nadelöhr gehe, als dass ein Reicher ins Reich Gottes komme.
2: Als das seine Jünger hörten, entsetzten sie sich sehr und sprachen:
6: Ja, wer kann dann selig werden?
2: Jesus aber sah sie an und sprach zu ihnen:
4: Bei den Menschen ist's unmöglich, aber bei Gott sind alle Dinge möglich.
2: Da fing Petrus an und sprach zu ihm:
12: Siehe, wir haben alles verlassen und sind dir nachgefolgt. Was wird uns dafür gegeben?
2: Jesus aber sprach zu ihnen:
4: Wahrlich, ich sage euch, ihr, die ihr mir nachgefolgt seid, werdet bei der Wiedergeburt, wenn der Menschensohn sitzen wird auf dem Thron seiner Herrlichkeit, auch sitzen auf 12 Thronen und richten die 12 Stämme Israels. Und wer Häuser oder Brüder oder Schwestern oder Vater oder Mutter oder Kinder oder Äcker verlässt um meines Namens willen, der wird's 100-fach empfangen und das ewige Leben ererben. Aber viele, die die Ersten sind, werden die Letzten, und die Letzten werden die Ersten sein. Denn das Himmelreich gleicht einem Hausherrn, der früh am Morgen ausging, um Arbeiter für seinen Weinberg einzustellen. Und als er mit den Arbeitern einig wurde über einen Silbergroschen als Tagelohn, sandte er sie in seinen Weinberg. Und er ging aus um die dritte Stunde und sah andere müßig auf dem Markt stehen und sprach zu ihnen: Geht ihr auch hin in den Weinberg? Ich will euch geben, was recht ist. Und sie gingen hin. Abermals ging er aus um die sechste und um die neunte Stunde und tat dasselbe. Um die elfte Stunde aber ging er aus und fand andere und sprach zu ihnen, »Was steht ihr den ganzen Tag müßig da?« Sie sprachen zu ihm, »Es hat uns niemand eingestellt.« Er sprach zu ihnen, »Geht ihr auch hin in den Weinberg.« Als es nun Abend wurde, sprach der Herr des Weinbergs zu seinem Verwalter, »Ruf die Arbeiter und gib ihnen den Lohn, und fang an bei den Letzten bis zu den Ersten.« Da kamen, die um die 11. Stunde eingestellt waren, und jeder empfing seinen Silbergroschen. Als aber die Ersten kamen, meinten sie, sie würden mehr empfangen, und auch sie empfingen ein jeder seinen Silbergroschen. Und als sie den empfingen, murrten sie gegen den Hausherrn und sprachen, diese Letzten haben nur eine Stunde gearbeitet, doch du hast sie uns gleichgestellt, die wir des Tages Last und Hitze getragen haben. Er antwortete aber und sagte zu einem von ihnen, mein Freund, ich tu dir nicht Unrecht. Bist du nicht mit mir einig geworden über einen Silbergroschen? Nimm, was dein ist, und geh. Ich will aber diesem Letzten dasselbe geben wie dir. Oder habe ich nicht Macht zu tun, was ich will, mit dem, was mein ist? Siehst du scheel drein, weil ich so gütig bin? So werden die Letzten die Ersten und die Ersten die Letzten sein.
2: Und Jesus zog hinauf nach Jerusalem und nahm die 12 Jünger beiseite und sprach zu ihnen auf dem Wege,
4: »Siehe, wir ziehen hinauf nach Jerusalem, und der Menschensohn wird den hohen Priestern und Schriftgelehrten überantwortet werden, und sie werden ihn zum Tode verurteilen und werden ihn den Heiden überantworten, damit sie ihn verspotten und geißeln und kreuzigen. Und am dritten Tage wird er auferstehen.«
2: Da trat zu ihm die Mutter der Söhne des Zebedäus mit ihren Söhnen, fiel vor ihm nieder und wollte ihn um etwas bitten. Und er sprach zu ihr,
4: »Was willst du?«
2: Sie sprach zu ihm,
14: »Lass diese meine beiden Söhne sitzen in deinem Reich, einen zu deiner Rechten und den anderen zu deiner Linken.«
2: Aber Jesus antwortete und sprach,
4: »Ihr wisst nicht, was ihr bittet. Könnt ihr den Kelch trinken, den ich trinken werde?«
2: Sie antworteten ihm,
7: »Ja, das können wir.«
2: Er sprach zu ihnen,
4: »Meinen Kelch werdet ihr zwar trinken, aber das Sitzen zu meiner Rechten und Linken zu geben, steht mir nicht zu. Das wird denen zuteil, für die es bestimmt ist, von meinem Vater.«
2: Als das die 10 hörten, wurden sie unwillig über die 2 Brüder. Aber Jesus rief sie zu sich und sprach,
4: »Ihr wisst, dass die Herrscher ihre Völker niederhalten.«
2: Aber Jesus rief sie zu sich und sprach,
4: »Ihr wisst, dass die Herrscher ihre Völker niederhalten und die Mächtigen ihnen Gewalt antun.

0: standen am Wege, und als sie hörten, dass Jesus vorüberging, schrien sie:
1: »Ach Herr, du Sohn Davids, erbarme dich unser!«
0: Aber das Volk fuhr sie an, dass sie schweigen sollten. Doch sie schrien noch viel mehr:
1: »Ach Herr, du Sohn Davids, erbarme dich unser!«
0: Jesus aber blieb stehen, rief sie und sprach:
2: »Was wollt ihr, dass ich für euch tun soll?«
0: Sie sprachen zu ihm:
1: »Herr, dass unsere Augen aufgetan werden.«
0: Und es jammerte Jesus, und er berührte ihre Augen. Und sogleich...

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1: Immer wieder der gleiche Albtraum. Als Kleinkind bin ich gefesselt im finsteren Keller. Männer sind um mich herum, die mich bedrängen und belästigen. Als Teenager habe ich immer wieder gemerkt, dass ich so komisch gereizt und distanziert bin Männern gegenüber. Wenn ich nahe bei einer Gruppe Männer vorbeilaufen und sie womöglich noch Sprüche gemacht haben, habe ich voll Panik geschoben. Ich habe gesehen, wie andere selbstbewusst flirten und habe mich gefragt, warum ich das nicht kann. Was ist denn los mit mir? Ich habe mich so gesehnt nach einem Mann, nach Kind auch, nach einem Zuhause. Aber irgendwie habe ich gedacht, so wie das nie funktionieren mit einem Mann. Ich habe immer wieder gerade so zugemacht. Es war so eine Not irgendwie dann, weil ich gemerkt, ich werde immer verklemmter. Aus Angst, verletzt zu werden, habe ich eine breite Mauer um mich herum gemacht. Ja, ich habe mich so abgelehnt gefühlt. Und habe mich dann gefragt. Ich habe mich immer wieder im Spiegel angeschaut und dachte, bin ich so hässlich? Was ist denn falsch mit mir? Meine Eltern haben sich getrennt, als ich 6 Jahre alt war. Meine Mama hatte uns auch gerne gehabt. Aber einfach durch ihre psychische Krankheit und ihre Alkoholabhängigkeit war sie immer wieder sehr befordert und auch unberechenbar. Die Männer, die meine Mama heimgenommen hat, waren nicht gut gewesen, weder zu meiner Mama noch zu uns. Es hat sich alles so leer, so aussichtslos angefühlt. Ich wollte gar nicht mehr leben. Ich habe keinen Sinn mehr gesehen im Leben. Es war alles so schwierig gewesen. Kurz darauf sind wir zu einer Tagesfamilie gekommen und von meiner Tagesmutter habe ich dann sehr schmal von Jesus gehört. Jesus, der mich einfach liebt, so wie ich bin, der immer für mich da ist. Ich habe gedacht, ist das möglich? Ist das wirklich wahr? Kann ich das glauben? Die Sehnsucht nach Leben, nach Liebe, nach einem Zuhause war so gross gewesen, dass ich gesagt habe, das will ich. Ich will das Leben mit Jesus. Und dann bin ich mit meiner Tagesmutter sind wir zusammen auf die Knie und haben ja, zu Jesus gebeten und gesagt, hey, Jesus, ich will mit dir gehen, ich will mein ganzes Leben mit dir teilen. Ich habe seine Liebe dann erlebt als starke, sichere Arme. Er war da gewesen und ich musste nicht mehr selber stark sein. Ich konnte mich einfach anlehnen und mich lieben lassen. Das war so wunderschön gewesen. All die Jahre ist noch etwas geblieben. Die Kluft und die Angst vor Männern. Mit 25 hatte ich plötzlich wieder den Traum, den Albtraum von früher. Ich habe mich wieder gesehen als Kleinkind mit dem finsteren Keller. Männer um mich herum und mich bedrängen. Und all die Angst, die Scham war voll wieder da gewesen, auch das Bedrohtsein. Ich habe dann gewusst, dass ich den Traum über muss erzählen. Und ich bin dann zu einer guten Freundin gegangen, und ich Vertrauen hatte zu ihr. Und während dem Erzählen realisiere ich, dass ich als Kind sexuell missbraucht worden bin. Wir sind dann zusammen zu Jesus, haben gebetet. Und dann sehe ich während dem Beten wie einen Film vor meinen Augen abspielen, wie Jesus als Liebhaber von mir auf die Knie geht und mir wunderschöne Blumen entgegenstreckt. Und ich weiss, ich habe mich so geehrt, so geliebt gefühlt in dem Moment so als Frau. Und dann sagt er uns noch eine Geschichte aus der Bibel und wir sollen es genau so machen. In dieser Geschichte geht es um einen Mann, der komplett geheilt ist, indem er 7-mal ins Wasser ist und wieder raufgekommen ist. Ich habe zuerst gedacht, hey, hallo, wie soll das funktionieren? Das ist ein bisschen lustig, aber dann habe ich irgendwie gewusst, wenn Jesus das so sagt, dann los, probieren wir es. Und ja, in dem folgenden Sommer ist dann mein Leben zum zweiten Mal auf den Kopf gestellt worden im Meer. Und es war gewaltig. Also, nach dem 7. Mal wieder raufgekommen, es ist einfach so eine Kraft durch mich durch und ich wusste, ich bin komplett neu in meinem Frausein. Nach dem Sommer habe ich mein Trauma kennengelernt und 2 Jahre später, 2004, haben wir geheiratet. Wir haben eine super Ehe, eine schöne Sexualität und 3 Powerbündel sind daraus entstanden. Auch heute noch erlebe ich Jesus ganz nahe. weil er einfach da ist für mich, auch in allen Herausforderungen als Mutter. Er ist da und gibt mir alles, was ich brauche. Ich bin Barbara Langhans und das ist meine

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1: Als Kind hat es mich total genervt und zum Teil wirklich auch verletzt und beleidigt, wenn die Leute mich angeschaut haben, wie sie sich umgedreht haben nach mir. Die Teenagerzeit hat mich in eine rechte Krise gestürzt. Alles hat sich verändert. Mein Selbstbild hat sich verändert. Ich habe die Welt ringsum gesehen, mit ihren Werten, mit dem, was wichtig ist, wie man aussieht. Und ich habe gemerkt, da kann ich einfach schlichtweg nicht mithalten.

Ich bin in eine wunderbare Familie hineingeboren worden. Mit vier Schwestern auf dem Bauernhof aufgewachsen. Wir hatten eine super Zeit zusammen. Meine Eltern haben sich total für mich entschieden. Ich hätte nie auch nur das Geringste gespürt, dass sie sich geniert hätten oder geschämt hätten mit mir. Plötzlich war die behütete Kindheit weg. Ich habe angefangen, mich zu vergleichen mit meinen Schwestern. Und mir ist so richtig das 20 runtergefallen, dass ich einfach anders bin. Dass ich nicht so aussehe wie sie. Dass ich nicht so schöne, lange Beine habe, keine Arme und einen krummen Rücken habe. Plötzlich habe ich mich angefangen, schämen für mich selber. Und ich habe mich auch angelehnt. Als Teenager habe ich mir Fragen angestellt. Warum hat es ausgerechnet mich gebracht? Und nicht eine meiner Schwestern. Warum das alles? Warum lässt der liebende Gott so etwas zu? An der Existenz von Gott habe ich nie gezweifelt. Aber dass er mich persönlich liebt, das habe ich überhaupt nicht geglaubt. Ich habe ein Heftchen geschenkt bekommen, das heisst, Gott persönlich kennenlernen. Und das habe ich am Abend ganz für mich allein in meinem Zimmer durchgeschaut. Und das, was dort gestanden ist, hat mich total berührt. Gott ist mir entgegengekommen und ich habe ihn gespürt als jemand, der es gut mit mir meint. Der mich liebt. Unabhängig von Leistung. Unabhängig von Schönheit. Und er ist mir begegnet als jemand, der einen Plan hat für mein Leben. Und das war so eine geniale Nachricht für mich, weil ich hatte das Gefühl, es gäbe überhaupt keine Chance für mich in dieser Welt. Ich könnte nie irgendwie irgendetwas Gescheites machen. Und das war für mich eine total geniale, gute Nachricht, zu merken, dass da ein Gott ist, der sie mehr liebt und mit ihr wirklich auch etwas vorhat. Jetzt hatte ich einen Ort, wo ich alle meine Selbstzweifel, ja, meine Verzweiflung, meine Wut, meine Frust konnte deponieren, ihm konnte herlegen. Ihm konnte sagen, wie es mir wirklich geht. Und dass ich wirklich einfach nicht sehe, was für einen Weg vor mir liegt. Und dass es mir Mühe macht, dass ich das nicht weiss. Und dass es mir Mühe macht, in so einem Körper hineinzustecken. All das konnte ich Gott herlegen. Ich durfte erleben, dass Gott meine geheimsten Wünsche, und Träume und Hoffnungen total ernst nimmt. Er hat gewusst, dass ich gerne mit Leuten zusammenarbeiten würde. Er hat gewusst, dass ich aus dem Büro will und dass ich eher sprachbegabt bin, anstatt mit Zahlen. Und so hatte ich die Möglichkeit, mit einer Freundin auf England zu gehen, Englisch zu studieren. Dann hatte ich die Möglichkeit, an einem theologischen Seminar Theologie zu studieren. Und jetzt bin ich seit einigen Jahren freischaffende Theologin und habe genau das, was ich mir immer gewünscht habe, nämlich ich habe zu tun mit Leuten, komme in Kontakt mit Leuten. Und das Geniale ist auch, dass ich mein Maul als sein Werkzeug einsetzen kann, weil das hat er mir geschenkt. Und das ist ein riesiges Geschenk und merke auch, dass ich anderen dadurch dienen kann. Heute ist die Warum-Frage rund um meine Behinderung überhaupt nicht mehr so wichtig. Ich habe einfach gemerkt, dass, auch wenn ich jetzt genau wüsste, warum, dass das gar nicht viel verändern würde in meinem Leben. Ich will vorwärts schauen. Meine Ausgangslage soll mich nicht daran hindern, vorwärts zu gehen und meine Zukunft zu gestalten. Ich bin Simea Schwab und das ist ein Teil meiner Geschichte mit Gott.

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1: Ich wollte eigentlich immer anders sein als alle anderen. Auffallen um jeden Preis. Das Normale hat mir nicht gefallen. Das Showbusiness war für mich auch immer ein grosses Thema. Ich habe Hardrockmusik gehört und habe mich für Heavy Metal begeistert. Ich fand, das ist cool, so mit mieten besetzten Jacken rumlaufen, mit aufentupierten Haaren und so die wilde, freche Göre sein. Die Rebellion und Aggressivität hat schlussendlich so wie geführt, dass ich eines Tages in eine Messerstecherei hineingeraten bin. Ich musste notoperiert werden. Plötzlich bin ich mit dem Tod konfrontiert. Oder das heisst, wohin gang ich nach dem Leben? Ich habe eine unglaubliche Angst bekommen. Ich habe nicht gewusst, was wird sein. Ich habe nicht gewusst, ob ich mit hundertprozentiger Sicherheit bei Gott lande. Ich bin dann heimgekommen und bin das erste Mal mit einem Christ konfrontiert worden. Und zwar ein Christ, der eigentlich meinen Rahmen gesprengt hat. Er war ein Freak. Er hatte lange Haare, ein aufgestellter Typ. Und der erzählt mir plötzlich von Gott und von Jesus Christus, dass man den erleben und kennenlernen kann. Und ich habe zuerst gedacht, oh Gott, was kommt da auf mich zu? Aber der hat etwas in sich hinein und hat etwas ausgestrahlt, das ich noch nie bei einem Menschen gesehen habe. Der war mit sich im Reinen. Der hat eine Freude ausgestrahlt. Der hat eine Liebe ausgestrahlt, die mich irgendwie gepackt hat. Auf der anderen Seite hatte ich aber so viele Ausreden, wieso dass ich mich nicht dem Gott öffnen will. Ich bin noch zu jung, ich will nicht meinen Spass nicht mehr haben, ich will noch in den Ausgang gehen, ich will nicht einfach jetzt so mit Handschuhen rumlaufen, ich gehöre zu Gott. Ich hatte Angst, ich muss etwas verlieren. Vor allem hatte ich das Gefühl, ich bin eh ein guter Mensch, also wieso brauche ich Gott? Ich mache niemandem etwas zu leid. Nach diesen Gesprächen mit meinem Schlagzeuglehrer hat sie mir hineingezogen. Irgendwie etwas hat mich zu dem Gott gezogen und ich habe gemerkt, ich stehe jetzt vor einer Entscheidung und ich möchte mein Leben dem Gott öffnen. Ich bin dann in meinem Zimmer auf die Knie, habe mein Herz einfach geöffnet, dem Jesus, und habe gesagt, Jesus, komm in mein Leben, bist du jetzt einfach mein Chef? Ich möchte mich von dir führen lassen jetzt in meinem Leben und es tut mir leid für das, was ich alles vorher gemacht habe. Und es ist so eine Wärme in mich hineingekommen und so eine Liebe. Ich musste einfach nur brüllen. Ich habe Jesus mein Leben übergeben, aber eigentlich bin ich auf dem Lebensthron, von meinem eigenen Lebensthron sitzen geblieben. Ich wollte nicht loslassen. Ich wollte selber bestimmen im Bereich Beziehungen, Finanzen, Beruf, wohin es gehen soll. Ich wollte einfach mein eigener Chef bleiben mit Jesus im Hintergrund. Mit 21 habe ich das Engagement bekommen als Sängerin bei der Band Erotic. Wir waren in der ganzen Welt auf Tournee. Und dann habe ich noch beim Privatsender ein Erotikmagazin moderiert. Ich hatte kein Problem dabei, an Gott zu glauben und so etwas zu machen. Aber Medien schon. Die Medien haben mich immer mit der Frage konfrontiert, jetzt bist du Christ und du moderierst eine Erotiksendung. Wie lässt sich das vereinbaren? Kein Problem, oder? Ich habe das Showbusiness geliebt, wirklich. Es hat so viele Vorteile gehabt. Und das wollte ich loslassen. Ich habe mich da wieder festgehalten und habe dem Gott nicht vertraut, dass er eigentlich noch viel Besseres für mich parat hat. Es hat mir einfach wehtun irgendwie. Ich wollte Gott recht machen, ich wollte den Medien recht machen. Ich bin so hin und her gerissen gewesen. 7 Jahre lang. Bis eines Tages wirklich Gott ganz akustisch zu mir geredet hat und gesagt hat, Jeanette, jetzt ist es Zeit, mit dem ganzen Erotikzeug aufzuhören. Nach einem Jahr habe ich dann auch mit der Band aufgehört. Und das war eine Zeit, in der ich mich intensiv mit Gott befasst habe. Die Bibel gelesen habe, einfach einmal, von vorne bis hinten. Und musste merken, dass Gott so gut ist. Die Rebellion, die ich hatte, die ist weg. Ich habe gelernt, Gott voll und ganz zu vertrauen. Zu wissen, dass er einen guten Plan für mein Leben hat. Und einen viel besseren, als eigentlich ich immer gedacht habe. Muss er sein. Ich habe das Gefühl, heute bin ich wie angekommen. Ich bin früher auf einer Reise, auf einer Suche. Und heute habe ich wirklich mein Ziel bei Gott gefunden. Eine Annahme ist da, von Gott. Weil er mich liebt, wie ich bin. Ich muss nicht etwas leisten, ich muss nicht etwas spielen, ich muss nicht jemand sein in dieser Welt, dass er mich liebt. Sondern ich kann auch einfach nur eine Mutter mit 2 Kindern sein und er liebt mich. Heute muss ich nicht mehr um jeden Preis einfach anders sein als alle anderen. Heute weiss ich, Gott nimmt mich so an, wie ich bin. Ich bin ihm wichtig, ob ich jetzt im Showbusiness bin oder nicht. Ich bin Janet Maggi Meyer und das ist meine Geschichte mit Gott.

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1: Unsere Wochenende zusammen waren amig so schön, dass sie einfach gar nicht über Probleme, die auftauchen, wollte reden. Ich war so auf Harmonie aus, dass sie jede Auseinandersetzung schon im Keim versucht zu ersticken.
2: Also ich hätte gerne amigs noch ein bisschen mit ihm über Meinungsverschiedenheiten diskutiert oder Probleme, die wir zusammen vielleicht hatten, darüber geredet. Aber sein Harmoniebedürfnis ist halt schon auf mich übergekumpelt. Und von dem her dachte ich, ist alles in Ordnung. Ich träume sehr viel. Und als ich ihn dann mal auf der Bühne gesehen habe, ist mir der Traum wieder in den Sinn gekommen, den ich hatte, bevor wir zusammengekommen sind, dass das mein Mann fürs Leben ist. Nach 2 Jahren haben wir dann geheiratet. Es war ein herrliches, geniales Fest. Und ich einfach gewusst, ich will nie so enden wie meine Eltern, die sich scheiden lassen haben.
1: Als wir dann geheiratet waren, dann haben sich relativ schnell all die Muster bemerkbar gemacht von meiner Vergangenheit. Als ich 4 war, haben sich meine Eltern scheiden lassen. Ich kam zuerst zur Mutter. Und dort ist es gar nicht gut gegangen. Ich bin jeden Tag misshandelt worden.
2: Wir haben sehr viel gestritten. Das hat mich auch belastet, auch seine Dominanz, wo ich nicht damit umgehen konnte. Und Streit sind eben manchmal so ausgeartet, dass auch Gewalt dahinter war.
1: Ich habe angefangen, Liebe außerhalb der Ehe zu suchen und bin dann einfach fremdgegangen.
2: Seine Untreue mir gegenüber, einfach so, das darf er mir einfach nicht antun. Und das hat mir so geschmerzt. Und ich habe mich unglücklich gefühlt. Nicht geliebt. Ich habe einfach auf eine Art wegwählen. Und doch habe ich manchmal gedacht, vielleicht ist es ja normal. Eine Freundin hat mir dann angeboten, dass ich zu ihr ziehen kann.
1: Als dann meine Frau nicht mehr heimgekommen ist, ist alles zusammengebrochen für mich. Ich habe das Wichtigste von meinem Leben verloren. Und ich habe versagt, als Ehemann und als Christ. Ich habe mit denen in die Einsamkeit geflüchtet und habe nur noch zu Gott geschrien. Meine Frau wollte keinen Kontakt mehr zu mir und das hat mich krank gemacht. Am liebsten wäre ich gestorben.
2: Ich war kurz davor, die Scheidung einzureichen. Und doch habe ich mich daran erinnert, an das Versprechen, das ich abgegeben habe. Von Gott, von meinem Mann, von den glatten Gästen am Hochzeit und auch an den Traum, den ich hatte, bevor wir uns kennengelernt haben. Und das hat mich daran gehindert und auf eine Art auch wieder Hoffnung gegeben. Ich konnte mich dann aufraffen und überwinden, mit meinem Mann eine Ehetherapie zu besuchen.
1: Es war gar nicht einfach, die Therapie. Aber immerhin konnte ich wieder mit ihr reden. Ich war ein gebrochener Mann und musste zugestehen, ich habe gar nichts im Griff. Ich habe Gott um Vergebung gebeten für alle Scheissdreck, die ich gemacht habe. Und meine ganze Hoffnung darin gesetzt, dass er die irgendwie wieder rettet. Ich habe jeden Tag zu Gott geschrien. Und er hat tatsächlich angefangen, mich zu verändern.
2: Ja, ich bin Gott so dankbar gewesen für die spürbare Veränderung. Langsam habe ich wieder Vertrauen bekommen. Obwohl nicht alles gerade in Ordnung war, habe ich gewusst, dass wir wieder eine gemeinsame Zukunft haben können. Ich konnte meinem Mann vergeben. Und wir haben beide gelernt, nicht mehr müssen auf der Vergangenheit herumzureiten. Als wir wieder zusammengekommen sind, war es wie ein neues Kennenlernen.
1: Gott hat ein riesen Wunder vollbracht und hat uns Ehe wiederhergestellt. Wir sind Eggers.
2: Und das ist unsere Geschichte mit Gott.

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1: Meine Snowboard-Story hat in Davos angefangen. Teenager-Girl, Artisten, die Snowboard-Stars. Wow. Ich dachte, hey, das ist mein Ziel, ich will Snowboard-Profi werden. Meine Eltern haben gefunden, jetzt macht das erst mal Lehre und dann schauen wir dann weiter. Sie haben mir verboten, Rennen zu fahren und ich habe gefunden, hey, wieso verbieten? Also das ist etwas vom Gescheitsten, was ich machen kann, dann mache ich auch sonst nichts Dummes. Und habe einfach dort ja, meine Grin durchgesteuert. Meine Mutter war auf der esoterischen Schiene und ja, das habe ich halt auch mitbekommen. Ich habe selber Steine aufgelegt, die mich so gesund machen sollen. Dann kam eine Schulkollegin zu mir und hat gesagt, hey, komm, ich nehme dich mit zu einem Anlass. Ich war ganz neugierig. Ich wusste, das ist etwas Christliches. Mehr habe ich nicht gewusst. Sie hat mich dorthin mitgenommen und dort kam der Aufruf, wer eine Beziehung zu Jesus starten will. Und ich habe mich so angesprochen gefühlt und gefunden, mal, ich will es. Ich bin dort vorne, habe mit mir beten und dort ist ja, wirklich Gott in mein Leben reingekommen. So hat die ganze Geschichte mit Gott angefangen. Auch im Sport, ja, habe ich einfach dann wirklich gesagt, hey Gott, wenn du willst, dass ich mal Erfolg habe, wenn du willst, dass es eine coole Geschichte gibt in dem, dass ich mal Erfolg habe, wenn du willst, dass es eine coole Geschichte gibt in diesem Snowboard-Sport, dann tun wir die Türen.

0: versagt. Ich konnte wirklich nicht meine Erwartungen stillen, habe nicht das abprüfen, was ich wollte. Ich habe mich, glaube ich, nie mehr so schlecht gefühlt wie dort. Ich bin rennend ins Bett. Ich habe einfach alles Gott abgegeben. Ich habe gesagt, hey, ich mache nichts mehr, schau jetzt hier. Am nächsten Tag habe ich wieder ein Rennen. Am nächsten Morgen Slalom. Im Slalom hatte ich vorher nie grosse Erfolge. Also dementsprechend waren meine Erwartungen auch nicht so hoch. Aber ich einfach wusste, Gott hat es in der Hand. Dann bin ich mal die Quali gefahren, habe aber überhaupt nicht gewusst, ja, ist jetzt das gut oder nicht. Ich habe die Quali gewonnen. Von Lauf zu Lauf konnte ich mich steigern. Am Schluss bin ich Weltmeisterin in einer Disziplin, die ich, wie gesagt, vorher nie gewonnen habe. Für mich eine riesige Überraschung und für mich ein riesiges Geschenk von Gott persönlich. Aber mich, er hat mich wirklich mit dem überrascht. Und hat mir einfach so alle Enttäuschung, die ich im Vortag hatte, ja, das hat er mir einfach zurückgegeben. Er hat mich wirklich mit dem getröstet. Und ja, das war mein grösster Erfolg. Dort habe ich ihn wirklich einfach stark gespürt, weil das war nicht mehr ich selber, der das gemacht hat. Dann habe ich gemerkt, das ist Gott.
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1: Alexander Maxim Lenk will sich das Leben nehmen. Mit offenen Pulsadern liegt er über 15 Stunden in seiner Wohnung. Herzlich willkommen. Das ist unglaublich, dass Sie hier sitzen.
2: Ja, da haben Sie recht.
1: Was geht einem Menschen durch den Kopf, der sich umbringen will?
2: Also mir ging durch den Kopf, dass endlich der ganze Mist vorbei ist. Das, was ich in meinem Leben vorher erlebt habe, den ganzen Dreck und den Mist, den ich auch selber verursacht habe, aber dass das endlich rum ist. Also eigentlich so eine Art Befreiung, sage ich mal.
1: Und dann sich umbringen. Wir haben den Menschen besucht, der sie nach diesen 15 Stunden gefunden hat.
3: 2006 lebt Alexander Maxim Lenk gerade in einer WG in Münnerstadt. Hier will er sich das Leben nehmen. Sein Freund Peter findet ihn.
4: Und was ich dann als erstes gesehen habe, war eine Blutlache mit einem gewissen Durchmesser im Bart, also ungefähr so. Und dann habe ich erst gedacht, da drin läuft vielleicht jemand rum, der auf jemand anderen vielleicht einsticht, und habe reingerufen und habe gefragt, ob alles okay ist. Und dann hat er gesagt, er ist oben, und dann bin ich rauf und habe halt oben gesehen, wie das entsprechend aussah. Also wenn Blut trocknet, wird es schwarz, und da war halt der ganze Teppich da irgendwie voll und schwarz, und er lag unter der Sprechanlage so an der Wand irgendwie gelehnt. Ich habe das nicht geahnt und hab's nicht kommen sehen, dass er versucht hat, sich umzubringen.
1: Dass es zu so einer Tat kommt, da muss ja vorher viel passiert sein. Mhm. Was war Ihre Vorstellung vom Leben vorher?
2: Also mein Leben, was ich mir selbst so zurechtgelegt habe, war eben, dass man eine erfüllende Beschäftigung hat, also ein Beruf, Hobby, irgend sowas, was mich also ausfüllt. Eine Familie zu gründen, das war etwas, was mir ganz wichtig war. Und einfach so zu leben, was man sein kann. Also die Talente, die man hat, die Möglichkeiten, die man hat, dass man die nutzt. Und das ist eben nicht wirklich eingetreten.
1: Wann ist das erste Mal dieses Bild ins Wanken gekommen?
2: Eigentlich schon recht früh, als ich mit 16 nach Bremen gezogen bin, um dort eine Ausbildung zu beginnen zum Metzger. War schon der erste Punkt eigentlich in mir selber. Mein fehlendes Selbstbewusstsein, mein Bewusstsein für diese Ziele überhaupt umzusetzen. Also ich habe das ja nicht richtig gewusst. Das waren so Ziele, die man sich so setzt. Ich möchte gern kochen lernen, ich möchte gern mit Lebensmitteln, eine Familie hätte ich auch gern. Aber was man dazu benötigt, an charakterlichen Eigenschaften oder sonst was, das hatte ich ja keine Ahnung. Und bin da eben recht schnell eigentlich an mir selber gescheitert.
1: In Bremen, während der Ausbildung?
2: Genau, das fing recht schnell an. Ich bin eben aus dem Elternhaus gekommen, wo mir meine Eltern zwar viel mit auf den Weg gegeben haben, aber eben persönliche Stärke nicht so wirklich, sage ich mal. Ich war dann in Bremen und habe dort recht schnell Menschen kennengelernt, die mir vorkamen, als ob sie eben gut und fest im Leben stehen würden und dann sogar noch Drogen konsumiert haben, also so gelebt haben wie wir jetzt, sage ich jetzt mal, nur mit Drogen. Und bin da recht schnell in die Schiene gekommen, okay, eigentlich ist das ja gar nicht so schlimm mit den Drogen. Weil ich das so, was man in der Schule damals so gehört hat, wenn du eine Pille schmeißt, dann fliegst du aus dem Fenster, weil du denkst, bist ein Vogel oder so. Und das war augenscheinlich nicht so. Und hab damit angefangen, und das hat mir dann ja die Möglichkeit gegeben, mir eine Welt zu basteln, sage ich mal, wo ich dann eben so tun kann, als ob, sage ich mal, als ob ich selbstbewusst bin, als ob ich das, was ich gerne machen würde, auch richtig gut machen könnte, obwohl ich dann später in der Arbeit, ich musste berauscht sein, um richtig arbeiten zu gehen. Also das Schwein habe ich ausgenommen, wenn ich bekifft war zum Beispiel.
1: Wie lange ging das gut dort in Bremen?
2: Insgesamt eigentlich nur 2,5 Jahre.
1: In der Ausbildung?
2: Genau, die Ausbildung so lang. Ich habe gut über 2 Jahre konsumiert, war dort abhängig. Und nach 2,5 Jahren habe ich dann die Ausbildung abbrechen müssen, weil ich eben nicht mehr in der Lage war zu arbeiten. Der Chef wollte das dann auch nicht mehr und ich eigentlich dann auch nicht.
1: Wie hat man das da gemerkt?
2: Weil ich damals schon schlichtweg einfach mit mir unzufrieden war. Dieses Doppelleben, dieses sich selbst belügen, sage ich, das habe ich schon mitbekommen, dass das sich in mir so entwickelt hat, dass ich eigentlich Vorstellungen vom Leben habe oder wie ich mich selber gesehen habe, und dass ich das eigentlich nur durch Drogen hervorrufen konnte. Und das ist ja eine Selbstlüge gewesen. Das habe ich dann schon irgendwann mal gerafft. Aber ich kam nicht raus. Ich war unglücklich auf der Arbeit. Es gab natürlich auch immer wieder Stress mit dem Chef und mit den anderen Kollegen, weil ich in einer ganz anderen Welt gelebt habe. Ich war in der Drogenszene in Bremen unterwegs, und die waren normale Menschen, sage ich mal. Gleichzeitig habe ich meine Eltern die ganze Zeit eigentlich was vorgemacht, auch wenn die vielleicht was geahnt haben, aber ich habe ja nie mit denen wirklich darüber gesprochen. Ich habe eigentlich nie mit denen gesprochen, wie es mir in Bremen geht. Und das wird dann dazu geführt, dass ich gesagt habe, okay, das hat ja eigentlich, so hat es ja keinen Sinn, wenn das schon der Anfang ist, sage ich mal, vom Leben und ich es da schon nicht gebacken kriege. Ja, und dann habe ich mir gedacht, warum auch immer, Wein und Schmerzmittel würden reichen. Und habe mir dann Aspirin gekauft und mich mit 2 oder 3 Flaschen Wein, weiß ich jetzt nichts mehr, zulaufen lassen und mir eine ganze Packung Aspirin reingepfiffen. Das hat mich zwar umgelegt, also ich war da nicht mehr fähig, irgendwas zu machen für die nächste Zeit eigentlich, für den nächsten Tag war ich kaum ansprechbar. Aber es bringt einen natürlich nicht um, muss man einfach sagen.
1: Und dann haben Sie wieder mit Drogen angefangen?
2: Ja, es war dann wieder ein Rückfall in dem Sinne, dass ich bei Leipzig, Mölkau ist so ein Dorf, und da habe ich dann eben ein paar Leute getroffen, die auch noch gekifft haben, beziehungsweise alte Schulkameraden. Und dann fing das wieder quasi so an, weil sich bei mir auch im Grunde nicht viel geändert hat innerlich. Meine äußeren Umstände haben sich geändert, aber innerlich meine Einstellung auch zu Drogen. Zum Beispiel in der Therapie, ist ein großer Fehler, dass man das eigentlich so macht, dass man eine Therapie macht mit dem Ziel am Ende, dass man sich sagt, okay, ich will die Drogen eigentlich bleiben lassen, sondern ich will es nur regulieren, ich will lernen, damit umzugehen. Und das war so mein Ding, sage ich mal. Ich wollte eigentlich weiter konsumieren, ich wollte nur lernen, damit besser umzugehen.
1: Haben Sie das geschafft,
2: nee.
1: Dann, als die Drogen wieder anfingen?
2: Nee, gar nicht. Das hat dann innerhalb von 2 Wochen war ich in der Konsummenge genauso wieder drin wie vorher. Also ich habe damals mit meinen Eltern ausgemacht, wenn ich wieder mit Drogen anfange, dann fliege ich raus. Beziehungsweise ich habe dann gesagt, weil ich halt das wusste, dass ich rausfliege, ich ziehe aus. Mhm. War also so eine halbe freiwillige Geschichte, sage ich mal. Und bin dann eben zu den Leuten in der WG, die habe ich vorher kennengelernt, über einen Klassenkameraden, über einen Alten und war da knappes halbes Jahr gewohnt und habe mich da richtig abgeschossen. Also Crystal ist ein, wie soll man das ausdrücken? Gibt es vielleicht kein treffendes Wort, aber es ist halt tatsächlich ein Teufelszeug, weil es dich komplett ummodelt. Also vom Körper bis zum Verstand, bis zum Verhalten, ganz anders.
1: Und dann, wie kamen Sie los von Crystal Meth?
2: Nach einem guten halben Jahr habe ich einfach gemerkt, okay, hier muss ich eine Reißleine ziehen, sonst komme ich nicht lebend aus der Stadt raus. Und es war dann so von den äußeren Umständen, dass wir die Wohnung, also die WG, verloren haben, weil wir unsere Miete nicht bezahlt haben, weil wir uns lieber in Drogen investiert haben. Und dadurch bin ich auf die Straße gelandet und bin auf der Straße geblieben. Ich habe das dann quasi so benutzt, um so eine Art von Aussteiger zu machen, sage ich mal. So einen ganz verklärten Blick eigentlich, dass ich halt in die Natur gehe und dann dort lebe wie so ein Einsiedler. War eigentlich nur zur Hälfte so. Ich bin nicht weit gekommen, sage ich mal. Also bin dann... In der Nähe von Leipzig gibt es ein Naherholungsgebiet, wo so ein toter Pleisearm, also die Pleise ist ein Fluss bei Leipzig, der durch Leipzig läuft, und da war so ein toter Nebenarm. Und da habe ich mich dann mehr oder weniger einquartiert, habe mir aus dünnen Stöcken ein Häuschen gebaut, mit Müllsäcken abgedichtet, damit der Regen nicht durchgeht, das nie gehalten hat, wenn es geregnet hat. Und habe da draußen dann eigentlich mich zwar von Crystal entwöhnt, allerdings mit anderen Drogen habe ich trotzdem nicht aufgehört.
1: Wovon haben Sie dann gelebt?
2: Von dem, was ich mir erklaut habe, sage ich jetzt einfach mal so. Ich habe ein gewisses Talent dafür entwickelt, in Supermärkte zu gehen, um mir rucksackweise das Zeug mitzunehmen. Also Lebensmittel, Getränke, alles Mögliche.
1: Sie erzählen das jetzt so total leicht,
2: ja, als wenn das... Weil es leicht war für mich, tatsächlich.
1: Wollten Sie da niemals raus? Einfach so in dieses Einsiedlerleben weiterführen?
2: Ich wollte anfangs da eigentlich nicht mehr raus. Hat mir gefallen. Nur dann hat sich das... Eigentlich komisch, dass das dann so gekommen ist, aber letztendlich, ich hatte gesagt, dass ich mir die Hütte mit so Plastiksäcken, so Müllsäcken abgedichtet habe. Und jedes Mal, wenn es geregnet hat, hat es mir reingeregnet. Und da war ein Unwetter, das ging 2 Tage, hat es mehr oder weniger durchgeregnet. Ich war total durchnässt und durchgefroren. Und da habe ich gesagt, nee, das kriege ich nicht auf die Reihe.
1: Und wie kamen Sie auf die Idee, dann Geld zu verdienen?
2: Ich hatte ja Schulden gemacht, trotzdem. Ich hatte mein Konto überzogen. In der Zeit, wo ich in der WG war, hatte ich ein Konto und da habe ich immer schön abgebucht, ohne dass das gedeckt gewesen ist. Ich habe Sparbriefe, die meine Eltern angelegt haben, die habe ich aufgelöst und für mich halt verwendet, halt, um meine Sucht zu finanzieren. Und irgendwann kam es auch dazu, dass ich ein Handy hatte, dann gab es noch Telefonschulden. Ich hatte also Schulden angehäuft und ich dachte mir, irgendwie muss ich ja mit dem Leben klarkommen. Dann fängst du an, die Schulden abzuarbeiten. Das kannst du aber nur, wenn du Arbeit hast. Also bin ich Zeitungsannoncen durchgegangen und bin dann irgendwann mal in einer Drückerkolonne gelandet.
1: Was ist eine Drückerkolonne? Oder wie?
2: Man kennt ja den klassischen Vertreter für Staubsauger, sage ich mal. Aber dann gibt es eben auch Gruppen, die das mehr oder weniger illegal machen. Die gehen an die Haustür und erzählen dann eben so abenteuerliche Geschichten wie von wegen, man muss seine Schule nachholen, weil man es abgebrochen hat, und verkauft deswegen Zeitschriftenabos oder In dem Fall, was ich dann anfangs gemacht habe, ist eben so Telefonverträge zu verkaufen, also günstiger telefonieren, Anschluss bei der Telekom, aber Anbieter für die Gespräche bei jemand anderes. Und das habe ich dann eine Zeit lang eigentlich gemacht. Ich bin da zwar auch nur hängen geblieben eigentlich, aber es war relativer Erfolg am Anfang zumindest.
1: Das heißt, die haben dann genügend Geld verdient?
2: Genau, also meine Schulden habe ich nicht abbezahlt, weil ich mir war, okay, ich bin jetzt in Augsburg, die finden mich eh nicht so ungefähr. Es war mir egal, schlichtweg einfach egal. Ich habe einfach nur noch für mich gelebt und habe so das Arschloch in mir kennengelernt, sage ich mal. Gerade weil man an der Haustür ist, wenn man da verkauft, merkt man ganz schnell, ob jemand was braucht oder nicht braucht. Und wenn man halt so einer alten Oma so einen Vertrag aufschwatzt, die im Monat eh nicht viel telefoniert, dann braucht ihr auch nicht günstiger telefonieren, weil das dann nur 50 Cent ausmacht. Aber trotzdem verkauft. Und da merkt man schon, okay, man kann auch ein Dreckschwein sein, wenn es ums Geld geht, sage ich mal. Und darum ging es mir dann. Ich wollte nur für mich leben.
1: Dann war das ja ganz weit entfernt von dem Wunsch nach Familie und Arbeitsstelle.
2: Ja, eigentlich schon. Ich habe das eigentlich aufgegeben für mich und habe dann versucht, auf diese Schiene zu leben, sage ich mal. Ich habe gedacht, okay, wenn das auf die gute Tour nicht funktioniert, dann machst du es halt so. Und hat ja auch anfangs Erfolg damit. Also ich habe im Schnitt zwischen 600 und 800 Euro pro Woche verdient. Bar auf die Hand habe ich das gekriegt. Abzüglich noch ein bisschen Miete, was die Trügerkolonne für ihre Leute halt so abzieht. Aber ich konnte gut leben damit.
1: Und wie ging es dann mit der Zeit weiter? Irgendwann mal sind Sie auch nicht mehr damit klargekommen?
2: Ja, weil ich halt gesoffen habe wie ein Loch, auf gut Deutsch. Also abends heim, dann angefangen Bier zu kippen oder Wein oder Schnaps. Und Sie können sich das ja vorstellen, wenn man die ganze Zeit viel konsumiert, dann wirkt das dann irgendwann, das sieht man einfach irgendwann mal. Und wenn jetzt bei Ihnen jemand an der Haustür steht, der vielleicht noch eine Fahne hat und eigentlich ziemlich zerstört aussieht und Ihnen irgendwas erzählt, dem kaufen Sie nichts mehr ab. Also hatte ich keinen Erfolg mehr, aufgrund eben meiner Sucht.
1: Und dann sind Sie geflohen.
2: Dann bin ich einfach abgehauen. Das war dann.
1: Alexander Maxim Lenk flieht aus der Trügerkolonne. 2005 landet er dann in Bad Kissingen.
3: In Bad Kissingen will Alexander Maxim Lenk wieder neu anfangen. Dort lernt er auch Peter kennen.
4: Und ich habe ihn gekannt, wo er halt als Punk immer rumgegangen hat mit den anderen Punks. Ein bisschen habe ich schon gesehen, mit welchen Problemen er zu kämpfen hatte. Ja, er hat von Hartz IV gelebt zu dem Zeitpunkt. War alles ein bisschen so, wo ich mir gedacht habe, irgendwie, da würde ich ihm gerne raushelfen, in irgendeiner Art und Weise.
1: Wer ist Peter?
2: Peter habe ich beim Trampen kennengelernt. Also Peter ist so der erste wirkliche Christ, sage ich jetzt mal, den ich so in meinem Leben bewusst kennengelernt habe. Also es ist so, ich komme ja aus der ehemaligen DDR. Meine Eltern haben jetzt keine religiöse Prägung mir mitgegeben, bewusst, weil sie der Meinung sind, da soll sich jeder selbst entscheiden. Und ansonsten kannte ich nur Kirchen oder solche religiösen Gebäude aus dem Zusammenhang der Historik, Architektur, Bauwerke und so weiter. Und der Peter war eben einer, den ich kennengelernt habe, der mir als erstes Mal von Jesus so erzählt hat, wie Jesus eigentlich ist, sage ich jetzt mal. Eine total interessante Persönlichkeit für mich auch damals. Ich hatte immer so das Gefühl, naja, es ist so ein bisschen neben der Spur so. Also hier ist die Realität, da ist der Peter. Aber er war einfach ein grundaufgeschlossener Mensch. Lieb, hilfsbereit, bis hin auf eine Ebene, die ich niemals für reell gehalten hätte, bei Menschen zumindest. Es war so, ich war in Bad Kissingen, dann sind wir umgezogen nach Münnerstadt, das liegt einfach nur bei, nach Nüdlingen, das liegt bei Bad Kissingen. Und wir hatten Schulden beim örtlichen Stromanbieter. Und wir haben Peter gefragt, ob er uns ein bisschen Geld leihen könnte. Nicht alles, es waren, glaube ich, 300 Euro, um die es ging. Und haben gesagt, ob er uns vielleicht so mal eine Rate leihen kann, sage ich jetzt mal, damit die ein bisschen beruhigt sind. Und dann hat der Peter von sich aus gesagt, hier, pass auf, um wie viel geht's? Das gebe ich euch. Und was mich dann noch so imponiert hat oder was mich von den Socken gehauen hat, war einfach, er hat gesagt, gebt's mir wieder, wenn ihr es habt. Das kannte ich nicht. Ich meine, klar kann man mal irgendwo bei jemandem Geld leihen, aber da sagt man normalerweise nicht, gib's mir, wenn du es hast. Weil in unserem Fall war es möglich, dass es vielleicht nie wieder sieht, weil wir nie viel Geld hatten. Und das war für mich total unbekannt, sage ich mal, dass jemand so reagiert, sage ich mal.
1: In Bad Kissingen wollten Sie wieder einen Neustart oder warum sind Sie nach Bad Kissingen gegangen?
2: Es war für mich, ja, erstmal war es erstmal nur neu ordnen. Und habe in Bad Kissingen dann eben wieder dieses, okay, jetzt versuchst du mal dein altes Lebensziel, versuchst eine Wohnung zu kriegen, eine einigermaßen gute oder zumindest mit Leuten zusammenzuziehen, versuchst eine Arbeit zu finden, die dir Spaß macht, die dir was gibt und eben die Beziehung, also mein altes Lebensmotto, sage ich mal, wieder aufgegriffen. Und das habe ich versucht in Bad Kissingen umzusetzen. Ich habe mich dann der örtlichen Punkerszene, sage ich mal, sofern man das, Bad Kissingen ist eine Kleinstadt, eine Rentnerstadt, deswegen in Anführungsstrichen Punkerszene, angeschlossen und war da so ein bisschen der Mitläufer, sage ich jetzt mal. Und bin da und habe da versucht, einfach wieder klarzukommen, wie man so schön sagt.
1: Hat das geklappt, das Klarkommen?
2: Nee, überhaupt nicht. Nicht mal ansatzweise. Also ich bin die ganze Zeit, solange ich in der Gegend von Bad Kissingen, also Bad Kissingen, Nüdlingen, Münnerstadt war, war ich immer arbeitslos. Ich habe nur einmal eine 400-Euro-Stelle gehabt, wo ich in der Spielothek gearbeitet habe. Was aber auch nichts war, weil es war keine Arbeit. Das war nur rumsitzen und gucken, dass die Leute halt ihren Kaffee nicht verschütten, so ungefähr. Und es hat nie geklappt.
1: Also und dann sind wir jetzt genau am Anfang dieser Sendung, wo Sie sich umbringen wollten. Mhm. Was genau passierte denn in dieser Nacht im April 2006?
2: Also der ganze Tag, ich habe mir das vorgenommen, ich habe mich dazu entschlossen. Und ich bin so ein Mensch, ich wäge immer erst lange ab. Und wenn ich eine Entscheidung getroffen habe, dann ziehe ich sie durch. Dann dauert das gar nicht recht lang. Ich habe mir dann im örtlichen Supermarkt in Münnerstadt 2 oder 3 Flaschen Schnaps besorgt. Habe mich dann am Abend richtig schön zulaufen lassen. Kann jetzt nicht mehr sagen, wie lange das dauert, weil unter Alkohol hat man die Zeit nicht mehr so im Kopf. Und irgendwann in der Nacht, was weiß ich, Mitternacht, 1, 2 Uhr, habe ich mir dann eben die Rasierklinge, die ich mir da extra dafür gekauft habe, genommen und habe mir dann in der Wohnung oder in dem Haus, es war ein Haus mit eigenem Eingang, die Pulsadern dann aufgeschnitten.
1: Was haben Sie sich dabei gedacht oder was waren Ihre Gedanken vorher?
2: Ja, es zu beenden. Ich habe mein Leben als nicht wertvoll empfunden oder mich selbst nicht als wertvoll empfunden, zu sagen, okay, die Umstände sind so, dass ich nicht so leben kann, wie ich es möchte. Ich habe es aus eigener Kraft probiert, ich habe es auf die böse Tour probiert, sage ich mal, das hat nicht funktioniert. Ich habe es dann wieder auf die gute Tour, nenne ich es immer so, probiert und habe festgestellt, egal wie du es anfängst, egal was du machst, es bringt nichts. Die Alternative, die ich hätte, wäre also quasi mir in irgendeine Fabrik zu gehen oder irgendwas zu machen, was mir sowieso keinen Spaß macht, abzustumpfen. Gut, irgendwann trifft man trotzdem seine Frau, aber das ist dann eben auch nicht eine wirkliche Beziehung, sondern nur, weil man sie hat oder weil man es machen muss. Und ich wollte nicht irgendeine Nummer sein, irgend so ein Rädchen in irgendeiner Maschinerie, die ich sowieso nicht verstanden habe. Und habe gesagt, nee, das ist, so will ich nicht leben, das ist, hat keinen Wert, es hat keinen Wert, das weiterzuleben. Dann beende ich mein Leben. Ich hatte kein Gefühl oder kein Gedanke davon, dass Gott irgendwas von mir möchte oder dass er mich braucht. Und deswegen war das für mich klar, beende ich das.
1: Ihr Leben macht keinen Sinn mehr. Und dann haben Sie sich die Pulsadern aufgeschnitten.
3: Mhm. Alexander Maxim Lenk kommt ins Krankenhaus. Peter erinnert sich.
4: Im Krankenhaus habe ich dann 2 Stunden gewartet. Und dann kam die Krankenschwester und hat mir halt erklärt, okay, er ist jetzt soweit. Und was mich da so erstaunt hat, er stand vor mir und hat so die Arme geschwenkt. Er hat gesagt, ich fühle mich so leicht. Irgendwie, mir geht's gut. Da habe ich mir gedacht, eigentlich passt es nicht zu dem, was er gerade erlebt hat.
1: Hat man Ihnen spezielle Medikamente gegeben? Nee, oder?
2: Gar nicht.
1: Was war passiert?
2: Ich kann es so richtig nicht erklären. Also der Peter hatte mich gefunden, hat dann Krankenwagen angerufen und so weiter. Und dann war ich im Krankenwagen im Krankenhaus. Und schon auf der Hinfahrt und im Krankenhaus bin ich immer, wie soll ich das sagen, fröhlicher geworden. Also tatsächlich gelöster, leichter. Ich hatte diesen Unmut oder dieses Unvermögen, das Leben zu leben, diesen Unwillen, das war alles weg. Das war nicht mehr da.
1: Und was war da?
2: Klingt jetzt komisch, aber blöd, aber Zufriedenheit.
1: Worüber waren Sie zufrieden?
2: Das kann ich Ihnen gar nicht so genau sagen. Es war einfach so. Ich habe mit den Leuten gescherzt, die mich da zusammengeflickt haben. Und ich habe zum Beispiel, das weiß ich noch, habe ich zu dem Arzt gesagt, naja, wenn es weh tut, wenn man Schmerzen hat, weiß man doch, dass man lebt oder so. Und ich war wie ausgewechselt. Ich habe das tatsächlich auch für mich so wahrgenommen. Ich kann nicht sagen, warum das so war. Weil ich ja auch zu dem Zeitpunkt jetzt noch nicht mit Jesus irgendwie gelebt hätte oder so. Aber es war einfach, ich kann das heute von meinem Standpunkt aus jetzt so sagen, dass Jesus da schon da war und mich schon angefangen hat umzukrempeln. Einfach so.
1: Und wie hat das Umkrempeln dann ausgesehen? Peter kam, Sie hatten die Arme geschwenkt und Jesus hatte Sie umgekrempelt?
2: kann ich jetzt nur so vom heutigen Standpunkt aus sagen. Ich kann nicht sagen, was da genau abgelaufen ist, weil das einfach mit mir so passiert ist. Und das Besondere ist ja eigentlich auch, ich habe ja noch nicht mal zu dem Zeitpunkt noch nicht mal darum gebeten. Eigentlich wollte ich ja von Gott an sich nicht wirklich wissen oder ich habe mir so gedacht, er will ja mit mir nichts zu tun haben. Und dann überlebe ich diese ganze Geschichte, die Art und Weise, wie das abgelaufen ist. Und mir war klar, Gott gibt's. Das war erstmal der erste Punkt, weil ich ja das, was mir der Peter so erzählt hat, für mich ja gar nicht angenommen habe. Und wenn es ihn gibt und er lässt mich am Leben, also heißt das, hat was mit mir vor, er will irgendwas mit mir anfangen. Weil wenn er keinen Bock auf mich hätte, hätte er mich einfach sterben lassen können. Hat er nicht gemacht, also muss es einen Grund geben. Und diese Erkenntnis kam dann die ganzen Tage über, auch dann eben in der geschlossenen. Man kommt dann, wenn man suizidgefährdet ist, geht man in die Anstalt. Aber auch da war ich nicht lange, wo dann auch die Psychologen gesagt haben zu mir, also Herr Lenk, Sie sind fit, Ihre Wunden verheilen. Wir stellen an Ihnen keine Depressiven oder sonst irgendwelchen Auswüchse statt. Und nach eineinhalb Wochen haben Sie gesagt, Sie können gehen.
1: Jetzt ist klar, dass Gott Sie leben lassen wollte. Und was kommt dann?
2: Dann kam ein neues Leben, sage ich jetzt mal. Also, oder ein anderes Leben. Also richtig neu, weiß ich noch nicht. Wir stecken ja immer noch im Leben irgendwie drin. Also wir sind ja jetzt nicht hier so alter Alex, neuer Alex. Das trifft es schon, allerdings nur innerlich, sage ich mal, diese Veränderung.
1: Gab es einen Moment, wo Sie sagen, an dem Moment war das alte Leben vorbei, jetzt beginnt was Neues?
2: Ja.
1: Nach diesem Selbstmord?
2: Ja, also drei, vier Wochen später gab es dann eine Evangelisation in Bad Kissingen. Und da bin ich dann abends hingegangen. Ich war nicht direkt bei den Veranstaltungen an sich, sondern bei den letzten zwei Abenden die Nachveranstaltung. Das war von Markus Wesch, der hat das immer so gemacht, dass am Abend er so einen Sitzkreis gemacht hat und da konnte man sich reinsetzen und halt Fragen stellen. Und da hat er noch ein paar Sachen erklärt. Ein paar Leute haben Zeugnis gegeben. Und da habe ich mich reingesetzt und habe da ein bisschen zugehört und ein paar Fragen gestellt. Und da habe ich gewusst, okay, klar, Gott gibt's und so weiter, aber ich muss eine Entscheidung treffen. Man kann Gott erleben, aber irgendwann muss ich eine Entscheidung für Gott treffen, für Jesus Christus. Und das habe ich da erfahren, was ich dafür tun muss. Oder besser gesagt, was ich dafür sagen muss. Viel tun muss man ja eigentlich nicht. Man trifft nur eine Entscheidung. Und die habe ich dann am Abend beim Kumpel im Keller, der im Keller gewohnt hat, der sich einen Monat vor mir für Jesus entschieden hat, gesagt, Jesus, ich bin eigentlich im Eimer, ich bin ein Sünder, ich bin kaputt. Ich habe so viel Mist gemacht im Leben, das geht auf keine Kuhhaut. Aber ich will mein Leben mit dir leben und du musst mir dabei helfen, weil ich krieg's nicht hin.
1: Und was hat sich dann verändert?
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2: Im Moment, also als ich das ausgedrückt habe, hat sich bei mir einen Frieden eingestellt. Also ich nenne das immer so, ich habe das scherzhafte über die Jahre immer wieder die positive Grundfreude genannt. Also egal, was von Mist gerade in meinem Leben passiert ist und auch seitdem ich mit Jesus lebe, ist mir viel Mist passiert, ist immer dieser Frieden, diese Sicherheit da. Dass auch wenn mal schwierige Entscheidungen zu treffen sind, wo man eben nicht absehen kann, was das für Konsequenzen bringt und so weiter, dass ich die Gewissheit habe, Jesus sitzt da oder hinter mir oder vor mir und ich kann die ganze Geschichte mit ihm erleben, mit ihm durchlaufen, je nachdem, was es geht.
1: Glauben Sie immer noch von sich, dass Sie ein Versager sind?
2: Ja, immer noch. Aber nur wenn ich ohne Jesus lebe. Mit Jesus bin ich genau das, was ich eigentlich sein soll. Weil er hat mich ja gemacht. Ich bin ja so geschaffen. Wir sind dafür gemacht, mit ihm zusammen zu leben. Und als ich ohne ihn gelebt habe, das ist ja das, was ich die Jahre vorher mal gemacht habe. Ich habe die ganze Zeit versucht, ohne Gott irgendwas auf die Reihe zu bringen. Hat nicht funktioniert. Warum? Weil er gefehlt hat. Mittlerweile bin ich verheiratet, habe zwei Kinder.

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1: Ja, liebe Geschwister, liebe Gäste, womit fängt man an? Ist ja gar nicht so einfach bei solch einem Tag. Ich möchte mal mit einem Gedicht anfangen, was mich so für diesen heutigen Abend inspiriert hat. Ist nachzulesen im Markus 5, da steht es vielleicht ein bisschen anders. Ich habe es so geschrieben. Jesus fährt mal übers Wasser, kommt in die Gegend von Gerasa. Als er aussteigt aus dem Boot, kommt ein Mann, der ist in Not. Er sich selbst mit Steinen schlägt und wenn man ihn in Ketten legt, er ungeahnte Kräfte hat, die Fesseln macht er einfach ab. Er schreit und niemand traut sich raus, die Gräber sind jetzt sein Zuhause. Er ist nicht mehr sein eigener Herr, sich äußern kann er auch nicht mehr. Fremde Stimmen sprachen aus, wir wohnen hier in diesem Haus, wir möchten in der Gegend bleiben, tu uns nicht von hier vertreiben. So riefen sie zu Jesus aus, wir suchen uns die Schweine aus. Jesus ließ ihnen diesen Willen, die Schweine fingen an zu brüllen und dann riefen sie im Nu einem Steinabhang zu. Die Hirten sahen die Gefahr, doch es schien ihnen sonderbar. Ihr Rufen wurde nicht gehört, die Schweine waren wie betört. Alle fielen den Abhang runter. Das Wasser macht sie wieder munter, doch der See war tief und kalt. So nahte sich ihr Ende bald. Die Hirten rannten aus Angst weg. Es hatte ja auch keinen Zweck. Die Schweine schon ertrunken waren. Viele Menschen sollten das erfahren in Stadt und Land. Was war geschehen? Die Leute wollten es auch sehen. Sie kamen all aus nah und fern. Aßen sie doch Schwein so gern. Sie sahen sich das Schauspiel an und dann sahen sie den Mann, der gerade noch war nackt gewesen, der saß bei Jesus, war genesen. Er war bekleidet bei Verstand, doch bleiben wollte er nicht im Land. Denn auch Jesus sollte fort, sollte wegfahren an einen anderen Ort. Jesus sollte nicht mehr handeln, nie mehr besessene Leute wandeln, sollte nie mehr tun die Wundertaten, die Menschen wollten Schweine braten. Dass ein Mensch war worden heil, war ihm Wurst, war nicht ihr Teil. Doch Jesus sagte, bleibe hier. Erzähl, was ist geschehen mit dir, erzähl es in Land und Stadt, was Jesus dir getan heute hat. Und der ehemals Verrückte, mit seinem Zeugnis sie beglückte, er erzählt es bei Verwandten und auch, wo sie ihn gar nicht kannten. Von Jesus, der ihn hat befreit und dass er es hat nie bereut, dass er seine Hilfe hat angenommen und wo die Säue waren hingekommen, hat er ihnen auch erzählt. Manche sagten, dass ihm was fehlt, manche meinten, er war besessen, doch er sagt, das wäre gewesen und er wäre jetzt wirklich frei, was ein Wunder Gottes sei. Markus 5, der Besessene aus Gerasa und wie dieser Mensch, der von allen guten Geistern verlassen oder besser gesagt von den bösen Geistern besessen war, irgendwie in Kontakt mit Jesus kam, da noch eine Sehnsucht da war, aber der gar nicht mehr sagen konnte, was denn Jesus überhaupt ihm tun sollte. Der war irgendwo eingefahren in seinen Gleisen, wohnte in den Gräbern und konnte nicht mehr weiter. Er zerschlug sich selbst mit Steinen, so könnte man übersetzen, und wahrscheinlich die anderen ringsherum auch mit. Er tat das, was ihn selbst und andere zerstörte. Und da ist man natürlich beim Thema. Ich habe mal einen Freund getroffen und da dachte ich, der ist so ja homosexuell und der lebt das aus und freut sich dran. Und wir kamen ins Gespräch und dann sagte er mir, also weißt du was, dir kann ich ja sagen, also homosexuell sein, das wünsche ich nicht mal meinem größten Feind. Und da merkte ich, auch dieser Mensch, der nach außen so lässig und cool wirkte und alles im Griff zu haben schien, litt doch ganz schön unter der Oberfläche. Ich habe in einer homosexuellen Zeitung mal gelesen, da wurde gefragt, hättet ihr zu irgendeiner Zeitpunkt die Pille geschluckt der Veränderung oder die Therapie gemacht, wenn es da was gäbe? Und da haben 95% derer, die da geantwortet haben, gesagt, ja, hätten wir gemacht. Zu irgendeiner Zeit, ne, nicht gerade jetzt aktuell. Aber diese Zeitung konnte natürlich ihnen keine Hoffnung anbieten, weil da war keine Hoffnung. Und so sagte der erste Pastor, den ich einmal besuchte, da war ich noch kein Christ, und mit ihm über meine Probleme sprechen wollte auch, Das ist eben so, musste halt das Beste draus machen. Sind doch auch ganz nette Leute. Und ich hatte als Nicht-Christ da erwartet, dass der vielleicht für mich betet oder irgendwo ein Wort der Ermutigung hat, dass es doch noch einen anderen Weg herausgäbe. Das war so das letzte, ja, mein letztes Versuchen, bevor ich dann so richtig die Homosexualität ausleben wollte, vielleicht einen anderen Weg zu finden. Dieser andere Weg wurde mir aber nicht aufgezeigt. Und als Homosexueller fühlt man ja so schon von Anfang an. Also zumindest so dieses Anderssein, nicht dazugehören, irgendwo immer auf der Suche zu sein und zu merken, da kann ich nirgends andocken. Die anderen haben etwas, was ich nicht habe, was mir irgendwo fehlt. Eine Seelsorgerin hat das mal ziemlich drastisch ausgedrückt und hat gesagt, weißt du, welche Leute Kannibalen fressen? Und dann sagte sie drauf, die Kannibalen bewundern, die kommen in den Topf. Die Charakterzüge, die Sportlichkeit, den Intellekt. Und so ähnlich, erklärte sie dann, ist es bei der Homosexualität. Auch wenn da nun niemand im Kochtopf landet, aber da ist jemand auf der Suche, ist noch lebendig und möchte sich das einverleiben, was er bei sich nicht entdecken kann, was ihm vielleicht auch fehlt, was nicht entwickelt ist, was auch immer. Problem ist, zwei Menschen, die auf der Suche sind nach sich selbst, die kommen auch nicht im Doppelpack irgendwo zu einem guten Ergebnis. Da fehlt trotzdem noch was. Und wenn sie sich noch so bemühen und auch versuchen, ihre Homosexualität verantwortlich zu leben, irgendwie scheint da noch was zu fehlen. Und trotzdem ist es wichtig, wenn man jemanden, der auf der Suche ist, ernst nimmt, weil der auf der Suche ist, der hat sich noch nicht aufgegeben. Der hat noch irgendwo Hoffnung, auch wenn natürlich dies, wenn man in der Homosexualität da mit seinem Freund zusammen ist, nicht die Suche erfüllen wird. Und wo ich dann mit meinem Freund zusammen war im Bett, da hörte ich eine Stimme. Was du da machst, ist falsch. Willst du bis an dein Lebensende so weitermachen? Mir war nicht klar, wo die Stimme herkam, weil so etwas hatte ich noch nicht gehört, dass Homosexualität falsch war. Außer, dass mein Vater mal eine dumme Bemerkung gemacht hat, war es doch immer entweder neutral oder wohlwollend und meistens natürlich tabu. Ich bin da kirchlich aufgewachsen, über sowas hat niemand geredet. Da gab es keine Hoffnung, die jemand gemacht hat, dass irgendetwas sich ändern könnte. Und Leute, ihr müsst natürlich auch wissen, Sünde macht Spaß, sonst würde niemand sündigen. Zumindest am Anfang. Er sagt, der Teufel ist ja alles gar nicht so schlimm. Probier's doch mal aus. Und kurz drauf sagt er, du bist jetzt so tief drin, lass es, sterb damit, leb damit, egal. Das ist die Realität. Aber was macht man mit so einer Stimme, wenn es keine Perspektive gibt? Das, was du machst, ist falsch. Ganz einfach, man macht nichts damit, ne? Wie geht's denn euch, wenn ihr mal von eurem Gewissen oder von einer Stimme Gottes oder der Stimme eines lieben Bruders oder einer lieben Schwester aufgerüttelt wird und sagt, was du da machst, kann ich nicht so ganz mit, erklär mal. Da gibt's dann eine Notlüge oder eine Erklärung, weil man ja gar nicht anders kann. Denkt mal nach, so ein bisschen Geiz und Sparsamkeit. Wenn Gott mal sagen würde, ich lege mal einen Hunderter in die Kollekte, ist mir mal so gegangen. Ich habe nicht reingelegt, weil es hätte ja sein können, das Auto, was mich zurückfahren sollte, der Fahrer fährt ohne mich und dann muss ich mit dem Bus fahren. Also das war ja eine sehr weit hergeholte Antwort. Ne? Und so ähnlich kann es natürlich auch bei wichtigeren Sachen passieren. Ich bin also zum nächsten Event gefahren mit meinem Freund. Das war nicht mehr so richtig was, weil der hatte noch 17 andere Sexpartner, wie das bei Homosexuellen so ist. Und meinte, ja, ich könnte schon zu ihm mal kommen und wäre ganz schön, mal ein bisschen Frischfleisch zu haben. Aber ja, und dann hatte ich immer noch den Traum nach so dieser exklusiven Beziehung und nach diesem Mr. Reit, der so mir das geben kann, was mein Innerstes vermisste. Ich fuhr dann auf eine christliche Tagung, weil ich war so durch meine Eltern kirchlich aufgewachsen und hatte mich da angemeldet, weil das DDR-Geld zu der Zeit gerade verfiel und da konnte man die 35 Mark da auch bezahlen, zu einem christlichen Jugendtag. Und ja, dann bin ich da zu einem Seminar Homosexualität, Schicksal oder Sünde. Für mich war das klar, das war Schicksal, also ging ich da hin, setzte mich neben einen, den ich mir so als neuen Freund ausgeguckt habe, und dann erzählte da ein Redner, den sie da, der das so ersatzweise machen musste, also der war gar nicht richtig vorbereitet, las da was aus einer Zeitung ab, und der erzählte, da gibt es einen Weg heraus. Und das Interessante war, ich merkte, dieser Mann scheint recht zu haben. Das scheint ja die Wahrheit zu sein, das, was ich eventuell suchen könnte. Es hat auf jeden Fall motiviert, Hoffnung gemacht, dass es doch da einen Weg herausgeben könnte. Obwohl ich bis zu meinem 24. Jahr ausschließlich homosexuell empfunden habe und nie damit gerechnet hätte, dass es da einen Weg gibt. Den Tag drauf, da gab es so eine evangelistische Veranstaltung in der Kirche, und ihr kennt das bestimmt alle, da wird dann hinterher so zum Kreuz aufgerufen, wo man vor zum Altar kommen soll. Und ja, ich saß oben auf der Empore, auf der letzten Reihe, wie man das so als Interessierter macht. Und in die ganze Empore, da stand niemand auf. Was da unten los war, weiß ich nicht so genau, aber es wird sich sehr an Grenzen gehalten haben. Und ich dachte, wenn der neben mir aufsteht, dann stehe ich auch auf, aber der stand auch nicht auf, der war schon Christ. Ich weiß nicht, wie viele da Christen waren. Und dann kam jemand von der anderen Seite vorne auf der Empore, stand auf und ging direkt auf mich zu und fragte, ob ich Jesus mein Leben geben will. Da hat keinen anderen gefragt, der kam einfach von A nach B, schnurstracks. Völlig unklar für mich zu der Zeit, warum fragt er genau gerade mich? Ich war bereit, Gott sah, ich schaffte es da nicht, durchs Treppenhaus danach vorzugehen. Also schickte er einen lieben Bruder und wir machten die Lebensübergabe in der Bankreihe. Und dann hätte man natürlich gehofft, alles ist gut, ne? Nichts war gut. Ich war noch genauso homosexuell wie vorher. Was nun? Die Woche drauf waren drei Leute, die sonst hätten mit mir nichts tun wollen, die wollten dann auf einmal mit mir ins Bett. Wollten mein Freund sein. Bei einem hatte ich so zur Nachtschicht Tür an Tür zu arbeiten. Ich musste immer zu dem rein und der fing dann schon an, mich zu betatschen. Ich habe dann zu Gott geschrien, ich kann nicht mehr und ich will nicht mehr da widerstehen. Und dann bekam ich ein Wort, einen Satz von Gott, dem ich den sagen sollte. Ich habe den Satz dem gesagt und dann war, als ob so eine Glasscheibe zwischen uns runtergelassen war. Die Versuchung hörte auf zu diesem Mann und er ließ von mir ab. Es war so ein Anfang, wo ich Gottes Kraft und Gottes Stärke spüren konnte. Da hatte sich so noch nichts geändert, aber der Herr sah in mein Herz. Er sah, dass ich zwar das Wollen hatte, aber beim Vollbringen doch noch ganz schön gehandicapt war. Der half mir, nicht nach einer Woche schon abzustürzen. Diese Hilfe geschah immer mal wieder. Ich fand einen Hauskreis und so ein paar christliche Gruppen, wo ich sein konnte. Die wenigsten wussten von meinem Hintergrund. Ich fand einen Seelsorger, zu dem ich kommen konnte, der von dem Thema keine Ahnung hatte, aber ein Christ war. Und im Nachhinein merkte ich, 95% der Sachen, die da bearbeitet wurde, das ist ganz allgemeine Seelsorge. Seine Vergangenheit zu bereinigen, Vergebung zu empfangen, bereit werden, anderen zu vergeben und was da alles so zu machen ist, wenn man Christ wird. Kann man im Vater unser nachlesen. Ja, und dann erfuhr ich mit der Zeit immer wieder, dass Menschen Veränderung erfahren hatten. Ich kam so an fromme Bücher ran, die das genau beschrieben, und ich fragte mich, ist das wirklich oder hat das nur einer hingeschrieben, der das gerne hätte erleben wollen? Man kommt ja dann so auf diese Fragen. Weil der Teufel, der sagt ja immer, du hast dich nicht verändert, alles noch beim Alten. Anfangs waren vielleicht 50% der Männer für mich sexuell attraktiv und das nahm dann ab. So vielleicht auf 5%. Und ich fragte mich, was ist da los? Warum sind diese Menschen jetzt so faszinierend? Und mit der Zeit wurde mir klar, ja, die verkörpern noch etwas, was bei mir fehlt. Was sich bei mir noch nicht entwickelt hat. Wo ich noch Hilfe brauche, wo noch Wachstumsmöglichkeiten sind. Beim Pfarrer Dr. Roland Werner, da war ich dann öfters mal zur Seelsorge, zu verschiedenen Tagungen. Und der sagte mal einen Satz, du musst nicht alles können, aber was dir wichtig ist, das kannst du lernen. Und er erklärte es dann so, dass zum Beispiel einer immer so am Strand, wo die Leute da auf den Surfbrettern standen, angezogen war auf diese, wo er dachte, die sind attraktiv und dass ich da gar nicht satt sehen konnte. Und diese Versuchung ging erst weg, wo er selbst das Surfen gelernt hat und ein Mann unter diesen Männern war. Das hat er wahrscheinlich damit gemeint. Da kann sich noch was entwickeln. Man muss seine Kreativität und vielleicht auch seine Andersartigkeit nicht verdrängen. Als Kind dachte ich immer, anders sein, das ist ein Fluch, anders als die anderen. Und mittlerweile merke ich, anders als die anderen zu sein, was ich immer noch bin, kann auch ein Segen sein, ein Segen, mit dem Gott arbeitet. Die Veränderung der Gefühle ging für mich viel zu langsam, aber für andere doch ziemlich schnell vonstatten. Ich hasste immer meine Arbeit, weil ich meinen Vater nicht so mochte und irgendwann sagten dann meine Kollegen, die mit Komplimenten nicht gerade um sich warfen, du hast dich sehr verändert oder du bist ganz Mann geworden. Und das waren so bei den Eisenbahnern in der Werkstatt und so im laufenden Betrieb, wo ich dann mein Dienst tat, schon ganz schöne Komplimente. Wo deutlich wurde, da ist etwas passiert. Wo ich im Nachhinein merkte, mit wie viel Verständnis und Beharrungsvermögen diese Menschen gelebt hatten und mir eben nicht eine Brechstange über eine Schädel geschlagen haben. Weil wenn jemand nur meckert und lamentiert und alles nicht richtig ist, mit solchen Menschen es auszuhalten, ist äußerst schwierig. Die Veränderung nahm zu und irgendwann in einer christlichen Jugendstunde hatte ich das erste Mal ein Gefühl zu einer Frau. So vielleicht eine Minute. Das Problem war, das war die Freundin von jemand anderem und ich schaute sie anscheinend mit einem besonderen Blick an. Er fragte mich nämlich dann anschließend, warum ich seine Freundin so angeschaut hatte und mir verschlug ich dann die Sprache und ich habe dann irgendwas mit, ich habe mich gefreut, gestammelt, weil so richtig zusammengebracht habe ich das zu diesem Moment gar nicht. Es war das völlig Neues für mich. Was dann auch ein bisschen in geregelte Bahnen fließen musste. Ich weiß einmal, zum Gemeindefest, da habe ich mit an der Spüle gestanden, das war so sonst nicht meins. Das habe ich immer den anderen überlassen, aber da hat ein Mädel abgewaschen, was ich nicht erst in Augen gelassen habe. Und mein Seelsorger ist dann zu mir hin und hat mir erstmal die Witten gelesen, dass das so nicht gänge. Das haben nämlich auch andere mitbekommen, dass da etwas passiert ist. Und dann gab es so verschiedene Seminare und Konferenzen, wo es wichtig war, für und miteinander zu beten, von anderen zu hören, die schon weiter auf dem Weg der Veränderung waren. Weil das brauchte man ab und zu mal, im Tagebuch nachzulesen, was sich schon verändert hat, wenn auf einmal wieder schwere Zeiten kamen, Versuchungen da waren, Anfechtung. Wenn man sich fragte, es geht wohl gar nichts vorwärts. Die ersten zwei Jahre, nachdem ich zum Glauben an Jesus gekommen bin, da gab es nicht so etwas wie eine Glaubenskrise. Es ging immer vorwärts. Und wenn es um eine Plateauphase war, dann merkte ich, ja, könnten wir wieder ein bisschen mehr beten. Dann ging es wieder vorwärts. Ich erwartete, dass Gott handelte. Es machte sich dann daran fest, dass nach der Nachtschicht ich dann in die Gemeinde wollte. Eine Stunde, anderthalb schlafen und dann aufstehen, die Gemeinde. Und dann vielleicht nochmal schlafen oder auch nicht. Einmal hat man mit einer Gemeindegruppe etwas ausgestaltet im Gottesdienst und die waren alle krank und wir waren dann bloß noch zu dritt und dann habe ich dem Herrn gebetet, Herr, lass mich doch schnell und kurz schlafen, dass ich dann abends wieder fit bin für die nächsten 12 Stunden. Ich habe dann den Gottesdienst recht gut überstanden und hinterher dachte ich, muss ich mich mal hinlegen. Aber ich konnte dann nicht mehr einschlafen, weil ich hatte ja gebetet, ne? Ich will schnell und kurz schlafen, warum dann hinterher nochmal hinlegen? Bin ich dann wieder aufgestanden und es war richtig gut. Immer und immer wieder solche kleinen Gebetserfahrungen. Dann habe ich mich das erste Mal verliebt, aber nicht in meine Frau, sondern in jemand anders. Auch in eine Frau, und die sagte mir dann, nach ein paar Monaten, nee, eigentlich will ich gar keinen Freund. Es war für mich unwahrscheinlich herausfordernd. Ich war froh, dass es eine Gruppe von Christen gab, die mich und meinen Weg kannten und die mitgeweint und mitgeritten haben. Sie haben nicht alles hingeschmissen habe und gesagt, hat wohl doch keinen Zweck. Die Veränderung wurde immer stärker. Wo da so die 5% Menschen noch waren, zu denen ich mich hingezogen fühlte, Männer, dachte ich, nö, Gott, das wird so das sein, was er machen kann. Man kann jetzt damit als Christ leben und das bisschen wegschieben und wenn mal eine Versuchung kommt, mal beten und dann geht das schon irgendwie. Ich habe nicht mehr erwartet und auch nicht für mehr gebetet. Und dann erlebte ich, dass auch diese Versuchungen, Anfechtungen, das Hingezogensein zu anderen Männern aufhörte. Ich merkte, dass ich mit denen weder kuscheln noch ins Bett wollte, sondern dass ich mir ein Gegenüber wünschte, ein weibliches. Und dann las ich so ein frommes Buch, das nannte sich die 4. Dimension, und da stand drin, man kann auch für seinen Ehepartner beten, ne? Und man sollte das konkret machen, also habe ich mir 10 Punkte aufgeschrieben, 1, 2, 3, so bis 10. Und die Körpergröße auf 5 Zentimeter und so und war da mit dabei. Und wo ich dann meine liebe Frau kennenlernte, dann haben 9 von den 10 Punkten zugetroffen. Der 10. Punkt, die langen Haare sind dann noch nachgewachsen. Ja, Gott hat... Ja, Gott hat wirklich gehört.

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1: Es soll ja auch motivieren, die Christen, auch unsere Kinder, die ja versuchen zumindest mit Jesus zu leben oder zumindest, wo wir versuchen, ihnen Jesus groß zu machen, die sollen ja auch in diesen kleinen Dingen des Lebens erfahren, dass da einer ist, der hilft. Dass da einer ist, der mitweint und mitleidet, wenn mal etwas nicht gelingt. Zu einem Gottesdienst so ähnlich wie hier, da wurde dann hinterher aufgerufen, wer für sich beten lassen will, nach vorn zu kommen. Und da bin ich auch mit vor und Gott hat mich da auf die Bretter fallen lassen und mir gezeigt, wo euer Schutz weg war, dass er in den schweren Zeiten mit dabei war und mitgeweint und mitgelitten hat. Und die Warum-Frage, warum hast du das alles zugelassen, dass ich das erleben musste, die ging in den Hintergrund vielleicht, wenn es dann noch wichtig ist, werde ich sie mal im Himmel stellen, aber das war nicht mehr so wichtig. Der Herr hatte mir gezeigt, ihm war mein Schicksal nicht egal. Und so ähnlich wie der biblische Josef einmal sagen konnte, dann im Nachhinein, ihr gedachtet es böse zu machen, aber Gott gedachte es gut zu machen und viel zu retten. Vielen ein Leben in Freude und im Überfluss zu schenken. Und so ähnlich erlebe ich das. Natürlich gibt es immer wieder Herausforderungen. Ein Pastor sagte einmal, selbst wenn eine Sache überwunden ist und du da keine Probleme mehr hast, da denke doch nicht, du hast jetzt den Himmel auf Erden. Da gibt es neue Herausforderungen, vielleicht sogar größere. Wie das Kaninchen auf die Schlange zu sehen und zu meinen, wenn dieses Problem gelöst wäre, dann würde es mir gut gehen und ich würde Gott immerzu loben und danken. Diese Illusion, denke ich, kann man an Gott gleich wieder abgeben. Das wird auf Erden nicht passieren. Was aber passiert ist, dass er das Sehnen unserer Herzen sieht, dass er antwortet, oftmals bevor wir überhaupt beten. Dass er hineinkommt in unser Leben und uns Hoffnung und Zuversicht schenken möchte. Als Kind fühlte ich mich immer abgelehnt, Außenseiter. Ein Mädel sagte mal, du hast so komische Ohren, deshalb mag dich keiner. Und dann schaute ich mir die Ohren der anderen an und die waren alle komisch. Das konnte es also nicht sein. Es hätte ja relativ wenig genützt, hätte ich mir sie abschneiden lassen, dass sie nicht mehr komisch sind. Heutzutage wird ja da viel so gemacht. Ich sehnte mich nach Gemeinschaft und erlebte Ablehnung. Ich wollte dazugehören und merkte, mich mag keiner. Was nun? Und dann kam Gott in mein Leben und sagte, dich mag doch jemand. Du bist eine Perle. Du bist wertvoll. Ich möchte dich gebrauchen. Dann versucht man ja so Gott auszutricksen. Ne? Eigentlich will ich nicht. Und das war dann so, dass Gott mich berief, in seinen Dienst zu treten. Und ich wollte das nicht, weil zu bestimmten Seminaren und so, da gab es so zwei Gruppen, die da waren. Das waren Theologiestudenten und Krankenpfleger. Und ich habe mich gefreut, dass ich einen richtigen Beruf hatte. Ich habe mal Fahrzeugschlosser gelernt, war dann Wagenmeister und Zugschaffner. Das waren für mich richtige Berufe. Und die Erfahrungsberichte, die Zeugnisse, die ich so gelesen habe, die wurden dann alle Priester oder Pfarrer oder wie das in ihrer Konfession auch hieß. Dachte ich, nee, das mache ich mal nicht. Ne? Und dann sprach Gott, mach das mal. Dann kann man ja so ein bisschen tricksen. Dann dachte ich, mein Seelsorger, der wird schon sagen, ach, vergiss es. Da war ich mir 100% sicher. Und dann ging ich zu ihm hin und sagte, also Gott hat mir irgendwie gezeigt, dass ich so Pastor werden soll. Und was meinst denn du darüber? Und dann sagte er mir, ja, das hat Gott ihm schon lange gezeigt und er betet für mich da schon lange und er soll es mir selber

zeigen. Und in einem Nebensatz sprach er dann noch, eigentlich dachte ich, du machst mal das und das. Diesen Nebensatz habe ich ignoriert. Und mittlerweile sind wir wieder an dieser Stelle, wo ich irgendwann mal gebetet habe, Herr, lass mich in deine Berufung hineinkommen. Gib sie keinem anderen. Und er hat mich gefragt, bist du denn bereit, wenn ich einmal sage, geh und verlasse alles, mach dich auf den Weg und ich zeig dir, wo es hingeht, bist du dann bereit zu gehen? An dieser Stelle buchstabieren wir beide noch. Wir haben da noch kein eindeutiges Ja. Das ist noch ein Prozess. Mittlerweile haben wir 5 Kinder, 5 Jungs, zwischen 2 und 15. Alles Wunderkinder, weil meine Frau eigentlich keine kriegen kann. Und die Ärztin im Krankenhaus, wo wir die erste Schwangerschaft feststellen lassen haben, die hat dann gesagt, wo sie da diese Kurve gesehen hat, also das muss eine Hormonstörung sein, also Kind geht da gar nicht. Und die kann sich heute noch daran erinnern an uns, weil das so ungewöhnlich ist, und hat gesagt, schickt mir mal die Kurven, dass ich andere Frauen ermutigen kann, dass bei Gott doch alle Dinge möglich sind. Das ist schon spannend, wie Gott handelt, wie Gott beschenkt und auch mit welchen Herausforderungen das tägliche Leben so einem begegnet. Das ist wichtig für unsere Ehe, für unsere Kinder gebetet wird, weil da ist auch nicht alles immer gut. Da gibt es auch Herausforderungen zu bestehen und Ehe ist Arbeit. Kindererziehung ist Arbeit, auch wenn es immer wieder schöne und freudige Ereignisse sind. Wie hat Gott mich frei gemacht? 3 Dinge vielleicht. Das erste ist, es war eher so wie ein Nebenprodukt der Nachfolge. Irgendwie mit der Zeit merkte ich, dass das Interesse am eigenen Geschlecht nachließ. Irgendwie mit der Zeit merkte ich auch, dass das Interesse zum anderen Geschlecht sich entwickelt hat. Irgendwie merkte ich, dass Gott da eine zentrale Rolle gespielt hat, denn aus eigener Kraft war das nicht machbar. Als Jugendlicher habe ich das eine ganze Zeit verdrängt. Es kam mir irgendwie unnatürlich vor, nach den Männern zu gucken. Aber was sollte ich machen? Es schien ja keine Alternative zu geben. Dann sprach Gott, das, was du machst, ist falsch. Und dann sprach Gott noch einmal, ich habe einen Weg, einen Plan, ich habe etwas Besseres für dich. Wo ich das begriffen hatte, standen auf einmal alle Türen offen. Oder man könnte auch sagen, das Eisenbahner alle Signale auf grün. Aber es ging mal von der Hauptstrecke ab, durch die Prärie. Durch die Nebenbahn, durch viele Weichen und Verzweigungen. Und auf einmal merkte ich, ich bin auf der richtigen Spur. Gott hat Veränderung geschenkt. Was mag anderen helfen? Wahrscheinlich das, was mir auch geholfen hat. Einmal, dass jemand so mutig war, von der Hoffnung zu reden, die es gibt. Dass keine Situation zu verfahren ist, zu aussichtslos. So ähnlich wie bei dem besessenen Gerasener am Anfang, der keine Hoffnung mehr hatte, wo nur noch andere Stimmen sprachen, nicht mehr er selbst. Die Christen, die da mutig waren, ein Seminar anzubieten und die Sache beim Namen zu nennen, denen gebührt Hochachtung. Es geht ja auch anders. Die Menschen, die mich seelsorgisch begleitet hatten, ohne dass sie überhaupt Ahnung hatten in diesem Gebiet, gilt auch der Dank. Denn sie hätten ja auch sagen können, kenne ich mich nicht aus. Geh doch, wo du hin willst, aber nicht zu mir. Denen, die Mut hatten, Bücher zu schreiben über das Thema und von der Hoffnung zu reden, die nicht nur in ihnen war, sondern die sie weitergeben konnten durch ihr verändertes Leben, gebührt auch mein Dank.
Auch das ist ja nicht selbstverständlich, von dem zu reden, was man gesehen und gehört und erlebt hat. Die meisten Menschen, die aus der Homosexualität herausgekommen sind und sich verändert haben, sind sensible Menschen. Sie möchten eher ihre Ruhe, in Ruhe gelassen werden, und viele, die sich verändert haben durch Gottes Hilfe, sind dankbar, aber denkt nicht im Traum dran, darüber zu reden. Zu groß ist die Angst vor Ärger, vor Druck, vor Verfolgung, vor was auch immer. Nicht jeder versteht ja, was da passiert ist. Und mancher wird sehr unsanft an seine eigene Sünde und Schuld erinnert. Vielleicht auch, wenn es einen ganz anderen Themenbereich betrifft. Was mir geholfen hat, ist auch eine herzliche Umarmung im Hauskreis, Liebe und Gemeinschaft ohne sexuellen Einfluss kennenzulernen. Dazu zu gehören in Herzlichkeit und Erbarmen. Ich habe von zwei Frauen gelesen, die sind lesbisch orientiert und die haben anderen geholfen bei so einer Vereinigung. Und die haben sich die Nöte der Frauen, die da kamen, angeguckt, und die Hälfte der Frauen, die sie begleitet haben, sind heterosexuell geworden. Die haben natürlich dann ihre Arbeit da verloren bei diesem Verein, weil das war nicht Ziel. Aber da haben sich einfach mal Leute bereit gefunden und gesagt haben, wir schauen die Not an. Und so kann es passieren, wenn jemand zu uns kommt, vielleicht mit ganz anderen Problemen, und wir die Menschen nicht wegschicken, sondern uns ihre annehmen, dass sie auch da Veränderungen erfahren im Bereich ihrer Sexualität. Es war ein unwahrscheinlich großes Geschenk, zu Menschen dazu zu gehören, zu Gruppen, die einen ernst genommen haben, die mich mit hineingenommen haben. Als Kind habe ich mich immer gedrückt, vor allem, wo man sich wehtun konnte, Sport, Fußball, Schlittschuhlaufen und was da alles gab. Kann ja was passieren. Und irgendwann bekam ich Interesse daran, so etwas auszuprobieren, und ich merkte, das kann ja sogar Spaß machen. Ich habe dann im Studium 5 Jahre Fußball gespielt, jeden Montag, bei 20 Grad minus und bei 30 Grad plus, egal ob den nächsten Tag Prüfung war oder nicht. Einmal hat uns fast der Blitz erschlagen, da waren wir zum Glück auf der anderen Seite vom Spielfeld, weil wir auch meinten, bei Gewitter spielen zu können. Aber ich habe gemerkt, es hat Spaß gemacht, und ich habe unwahrscheinlich viel dazugelernt. Sozialkompetenz würde man da vielleicht sagen. All das waren so kleine Schritte auf dem Weg der Heilung, ohne die es wesentlich schwerer geworden wäre, wenn nicht unmöglich. Das Wichtigste ist die Hoffnung. Die Hoffnung, die auch im 1. Korintherbrief im 6. Kapitel beschrieben ist, ab Vers 9. Da wird erzählt, wer alles Gottes Reich nicht ererbt. Und das sind auch die Weichlinge und Knabenschänder, im Griechischen steht, die homosexuellen Prostituierten und die Männer, die mit Männern Sexualverkehr haben. Heißt eigentlich übersetzt. Und dann steht, diese werden nicht in den Himmel kommen, die das ausüben. Und ein Arbeitskollege sagte mir dann, schlug die Bibel auf und sagte, ich stehe hier auch mit drunter. Also Christ sein ist für mich nichts. Und ja auch die Diebe und die Geizigen und die Mörder und die Wucherer und was da alles so gibt. Und dann habe ich ihn gefragt, hast du schon mal weitergelesen in der Bibel, was da steht? Und er sagte, nö, das hat mir gereicht. Ein Vers weiter stand, solche sind etliche unter euch gewesen, aber jetzt seid ihr abgewaschen, aber jetzt seid ihr geheilt, aber jetzt seid ihr gerecht geworden durch Christus und seinen Geist. Und das, was Paulus damals beschrieben hat, in seiner Gemeinde in Korinth, dass auch homosexuelle Menschen frei geworden sind, sich verändert haben und nicht nur ein bisschen, sondern ganz. Das habe ich erlebt und viele andere, die ich kenne. Diese Botschaft dürfen wir als Christen weitergeben, aber wir sollten uns davor hüten, es als Druckmittel zu gebrauchen.
Der homosexuell Orientierte, der braucht nicht noch eine drauf. Da gibt es jemanden, der hat sich verändert und da musst du das auch machen. Der hat schon genug Ablehnung, Verfolgung und Ärger erlebt. Aber als Angebot, die Wahrheit so hinzuhalten wie einen Mantel, den derjenige anziehen kann oder auch nicht, das sollten wir schon tun. Die Hoffnung vermitteln. Die Hoffnung, dass zu seiner Zeit, wenn Gott das will, die Veränderung möglich ist. Mich sprach mal jemand an und ich erzählte ihm aus meinem Leben, ein homosexuell orientierter junger Mann, und ich sagte ihm dann am Ende, vielleicht ist das jetzt nichts für dich, was ich dir erzählt habe. Ich hatte so einen Eindruck. Aber wenn du dich möglicherweise in 2 Jahren mal an einen Baum hängen möchtest, dann denk mal an meine Worte nach. Es gibt einen Weg heraus. Du ihn gehst, das ist dir überlassen. Ich kann für dich beten. Ich kann dir mit Rat und Tat zur Seite stehen, wenn du das möchtest. Aber wenn du das nicht möchtest, wirst du es vor dir und vor deinem Gott verantworten müssen. Irgendwann mal. Gott möchte etwas Besseres als das, was du jetzt erlebst. Und das ist wahrscheinlich nicht nur für die, die mit ihrer Sexualität im Clinch leben, so, sondern für alle. Gott hat viel mehr für uns vor, als wir jemals erbitten oder uns auch nur ausdenken können. Das schreibt er in seinem Wort. Da haben wir alle genug zu beten, genug zu danken und genug zu bitten. Die Hoffnung, die in uns ist, die sollten wir verkünden. Das, was wir gesehen und gehört und erlebt haben, das dürfen wir weitersagen. So wie der ehemals Besessene aus Gerasa, der in ein Gebiet gegangen ist, was 20 Kilometer breit und 100 Kilometer lang war. Das Gebiet der 10 Städte. Er ging also nicht nur zu den Seinen, zu denen aus seiner Familie, sondern er zog als erster Missionar im Heidenland umher, da wo Jesus rausgeschmissen wurde. Gott beruft immer wieder neue Menschen. Er zog unter dem Segen Gottes umher und im Luthertext heißt, viele verwunderten sich. Man könnte auch sagen, es entsetzten sich oder waren überaus erstaunt. Die ganze Bandbreite von Empfindungen und Reaktionen, die auf einen evangelistischen Vortrag, auf ein Zeugnis, auf eine Botschaft von Gottes Liebe möglich sind, hat dieser ehemals Besessene aus Gerasa erlebt. Und diese Bandbreite werden wir auch erleben, wenn wir aus einem geschützten Raum herausgehen und Zeugen der Wahrheit sind. Ich wünsche natürlich, dass viele so etwas erleben können, wie ich erlebt habe. Aber ich weiß auch, dass manche es versuchen und aus Gründen, die auch ich nicht verstehe, es nicht bis dahin schaffen. Auch diese Menschen sollten wir der Gnade Gottes und unserer Fürbitte anbefehlen. Aber es kann passieren, dass die Dauer einer Veränderung von einer homosexuellen zu einer heterosexuellen Orientierung, die gibt ein Psychologe von den Artweg mit 3 bis 5 Jahren an, und er hat dann in seinen späteren Berichten geschrieben, dass es auch noch hinterher Veränderung gibt, dass das sehr unterschiedlich lang dauert. Professor Spitzer aus Amerika, der war 1972 maßgeblich daran beteiligt, dass diese Homosexualität von der Krankheitsliste verschwand, der hörte dann immer wieder von Veränderungen und hat gesagt, ich will es wissen. Hat dann knapp 500 ehemals Betroffene hergesucht und hat mit ihnen Interviews geführt. Ich war auch einer von denen, die verheiratet waren, auch noch einen Ehefragebogen, der sehr deutlich war bis dahin, wie oft man in der Woche miteinander schläft. Und er hat dann das veröffentlicht, hat gesagt, dass wenn jemand motiviert ist, die Wahrscheinlichkeit sehr hoch ist, dass eine Veränderung von der Homosexualität zur Heterosexualität möglich ist. Der hat natürlich von vielen seiner Kollegen und Kolleginnen
mächtigen Ärger bekommen. Er hat gesagt, ich kann doch nicht die Augen vor dem verschließen, was in der Realität geschieht. Und deshalb ist wichtig, dass auch Seelsorger und Psychologen den Menschen in Not begegnen dürfen und dass eben nicht verboten wird, wie es angestrebt wird, dass Jugendliche da keine Therapie machen dürfen, wenn sie in ihrer Sexualität verwirrt, unsicher sind oder sich homosexuell orientiert empfinden. Das ist ja der erste Schritt, dann wird es ganz verboten. Und die Psychologen verlieren ihre Lizenz, die Gemeinden, die so etwas anbieten, ihren Status, Körperschaft des öffentlichen Rechts und was da so alles gibt. Es ist wichtig, dafür einzutreten, dass jeder Mensch Hilfe empfangen kann, der sie braucht.

Ja, liebe Geschwister, ich denke, es reicht. Ihr dürft mich dann auch noch fragen. Wozu ich einladen möchte, ist einmal, dass wer noch nicht mit Jesus lebt, da auch eine Lebensübergabe tun kann. Sprecht einen Christen an, sprecht mich an. Egal, das können wir machen. Es ist nicht immer so, dass jemand die Empfindung hat und dann dahin kommt. Manchmal muss man auch einen Schritt gehen. Wer irgendwo Not hat und Gebet braucht, um Heilung, um Hilfe, darf sich mich auch ansprechen, oder die Mitarbeiter hier. Es ist wichtig, nicht ohne Segen wieder nach Hause zu gehen, nicht ohne Hoffnung. Wer noch Fragen hat, darf natürlich auch mit mir reden. In dieser Zeit konnte ich nicht alles sagen. Meine Frau braucht auch nicht vor, denn ich habe gesagt, wenn ich nicht weiter weiß, dann muss meine Frau weitermachen und so ganz wollte sie das nicht. Das ist ja meine Familie, unser Familienhaus. 5 wunderbare Kinder. Der hat uns großartig beschenkt. Dafür wollen wir ihm natürlich auch danken. Ich möchte noch mit euch beten. Herr unser Gott, wir kommen vor dich und wir wollen dir danken für das, was ich erleben durfte und für das, was wir erleben durften, die hier sitzen. Dass du eingegriffen hast über Wollen und Verstehen. Wir wollen dir danken, dass du auch heute wieder Hoffnung geschenkt hast. Auch dann, wenn die Nöte vielleicht ganz anders sind. Dass du doch helfen kannst. Dass wir als mühselig und beladene zu dir kommen können. Dass du Hilfe schenkst, wenn wir uns danach sehnen. Herr, wir bitten dich, dass das nicht so lange dauert, sondern dass du uns heute schon zeigst. Du bist da und du meinst es gut. Komm zu uns und berühre uns. Schenke uns deine Kraft. Wenn wir vielleicht noch nicht wollen, dann hilf uns zu bitten, dass wir wollen. Denn du schenkst das Wollen und das Vollbringen. Herr, geh mit uns in den Abend. Segne alle Gespräche und Gebete. Und lass doch, dass wir erleben dürfen, dass wir dich kennenlernen als liebenden Gott, der vergibt, der heilt, der hilft, der befreit, der Hoffnung schenkt. Sei mit uns in dieser Nacht. Berühre uns mit Kraft, mit Herrlichkeit, mit Liebe, mit Besonnenheit. Beschenke uns mit deiner Gnade und stärke die Hoffnung auf Herrlichkeit. Wenn wir dich erlebt haben, dann mach uns auch bereit, Zeugnis zu geben in der Gemeinde und in dieser Welt.

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0: Zusammen mit Jesus wurden zwei Verbrecher zur Hinrichtung geführt. Als sie zu der Stelle kamen, die Schädel genannt wird, nagelten die Soldaten Jesus ans Kreuz und mit ihm die beiden Verbrecher, den einen links von ihm, den anderen rechts. Da sagte Jesus: Vater, vergib ihnen, denn sie wissen nicht, was sie tun. Die Soldaten des Hinrichtungskommandos verlosten seine Kleider untereinander, und die Volksmenge stand da und schaute zu. Die Führer des Volkes spotteten: Andern hat er geholfen, jetzt soll er sich selber helfen, wenn er Gottes auserwählter Retter ist. Auch die Soldaten machten sich über ihn lustig, sie reichten ihm Essig und sagten: Hilf dir selbst, wenn du wirklich der König dieses Volks bist. Über ihm nagelten sie das Plakat an. Darauf stand: Der König der Juden. Einer der beiden gehängten Verbrecher beschimpfte ihn: Bist du nicht der erwartete Retter? Dann hilf dir selbst und uns. Aber der andere fuhr ihn an: Hast du denn überhaupt keine Gottesfurcht? Du bist doch genauso zum Tode verurteilt, und zwar mit Recht. Wir beide bekommen hier die Strafe, die wir verdient haben. Aber der da hat nichts Unrechtes getan. Und zu Jesus sagte er: Jesus, denke an mich, wenn du deine Herrschaft antrittst. Jesus antwortete ihm: Ich sage dir, noch heute wirst du mit mir im Paradies sein. Inzwischen war es Mittag geworden. Da verfinsterte sich die Sonne, und es war dunkel im ganzen Land bis 3 Uhr. Der Vorhang im Tempel riss mitten durch. Jesus aber rief laut: Vater, in deine Hände lege ich meinen Geist. Mit diesen Worten starb er. Der römische Offizier, der die Exekution beaufsichtigte und das alles sah, gab Gott die Ehre und sagte: Dieser Mann war wirklich ein Gerechter. Und die Volksmengen, die aus Schaulust gekommen waren, sahen es und gingen betroffen weg. Seine Bekannten und die Frauen, die ihm von Galiläa nachgefolgt waren, standen in einiger Entfernung und sahen alles mit an.
1: Ich wende mich an die Skeptiker unter euch, die nicht alles schlucken, die nicht auf jeden religiösen Quatsch hereinfallen wollen. Ich will euch nachdenklich machen, zum Stutzen bringen. Fühlt euch wie Detektive. Ich lege euch einen Fall vor, einen Vorfall, der euch auf eine Spur aufmerksam machen soll, auf eine rätselhafte Sache. Ich will nicht darüber reden, was sich irgendjemand ausgedacht hat, über eine gute Idee, die einer gehabt hat, über eine Weltanschauung. Ich rede von einem Vorfall, der geschehen ist. Ich lege euch Tatsachenmaterial vor und ihr sollt es prüfen. Prüft es gut, denn keiner nimmt euch diese Prüfung ab. Jeder muss sich selber sein Urteil über diese rätselhafte Sache machen und sich fragen, ob das eine Spur ist, die sich lohnt zu verfolgen. Vieles kann ich nicht erzählen, denn ich muss diesen Fall von Anfang an aufrollen. Das ist wichtig, dass ihr die Spur dort aufnehmen könnt, wo sie anfängt. Ich schlage sozusagen die erste Akte dieses Falls auf. Wir befinden uns im Jahr 63 vor Christus. Die Weltstadt Rom erlebt in diesem Jahr einen Skandal ersten Ranges. Bei Rabirius, dem altehrwürdigen Senator und Bankier, sind landesverräterische Beziehungen aufgedeckt worden. Und auf dem Marktplatz von Rom, dem Forum Romanum, kommt es zur öffentlichen Gerichtsverhandlung. Es sieht schlecht aus um Rabirius, auf Hochverrat steht die Todesstrafe. Und die Römer sind ziemlich sauer über die krummen Touren des alten Herrn Und vor allem Cäsar selbst hat die Anklage übernommen. Er hat eine Mordswut im Bauch und will ein für alle Mal zeigen, wie man mit solchen Leuten umgeht. Cäsar verlangt nicht nur, wie es zu erwarten war, die Todesstrafe. Er verlangt eine bestimmte Todesstrafe. Das war nicht üblich, denn normalerweise durften die Römer, die zum Tode verurteilt wurden, sich selber die Todesart raussuchen, mit der sie sterben wollten. Ob durch Enthaupten oder durch den Giftbecher oder sonst irgendwie. Cäsar aber verlangte eine Todesart, die schon seit längerer Zeit bei keinem Römer mehr angewendet wurde und die sich noch nie einer selber gewünscht hatte. Sie wurde als unzumutbar empfunden. Von dieser Todesart sagen die Spezialisten des Folterhandwerks mit Anerkennung, in ihr haucht man seine Seele tropfenweise aus. Trotz rasender Schmerzen tritt der Tod nicht sofort ein, sondern erst nach vielen Stunden und bei einem, der zäh ist, erst nach Tagen. Diese Todesart ist ein anerkanntes Spitzenprodukt des menschlichen Sadismus und Cäsar wollte, dass Rabirius genauso stirbt. Es sah schlecht aus um Rabirius. Allerdings, Rabirius hatte sich einen Verteidiger geholt, der nicht weniger berühmt war wie Cäsar. Ein Verteidiger, der schon viele herausgepaukt hatte vor Gericht. Cicero. Und Cicero wendet sich im Jahre 63 vor Christus auf dem Forum Romanum mit folgenden Worten an die Richter und an die Menge der zuhörenden Römer. Ich zitiere aus seiner Rede. Wenn schon der Tod angedroht wird, dann wollen wir Römer in Freiheit sterben. Aber schon das bloße Wort Kreuz sei nicht nur vom Leib und Leben der römischen Bürger verbannt, sondern auch von ihren Gedanken, Augen und Ohren. Und an anderer Stelle sagt er, wenn es schon ein Verbrechen ist, einen römischen Bürger zu fesseln und ein noch schlimmeres Verbrechen, ihn zu schlagen, und wenn es fast an Landesverrat grenzt, ihn zu töten, was bleibt mir dann noch über den Tod am Kreuz zu sagen? Etwas so Schändliches entzieht sich jeder Beschreibung, weil es keine Beschreibung dafür gibt. Bei der Todesstrafe, die Cicero dem Rabirius ersparen will, handelt es sich also um die Kreuzigung. Cicero packt die Römer bei ihrem Stolz. Leute, ihr wollt doch zivilisiert sein. Wir sind doch ein Kulturvolk. Das war ja eine der ideologischen Rechtfertigungen der Römer für ihre Eroberungskriege. Die Römer sagten sich, naja, wir erobern zwar diese Länder gegen ihren Willen, das stimmt schon. Aber diese Barbaren können doch eigentlich froh sein, dass wir kommen. Wir bringen ihnen ja die Kultur. Cicero folgert, wenn wir ein Kulturvolk sind, dann dürfen wir keinen Römer kreuzigen. Denn eine Kreuzigung ist keine kultivierte Sache. Sie widerspricht jeder Kultur und jeder Zivilisation. Deshalb müssen wir schon das bloße Wort Kreuz aus unserem Leben und aus unseren Gedanken verbannen. Das blieb nicht ohne Wirkung auf dem Forum Romanum. Rabirius wurde nicht gekreuzigt, im Gegenteil, das Gericht beschloss, dass kein Römer mehr gekreuzigt werden darf, weil sich das nicht mit dem Niveau der römischen Kultur verträgt. So wurde es für alle Zukunft festgelegt, das geschah im Jahre 63 vor Christus. Jetzt schlage ich die zweite Akte des Falls auf. Die Römer haben natürlich die Kreuzigung nicht generell abgeschafft. Sklaven und Leute aus den Provinzen, Ausländer, durften selbstverständlich weiterhin gekreuzigt werden und wenn sie etwas entsprechend Schweres verbrochen haben, wurden sie auch gekreuzigt. Auch Cicero selber war nie der Meinung gewesen, dass der Staat prinzipiell auf die Strafe der Kreuzigung verzichten könnte. Das Verbot der Kreuzigung galt nur für die Römer selber. Bei zwei Verbrechen wurde die Strafe der Kreuzigung verhängt. Einmal schwere Staatsverbrechen, das war vor allem Aufruhr. Und zweitens gemeingefährliche Gewaltverbrechen, das war vor allem Wegelagerei und Piraterie. Bei den Aufruhrverbrechen konnte es sich um Sklaven handeln oder auch um Widerstandskämpfer in den eroberten Provinzen. In beiden Fällen griffen die Römer hart durch. Sie hatten eine Menge Sklaven durch ihre Eroberungskriege. Jeder Römer hatte ein paar und die lebten ständig in Sorge vor kleineren oder größeren Aufständen. Und da waren alle Römer dafür, dass in solchen Fällen der Staat kompromisslos durchgriff. Wo käme man hin, wenn noch mehr Sklaven auf dumme Gedanken kämen? Für die Partisanen galt das Gleiche. Das hielten alle Römer für notwendig, dass die gekreuzigt werden. Ihr eigener Wohlstand hing davon ab, dass weiterhin Getreide, Tribut und Bodenschätze aus den Provinzen in die römische Staatskasse floss. Und dazu musste in den Provinzen, wie man es nennt, Ruhe und Ordnung herrschen. Und die Kreuzigung war noch immer ein Mittel mit ganz ordentlicher Wirkung. Auch die Wegelagerer nervten die Bevölkerung, das können wir uns gar nicht mehr vorstellen, wenn das Straßennetz nicht mehr sicher ist, wenn der Bauer nicht mehr ins nächste Dorf gehen kann, ohne sicher zu sein, dass er am helllichten Tag überfallen wird. Der römische Staat war auf gute Straßen und auf gute Verkehrswege und Wasserwege für seine Handelsflotte angewiesen. Auch in diesen Fällen griff er kompromisslos durch und die Bürger sagten sich, es ist die Pflicht des Staates, für die Sicherheit der Bürger zu sorgen. Dritte Akte. Die Leidenschaft, mit der Cicero auf dem Forum Romanum im Jahre 63 vor Christus für Rabirius eintrat, verstehen wir nur, wenn wir wissen, wie eine Kreuzigung vor sich ging. Sie ging so vor sich. Es begann mit dem Urteilsspruch Ibis ad Crucem, du gehst ans Kreuz. Keine Worte waren im Altertum so gefürchtet wie diese drei Worte Ibis ad Crucem. Denn die Kreuzigung war die grausamste Todesart der damaligen Zeit. Das Urteil wurde gleich anschließend vollstreckt, und zwar öffentlich. In einer modernen Demokratie dürfen ja Strafen nicht mehr öffentlich vollstreckt werden, weil Strafen keine Volksbelustigung sein sollen und kein Schauspiel. Aber gerade das war da bei der Kreuzigung beabsichtigt. Der Gekreuzigte sollte zur Schau gestellt werden, begafft werden und so öffentlich entwürdigt werden. Vor der Kreuzigung wurde er gefoltert, die Folterknechte konnten ihre Spielchen treiben, anschließend ausgepeitscht, dünne Lederriemen mit Metallkugeln am Ende. Immer wieder starben manche bei der Folterung, aber das war natürlich nicht der Sinn der Sache. Folterspezialisten mit Erfahrung hörten genau rechtzeitig auf. Nach dem Auspeitschen war der Körper eine einzige Wunde. Trotzdem musste der Verurteilte anschließend den Querbalken auf seinem eigenen Rücken hinaustragen. So lernte er das Holz, an dem er nachher hing, rechtzeitig kennen und spürte es auf seiner Haut. Dann ging es durch die Straßen der Stadt hinaus auf den Hinrichtungsplatz. Die Kreuzigung erfolgte immer außerhalb der Stadtmauer. Das war Zeichen dafür, dass der Gekreuzigte aus der Gemeinschaft der Menschheit ausgeschlossen war. Er war nicht mehr würdig, zu den Bürgern der Stadt zu gehören. Ein zweiter Grund war der Verwesungsgeruch. Ein Gekreuzigter wurde nicht begraben, mit Ausnahme bei den Juden. Er hing so lange am Kreuz, bis wilde Tiere ihn zerfleischten oder die Aasgeier verspeisten. Und dieser Verwesungsgeruch war innerhalb der Stadt natürlich nicht zumutbar. Die Verurteilten mussten in der Regel durch die Straßen gepeitscht werden, damit sie sich überhaupt aufrecht hielten. Der Verurteilte wurde von einem Hinrichtungskommando begleitet, das bestand aus 4 Soldaten und einem Offizier. Der Offizier trug ein Plakat vor sich her, auf diesem Plakat stand geschrieben, warum der Mann gekreuzigt wird. Man machte absichtlich Umwege, wählte nicht den kürzesten Weg hinaus aus der Stadt, möglichst viele sollten es sehen. Und falls einer was Entlastendes vorbringen könnte, was einen Justizirrtum ausschließt, wurde angehalten und verhandelt. Vor der Stadt wurde das Kreuz an Stellen angebracht, an denen möglichst viele Menschen es sehen konnten. In der Nähe des Stadttores, an wichtigen Ausfallstraßen, Via Appia war sehr beliebt. In der Nähe belebter Plätze, Theaterplätze oder einer Anhöhe. Vor den Toren Roms gibt es noch heute einen Anger, der heißt der Schindanger. Darauf standen die Kreuze. Auf dem Hinrichtungsplatz stand schon der senkrechte Balken.
2: Der Verurteilte musste sich auf den Boden legen. Seine Hände wurden auf den Querbalken aufgenagelt, den er getragen hatte. Es wurden Mehrkantnägel verwendet. Dann wurde er mit dem Querbalken an einem Seil hochgezogen. Am senkrechten Balken war in Gesäßhöhe ein Sitzpflock angebracht, zu klein, um darauf sitzen zu können, aber ausreichend, um das Körpergewicht aufzufangen. Dadurch wurde ein schneller Tod verhindert. Zum Schluss wurden die Füße am senkrechten Balken festgenagelt. So hing der Gekreuzigte, bis er starb. Je nach seiner Widerstandskraft dauerte das Stunden oder Tage.
1: Ein lebender Körper, der noch atmet und empfindet, aber der zur völligen Machtlosigkeit und Unbeweglichkeit verdammt ist. Der Gekreuzigte kann sich nicht kratzen, er kann sich nicht vor Schmerzen winden, er kann nicht die Fliegen vertreiben, die sich auf seine Wunden setzen. Mit der Zeit verrenken sich die Gelenke am Oberarm und kugeln aus. In der Mittagshitze und im Staub entzünden sich die Wunden. Das vergrößert die Schmerzen in der Regel derart, dass der Körper vor Schmerzen starr wird. Dadurch wird das Gesicht entstellt. Und mit diesem verzerrten Gesicht wird der mit dem Tod Kämpfende den Vorübergehenden zur Schau dargeboten. In dieser Lage musste er seine Notdurft verrichten. Und so wurde er auch seinen eigenen Angehörigen, seiner Frau und seiner Geliebten vorgestellt. So hingen sie in der Hitze des Tages und in der Kälte der Nacht. Viele wurden vor dem Tod wahnsinnig vor Schmerzen oder Durst. Der Tod trat durch Verdursten, Ersticken oder Kollaps ein. Wenn keine Angehörigen den Gekreuzigten rund um die Uhr bewachten, konnte es vorkommen, dass die Tiere ihn nachts anfielen. Wann auch immer der Tod eintrat, die Füße des Gekreuzigten berührten im Sterben nicht die Erde. Die Mutter Erde war zu schade für sie, selbst die Heimat, die Mutter Erde, die für jeden selbstverständlich war, wurde ihnen vorenthalten. Der Gekreuzigte stirbt heimatlos in der Luft. Jetzt kann man verstehen, warum Cicero die Kreuzigung von Rabirius fernhalten wollte. Und es wird auch verständlich, wieso es in der feinen römischen Gesellschaft nicht schicklich war, auf das Thema Kreuzigung zu sprechen zu kommen. Der Tod am Kreuz war ein schmutziger und unanständiger Tod. Über sowas redet man nicht, das ist obszön. Es könnte ja einer der anwesenden Damen übel werden. Die Dichter und Historiker haben dieses Thema vermieden. Nur in den billigen Ganoven- und Gangsterromanen, die es schon damals gab, kam dieses Thema hin und wieder vor. Ein Professor in Tübingen, Professor Hengel, hat diese Krimis ausgewertet und gelesen. Und er hat festgestellt, in den Krimis kommt es manchmal vor, dass der Held um Haaresbreite gekreuzigt worden wäre. Aber der Held konnte sich selbstverständlich in letzter Minute retten oder er wurde von anderen in letzter Minute befreit. Zum Schluss siegte der Gute und der Böse wurde gekreuzigt. Dass in einem antiken Roman der Held tatsächlich gekreuzigt wird, ist undenkbar. Das wäre kein Held gewesen. Der Tod ist das glatte Gegenteil eines Heldentods. Wenn schon der Held hin und wieder leiden muss, dann muss es ein Leiden sein, das man bewundern und feiern kann. Aber der Gekreuzigte, da stößt der gesunde Volkskörper ja nur ein Geschwulst ab. Ein gemeingefährliches Mitglied der Menschheit. Und so war auch in den unteren Volksschichten der Gekreuzigte verachtet. Die Worte Kreuz und Kreuzigung wurden in der Unterschicht schon mal in den Mund genommen, aber das waren abwertende Kraftausdrücke. Du Gekreuzigter hieß in Rom damals so viel wie du Rabenaß. Auch in der römischen Unterschicht gab es kein Mitleid für Gekreuzigte. Denn Räuber, Wegelagerer und ähnliches Gesindel, denen geschieht es recht, wenn sie so enden. Vierte Akte. Als ich die vierte Akte aufschlug, traute ich meinen Augen nicht. Ich musste oft hinsehen, es passierte etwas Merkwürdiges, etwas noch nie Dagewesenes. Wer hätte sich sowas ausgedacht und warum? Im Römischen Reich entstand eine Bewegung. Trotz staatlicher Gegenmaßnahmen breitete sie sich immer mehr aus. Die Anhänger dieser Bewegung wurden Christen genannt. Die Christen sagten, sie hätten eine gute Nachricht, die für jeden Menschen von entscheidender Bedeutung sei. Und das Verblüffende, ich musste es öfters lesen, bevor ich es glauben konnte. Im Mittelpunkt dieser guten Nachricht steht die Kreuzigung eines Mannes. Er wurde gekreuzigt um das Jahr 30 nach Christus am 7. oder 8. April, etwas außerhalb der Stadttore von Jerusalem, auf einem kahlen und unbewachsenen Hügel, der die Bezeichnung Schädel, aramäisch Golgatha, trug und der als Hinrichtungsplatz diente. Er wurde gekreuzigt zu einem gut berechneten Zeitpunkt, am Vortag des großen Sabbatfestes, da kommen viele Pilgergäste in die Stadt. Der Name dieses Mannes, der nicht friedlich im Bett starb, nicht an einer Lungenentzündung, der nicht von einem Stein erschlagen wurde, der nicht in einer Schlacht fiel, der nicht ermordet wurde, sondern der in einem öffentlichen juristischen Verfahren abgeurteilt und hingerichtet wurde, der Name dieses Mannes, Jesus aus Nazareth. Und die Kreuzigung dieses Mannes soll eine gute Nachricht sein. Die Kreuzigung eines Menschen im Mittelpunkt einer Religion. Das war zu viel für Griechen und Römer. Kein Mensch war bisher auf den Gedanken gekommen, dass die Kreuzigung etwas mit Religion zu tun hat. Wer von Religion redet, der muss doch vom Guten, Wahren und Schönen reden. Die Christen aber bezeichnen das, was sie verkünden, als das Wort vom Kreuz. Etwas Hässliches und Schmutziges und Grausames ist das Zentrum ihres Glaubens. Der Gekreuzigte sei Gottes Sohn gewesen. Er soll die Kreuzigung in Übereinstimmung mit Gott auf sich genommen haben. Er soll der Retter aller Menschen sein. Durch seinen Tod sollen wir alle gerettet sein. Er soll das Ebenbild und der Abglanz des göttlichen Wesens sein. Und Paulus sagt sogar, Gott war in ihm außerhalb der Stadttore am 7. oder 8. April auf Golgatha. Ich schlage die fünfte Akte auf und habe mir überlegt, was muss das für Folgen haben, wenn jemand mit so einer Nachricht auftritt, eine neue Gruppe. Die Folgen konnte man vorausberechnen. Natürlich sagten die meisten, das ist eine Geschmacklosigkeit, eine wüste Entgleisung sondergleichen. Gott hätte doch niemals seinem Sohn einen solchen unanständigen Tod ausgesucht. Das schlägt doch allem ins Gesicht, was man über die erhabenen Götter weiß. Das ist Hohn auf jedes ernste religiöse Empfinden. So ein Gott würde doch seine Ehre lächerlich machen. Und deswegen hat auch Plinius der Jüngere, ein Statthalter in Bithynien, gesagt, da muss doch was dahinter stecken. Die wollen doch irgendwas damit erreichen, mit diesem komischen Zeug. Und deswegen hat er zwei Sklavinnen, zwei Christliche auf der Folter verhört, um dahinter zu kommen, was da wirklich dahinter steckt. Und nach der Folterung berichtet er enttäuscht, ich fand nichts als einen wüsten Aberglauben. Ähnlich abfällig äußerten sich Tacitus, Sueton und die anderen Gebildeten der damaligen Zeit. Celsus meinte, wenn jener Mensch wenigstens bei seiner Kreuzigung in den Himmel entrückt worden wäre, dann könnte man drüber reden, aber ein Erlöser und Retter, der am Kreuz verendet, das kann man ja wohl nicht mit ansehen. Und aus jener Zeit stammt auch eine Karikatur, da hängt ein Pferdekopf am Kreuz und drunter steht, Alexamenos betet seinen Gott an. So absurd wirkte die Verehrung eines Gekreuzigten auf die damaligen Menschen. Nicht genug damit, dass die Christen dieses unanständige und peinliche Ende ihres Idols überhaupt erwähnen, anstatt es diskret zu übergehen und zu vertuschen. Nein, sie rücken es ausgerechnet ins Zentrum. Sie erwähnen diesen Tod nicht nur, sie verkünden ihn. Und in ihren Gottesdiensten besingen und feiern sie seinen Tod. Sie lassen Brot und Wein herumgehen und nennen das Herrenmahl. Und auch mit diesem Herrenmahl verkünden sie seinen Tod, auf dass sie ihn ja nicht vergessen. Und wenn jemand Mitglied bei diesen Christen werden will, taufen sie ihn auf seinen Tod. Sie machen es niemand leicht, Mitglied bei ihnen zu werden. Wer damals etwas auf Religion, Bildung und Kultur hielt, konnte diese Kreuzesreligion nur als verrückt empfinden. Erstens als verrückt und zweitens als Frechheit. Auch das war vorauszuberechnen, dass das als Frechheit empfunden werden musste. Unsere Götter lehnen die ab. Für die sind sie sich zu schade. Aber den Gekreuzigten, den verehren sie. Sie ziehen einen Gekreuzigten unseren Göttern vor. Das ist eine fiese Beleidigung für unsere Götter. Und bei den Römern kam eine sehr handfeste politische Seite dazu, da war der Kaiser göttlich verehrt. Den anbetungswürdigen Kaiser in Rom wollen die Christen nicht verehren. Aber diesen Übeltäter, der von unserer Justiz rechtmäßig abgeurteilt und hingerichtet worden ist, den verehren sie. Das war doch ein offizielles Verfahren unter unserem Statthalter Pilatus. Sie ziehen einen Gekreuzigten unserem göttlichen Kaiser vor? Eine Unverschämtheit. Das ist Verhöhnung der römischen Justiz und des römischen Reiches. Und auch bei den Juden war ganz klar, was kommen musste. Auch die Juden haben diese Christen verfolgt. Für die Juden war der Tod am Kreuz ein Fluch, ein abscheuliches Ende. Und wenn die jetzt auftraten und sagten, der sei doch ein Gesandter Gottes gewesen, in dem die Kraft Gottes war, dann würde es ja bedeuten, dass die jüdische Regierung im Unrecht ist und das jüdische Gesetz nicht mehr gilt. ein lästerlicher Gedanke, es war lebensgefährlich, dem Gekreuzigten anzuhängen. Das mussten doch die Christen von vornherein wissen, dass es so kommen wird. Die Botschaft vom Gekreuzigten war nicht nur verrückt, sie war und ist frech. Und dieser Skandal geht bis heute unvermindert vom Gekreuzigten aus. Man muss nur die heutigen Götter nennen. Natürlich, die Menschen glauben nicht mehr an Götter, aber sie haben welche. Und die Verblendung und die Verblödung ist noch immer die gleiche. Man muss nur die heutigen Götter nennen. Der Erfolg wird religiös verehrt, der Genuss, der Aufstieg, der Wohlstand, die Sicherheit, der Konsum, die Karriere, die Partei, die klassenlose Gesellschaft, die Bildung. Und von dem Gekreuzigten erhoffen sie sich mehr als von Erotik und Aufstieg und Genuss und Karriere und klassenloser Gesellschaft? Mehr als Bildung, Therapie und Wissenschaft? Das ist ja wohl ein Witz. Zumutung für jeden denkenden Zeitgenossen. Aber so ist es. Die Christen leugnen nicht das Angenehme der Erotik. Und nicht die Notwendigkeit von Politik, Bildung und Wissenschaft, das leugnen sie nicht von ferne. Aber ihre großen und entscheidenden Hoffnungen richten sich auf den Mann am Kreuz. An ihm hängen sie ihr Herz. Und in ihm sehen sie die Antwort auf ihre und aller Probleme. Sein Tod ist die Basis ihres Glücks. So trennt das Kreuz den Glauben der Christen von allen damaligen Religionen und von allen heutigen Ersatzreligionen. Das Kreuz ist das Rätsel. Die Spur sollte man aufnehmen. Ich schlage die sechste Akte auf. Ich habe mich umgeschaut in der Welt der Religionen, wie die anderen Religionsstifter gestorben sind. Nehmen wir mal Buddha. Buddha starb im Jahr 480 vor Christus, im Alter von 80 Jahren, nach 45 Jahren Lehrtätigkeit. Schon in Bezug auf das Alter schneidet der Mann aus Nazareth im Vergleich schlecht ab. Jesus starb, als er ungefähr 30 Jahre alt war, in den besten Jahren. Er hat die Weisheit des Alters nicht geschmeckt und der frühe Tod galt schon immer als Strafe der Götter in der Welt der Religionen. Und das will ein Religionsstifter sein. Buddha starb auf einer Wanderung. Seine Jünger begleiteten ihn. Sie befanden sich gerade in einem Hain von Saalbäumen. Im Mahaparinibbana Sutta heißt es darüber, unter den blühenden Bäumen legte sich Buddha hin. Wie ein Löwe sich lagert und Blüten fielen auf ihn herab und vom Himmel fiel ein Blumenregen und droben ertönten himmlische Weisen, den sterbenden Heiligen zu ehren. Buddha liegt in den Armen seines Lieblingsjüngers Ananda und sagt zu ihm, über und über mit Blüten bedeckt, o Ananda, obwohl doch nicht die Zeit der Blüten ist, sind diese beiden Saalbäume und einen Blütenregen lassen sie auf den Leib des vollendeten herniederströmen. Himmlische Blumen vom Baume in Indras Paradies fallen von oben herab zur Ehre des vollendeten und himmlisches Seitenspiel und himmlische Gesänge ertönen in der Höhe zur Ehre und zum Preis des vollendeten. Ananda, der Lieblingsjünger, fragt Buddha, was sollen wir mit deinem Leichnam tun? Buddha antwortet ihm, die Adligen und Brahmanen aus der nahen Stadt Kusinara sollen seinen Leichnam in allen Ehren verbrennen, das war damals üblich, wie beim Tod eines Königs oder Weltherrschers. Darauf äußert Ananda die Sorge, dass die kleine Stadt Kusinara keine würdige Stätte für den Tod des Meisters ist. Aber Buddha beruhigt ihn, er weist Ananda darauf hin, dass in früheren Zeiten Kusinara die Hauptstadt eines mächtigen Königs gewesen ist. Dann schickt er Ananda nach Kusinara, um die dortigen Adligen von seinem nahen Tod zu unterrichten. Sie sollen es nachher nicht bereuen, ihn nicht mehr gesehen zu haben. Als sich die Nachricht von Buddhas bevorstehenden Tod in Kusinara verbreitet, ziehen die führenden Sippen der Stadt zu ihm hinaus, um ihm ein letztes Mal ihre Verehrung zu erweisen. Danach lässt Buddha noch einmal seine Jünger...
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auch für mich. Ich freue mich sehr auf die Zeit mit euch und verspreche Ihnen, es wird ganz spannend und wunderbar wie immer, wie wir dürfen von Herr Jesus erzählen. Und ich wünsche Ihnen ganz viel Vergnügen. Jetzt schon, zuerst noch in Musik und dann lassen wir los.

Ja, das war Christine Clario, spanische Musik, spanische Lopez, wunderbar. Wir sind da live.

und mit drin im Kanal Bethesda. Und zwar in der Live-Sendung Input mit Impact. Am Mikrofon der Remo Ingloff, das Thema von der knapp nicht ganz nächsten Stunde heisst Freundschaft mit Jesus auch für mich. Da ist die Frage. Ich habe da Inputs, wo ich vorlese und für das Ablesen wechsle ich jetzt auf Hochdeutsch, damit alle, die zuhören und der Mundartsprache nicht ganz mächtig sind, es auch verstehen. Stellen Sie sich den unbeliebtesten Menschen vor, den Sie kennen. Einer, der immer nur auf sein eigenes Wohl schaut und dabei alle, die ihm in die Quere kommen, schamlos ausnutzt. Könnten Sie sich vorstellen, ausgerechnet diesem Menschen Ihre Freundschaft anzubieten? Was heute etwa die Abzocker sind, waren zu Beginn unserer Zeitzählung die Zöllner, also zur Zeit von Jesus. Sie waren eigenständige Unternehmer, die im Auftrag der römischen Besatzungsmacht die Steuern einzogen. Dabei gab es keine exakt festgelegten Zolltarife. Die Zöllner mussten zwar einen bestimmten Betrag den Römern abgeben, was sie darüber hinaus einnahmen, steckten sie aber in die eigene Tasche. Im Windschatten von Rom bereicherten sie sich so schamlos am eigenen Volk. Ihr Ruf war katastrophal. Sie wurden Räubern gleichgesetzt und zum Beispiel nicht als Zeugen vor Gericht zugelassen. Der oberste Zöllner in Jericho hieß, wer weiß es, Bibelkenner wissen da vielleicht, hieß Zachäus. Als Zöllner hatte er keine Freunde. Sein Interesse galt ganz seinem eigenen Wohl. Doch eigentlich wusste auch er, dass er falsch handelte. Als er hörte, dass der Wanderprediger Jesus in der Stadt war, hatte ihn vielleicht dieses Unbehagen dazu getrieben, dass er mehr von Jesus erfahren wollte. Wegen der großen Menschenmenge schaffte er es nicht, in die Nähe von Jesus zu kommen. So rannte er ein Stück voraus und kletterte auf einen Baum, der am Weg stand. Von hier aus konnte er alles überblicken. Als Jesus dort vorbeikam, entdeckte er ihn. Freundschaft schafft Verurteilung. Zachäus, komm schnell herab, rief Jesus. Ich möchte heute dein Gast sein. Rundherum herrschte große Empörung. Wie kann es sein, dass Jesus ausgerechnet diesen Gauner wie einen Freund behandelt? Weshalb begegnet er ihm mit Liebe, anstatt ihn zu verurteilen? Jesus zeigte mit seinem Verhalten, dass für ihn alle Menschen gleich sind. Er bietet ihnen zuerst seine Freundschaft an, egal wie gut oder schlecht sie auch gelebt haben. Für ihn gibt es keinen Unterschied zwischen kleinen Sündern und ober- oder großen Sündern. Aktuelles Angebot, das Freundschaftsangebot von Jesus, gilt auch heute noch. Er lädt uns ein, mich wie dich, in Gemeinschaft mit ihm zu leben. Jesus hält uns nicht zuerst unsere Schwächen vor, sondern bietet seine bedingungslose Freundschaft an. Zachäus reagierte begeistert auf das Angebot von Jesus. Wow, rief er, Jesus, komm zu mir. Voller Freude lud Zachäus Jesus in sein Haus ein. Ja, das ist auch wunderbar, schon mal die Geschichte bis dahin. Wie ist es bei Ihnen? Wie ist es bei dir? Reagieren Sie auch mit Freude auf das Freundschaftsangebot von Jesus? Da machen wir nochmal ein bisschen Musik, dann können Sie sich das überlegen. Falls nicht, hoffe ich, dass Sie das nachher noch machen und nachholen. Bleiben Sie da. Ich komme bald wieder.

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1: Ja, das ist der Remo Egler vom Mikrofon. Ich begrüße Sie, für die, die ihr jetzt zugeschaltet haben, zu der Live-Sendung auf Kanal Bethesda mit dem Thema Freundschaft mit Jesus, auch für mich. Da ist die Frage, wo Jesus uns stellt heute Abend. Und wir haben gehört, sehr spannend war, wie der Zöllner Zachäus nicht beliebt beim Volk als Zöllner zu dieser Zeit, gar nicht. Ganz verschrocken ist, wo Jesus vorbei gelaufen ist bei ihm. Und er hat gewusst, ja, Jesus, das ist doch der Wanderprediger. Und ist ganz gespannt in die Nähe von ihm. Und weil er nichts gefunden hat, weil er klein war, ist er auf den Baum geklettert und hat Jesus auch wollen sehen. Und Jesus hat ihm zugerufen, Zachäus, heute will ich dein Gast sein. Und da ist die Frage, die Jesus uns allen stellt. Wolltest du Jesus auch einladen, so wie es Zachäus dann gemacht hat? Und für das, ja, müssen wir eine Entscheidung treffen und sagen, ja, will ich das oder will ich es nicht? Die Entscheidung getroffen hat zum Beispiel, und da ist einmal ein Zeugnis zwischen ihnen, eine bekannte Schauspielerin, Candace Cameron Bure. Sie hat Folgendes gesagt. Jesus ist mein bester Freund. Um die Beziehung mit ihm zu pflegen, rede ich einfach jeden Tag mit ihm und höre, ob er mich in eine spezielle Richtung führt. Und ich lese in der Bibel Gottes Wort. Am meisten bete ich aber, dass ich seinen Willen erkennen und tun kann und dass ich die beste Repräsentantin für ihn bin, die ich sein kann. Ganz schön. Die Aussage, das Zitat von der Candace Cameron Bure. Wir machen weiter. Und daher wechsle ich wieder auf Hochdeutsch mit deinem nächsten Input. Also, wenn wir uns entschieden haben, wir möchten dem Jesus begegnen. Eine Begegnung mit Jesus ist auch heute möglich. Dazu muss man nicht mal auf einen Baum klettern. Sie können Jesus Ihren Wunsch in einem einfachen Gebet mitteilen. Sprechen Sie mit ihm wie mit einem guten Freund. Jesus, du siehst, wo ich gerade bin, was mich beschäftigt. Bitte höre mich an, gib mir ein Zeichen, dass du da bist. Bitte melde dich und gib mir Antwort. Die Antwort kann ganz unterschiedlich eintreffen. Vielleicht, indem ich plötzlich ein gutes Gefühl bekomme und mich entspanne. Oder dass mich ein Freund oder eine Freundin unbewusst auf die richtige Spur verweist. Oder dass ich die Bibel öffne und gerade auf eine Stelle stoße, die meine Frage beantwortet. Erfahren wir, wie die Freundschaft mit Jesus überhaupt möglich geworden ist. Wie ist die Freundschaft mit Jesus möglich geworden? Es ist nicht selbstverständlich, dass Jesus jedem von uns eine Freundschaft anbieten kann, so wie Zachäus. Der Menschensohn ist gekommen. Jesus bezahlte dafür einen ganz, ganz hohen Preis. Der Menschensohn ist gekommen, Verlorene zu suchen und zu retten, schreibt die Bibel. Mit dem Menschensohn ist natürlich Jesus gemeint. Er kam im Auftrag von Gott, seinem Vater, auf die Welt, um die Beziehung zwischen Gott und den Menschen wiederherzustellen. Halleluja! Ist das nicht wunderbar? Jesus ist gekommen, selber Gott, als Gottes Sohn, auf diese Welt, um uns zu begegnen, auf Augenhöhe. Ist selber ein Mensch gewesen, wie du, wie sie und ich. Und hat uns allen auch heute noch, wo noch jetzt schon im Himmel wieder ist, sagebar gemacht. Willst du mit mir Freundschaft haben? Darf ich dein Herr sein über dein Leben? Wir kommen nachher noch dazu und definieren das noch genau, definieren, wie wir das machen können. Und darum bitte ich dich und bitte ich sie, dass sich dranbleiben. Es geht bald weiter. Es ist und bleibt spannend. Und man sagt ja, das ist das nächste Lied, wo wir das Thema anhören. Licht dieser Welt. Jesus ist auch als Licht auf die dunkle und finstere Welt gekommen, um uns von dieser Drangsal, von dieser Finsternis, von dieser Sklaverei, von dieser Welt, vom Gegenspieler von Jesus, vom Antichrist, vom Teufel zu befreien. Darum lassen wir jetzt da. Jesus, du bist das Licht von dieser Welt.

Ja, Technik streikt, da gibt's manchmal, ist aber nicht schlimm, wir haben da schöne, wunderbare Hintergrundmusik. Und es ist auch immer ganz schön zum ein entspannen, runterfahren und ja, uns dann nochmal durch den Kopf gehen lassen, was Jesus für uns gemacht hat und was er gern noch mit uns machen will. Und dass wir uns die Frage stellen, Jesus, wollen wir mit dir gehen? Ich probiere das Problem zu beheben, sonst machen wir nachher weiter mit dem nächsten Impuls.

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1: Input mit Impact, Teil 3. Recht herzlich willkommen zurück. Gut, haben wir immer ein Hintergrundmusik, da können wir überbrücken. Wir können auch Technik überbrücken. Ich denke immer, zu dieser Zeit, wo wir es jetzt haben, ist gerade authentisch, hat auch ja, Jesus und Johannes der Täufer haben keine Technik, kein Mikrofon, kein Lautsprecher gehabt und gleich und keine Musik, keine Hintergrundmusik, keine Jingles und so weiter. Und gleich hat er 10.000, 100.000 von Menschen können erreichen, den Jesus. Wir haben gehört, dass er auch den Zachäus erreicht hat. Matthäus war auch ein Zöllner, stimmt. Der nachher jünger geworden ist. Die die Bibel kennen, wissen das. Aber der Zachäus war ganz ein schlimmer Finger. Und Jesus hat ihn aber gerufen beim Namen. Und Zachäus hat ihn eingeladen in sein Haus und hat die Einladung von Jesus sofort angenommen und hat Jesus in sein Haus eingeladen. Das ist schon eine wunderbar gute Reaktion von Zachäus, wo wirklich viel auf dem Kerbholz hatte. Und er hat sein Leben ab dem Moment geändert. Er hat gesagt, ja Jesus, wenn du mich rufst, ich gebe dir Antwort. Ich will dein Freund sein. Du sollst mein Herr sein. Ich weiss, dass ich ein schlechter Mensch bin. Ein Sünder bin. Er hat wirklich Buße getan, hat die Sünde bekannt und hat wirklich gesagt, ich will mich jetzt ändern. Und ihr wisst es, er hat dann das Vierfache oder das Sechsfache fast zurückgegeben von dem, was er den Menschen gestohlen hat, wo er sie betrogen hat. Und da war eine wirkliche Bekehrung, Buße, Einsicht, Umkehr, Vergebung auch. Sofort in Form von einem Handeln von Taten empfangen und hat den Menschen, die noch Leid zugefügt hat, hat das gerade korrigieren. Und da hat man gesehen, mit dem Menschen ist wirklich etwas passiert. Ja, weisst, wenn man das Angebot nicht annimmt, wenn man sagt, ja, yeah, das ist mir noch ein bisschen komisch. Wir können auch anschauen, was denn heisst, getrennt von Gott zu sein. Und ich komme jetzt so zum letzten Teil von meinem Input und wechsle daher wieder auf Hochdeutsch. Getrennt von Gott. Verloren bedeutet nicht, dass es den Menschen, die Jesus sucht, besonders schlecht gehen oder sie besonders schlimme Dinge getan haben müssen. Verloren bedeutet hier nicht mehr und nicht weniger, als nicht in der Gemeinschaft mit Gott zu leben. Es ist eine Menschheitserfahrung und die Bibel bestätigt sie. Der Mensch tendiert zur Eigenwilligkeit. Er meint, das Leben auch ohne Gott bewältigen zu können. Oft kommen dann Ersatzgötter ins Spiel, wie zum Erfolg, Reichtum oder Sex. Diese Dinge sind an sich nichts Schlechtes, aber sie bieten letztendlich keine tiefere Erfüllung. Eine Leere bleibt immer, kann ich aus meiner eigenen Erfahrung sagen, wirklich. Lücke überwunden, totalen Frieden. Tiefste Freude und echte Erfüllung finden wir, wenn wir mit Gott in Freundschaft leben. Um das zu ermöglichen, kam Jesus auf die Welt und zeigt mit seinem Leben und Handeln vorbildlich, wie sich Gott das Leben ursprünglich gedacht hatte. Mit seinem Tod am Kreuz und der Auferstehung überwand Jesus die Lücke, die zwischen Gott und dem Menschen bestand, stellvertretend für uns alle. Die Freundschaft mit uns war Jesus mehr wert als sein eigenes Leben. Ein Entschluss. Seitdem kann jeder von uns das Freundschaftsangebot von Jesus ganz persönlich annehmen. Das bedeutet daran zu glauben, dass Jesus auch für mich ganz persönlich gestorben ist, somit für sie oder für dich. Und damit den Zugang zu Gott, dem Vater, dem Schöpfer aller Dinge ermöglicht hat. Die Begegnung mit Jesus beginnt oft mit einem Entschluss, sein Leben zu ändern. Zachäus hat es radikal geändert, sein Leben radikal. Ja, im Moment auf den anderen. Und Jesus die Tür zu öffnen. Sie beginnt mit der Einsicht, dass es radikal falsch war, sein Leben ohne Rücksicht auf Gottes gute Pläne zu führen. Ohne Gott zu leben, habe ich auch gemacht. 40 Jahre, ich weiß, wie es im Zachäus gegangen ist. Ich war auch lange am Suchen in der Esoterik, im Okkultismus, in der Astrologie. Und ich habe nie eine Erfüllung gefunden, wenn ich sie jetzt habe, bei Jesus. Echtes Leben. Jesus sagte Menschen, die auf der Suche nach Echtheit und Wahrheit waren, wiederholt, folge mir nach. Ihm nachzufolgen kann auch ein Loslassen von Dingen bedeuten, die mir bislang noch wichtiger waren. Aber es lohnt sich, denn Jesus gibt uns viel mehr, nämlich echtes Leben im Überfluss, wie es in der Bibel heißt. Und er verschafft uns den Zugang zu Gott, dem wahren Vater. Wer Jesus als Freund hat, erlebt Veränderung. Echte Veränderung. Und das kann ich wirklich auch nochmal wirklich betonen und Zeugnis geben. Ich habe wirklich 40 Jahre lang in vielen Religionen gesucht. Und ich kann auch sagen, ob es Buddhismus ist, Hinduismus. Ich habe alles ein bisschen angeschaut. Überall muss man sich den Himmel und Gemeinschaft mit Gott verdienen. Man redet von Karma, man muss leiden. Je mehr man leidet, desto höher kommt man hoch. Man muss mehrere Leben durchlaufen irgendwann. Und am Schluss, wenn man Glück hat, meist man ja gar nicht. Lange es jetzt oder lange es nicht? Und das ist Schöne, wenn Sie Freundschaft mit Jesus haben, wenn Sie den Graben, wo die Sünde in Ihrem Leben zwischen Sie und Gott gebracht hat, beseitigen, indem Sie sagen, ich nehme das Freundschaftsangebot von Jesus an, bekenne meine Sünde durch Buße und kehre um und stelle das Kreuz zwischen Ihnen, zwischen meiner Sünde und Gott. Und dann kann ich nämlich überlaufen, direkt zum Vater, zu Gott. Weil ich weiss, der Vorhang im Tempel ist zerrissen. Und wenn sie das machen, ich kann es ihnen versprechen, und die Bibel anfangen zu lesen. Dort steht alles. Ich habe immer so viele Fragen gehabt. Und seit ich die Bibel angefangen habe zu lesen, weiss ich jetzt alles, wo ich ankomme. Und dass es nur ein Leben gibt. Und ich muss ihnen sagen, es gibt nur ein Leben durch die Freundschaft und Bekehrung zu Jesus. Ein ewiges Leben im Himmel mit dem Vater, was uns ein ewiges Leben in der Hölle. Das ist alles Lug und Trug mit dem, was in anderen Religionen vielleicht versprechen. Nein, die Bibel sagt, es gibt den Himmel und es gibt eine Hölle. Und ich bete von Herzen, dass jeder, der jetzt zulässt, sich für den Himmel entscheidet, für eine Freundschaft mit Jesus. Und ich tue mit euch nach dem nächsten Lied zum Abschluss auch noch anschauen, wie komme ich denn zu Jesus? Wie geht das? Ich sage euch, Ihnen, es ist überhaupt nicht kompliziert. Es ist so, so einfach. Und darum tun Sie sich noch einmal überlegen. Es geht weiter mit dem Lied von Jeremy Camp. There will be a day. Vielleicht ist es jetzt Ihren Tag. There will be the day für Sie, um sich jetzt wieder Zachäus mit Jesus auseinanderzusetzen und ihn anzunehmen und ihm nachzufolgen und sich zu ihm zu bekehren. Halleluja. Darum bleiben Sie da. Ich komme gerade wieder. Bis nachher. Gottes Segen.

Ja, there will be a day, Jeremy Camp. Da ist nochmal der Remo Egler für die Live-Sendung. Input mit Impact auf Kanal Bethesda. Ja, ich hoffe sehr, sehr fest, dass das heute nicht irgendein Tag ist, sondern der Tag, wo Sie oder du mit Jesus ganze Sache macht, wie der Zachäus. Es gibt keine Sünde, sage ich Ihnen oder dir. Es gibt keine Sünde, die Gott nicht vergeben kann. Absolut keine, weil ich auch sehr viel auf dem Kerbholz hatte. Und vielleicht ist es gar nicht schlecht. Jesus sagt, je mehr es einem vergeben wird, desto mehr liebt man ihn. Da hat er bei dieser Sünderin gesagt, wahrscheinlich die Prostituierte, die ihn nachher Füße eingegölt hat mit ihren Tränen und Haar abgewischt hat, weil sie genau gewusst hat, dafür eine Sünderin, dass sie gewesen ist. Und Jesus hat ihr gesagt, deine Sünden sind dir vergeben. Und wie wunderbar ist das, wenn wir das hören, dass Jesus Gott uns sagt, deine Sünden sind dir vergeben. Die Sünde ist da, wo uns von Gott trennt. Der Sündenfall im Paradies, im Garten Eden, Adam und Eva, der hat den Mensch von Gott trennt und Jesus ist auf die Erde gekommen und hat das Dilemma beseitigt, den Graben wieder zugeschüttet und den Weg zum Vater im Himmel für ein ewiges Leben zusammen mit ihm und Gott und dem Heiligen Geist im Himmel und allen anderen Gläubigen, die sich für Jesus entschieden haben, für Gott entschieden haben, hat den Graben wieder zugedeckt. Und gibt aber nichts Schöneres und Besseres. Ich kann es wirklich jedem nur ganz, ganz fest aufs Herz legen. Und wenn Sie sich oder du dich jetzt fragen, ja, wie geht denn das, kann ich sagen, es gibt nichts einfacher. Selbst wenn du nicht mehr solltest in der Lage sein, zum Reden, Jesus hört auch deine Gedanken. Ich habe das selber erlebt am Totenbett von meinem Vater. Eine unglaubliche Erfahrung war. Kannst du sogar denken, aber wenn du reden, sechs Worte Macht. Und dass es die geistige und sichtbare und unsichtbare Welt auch gehört, sag einfach, ja, Jesus, ich glaube, dass du Gottes Sohn bist, dass du im Fleisch gewesen bist, für meine Sünden gestorben bist, am Kreuz und am dritten Tag auferstanden bist, damit ich gerechtfertigt bin, für ein ewiges Leben zusammen mit dir. Wenn du verstehst, bedeutet, dass wir ein ewiges Leben haben können, sofern wir uns eben für den Jesus entscheiden. Und schieb die Entscheidung nicht auf, sondern sag es ihm genauso. Ich glaube daran, dass du Gottes Sohn bist. Ich tue Buß für meine Sünden, kehre um und lade dich, Jesus, in mein Leben ein. Bist du mein Herr? Und ich kann euch sagen, das Gebet wird etwas auslösen, wird nicht unbeantwortet bleiben. Ich weiss nicht, wie, wo, was immer gehört, was passiert, aber Gott wird antworten. Und da kann ich dir nur empfehlen, wenn du den Schritt gemacht hast, besorg dir eine Bibel und such dir eine Gemeinde, wo wirklich auch Gottes Wort verkündet wird, eine worttreue Gemeinde, wo der Heilige Geist darf wirken und zu Gast ist. Das ist mein Ratschlag, mein Wunsch für dich, für sie. Oder wenn sie jetzt da noch nicht gemacht haben, können sie das noch nachholen. Aber schieben sie es nicht auf. Sie können jederzeit, jetzt ist noch Gnadenzeit, mit dem Herrn Jesus die Einladung von ihm annehmen. Und das wünsche ich Ihnen. Wenn Sie Fragen haben, können Sie auch uns anrufen oder schreiben auf Kanal Bethesda über den Kontakt auf der Homepage. Kommen Sie Antworten über oder kommen Sie vorbei auf Pfein, Sonntagmorgen, HB, Christliches Zentrum Bethesda, VSB Areal in Pfein oder eine lokale Gemeinde in Ihrer Nähe. Halleluja. So danke ich euch
für die Aufmerksamkeit. Ich wünsche Ihnen, wünsche euch, dir noch einen schönen Sonntag, Nachmittag, Samstag oder Sonntag, je nachdem, wenn du die Sendung hören tust. Und bete für euch, dass ihr die Entscheidung noch treffen werdet. Im Namen Jesus bedanke ich mich für eure Zeit und verabschiede mich und wünsche Gottes Segen. Auf Wiedersehen miteinander.

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1: Ja, guten Abend, liebe Zuhörer, liebe Zuhörerinnen. Ich möchte euch ganz herzlich willkommen heißen zu einer weiteren Folge von Input mit Impact. Hier aus dem christlichen Zentrum Bethesda in Pfin, heute mit dem Pascal Imhof. Ich freue mich, dass ihr alle dabei seid, mit einem wichtigen, mit einem wunderbaren Thema, und zwar die Perle, die wertvolle Perle. Was ist das Evangelium für uns? Werden wir heute darüber reden, nach einem kurzen Stück Musik.

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1: Als ich mit 10 auf dem Schulhausplatz am Boden gelegen bin, mich nicht mehr konnte wehren, wo sie mich angespeuzt haben, mit Steinen beworfen, ginkert haben, dort habe ich mich entschieden, von jetzt an schlage ich zurück. Sie sollen meine Faust spüren.

Ich bin in Mexiko auf die Welt gekommen, habe 9,5 Jahre dort gelebt. Dann haben sich meine Eltern entschieden, wieder zurück in die Schweiz zu kommen. Ich habe mich als Schweizer gefühlt, habe einen Schweizer Pass gehabt und habe das Gefühl gehabt, ich komme heim. Was dann aber anders erlebt. Sie haben mich in der Schule als Ausländer tituliert. Sie haben mich abgeschlagen. Sie haben mich geplagen bis aufs Blut. In der Schule, in der Lehre, in der RS. Nachher im Berufsleben war Gewalt ein grosser Teil von meinem Leben. In diesen Begebenheiten kamen so erste Kontakte zu der Rockerszene, die auch eine Szene ist, die gewaltbeladen ist. Die haben mich imponiert. Das Gefühl gehabt, wenn ich mal das erreiche, so werde, wie sie sind, dann habe ich mein Ziel erreicht. Dann habe ich die Anerkennung, dann habe ich den Respekt, der mir, ja, der mir zusteht. Es ist eine Zeit gekommen, da ist mein Bruder gestorben, mein Sohn ist gestorben. Die Familie war auseinandergegangen, die Frau wollte davonlaufen. Ich wusste einfach nicht mehr, gewusst, wo durch. Gefühl zeigen durfte man nicht in dieser Szene. Er hat als schwach gegolten. Ich habe mich geflüchtet in Arbeit und in Alkohol. Ich habe probiert, meine ganzen Probleme, die ich hatte, zu ertränken. Aber es ist mir nicht gelungen. Mein Körper war am Boden. Nach einem Nervenzusammenbruch, Gürtelrose, verwache ich im Spital, nach der Ops von meiner Bandscheibe. Mein Leben läuft einfach wie ein Film vor meinen Augen ab. All das, was ich das Gefühl hatte, ich erreiche etwas, liegt wie ein Scherbenhaufen vor mir. Da kam mir in den Sinn, dass meine Frau einmal von Jesus erzählt hat. Und ich das Gefühl hatte, er hat in meiner Welt keinen Platz. Das ist nichts für mich. Das ist wie die Schwachen. In dieser Not, in diesem Bett hinein, ich einfach, wenn dahinter sie noch für sie gewusst haben, habe ich ihn einfach mal gebetet: Herr, wenn es dich gibt, dann hilf mir. Am anderen Tag bin ich verwacht und so gegen den Mittag habe ich gemerkt, dass der Drang nach Alkohol, ich muss jetzt etwas haben, ich brauche meinen Stoff, das war weg. Das war wie, wenn Gott den Schalter gedreht hätte. Von einem Tag auf den anderen bin ich meine Sucht losgeworden. Eigentlich habe ich es gar nicht begriffen, was da passiert ist. Erst, als ich dann mein Leben Gott übergeben habe und mich entschieden habe, dass Jesus der Leiter sein soll in meinem Leben, dass er soll der sein, der sagt, was durchgeht, habe ich begriffen, was in selber einer Nacht eigentlich passiert ist. Anerkennung, Respekt, da habe ich mir früher erkämpfen müssen. Seit ich mit Gott unterwegs bin, hat er mir das wie geschenkt. Das Leben hat sich geändert. Es ist kein Krampf mehr, es ist kein Mühsen mehr, sondern ich darf sein heute, so wie ich bin. Weil es gut ist, wie ich bin, weil mich Gott so gemacht hat, wie ich bin. Ich kann lachen heute, was ich früher nicht konnte. Ich kann Emotionen zeigen heute, die ich früher nicht durfte. Weil es einfach ja, nicht dazugehört hat. Heute kann ich mit einem zusammenhocken und kann mit dem brüllen. Wir können beten miteinander. Und es ist ein riesiges Geschenk, das mir Gott gegeben hat, im Prinzip ein neues Leben geschenkt bekommen. Ich bin der Ritschi. Das ist meine Geschichte mit Gott.

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1: Vor 3,5 Jahren kam wirklich schlagartig die Diagnose Krebs in unser Leben. Unser damals 12-jähriger Sohn Henrik wurde Leukämie diagnostiziert. Und Krebs war eigentlich für uns erstmal auch mit Tod verbunden. Die Diagnose war auch sehr viel Krebs in ihm. Und wir haben uns wirklich damit auseinandergesetzt, dass er sterben könnte, haben uns auch mit der Beerdigung auseinandergesetzt. Und an diesem Tag, an dem wir wirklich nicht wussten, wie es weitergeht, wurden wir aber so beschenkt von Gott mit Menschen, die an unserer Seite teilgenommen haben, die da waren im Krankenhaus, die mit uns gebetet haben, die einfach den Weg vom Henrik und von uns in Gottes Hände gelegt haben. Und wir haben einen unerklärlichen Frieden in uns gefunden, den wir spürten, auch als wirklich wir funktionieren mussten, das Krankenhaus wechseln mussten und wir nicht wussten, ob die Therapie überhaupt anschlägt. Wir haben uns an diesem Tag mit dem Tod auseinandergesetzt, haben schon auch bewusst gebetet und mit den Menschen, die um uns herum waren, einfach in Gottes Wort gelesen, Zuspruch erhalten. Und Gott hat uns Menschen an die Seite gestellt, damit wir das ertragen konnten. Und als wir in der Diagnose waren und auch in der Untersuchung, wo es dann auch heißen sollte, wie geht's jetzt weiter, mein Mann sagte zum Henrik, du bist Chefsache, du bist Gottes, die Engel stehen um uns herum, du bist Chefsache. Ja. Und er hat dich ganz bewusst jetzt auf seinem Thema. Und wir wussten einfach, egal wie es ausgeht, Gott ist da. Und wir haben diese Tage erlebt, einfach auch im Nachhinein, wo wir gesagt haben, Mensch, wie sind wir da durchgekommen? Wir wollen uns das nicht nochmal vorstellen. Krebs ist was ganz Fürchterliches, Chemotherapie ist nicht schön. Aber wir dürfen dankbar sein, dass Gott uns da durchgetragen hat. Der Henrik ist soweit wieder gesund. Es gibt Herausforderungen, die weiterhin auch durch seine Krankheit einfach da sind, die uns jeden Tag wieder vor neuen Herausforderungen stellen. Und es gibt in seinem Wort einfach auch Verse, die uns Mut machen. Und ein Vers, der uns wirklich durch die Zeit immer wieder durchgetragen hat, das ist in Philipper 4, Vers 6 und 7. Sorgt euch um nichts, sondern in allen Dingen lasst eure Bitten in Gebet und Flehen mit Danksagung vor Gott kund werden. Und der Friede Gottes, der höher ist als alle unsere Vernunft, bewahre die Herzen und Sinne in Christus Jesus. Das wünsche ich jedem, der mit Leid und Krisen zu tun hat oder auch gerade drinsteckt oder auch bewältigen muss, dass das in seinem Leben Kraft bekommt durch das Wort Gottes, dass er Halt findet in dem Wort Gottes. Wie gesagt, der Friede Gottes ist höher als alle Vernunft. Der bewahrt unsere Herzen in Jesus Christus.

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1: Wir sind seit 12 Jahren geheiratet und ich bin nicht unglücklich oder unzufrieden.
2: Ich hätte ehrlich gesagt nicht gedacht, dass uns das mal passieren
1: wird. Unsere Ehe ist wirklich eingeschlafen. Eine gewisse Gleichgültigkeit war da.
2: Noch die anderen Ehen scheitern. Unsere doch nicht.
1: Mir ist vom ersten Moment an klar gewesen, dass die Begegnung mit dieser Frau, die Beziehung außerhalb meiner Ehe, dass das nicht richtig ist. Flirten, ausgehen, letztendlich schlafen mit dieser Frau, dass das falsch ist, das habe ich immer gewusst. Der Moment, wo dann da rausgekommen ist, das war ein schlimmer Moment. Ich habe mich wirklich mies gefühlt, in jeder Hinsicht. Das war der schlimmste Moment in meinem Leben. Ich habe nie gedacht, dass ich im vollen Bewusstsein etwas falsch zu machen, mich in so eine Situation hineinbringe. Damit unsere Ehe einfach kaputt machen.
2: Als das rausgekommen ist, war ich völlig geschockt, Panik. Nicht gewusst, was jetzt aus meinem Leben wird.
1: Ich wollte die neue Beziehung nicht aufgeben. Dann habe ich meine Sachen gepackt und bin ausgezogen. Und dann habe ich so gelebt, wie wenn ich gar nicht geheiratet gewesen wäre. Ich habe gemeint, nach 12 Jahren geheiratet sein, können wir einfach davonlaufen, alles stehen lassen, ohne aufräumen, einfach liegen lassen. Aber das geht nicht. Es ist ja nicht nur meine Frau und ich, es ist ganz ein Haufen rundherum. Den Wert sehen wir erst, wenn man nicht mehr hat.
2: Ich war total allein auf der Welt und ja, habe mich gefragt, wann ich auf dieser Welt noch soll.
1: Meine Frau hat immer wieder das Gespräch gesucht mit mir. Sie hat immer wieder signalisiert, dass sie bereit ist, ihren Teil zu machen. Ich habe mich aber auf keine Seite bewegt. Ich habe mich weder wirklich reingegeben, um meinen Teil zu machen, dass die Ehe wieder funktioniert. Aber die Scheidung wollte ich auch nicht. Ich habe lange rausgezögert, habe immer wieder Erklärungen gefunden für mich, für meine Frau, für meine Freundin, warum dass ich das nicht machen kann.
2: Nach 5-jährigem Ringen und Kämpfen um die Beziehung bin ich einfach irgendwo an einem Punkt, wo ich gemerkt habe, ich kann die Ehe allein nicht leben. Und ja, mir bleibt nichts anderes übrig, als die Scheidung einzureichen. Das war für mich eine wahnsinnige Enttäuschung. Ich war enttäuscht über mich selber, über den Ernst, über Gott, eigentlich über alle.
1: Ich habe mich leer gefühlt, ich habe mich schlecht gefühlt.
2: Ich habe mich als Versägerin gefühlt.
1: Ich war enttäuscht über mich, dass es so weit gekommen ist.
2: Irgendwie auch schuldig, nicht das richtig gemacht habe, was ich eigentlich wollte.
1: Ich habe nicht gewusst, was ich wirklich will. Will ich jetzt die Scheidung oder nicht?
2: Ich habe mich auf die andere Seite auch befreit gefühlt.
1: Ich habe mich als Feigling gefühlt, dass ich nicht schon viel früher einfach mich zu etwas bekannt habe.
2: Befreit von dieser Last, immer müssen zu denken, was macht jetzt mein Mann und ist er ehrlich oder nicht?
1: Alle Papiere waren bereit, alles war unterschrieben. Und dann wollte ich letztes Mal Zeit gewinnen. 2 Wochen, um mir das nochmal überlegen.
2: Ich bin dann an einem Wochenende gefahren, in ein Seminar, eigentlich mit ziemlich schlechtem Gefühl. Und dort ist etwas Unwahrscheinliches passiert, etwas Unerwartetes. Ich hatte eine persönliche Begegnung mit Gott. Auf einmal war er einfach da und hat sich mir gezeigt als fürsorglich, wo ich doch gemeint habe, er interessiert sich jetzt nicht mehr für mich.
1: Es war ein Willensentscheid, mich wieder in die Ehe hineinzugehen. Und ich habe gemerkt, Gabi gibt alles. Sie will mir vergeben. Sie will mir wieder trauen. Und auf dieser Basis sind wir einfach wieder zusammengekommen.
2: Für mich war es ein Wunder, dass mein Mann nach so einer langen Zeit jetzt mal die Scheidung nicht wollte. Die ersten Wochen und Monate nach dem Entscheid, wieder zusammenzukommen, waren schwierig für beide. Das Vertrauen war tief verletzt.
1: Ein Jahr, nachdem wir wieder zusammen waren, bin ich das erste Mal auch wieder mitgegangen in den Gottesdienst. Und es war sehr befreiend. Einfach wieder zu merken, ich bin angenommen, auch vor Gott. Dass er mir vergibt. Dass ich vor ihm das auch abblicken kann, was war. Nicht nur vor.
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0: 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Auch für dich.
1: Ob meiner Ehefrau, sondern auch vor Gott.
2: Ich wusste, dass ich am Ernst vergeben muss. Anders kann das Vertrauen nicht mehr wachsen.
1: Er hat mir eine tiefe Ruhe gegeben und auch eine Überzeugung, dass es gelohnt hat, diesen Weg wieder zu gehen.
2: Ich war sehr dankbar, dass ich selber erfahren durfte, wie Gott meine Schuld vergeben hat, wie ich wieder frei werden von dem. Und das hat mir auch Kraft gegeben und die Hoffnung, dass ich das auch schaffe, am Ernst all das, was mich verletzt hat, zu vergeben.
1: Gott hat nicht in einem Tag eingegriffen und alles gekehrt. Es war ein stetiges Begleiter und das haben wir gemerkt. Gott hat die Ehe geschaffen und wir haben uns vor ihm auch bekannt zu dieser Ehe vor vielen Jahren.
2: Jetzt ist es schon 7,5 Jahre, wo wir wieder zusammen sind. Und ich staune eigentlich immer wieder, was Gott in dieser Zeit mit uns tun hat und für uns tun hat.
1: Wir haben erlebt, dass es lohnt, an der Ehe festzuhalten. Durch alle Tiefs durch. Die Ehe ist es wert, um dafür zu kämpfen. Wir sind Rotens.
2: Und das ist unsere Geschichte mit Gott.

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1: Alles gegeben, jemand zu sein. Aber ich bin zum Punkt gekommen, wo ich gemerkt habe, mein Leben ist am Ende. Was habe ich noch für einen Sinn? Was mache ich da? In der Schule musste ich natürlich gut sein, oder? Dass ich meinen Lehrern gefalle, dass ich eine gute Schülerin bin, gute Noten bringe. Zusätzlich sind natürlich all die Erwartungen von außen gekommen, von unserer Gesellschaft. Als Frau müssen schlank sein, sportlich sein, attraktiv sein, all diese Sachen. Und ich habe mich so angestrengt, aber es hat einfach nicht ganz gelangen. Der Druck war so gross gewesen. Und dann habe ich mich natürlich noch mehr angestrengt, oder? Überall einfach noch ein bisschen mehr. Es hat mir angefangen, das ganze Leben zu nehmen. Ich habe mich so leer gefühlt. Äußerlich musste ich natürlich immer noch die Leistung bringen, oder? Es hat doch niemand dafür gesehen, dass es mir nicht gut geht. Sondern ich musste die gute Schülerin bleiben, eine gute Freundin sein. Von mir ist erwartet worden, dass ich nicht die gleichen Fehler mache wie alle anderen. Aber so oft habe ich mir selber auch eingebildet, dass alle Leute um mich die Erwartung an mich haben, dass ich nicht sagen darf. Und der Druck ist so gross, dass ich irgendetwas brauche, um mit dem umzugehen. Sonst hätte ich gar nicht weiterleben können. Und ich habe angefangen, mich ein bisschen zu ritzen. Und denke, vielleicht hilft ja das. Im ersten Moment war es so gut, weil der Druck innerlich ein bisschen nachgelassen hat in dem. Der Schmerz, der innerlich so stark war, dass der Schmerz, den ich mir zugefügt habe, gar nicht so schlimm war. Aber gleich ist es immer mehr geworden. Ich musste mich immer mehr schneiden. Und es ist so normal geworden. Ich musste es einfach machen. Es war gar keine Frage. Es hat zu mir gehört. Wieder einmal mehr war ich in meinem Zimmer, am Boden gelegen, völlig fertig und am Ende. Und ich musste mich wieder schneiden und war voll Blut. Ganz schwarz vom verschmierten Make-up und voller Tränen. Und ich kann einfach nicht mehr mögen. Ich habe zu Gott geschrauen und gefunden, Gott, wenn es dich gibt, wenn es dich wirklich gibt, dann hilf du mir. Und in dem Moment höre ich die Stimme im Herzen und sage, Alessandra, ich liebe dich. Einfach nur die vier Worte. Ich konnte es nicht fassen. Ich konnte vorher alles geben, dass ich geliebt sein kann. Und jetzt, völlig am Ende und nicht perfekt. Und Gott sagt, dass er mich liebt. Ich konnte es nicht glauben. Aber am nächsten Tag war es wieder so. Ich war am Ende und ich habe mich geschnitten. Und wieder die Worte. Alessandra, ich liebe dich. Langsam sind die Worte in mein Herz hineingekommen. Gemerkt, ich möchte mich dafür entscheiden. Ich möchte Jesus nachfolgen. Nicht, weil ich muss, sondern weil er mich liebt. Die Liebe, die mich völlig verändert hat und befreit hat. Jetzt, wo ich weiss, dass ich geliebt bin von Gott, wo ich mein Herz auch wieder öffnen kann, anderen Menschen gegenüber. Ich darf leben, weil Gott mich befreit hat. Der Gott, der mich kennt, so wie ich bin, und mich annimmt mit all meinen Ecken und Kanten. Ich muss mich nicht mehr schneiden. Der Druck, zu mir Schmerz zu fügen, ist nicht mehr da, weil ich weiss, ich darf sein, ich bin geliebt. Wenn ich die Narbe sehe, erinnere ich mich daran, dass Gott der ist, der ein Mensch so völlig verändern wie mich. Ich bin Alessandra Böss und das ist meine Geschichte.

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1: Als ich 2 Jahre alt war, sind meine Eltern mit mir nach Japan gereist. Und ich bin dann im japanischen Kindergarten gewesen. Und in der Schule war immer der einzige blonde Kopf zwischen all den schwarzen Köpfen. Und mit 9 Jahren bin ich dann mit meinem Bruder zusammen im Internat nach Singapur. Das waren 6000 Kilometer entfernt. Das war ein ganz starker Einschnitt in meinem Leben. Ich habe meine Eltern geliebt und für mich war das ein ganz schwieriger Schritt. Zuerst habe ich gedacht, das wird gut, neue Freunde kennenlernen und vieles. Und dann merkte ich auf einmal, wie hart das war. Ich habe manche Nacht mich in den Schlaf geweint. Ich habe Angst gehabt vom Verlassensein. Es kam ein Gefühl von Einsamkeit, auch eine Angst vor Trennung. Als ich dann viel später in Deutschland, in der Schweiz war, habe ich dieses Gefühl immer wieder erlebt, in den Momenten, wo ich mit Freunden zusammen war oder mit Kollegen, wo es wie tiefer ging im Gespräch, wo ich merkte, da bauen wir eine Beziehung, da wird es näher. Da hat es bei mir wie blockiert, da habe ich wie gemerkt, da kommt eine Angst, diese alte Angst in mir hoch, die Angst, dass ich die Person dann nicht mehr sehe und ich lebte damit. Der schwierigste Punkt eigentlich, wo ich gemerkt habe, wo bei mir wie der Boden unter den Füßen gerissen worden ist, ist der Moment gewesen, wo ich meine jetzige Frau Barbara kennengelernt habe. Mit der Zeit in der Beziehung habe ich wie gemerkt, dass diese Angst, das Gefühl, was ich mittlerweile so gut kannte, immer wieder hochkam, gerade in den Momenten, wo ich sie verließ. Und schon teilweise, wenn ich zu ihr kam, kam das Gefühl hoch, oh, ich muss sie bald wieder verlassen, immer mit diesem Gefühl, dass sie mir weggenommen wird. Und ich konnte es gar nicht beschreiben. Es gab gar keinen Grund dazu. Wir verstanden uns gut. Und mit der Zeit kam wie so was Melancholisches, was Schwieriges auf die Beziehung. An einem Moment, wo ich spürte, die Beziehung, die geht in die Brüche, wenn es so weitergeht, bin ich so verzweifelt gewesen. Und ich bin in den Wald gerannt und es war alles dunkel. Und ich habe einfach geschrien. Ich habe gesagt, Ich kann nicht mehr, ich weiß nicht mehr, was ich machen soll. Auch zu Gott habe ich angefangen zu schreien. Ich habe gesagt, Gott, hilf mir, wenn du da bist, hilf mir. Von Kind an habe ich an Gott geglaubt und ich wusste, er ist da. Aber in dieser Not drin habe ich wie gemerkt, wenn ich jetzt nicht Hilfe bekomme, dann geht das, was ich am liebsten habe, in die Brüche. Mir fiel ein, dass ich früher als Kind immer wieder einen Psalm gelesen habe. Psalmen sind ja Lieder und Gedichte in der Bibel und damals hat mir es nicht so viel bedeutet. Und in dem Moment merkte ich auf einmal, ich soll einfach das anfangen zu lesen. Da bin ich nach Hause, habe angefangen, einen Psalm nach dem anderen zu lesen. Der Herr ist mein Hirte. Ich habe alles, was ich brauche. Auch wenn ich durchs dunkle Tal des Todes gehe, fürchte ich mich nicht, denn du bist an meiner Seite. Du deckst mir einen Tisch vor den Augen meiner Feinde. Du nimmst mich als Gast auf und salbst mein Haupt mit Öl. Du überschüttest mich mit Segen. Deine Güte und Gnade begleiten mich alle Tage meines Lebens. Und dann habe ich es gelesen und ich merkte auf einmal, das hat so eine Kraft bekommen. Ich spürte, wie dieser Gott, von dem die Psalmen sprachen, dieser Gott, der mir nah sein möchte, der mir helfen möchte, der gegen meine Feinde, gegen diese Gefühle, gegen diese Ängste kämpft, dass er direkt neben mir ist. Ich spürte auf einmal, dass er da ist, dass diese Worte, die dort drinstehen, Kraft haben, dass es real ist, dass das hier in meinem Leben erlebbar war. Das hat so einen Frieden, so eine Ruhe in mich reingebracht und ich spürte, wie Gott auch die alten Gefühle wie anfing zu heilen, wie ein Arzt anfing, diese Gefühle zu heilen. Mittlerweile bin ich jetzt mit meiner Frau 5 Jahre verheiratet und wir haben es so gut zusammen, haben 3 Kinder zusammen. Und ich merke in Momenten, wie zum Beispiel vor 4 Jahren, wo meine Schwiegermutter gestorben ist an Krebs, wo diese Gefühle wieder kommen möchten, diese Angst wieder kommen möchte, habe ich wie gespürt, dass diese Hand von Gott, diese Nähe von Gott da ist und dass alle Angst gehen muss. Für mich bedeutet das so viel. Weil ich einfach mit dieser Angst aufgewachsen bin, ist für mich dieses Gefühl, dass Gott da ist, dieses Bewusstsein, dass Gott nah ist, so wertvoll, so kostbar. Und mein größter Wunsch ist, dass meine Kinder mal und auch um mich herum Menschen wirklich auch diesen lebendigen Gott erleben dürfen, der da ist, der heilt, der befreit, der Neues schafft, wo man alle Hoffnung aufgegeben hat. Ich bin Matthias Langkanz und das ist meine Geschichte mit Gott.

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1: Also mit 4 bin ich ins erste Heim gekommen, mit 17 bin ich aus dem letzten Heim rausgekommen, mit 13 bin ich in der Drogenstation für Jugendliche gewesen. Seit ich ins Heim gekommen bin, war immer der, dass ich mich gesehnt habe nach einer Familie, nach dem Geborgensein, nach dem Anerkanntsein. Das hat mir eigentlich immer ein bisschen gefehlt. Als ich dann ein bisschen älter geworden bin, habe ich die Sehnsucht, die Erwartung auch immer mit mir mitgenommen, überall, wo ich hin bin. Ich habe dann angefangen, Freunde kennenzulernen, aufgrund von Kiffen, mal eins rauchen auf dem Pausenplatz. Und habe gemerkt, hey, wenn du einen Joint rauchst, dann bist du dabei, oder? Dann hast du plötzlich Kollegen. Und so habe ich eine Ersatzfamilie finden. Ich habe später dann auch angefangen, ein bisschen härtere Sachen zu nehmen. Härte Drogen und die damit zusammenhängenden Freundschaften, was mich dann auch in eine Drogenstation geführt hat. Und dann bin ich plötzlich auf der Straße gewesen. Ich bin auf mich allein gestellt. Und ich habe mich natürlich mega gefreut, oder, auf das. Ich dachte, yes, jetzt zeig es all denen. Du hast dein Leben selber leben und in die Hand nehmen. Oder? Ich habe dann auf der Baustelle gearbeitet, einen guten Lohn verdient. Gleichzeitig aber bin ich dann immer Party machen, festen. Alltagsleben durch die Woche, ein Mittel zum Zweck, um am Wochenende zu leben, oder, für die kurze Zeit. Und ja, dort habe ich dann auch neue Freunde kennengelernt, oder? Kannst zusammen gute Zeit haben, kannst zusammen ein bisschen Freude haben, ein bisschen abstürzen, um nachher am Montag wieder schweren Beinens aufzustehen und wieder zu arbeiten. Mein Partyleben hat einfach den Preis gehabt, dass ich aktuelle Kleider gebraucht habe, dass ich Geld gebraucht habe, dass ich überhaupt jemand bin, dass mal jemandem kannst ein Bier spendieren oder einen Drink, oder? Mit der Zeit habe ich dann aber angefangen, so viel Geld auszugeben, dass ich mir das Billett nicht mehr können leisten. Ich habe dann Möglichkeiten gesucht, zum anderen Geld hinzukommen. Also sprich, ich habe ein Postkonto aufgemacht. Ich habe geschaut, dass ich dort überziehen kann, habe aber das Geld nicht retourzahlen können. Und so bist du dann immer in tieferen Strudel hinzukommen, von Schulden, von Abhängigkeit, von den Leuten. 80'000 Stutz Schulden, die ich mir eingebrockt habe mit dem Lifestyle. Es war für mich aber ein unüberschaubarer Berg. Also ich habe nie gewusst, wie viel konkret. Ich habe mich auch nicht damit auseinandersetzen. Das war auch etwas, das ich nicht an die grosse Glocke gehängt habe. Das ist nicht das Leben, das ich wirklich wünsche. Ich habe auch dort, wie vorher, schon immer wieder die Enttäuschungen erlebt und gemerkt, dass das mich nicht satt macht. Es schenkt mir nicht das, was ich eigentlich in meinem tiefsten Herzen danach suche.
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1: Liebe Zuhörer und Zuhörerinnen auf Kanal Bethesda, herzlich willkommen zur ersten Live-Sendung mit dem Titel Input mit Impact. Da wird eine wöchentliche Ausstrahlung geben und jeden Monat ein neues Thema, wo wir zusammen anschauen und malen immer ein bisschen mit Musik. Sehr schön, dass Sie dabei sind. Wir machen nachher gerade noch ein bisschen Musik und fangen dann zusammen an. Bleiben Sie da, wird sicher sehr spannend.
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Ja, da ist wieder Kanal Bethesda am Mikrofon, Remo Egloff. Ich begrüße Sie ganz herzlich zur ersten Live-Sendung Input mit Impact. Ich habe für euch folgendes Thema, ein Input mit der häufig gestellten Frage: Ist Jesus der einzige Weg, um zu Gott zu gelangen? Und für das wechsle ich jetzt auf Hochdeutsch für eine Lesung des ersten Teiles des Textes. Keine Frage wird so häufig gestellt wie diese: Ist Jesus der einzige Weg, um zu Gott zu gelangen? Und die Behauptung, dass dies so ist, hat schon viel Ärger erzeugt. Doch was genau ist mit diesem Anspruch gemeint und was für einen Sinn hat er? Die Behauptung, Jesus ist der einzige Weg zu Gott, löst immer wieder Ärger aus, weil sie als intolerant, engstirnig und überheblich empfunden wird. Dieses Gefühl ist verständlich. Und es stimmt leider auch, dass dieser Anspruch in der Geschichte der Kirche isoliert wurde von wesentlichen anderen Wahrheiten des Christentums und zu Intoleranz, Gewalt und Stolz gegenüber nicht-christlichen Religionen geführt hat. Es ist aber sehr schade, wenn wegen dieses Fehlverhaltens das Kind mit dem Bade ausgeschüttet wird und gar nicht erst gefragt wird, was genau mit diesem Anspruch gemeint ist und was er für einen Sinn hat. Jesus sagte: Ich bin der Weg, die Wahrheit und das Leben. Niemand kommt zum Vater, außer durch mich. Kennen sicher die meisten, die die Bibel kennen. Schaut im Johannes Kapitel 14, Vers 6. Und er sagt auch: Wenn ihr nicht glaubt, dass ich es bin, werdet ihr in euren Sünden sterben. Das lesen wir im Johannes Kapitel 8, Vers 24. Petrus, der erste Leiter und Verkündiger der neuen christlichen Gemeinde in Jerusalem, drückte es so aus: In keinem anderen ist das Heil zu finden.

Denn es ist uns Menschen kein anderer Name unter dem Himmel gegeben, durch den wir gerettet werden sollen. Das wiederum steht in der Apostelgeschichte, Kapitel 4, Vers 12. Paulus, der größte Missionar der früheren Kirchengeschichte, stimmte ihm zu. Denn einer ist Gott. Einer auch Mittler zwischen Gott und dem Menschen. Der Mensch Christus, Jesus. Nachlesen im 1. Timotheus, Kapitel 2, Vers 5. Und wir schauen noch ein paar Takte Musik. Stellen wir uns die Frage, wie können wir diesen ungeheuren Anspruch verstehen, den wir jetzt gehört haben. Bleiben Sie dran. Ich bin bald wieder mit Ihnen.

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1: Ja, das ist wieder Kanal Bethesda am Mikrofon. Da reden wir eigentlich mit der Sendung Input mit Impact. Wir haben folgendes sehr spannendes Thema. Sehr spannende Frage. Ist Jesus der einzige Weg, um zu Gott zu gelangen? Wir haben gehört, in der Bibel steht, Jesus sagt in Johannes 14,6, ich bin der Weg, die Wahrheit und das Leben. Niemand kommt zum Vater, denn nur durch mich. Und das ist ein ungeheurer Ausspruch, der bei vielen, auch natürlich bei Menschen von anderen Religionen, auch fast ein bisschen Wut auslöst, und die finden das ungeheuerlich. Und ich komme jetzt zum zweiten Teil vom Input und wechsle daher auf Hochdeutsch. Also die Frage ist, wie können wir diesen ungeheuren Anspruch von Jesus verstehen? Achten wir genau auf das, was gesagt wird und das, was nicht gesagt wird. Es wird nicht behauptet, dass man Gott ohne Jesus überhaupt nicht erkennen kann. Es wird auch nicht behauptet, dass jeder Mensch böse ist, der nicht Christ ist. An anderer Stelle führt nämlich der besagte Paulus aus, dass jeder Mensch auf der Erde durch die Werke der Schöpfung und durch die Regungen des eigenen Gewissens eine Kenntnis von Gott bekommen kann. Denke ich natürlich vor allem an die Natur, eine wunderbare Schöpfung Gottes, schon ein grosser Beweis auch für seine Existenz. So hat er die echte Wahl, dieser Kenntnis nachzugeben und Gott zu suchen und zu ehren oder nicht. Auch wenn er nie etwas von Jesus gehört hat. Das alles steht im Römerbrief, Kapitel 1, verschiedene Verse. Es wird hier von etwas anderem gesprochen, vom Vater, vom Heil, von Rettung, von Sünde. Gott als Vater kennenlernen, als persönliches, liebevolles, aufmerksames, verantwortliches, fürsorgendes und sich mitteilenden Gegenüber, und zwar jetzt und für immer über den Tod hinaus, das ist nur möglich durch Jesus als Mittler. Warum? Das verlorene Paradies. Am Anfang der Bibel, in der berühmten Geschichte von Adam und Eva und dem Sündenfall, also der Anfang vom Desaster. Steht im 1. Mose Kapitel 1 bis 3 natürlich für die Bibelkenner ganz am Anfang. Wird in schlichten Worten erzählt, wie die Menschen in einer wunderbar unmittelbaren Beziehung zu Gott lebten, in einer glücklichen Beziehung in paradiesischen Verhältnissen. Doch sie wurden zum Misstrauen gegen Gott, zur Rebellion und zur Selbstherrlichkeit verführt, obwohl Gott sie liebevoll gewarnt hatte. Was er angekündigt hatte, geschah. Sie starben. Dieses Wort sterben ist ein zentraler Begriff in der Bibel. Es bedeutet Folgendes. Da will ich anzumerken, von wem sind die ersten Menschen, Adam und Eva, verführt worden? Genau, von der Schlange, vom Satan, vom Drachen. Also, was bedeutet das Wort sterben? Erstens, von Gott innerlich getrennt zu sein, ihn nicht mehr unmittelbar und selbstverständlich zu kennen, zu lieben und sich an ihm zu freuen. Zweitens, den Anschluss an seine Liebe, seine Ewigkeit, sein überströmendes Leben zu verlieren. Also aus ewigem Leben, das er hier geplant hat mit den ersten Menschen, hat man verloren. Wir sind sterblich geworden. Der Körper ist sterblich. Drittens, eine hartnäckige Tendenz zu entwickeln, sich selbst der Nächste zu sein, selber Gott zu sein. Und das ist sehr ein wichtiger Punkt. Menschen möchten heute selber Gott sein und Gott spielen. Genau da hat der Teufel, die Schlange, den Menschen, Adam und Eva, wollen erzählen, ihr werdet sein wie Gott. Und genau so ist es heute. Der Mensch möchte selber Gott sein und sich auf Kosten anderer zu verwirklichen, mit allen entsprechenden Folgen. Und das wird eben Sünde genannt. Das war der erste Sündenfall von der Menschheit. Viertens, das habe ich vorher schon gesagt, angetönt, körperlich sterblich zu werden. Das war nämlich vorher nicht der Fall gewesen, während dem Paradies. Und das ist, glaube ich, die Hauptkonsequenz. Der Mensch ist nach dem Sündenfall sterblich geworden. Und das ist heute noch so. Verletzbar, anfällig, dem Alterungsprozess unterworfen. Ja, das ist vor allem jetzt bei mir persönlich auch immer mehr sichtbar. Und schließlich unausweichlich das Leben auszuhauchen. Wow. Aha, da geht es um ein Leben, das wir haben, während wir hier auf der Erde in unserem Körper sind. Aber nachher, von Staub zu Staub, geht das Leben mit dem körperlichen Tod wieder weg. Und das war anders geplant. Da sind wir jetzt schon beim ewigen Leben, beim Geist, den Gott den Menschen schenken will, der an seinen Sohn, an Jesus Christus, Glauben bußen und umkehren, hat er das ewige Leben wieder parat für jeden, der es bei ihm kommt, einfordern. Das muss jeder selber machen. Da hören wir dann noch ein bisschen mehr dazu. Ich würde sagen, jetzt lassen wir noch mal ein bisschen Musik und machen nachher mit dem nächsten Input-Teil und letzten Input-Teil weiter. Bleiben Sie unbedingt dran.

0: Ja, der Waymaker haben wir gehört. Wer ist der Waymaker? In Himmel? Jesus, haben wir gehört, passt wunderbar der Song zum Titel, weil wir sagen, Jesus ist der einzige Waymaker, Weg, um zu Gott zu gelangen. Wir haben gehört, dass die Sünde ins Leben gekommen ist, von den Menschen, der Tod ins Leben gekommen ist. Und wir jetzt ein neues Leben zusammen mit Jesus und seinem Heiligen Geist brauchen, damit wir wieder zu Gott, zum Vater, zum Schöpfer aller Dinge kommen können. Ich wechsle jetzt für den letzten Input wieder auf Hochdeutsch. Ein vollkommenes Leben. Diese Grundprobleme der Sünde und des Todes hat Jesus gelöst. Und zwar durch sein Leben, sein Sterben und seine Auferstehung. In der Sendung Jesus eines Sohnes in unsere Welt fing Gott sozusagen von vorne an. Jesus lebte ein vollkommenes, nicht von der Sünde infiziertes Leben in engster, ungetrübter Verbindung mit Gott. Als er dann dennoch diesen grauenhaften Tod am Kreuz starb, tat er das freiwillig als Sühnetod, als Wiedergutmachung stellvertretend für uns. Bildhaft drückte ein Prophet das so aus. Siehe, das Lamm Gottes, das die Sünde der Welt wegträgt. Boah, Halleluja! Da war Johannes der Täufer, der genau erkannt hat, dass Jesus Christus der Waymaker ist. Das Lamm Gottes, das die ganze Sündenlast der Welt trägt. Jesus trug tatsächlich unsere Schuld und beseitigte damit die unüberwindbare Scheidewand, Kluft zwischen uns und Gott. Die da noch genauer nachlesen sehr spannend, siehe Jesaja Kapitel 59, Verse 1 bis 5. So konnte er zu einem mitgekreuzigten Verbrecher, Jesus am Kreuz, der sich vertrauensvoll an ihn wandte, sagen, Halleluja. Noch heute wirst du mit mir im Paradies sein. Nach der Auferstehung wurde Jesus dann zum Mittler, zum Vermittler zwischen uns und seinem Vater. Er befindet sich wieder direkt vor dem Thron Gottes. Wir haben ja erst gerade Auffahrt gefeiert. Jesus ist 40 Tage nach seiner Auferstehung endgültig aufgefahren im Himmel und regiert jetzt dort neben zusammen mit dem Vater auf dem Thron. Halleluja. In unmittelbarster Nähe des Vaters. Alles, was im Vater ist, strömt sozusagen durch den Sohn hindurch. Jeder, der an Jesus glaubt, das heißt, ihm vertraut, mit ihm rechnet, mit ihm lebt, ihm gehorcht, wird sozusagen durch ihn wieder an Gott angeschlossen. So wurde und ist Jesus Christus, der einzige Weg zu Gott als Vater, als Lebensspender, das ewige Leben, als Ziel und Heimat über den irdischen Tod hinaus. Die vielen anderen Religionen in der Welt vermitteln uns viele gute Einsichten, viele wertvolle Bruchstücke. Ja, sie können uns sogar auf Gott vorbereiten, unsere Sehnsucht und unsere Suche verstärken. Aber sie können uns nicht zum ewigen Vater zurückbringen. Religionen sind der tapfere und oft zutiefst aufrichtige Versuch aus eigener Kraft. Und da ist der Unterschied, ich sage Ihnen da, in jeder anderen Religion müssen Sie es aus eigener Kraft schaffen. Aus eigener Kraft und Weisheit den Weg zu Gott finden. Das ist in allen anderen Religionen, sechs in jeder anderen Religion, New Age und Esoterik sowieso, verbunden und somit mit enormen Anstrengungen und gewaltigen Leistungen verbunden. Aber sie berücksichtigen nicht, wie tief unser Problem ist. Sie kratzen immer noch an der Oberfläche unseres eigentlichen Schadens. Und jetzt kommen wir zum Schlusssatz. Um das geht es heute Abend. Allein durch Jesus kommen wir zum Vater im Himmel. Halleluja. Und wenn du jetzt zulässt und sagst, ja, okay, ja, ich muss jetzt da noch sacken lassen, ich glaube das, aber wie kann ich denn jetzt das ewige Leben, das Leben nach meinem irdischen Tod überkommen, ewige Gemeinschaft haben mit Jesus Christus, mit Gott, dem Vater, ein ewiges Leben im Himmel, ein neuer Geist, eine neue Gesinnung, wie kann ich das haben? Dann musst du unbedingt dranbleiben, weil nach dem nächsten Lied bete ich mit dir und zeige dir.
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0: Ja, wie einfach das ist, dass du das ewige Leben, dass du Jesus Christus in dein Leben kannst überkommen. Darum bleib unbedingt dran. Halleluja.

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2: Am Mikrofon immer noch der Remo Egloff. Nochmals, letztes Mal herzlich willkommen zurück in der ersten Live-Sendung. Oh, Happy Day! Der erste Live-Sendung auf Kanal Bethesda, hier im Herz, im Studio, im neuen wunderbaren Studio von im christlichen Zentrum Bethesda in Pfien. Du und sie sind herzlich eingeladen, auch hierher zu kommen, an einem Sonntag, an einem Gottesdienst. Wenn du jetzt berührt worden bist und sagst, ja, es tönt ja noch gut, ich glaube es ja irgendwie, aber wie komme ich zu Jesus? Was soll ich machen? Da zum Abschluss noch ein Gebet. Und du kannst selber beten. Eigentlich braucht es mich nicht. Du kannst mit eigenen Worten sagen. Jesus kennt sogar deine Gedanken. Du müsstest es nicht einmal sagen. Wie cool ist das? Wie gut ist unser Herr? Ich sage vielfach, wenn ich im Spital Radio moderiere, sage ich, selbst wenn sie nicht mehr reden können, bittet sie Jesus in die Gedanken ihres Lebens. Er gehört und er wird kommen. Also, wenn du jetzt da bist und sagst, wie kann ich mein Leben dem Herrn Jesus geben, dann kannst du sagen, Herr Jesus, ich glaube, dass du im Fleisch gewesen bist, als Mensch, dass du, Jesus, für meine Sünde gestorben bist, dass ich ein Sünder bin und mich selber nicht retten kann, dass nur du, Jesus, der einzige, wirklich einzige, ausschließliche Weg ist, Waymaker zum Vater im Himmel. Ich glaube das, ich glaube an dich und ich bitte dich von Herzen, Jesus Christus, komm du in mein Leben, mach du alles neu in mir und schenk du mir ein neuer Geist, dein Heiliger Geist, das ewige Leben. Oh, Halleluja. Und ich sage dir, ich habe das vor mittlerweile schon 13, 14, 15 Jahren gemacht, nachdem ich sehr lange in der Esoterik unterwegs war. Ich mache es alltag wieder. Es ist das Beste und eigentlich die einzige Entscheidung, die ein Mensch in seinem Leben treffen muss, ist, dass er Jesus Christus erkennt und aktiv in sein Leben bittet, indem er Buße tut, erkennt, dass er es selber nicht schafft, dass nicht er Gott ist, sondern dass Jesus Gott ist und dass Jesus der Mittler ist zwischen dir, den Menschen und dem Vater im Himmel und niemand anders. Er ist der Waymaker. Halleluja. Und darum kann ich dich nur, wirklich, nur ermutigen, das Gebet in so einer ähnlichen Form zu denken, zu sprechen. Sag's doch mit deinen Worten. Jesus versteht dich und erkennt dein Herz. Er sieht auch unsere Herzen. Und du wirst es nicht bereuen. Und ich sage dir eins, Jesus wird sich dir offenbaren. Ich versprich dir das. Jesus wird sich dir offenbaren, wenn du das so beten tust. Und nachher sage ich, lese die Bibel, steht alles drin, fang an mit den Evangelien. Such dir eine Gemeinde. Wir zum Beispiel sind hier in Pfien, nahe Frauenfeld, im Thurgau. Aber es gibt viele gute Gemeinden. Wenn du Fragen hast, geh auf unsere Homepage, Christliches Zentrum Bethesda. Dort kannst du uns anschreiben und wir können dir auch Antworten geben oder wenn du eine Gemeinde suchst oder Fragen hast. Selbstverständlich sind wir auch für dich da. Aber vor allem Jesus wartet auf dich. Halleluja. Und so verabschiede ich mich von euch. Wünsche euch einfach Gottes Segen, dass ihr Jesus erkennt und freue mich sehr auf die nächste Sendung. Schaltet dann wieder ein. In dem Sinn, einen guten Abend und auf Wiedersehen miteinander.

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1: Ja, da ist der Remo Igloff live am Mikrofon in unserem wunderbaren kleinen schmucken Studio vom Christlichen Zentrum Bethesda. Ich begrüße alle Zuhörer und Zuhörerinnen recht herzlich zu unserer heutigen Live-Sendung. Und zwar machen wir weiter mit dem Thema Freundschaft mit Jesus, Teil 2. Ich werde nachher noch ganz eine kurze Einführung geben vom ersten Teil und freue mich auf die gut 40, 45 Minuten zusammen mit Ihnen. Bleiben Sie dran. Ich freue mich drauf. Bis nachher. Jetzt gibt es gerade nochmal ein paar Takte Musik.

Ja, das war Tobi Mayo. Willkommen zurück in der Sendung Input mit Impact. Am Mikrofon der Remo Egloff. Herzlich willkommen alle Zuhörer und Zuhörerinnen. Wir haben das Thema Freundschaft mit Jesus. Und zwar der zweite Teil. Im ersten Teil haben wir angeschaut, die Geschichte, die sicher Bibelkenner auch ganz gut kennen. Mit dem Zachäus, ein Zöllner, nicht beliebt gewesen bei seinem Volk, bei den Juden, weil er hat für die Römer geschafft, für die Unterdrücker, hat viel von diesen Steuereinnahmen, die er für die Römer seinem eigenen Volk abgeknöpft hat, in eigenen Sack genommen. Und wer heute, ja, schwierig zu sagen, mit was zu vergleichen, sehr, sehr geächtet und wahrscheinlich auch ausgestoßen von seinen eigenen Freunden, wahrscheinlich auch Familie. Aber der Zachäus hat eine Begegnung gehabt mit Jesus. Er hat gehört, da kommt irgendein Wanderprediger und irgendwie hat er schon gewusst, dass er, ist er mit sich nicht im Reinen gewesen, dass er da nicht glücklich ist mit dem, was er macht. Und dann hat er gedacht, ich wollte Jesus auch mal sehen. Und weil es halt viele Leute hatte und er nicht der Größte war, ist er auf den Baum geklettert und hat gewartet, bis Jesus kommt. Und Jesus hat ihn gesehen auf dem Maulbeerbaum und hat ihn gerufen und hat gesagt, Zachäus, komm schnell runter, ich möchte heute dein Gast sein. Das war natürlich eine grosse Empörung, dass sich Jesus überhaupt abgegeben hat mit so jemandem. Und da haben wir schon mal eine wichtige Erkenntnis. Niemand, Jesus ist sich nicht schade für niemanden, wenn sie das Gefühl haben, dass sie noch so ein Sünder sind. Jesus kennt sie und hat auch den Zachäus kennt. Und Jesus sagt, ich bin nicht gekommen, zum das Gericht zu bringen, sondern ich bin gekommen, zum Zünder rufen. Wenn Jesus das zweite Mal kommt, wird es anders sein. Aber beim ersten Kommen von Jesus, und wir sind immer noch in dieser Zeit, dass man zu Jesus finden kann, ist er gekommen zum Zünder, zum Bussen und Umkehr rufen. Und tatsächlich hat sich der Zachäus schnell bekehrt zu Jesus Christus. Sie hat erkannt, dass er falsch lebt, hat Buße tun, ist umgekehrt. Und hat radikales neues Leben angefangen. Das ist eine wunderbare Geschichte der Evangelien, die wir lesen. Und wir machen weiter mit dem Thema und kommen zum ersten Input vom zweiten Teil. Und daher wechsle ich auf Hochdeutsch. Ich lese es vor und damit es alle verstehen können, wechsle ich jetzt auf Hochdeutsch. Was die Freundschaft mit Jesus bewirkt. Als Jesus Zachäus seine Freundschaft anbot, geschah das Erstaunliche. Der Abzocker änderte seine Meinung. Er kündigte an, dass er die Hälfte von seinem Besitz den Armen geben und die Zollannahmen, die er zu Unrecht verlangt hatte, vierfach zurückgeben will. Jesus nahm Zachäus so an, wie er war, ohne zuerst eine radikale Veränderung zu verlangen. Doch es war genau diese Annahme, die Zachäus danach so sehr veränderte. Es ist ein Wunder, Jesus zu begegnen. Die Freude an Gott und am Kommen von Jesus bewirkt eine verwandelnde Kraft. Ohne dass viel gesagt wird, verändert sich das Wesen von Zachäus. Jesus, der liebende Retter, ist zu ihm gekommen, ausgerechnet zu ihm. Aus dem egoistischen Obereinnehmer, der Steuereintreiber für die Römer, wird ein großzügiger Oberausgeber, also ganz das Gegenteil. Weil er ist verändert durch die Liebe. Weil Jesus zu ihm kam und ihn annahm, konnte Zachäus sein Herz für andere Menschen öffnen. Weil er die Liebe von Jesus erfahren hatte, war er nicht mehr länger nur auf sich fokussiert. Er hatte Liebeerfahrung erfahren und darum wollte er diese Liebe auch weitergeben. Ab sofort war Zachäus nicht mehr alleine. Er fand in Jesus seinen besten Freund.
Und auch in Jericho hat er nun viele Freunde. Halleluja. Was für ein Segen der Mann erfahren hat mit dieser Begegnung mit Jesus Christus. Und bevor wir noch ein bisschen Musik machen, sagt Ihnen der Euer Jesus: Komm, lass dich durch mich verändern. Ich gebe dir ein neues, viel besseres Leben. Ein Leben, das sich auch in Krisen verankert und getragen weiß. Ein Leben, das seine Kraft aus der Beziehung zu Gott schöpft. Die Freundschaft mit Jesus wird uns verändern. Vielleicht merken wir dann, dass es Dinge in unserem Leben gibt, die wir in Ordnung bringen müssen. Auch wenn das schwierig sein kann, hält uns Jesus dabei an der Hand. Und wir erfahren jedes Mal ein Stück Befreiung und noch mehr Lebensfreude. Halleluja. Ja, bevor wir da weitermachen und unsere Gedanken weiter auf Jesus ausrichten, überlegen Sie sich jetzt schon, wenn Sie Jesus noch nicht kennen, ob Sie auf das Friedensangebot, das Freundschaftsangebot, das Liebesangebot wollen, eingehen. Und ob Sie wollen, Jesus Ihres Herz aufnehmen. Wir machen jetzt ein bisschen Musik und das ist eine wunderbare Gelegenheit, um sich ein bisschen Gedanken über das machen. Bleiben Sie dran, bis bald.

0: Michael W. Smith, erst gerade da in der Nähe im Frauenfeld gsi, war leider nicht am Konzert gsi, aber mal ganz schön gsi sein. Und ja, wenn er singt, das ist natürlich absolute Wahrheit. Jesus ist unser Wegvorbereiter, Wegbereiter und wenn Sie möchten, auch Wegbegleiter, Waymaker. Er hat den Weg frei gemacht. Mit seinem Kreuzestod, mit seinem Sühnetod, stellvertretend für uns und unsere Sünden auf Golgatha, hat er sein Leben hingegeben und mit seinem Blut unsere Leben teuer erkauft. Wenn wir umkehren und das machen, was der Zachäus gemacht hat, wie wir gehört haben, und uns abwenden von unseren Sünden, erkennen, dass wir Sünder sind und Jesus brauchen, und ihn dann ins Leben einladen. Und wirklich, wie es der Paulus sagt, eine ganz neue Kreatur werden. Ein ganz anderes Leben führen, uns von Jesus verändern lassen. Dann kommt Jesus noch so gerne in ihr Leben. Und Zachäus hat das gemacht. Ich gehe weiter mit dem nächsten Input, wechsle daher wieder auf Hochdeutsch. Und nun, Jesus wünscht sich, auch in ihr Haus zu kommen. Er bietet ihnen wie Zachäus seine Freundschaft an. Lassen Sie sich darauf ein, er möchte ihnen gerne begegnen. Die Gegenwart von Jesus und seine Worte können auch Sie verändern. Als Zachäus von Jesus angesprochen wurde, sprang der Zöllner voller Freude vom Baum und lud Jesus sofort in sein Haus an. Wie Zachäus können auch wir Jesus in unser Haus und unser Herz einladen. Diese Begegnung wird uns nachhaltig prägen. Angst davor müssen Sie keine haben. Jesus nimmt auf unsere oder auf ihre individuelle Situation und Bedürfnisse Rücksicht. Und vor allem gibt es bei der Begegnung mit Jesus nichts zu verlieren, sondern nur zu gewinnen. Ich habe da jetzt zwischengeschaltet ein Zeugnis. Ich als Hockey-Fan ist der Marc Guime, Sozialpädagoge und ehemaliger Eishockey-Profi, ich glaube im ZSC, in der Nazi A. Zitat von ihm, Marc Guime. Jesus hat sich in der Bibel mit verschiedenen Namen beschrieben, weil er so vielfältig und unfassbar ist. Ich erlebe Jesus in meinem Leben als Retter, Freund, Hirte, Wegweiser, Fels, Anker im Sturm. Jesus ist die wichtigste Person in meinem Leben. Ohne ihn ist das Leben sinnlos. Boah, ganz ein schönes Zeugnis von Marc Guime. Ja, was ist Ihre Antwort auf das Freundschaftsangebot von Jesus? Und das neu veränderte Leben an Gottes Seite.
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0: Bei jedem von uns standen sie schon mal vor der Tür, die Zeugen Jehovas. Die unermüdlichen Kämpfer Gottes verkünden uns mit strahlendem Lächeln den bevorstehenden Weltuntergang und versprechen uns das Paradies auf Erden. Nur schon in der Schweiz gibt es rund 18.000 Anhänger. Mit einigen von ihnen haben wir gesprochen, aber auch mit solchen, die sich vom Glauben abgekehrt haben oder einen großen Skandal aufdecken wollen. Etwas ist all unseren Gesprächsgästen gemeinsam. Sie sind aufgewachsen mit den Zeugen Jehovas.
1: Observer la vie nous rapproche.
2: Wenn wir das Leben beobachten, sind wir Jehova näher. Er hat uns geschaffen, damit wir ewig lernen und ewig genießen. Darum möchten wir auch bis in alle Ewigkeit leben. In seiner Liebe verspricht uns Jehova ein Leben, von dem wir sonst nur träumen können.

0: von der Religion abgekehrt. Heute stehen sie ihrer Jugend, in der sie oft von Tür zu Tür mussten, sehr kritisch gegenüber.
1: Man erklärt dir, wie man sich den Leuten vorstellen muss. Es gab da ein ganz bestimmtes Schema, an das man sich halten musste. Ziemlich mechanisch.
2: Man musste eine Mindestanzahl Stunden absolvieren. Um unser Soll zu erfüllen, gingen wir auch am Samstag. Da konnte man viele Stunden aufschreiben, wenn man den ganzen Tag dran war. Wir hatten bestimmte Gebiete. Jeder hatte einen Teil von Genf. Deswegen kenne ich fast alle Straßen.
1: Ich weiß noch, wenn wir klingelten, hoffte ich immer, dass keiner da war. Wenn jemand rausschaute, hoffte ich, dass sie nicht öffnen würden.
2: Aber
3: vor allem hofften wir, keinen zu treffen, den wir kannten. Das war unser Albtraum. Zum Glück ist das nie passiert.
2: Ich wollte nicht, dass mich die Eltern eines Mitschülers erkannten oder sonst jemand.
0: Noch heute erinnert sich Amanda an die vielen Schulanlässe, die sie verpasste. Denn für die Zeugen Jehovas sind solche Feste heidnisch und daher verboten.
1: Es war sehr merkwürdig, sich vollkommen anders als die anderen zu fühlen. Das war ein großes Problem für mich. Das Anderssein war für mich eine Last. Eine Schande. All die Feste, die Vorbereitungen für Weihnachten, an nichts konnte ich teilnehmen. Ostern, Auffahrt, Muttertag. Von all diesen Festen wurden wir ferngehalten. Damit wir uns nicht ganz ausgeschlossen fühlten, durften wir in dieser Zeit etwas anderes basteln. Zum Beispiel habe ich anstatt Ostereier Tischtennisbälle bemalt und sie an einen Baum gehängt. Das sind lächerliche Details, aber so war ich wenigstens nicht die totale Außenseiterin. Alle Feste waren verboten. Für ein Kind ist das belastend und traurig.
0: Bei den Zeugen Jehovas ist alles in Stein gemeißelt. Ihre einzige Quelle ist die Bibel. Seit Amandas Kindheit hat sich nichts verändert. Die Familie Udry aus dem Wallis gilt als Musterbeispiel für die Art der geistigen Erfüllung, wie sie die Zeugen Jehovas predigen. Unser Besuch bei ihnen wurde von der Obrigkeit genau geplant. Der Vater ist ein sogenannter Ältester, einem Pfarrer vergleichbar. Heute ist Samstag und Claude Alain Udry ist einer der Redner im Saal des Königreichs.
2: Wir lesen jetzt Absatz 7, bitte. Millionen von verschiedenen Menschen haben dank der Bibel die Wahrheit über Jehova erfahren. Einige waren Atheisten oder Deisten. Ihnen wurde die Gelegenheit geboten und so strebten sie alle zum Thron der Gunst und der Verdienste. Wenn sich alles harmonisch fügt, bietet der rechte Weg ein normales Leben, angenehm, mit vielen Vorteilen, mit Regeln und Aufgaben, aber die hat man überall. Ich mache die Erfahrung, dass ich in meiner Familie nicht besonders kämpfen muss, dass der rechte Weg eingehalten wird. Was meinen Sie damit? Den rechten Weg im Sinne der Bibel, im Sinne ihrer Moral und ihre existenziellen Fragen wie, woher kommen wir, warum sind wir hier, wohin gehen wir? Für mich ist der rechte Weg vorgegeben von unserem Schöpfer, und zwar bis in die kleinsten Details unseres täglichen Lebens.
3: Er sagt zu Moses: Erzähle den Leuten von den Söhnen Israels. Du musst ihnen sagen, ihr werdet heilig sein. Denn ich, Jehova, euer Gott, bin heilig. Das Adjektiv heilig, das Jehova hier für sich beansprucht, zeigt uns, dass er ein Gott der Reinheit ist.
4: Dieses Gebot der Reinheit lebt der Sohn der Familie Udry in seinem Alltag. Camping mit Freunden zum Beispiel ist verboten.
3: Ich glaube, heute sind die Jugendlichen sehr frühreif. Mädchen und Jungen wollen zusammen ausgehen. Die Mädchen wollen sich möglichst schnell verlieben. Oft haben sie schon mit 14 solche Geschichten. Das mag für sie ganz nett sein, aber häufig sind sie damit emotional überfordert. Wenn mein Sohn noch einige Jahre wartet, kann ich ihn vor solchen Risiken bewahren.
5: Moralisch gesehen glauben wir, dass Gott, auch wenn sich die Zeiten ändern, die Kriterien für das Glück mit seiner eigenen Moral vorgibt. Die Bibel schreibt uns vor, bis zur Heirat Jungfrau zu bleiben und keinen Ehebruch zu begehen. Diese Gebote Gottes müssen wir befolgen, wenn wir wahres Glück erleben wollen. Zeugin Jehovas zu sein, ist keine Religion, sondern eine Lebenseinstellung.
3: Von der Bibel inspiriert.
5: Ja. Was man tun oder lassen soll, findet man in der Heiligen Schrift.
3: Meine Freundinnen wissen, dass ich keine Liebesbeziehung mit ihnen haben will. Es ist alles nur freundschaftlich. Sie wundern sich darüber. Was sagst du ihnen? Dass ich beschlossen habe, noch keine Beziehung einzugehen in diesem Alter. Hast du das entschieden oder deine Eltern? In der Bibel steht, dass man erst dann eine Beziehung haben soll, wenn man heiraten will. Und dafür bin ich noch nicht bereit.
4: Vollkommen reine Beziehungen unter Gottes Blick. Solche Bilder kann man in den Publikationen der Zeugen Jehovas sehen. Für Amanda und Fulvio hat die Erinnerung an ihre Jugend, die unter dem Stern dieser von ihren Eltern verordneten Perfektion stand, einen bitteren Nachgeschmack. Sie fühlten sich isoliert und um ihre Kindheit betrogen.
3: Für mich ist das wie eine Gehirnwäsche. Es ist schwer, das zu akzeptieren, sich zu sagen, ja, man hat uns manipuliert. Das Schlimmste ist, dass wir es uns haben gefallen lassen. Man ist gläubig und es geht einem ja nicht schlecht, man leidet nicht. Erst wenn es einem gelingt, sich davon zu lösen, gehen einem die Augen auf und man merkt, dass man nicht wirklich sich selbst ist.

0: Der ganze sexuelle Aspekt zum Beispiel. Man darf nur Zeugen Jehovas heiraten. Man darf keine vorehelichen Beziehungen haben. Ich war 2 Jahre lang verlobt. In dieser Zeit durften wir nichts machen. Das war sehr frustrierend. Und plötzlich ist man verheiratet und dann darf man. Man wird wirklich in einen vorgegebenen Rahmen gepresst und hat keine andere Wahl, als diesem Weg zu folgen. Sie sagen, das ist der Weg zum Glück.
1: Der Weg zum Glück wird von der Bibel vorgegeben oder vielmehr durch die Art ihrer Interpretation durch die Zeugen Jehovas. Dieser Weg ist nämlich gepflastert mit Verboten. Kein Wettkampfsport ist erlaubt, nicht mal Fußball. Politische Aktivitäten sind untersagt, genauso wie die Teilnahme als Geschworene an einem Gerichtsprozess. Man darf kein Schach spielen oder ein Kreuz um den Hals tragen. Allgemein bekannte Verbote sind sicher die Bluttransfusionen und der Genuss von Tabak. Zusätzlich gibt es aber noch jede Menge Verhaltensregeln.
0: Kinder brauchen zwar Entspannung, aber wenn man sie alleine lässt, gibt es Probleme. Viele suchen sich falsche Freizeitbeschäftigungen aus.
1: Der Vater ist für die strikte Einhaltung der Regeln verantwortlich, auch wenn seine Kinder schon längst erwachsen sind. Fulvios Vater, auch aus der Glaubensgemeinschaft ausgetreten, hat damals keine Übertretungen geduldet.
0: Das Prinzip ist einfach. Wenn man nicht weiß, glaubt man. Wie sah das bei dir aus? Als ich um die 20 war, ging ich an ein Konzert, ohne meinem Vater etwas davon zu sagen. Meine Schwester war dabei und noch 2 andere Freunde. Da wurden wir von meinem Vater und anderen Ältesten abgefangen. Wir haben ihnen erklärt, wie gefährlich es ist, solche mondänen Orte aufzusuchen. Dass sie da in Situationen geraten könnten, die vielleicht nicht fatal, aber schädlich sein könnten. Von außen gesehen klingt das verrückt und ungerecht. Später merkte ich, dass man nicht alle Konzerte als Werke des Teufels betrachten muss. Als ich über 50 war, habe ich mit meiner Familie zum ersten Mal in meinem Leben selber ein Konzert besucht. Und mir wurde klar, dass es da nichts Gefährliches gab.
1: Schon die Eltern von Roberto, dem Vater von Amanda und Fulvio, waren Zeugen Jehovas. Roberto stieg dann in den 60er Jahren dank seines Engagements und Organisationstalents in der Hierarchie auf.
0: Ich war verantwortlich für die Organisation einer Kongregation von 1200 Gläubigen mit 20 verschiedenen Abteilungen. Eine große Verwaltungsarbeit.
1: Beruflich war Roberto in der Führungsetage einer großen Firma in Genf tätig. Seine Arbeit bei diesem Konzern und seine Aktivitäten für die Zeugen Jehovas verschafften ihm lange Arbeitstage.
0: Im Minimum 20 Stunden pro Woche für die Zeugen. Dazu kam noch das persönliche Bibelstudium, das auch mehrere Stunden dauerte. Pro Monat widmete man also ungefähr 100 Stunden der Religion. Aber ein Zeuge Jehovas ist man ohnehin rund um die Uhr. Ich glaube, das wichtigste Merkmal dieser Organisation ist der Gehorsam. Man nimmt es nicht als militärischen Gehorsam wahr, aber letztendlich funktioniert er genauso.
1: Ganz oben, sozusagen an der Spitze, steht der Watchtower, der Wachturm. Dieser Vatikan der 7 Millionen Zeugen Jehovas steht in Brooklyn, New York. Die Zeugen Jehovas sind eine relativ junge Religion, die 1881 von Charles Russell, einem 30-jährigen Amerikaner, begründet wurde. Gemäß seiner Auslegung der Bibel ist Jesus unsichtbar unter uns. Und Armageddon, der Weltuntergang, ist nah.
0: Man wird durch diese Bilder beeinflusst. Nicht nur die Kinder, auch die Erwachsenen. Auf diesen Bildern, die in allen Publikationen zu sehen waren, wurde Armageddon, der Weltuntergang, gezeigt. Bilder von der Menschheit, die in einem blutigen Kampf von Jehova vernichtet wird. Eine Szene ist mir bis heute geblieben. Jesus Reiter auf ihren Pferden und das Blut, das ihnen bis zum Sattel reicht. Das war die endgültige Darstellung des Weltuntergangs.
1: Schon öfters haben die Zeugen Jehovas ein Datum für den Weltuntergang angekündigt.
0: Im Oktober 1914 erwarteten die Zeugen Jehovas den Weltuntergang. Sie versammelten sich im Bethel-Saal in Brooklyn und warteten darauf, vom Herrn direkt in den Himmel aufgenommen zu werden. Als das nicht geschah, war die Enttäuschung groß.
1: Ob alle Kinder, die mit Jehova aufgewachsen sind, von diesem bevorstehenden Weltuntergang geprägt sind? Wir wollten es genau wissen und haben einen Experten befragt. Die Zeugen Jehovas der Westschweiz haben einen Informationsdienst. Einer seiner Verantwortlichen hat uns im Saal des Königreichs empfangen.
0: Wie erklärt man einem Kind Armageddon? Man erzählt ihm, was in der Bibel steht, genau wie einem Erwachsenen auch. Vielleicht wählt man eine etwas mildere Form, aber man erklärt ihm, was in der Offenbarung des Johannes steht. Der Weltuntergang ist das Eingreifen Gottes, um dem Treiben auf der Welt ein Ende zu setzen. Unser Vater, der du bist im Himmel, dein Reich komme. Armageddon ist dieses Königreich auf Erden. Es hält nicht nur seinen Einzug in die Herzen der Menschen, sondern es ist die himmlische Herrschaft, die die schlechte Herrschaft auf Erden beendet. Diese Herrschaft sorgt dafür, dass das Paradies, das uns Jesus vor 20 Jahrhunderten versprochen hat, endlich wahr wird. Da gibt es keine Kriege mehr, keine Gesundheitsprobleme, keine sozialen Ungerechtigkeiten, keine Umweltprobleme. Die Erde wird ihr Gleichgewicht wiederfinden, aber nicht durch den Menschen, sondern durch die Hand Gottes. Sagt man einem Kind, dass es den Weltuntergang erleben könne? Man sagt ihm, dass es möglich sei. Denn in der Bibel gibt es Anhaltspunkte, die zeigen, dass wir, Sie und ich, in einer Zeit leben, wie sie Jesus beschrieben hat. Viele Anzeichen sprechen zumindest dafür.
1: Das Schreckensbild von Armageddon wird also ergänzt um das Paradies auf Erden. Aber nur die von Gott Auserwählten kommen dorthin. Alle anderen sterben. Zeuge Jehovas zu sein bedeutet also, einem Gott zu dienen und am Schluss zu den Auserwählten zu gehören. Jeder hofft auf seinen Platz im Paradies.
0: Jehova wird die Erde reinigen und das Paradies wiederherstellen. In dieser neuen Welt werden wir die Schöpfung der Tiere bewundern wie nie zuvor. Wir können uns kaum vorstellen, welches Glück uns dieses echte Leben bringen wird.
1: Das echte Leben dieses Mannes ist die Hölle. Seit fast einem Jahr will ihn sein 12-jähriger Sohn Antoine nicht mehr sehen.
0: Das ist Antoines Zimmer, wie er es vor 7 Monaten verlassen hat, als er zum letzten Mal hier war. Das ist eine Erinnerung an die Fasnacht. Bei den Zeugen Jehovas ist Fasnacht ja verboten. Auf diesem Foto war er glücklich mit seinen Freunden vom Hockeyclub in Tschechien. Mehr Fotos will ich nicht, weil ich jeden Tag hier reinkomme und...
1: Der Vater will anonym bleiben. Er hat Angst vor Repressalien der Zeugen Jehovas in seinem beruflichen Umfeld.
0: Was soll er tun? Man hämmert ihm ein, dass sein Vater im Unrecht ist, dass er sterben wird, dass alle sterben werden, außer den Zeugen Jehovas. Wie soll er da ein gutes Bild von seinem Vater haben?
1: Vor Antoines Geburt hat seine Mutter sich von den Zeugen Jehovas distanziert. Kaum war sie schwanger, hat sie sich wieder der Religion zugewandt, die auch ihre Eltern praktizieren.
2: Geht es? Soll ich dir helfen? Er hat mir leider übel genommen, dass ich mich wieder den Zeugen Jehovas zugewendet habe.
0: Und dann?
2: Dann wurde mir klar, dass ich auch wegen anderer Probleme, die wir als Paar hatten, nicht mehr mit ihm leben kann.
0: Für mich war es schon früher eine Sekte. Aber ich dachte, dass sie sich davon verabschiedet hat. Sie sagte mir das auch so. Aber ich wusste nicht, dass ein dauernder Druck aufgebaut würde, der schrecklich war. Das ist super. Wir waren bei Fischersleuten in Marseille eingeladen. Antoine Camus war sehr glücklich. Der Weihnachtsmann kam in den Hafen gefahren. Antoine war begeistert. Er strahlte. Aber all das durfte er nicht mehr. Es war verboten. Die Geburtstagsfeste, alles. Alles lief gut, er hing an mir. Wir haben Fotos gemacht, alles bestens. Er hat wieder Hockey gespielt, er war sehr glücklich damit. Zwei Tage vor Ferienende hat er mir gesagt, er würde gerne bei mir wohnen. Zwei Tage später, das Ende. Er sagte mir am Telefon, ich bin Zeuge Jehovas, ich kann dich nicht mehr sehen. Ich würde ihn seit 11 Jahren belästigen. Armageddon sei nah, das Ende und so weiter. Ich fiel aus allen Wolken. Antoines Vater sagt, ich will nicht, dass man meinem Sohn das Gehirn wäscht.
2: Es ist keine Gehirnwäsche, sondern eine Lehre. Die Schule ist ja auch keine Gehirnwäsche.
1: Während Jahren haben sich die Eltern das Sorgerecht geteilt.
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2: Seit der Geburt konnte der Vater eine Beziehung zu Antoine aufbauen. Ich wünsche mir als Mutter, dass sich Antoine wohlfühlt, bei mir und bei seinem Papa.
1: Aber seit einiger Zeit hat der Vater kein Besuchsrecht mehr.
2: Antoines Vater lehnt unsere Lebenseinstellung ab. Jedes Mal, wenn Antoine bei ihm war, fragte er ihn nach den Zeugen Jehovas, ob er Kontakt zu ihnen hätte. Antoine hat sich bedrängt gefühlt.
0: Sie tun so, als ob ich die Zeugen Jehovas kritisiert hätte. Dabei hat er es selber gemacht. Jedes Mal, wenn er auf dem Weg zum Hockey am Saal des Königreichs vorbeiging. Mein Sohn, genau. Er sagte, hier sollte man eine Bombe zünden und alles verbrennen. Er hatte wirklich genug.
1: Aber der Vater will seinen Sohn weiterhin sehen, wie es sein Recht ist. Darum sucht er seinen Anwalt auf. Denn das, was wie die Entscheidung des Kindes aussieht, kann auch ganz anders sein.
0: Das Problem betrifft ihr Besuchsrecht. Man muss alles klären, wieso seit dem 4. Oktober nichts mehr passiert ist.
1: Bezüglich einer Religion, die nur eine strikte Sichtweise auf das Leben kennt, bekommen die Eltern Streit. Das Kind ist hin und her gerissen.
0: Eines der größten Probleme sind die verschiedenen Haltungen der Eltern gegenüber der Religion. Die Mama will, dass das Kind der Religion nachlebt, während der Vater findet, dass die Regeln dieser Religion zu schwierig sind, dass sie Glaubenskonzepte enthält, denen ein Kind nicht folgen kann. Für das Kind ergibt sich daraus ein Loyalitätskonflikt. Es muss sich für den einen oder anderen entscheiden. Im Herbst wird der Junge 12 Jahre alt. Er ist noch nicht 16. Da die Eltern nicht verheiratet waren, kann die Mutter entscheiden, welcher Religion ihr Kind angehören soll. Man müsste eine klare gesetzliche Grundlage haben, die definiert, dass eine Religion mit starren Grundsätzen oder eine Sekte einen Einfluss auf das Leben eines Kindes haben. Mit dieser Grundlage könnte man die elterliche Autorität ausschalten oder einem Kind einen Beistand zuweisen, damit es auch mit dem Elternteil zusammen sein kann, der nicht die extreme Form der Religion teilt.
1: Um diese Situationen zu vermeiden, haben die Zeugen Jehovas ein viel kategorischeres Gesetz als das Schweizer Recht. Wie immer abgeleitet von der Bibel.
0: Das christliche System wurde von Jesus begründet und dessen Modelle stehen in der Bibel. Darin schreibt der Apostel Paulus in seinem Korintherbrief: Zieht nicht mit Ungläubigen zusammen am selben Joch. Dadurch soll vermieden werden, dass der regelmäßige Kontakt mit andersdenkenden Menschen die Überzeugung junger Christen schwächt. Denn diese lernen Dinge, die mit bestimmten Werten verknüpft sind.
1: Das Wort christlich bedeutet Zeuge Jehova. Amanda, die damit groß geworden ist, weiß das nur zu gut.
2: Die Zeugen Jehovas sehen sich selber als das Volk Gottes, im Licht Gottes. Die äußere Welt ist von Satan besessen, der die ganze Welt beherrscht. Automatisch stehen darum alle Menschen, die keine Zeugen sind, unter dem Einfluss des Teufels. Der Katholizismus ist eine falsche Religion, die primitiv ist, die in ihren Augen nicht das Richtige macht und daher verurteilt wird. Und darum gehörten alle meine Schulfreundinnen zu der Welt, die vom Teufel beherrscht wurde. Ich weiß noch, jeden Abend habe ich gebetet. Bitte rette meine Freundinnen, wenn Armageddon kommt. Jeden Abend.
1: Die Zukunft der Kinder der Zeugen Jehovas ist also genau vorgegeben. Kinderfreundschaften, die erste keusche Liebe, Heirat. Aber all das nur mit anderen Auserwählten des Paradieses. Das ist auch so für diesen Mann, den wir Erik nennen. Er und seine Familie sind Zeugen Jehovas und ein Gespräch mit uns ist ihm verboten.
0: Das soziale Umfeld besteht nur aus Zeugen Jehovas. Man bewegt sich in der Gruppe und sieht sich auch als Gruppe. So ein Interview könnte als Verstoß gegen den Watchtower gesehen werden. Und dies könnte sogar zu Exkommunikation führen. Mich würde niemand mehr besuchen, weder meine Freunde noch meine Familie.
1: Erik hat Probleme. Schon seit 10 Jahren. Er hat Zweifel an seinem Glauben. Aber bei den Zeugen Jehovas dürfen solche nicht geäußert werden.
0: Die Reaktion ist immer dieselbe, ein Frontalangriff. Man sagt mir, wenn ich Zweifel an dieser gottgegebenen Organisation habe, dann zweifle ich an Gott, Jesus und an der Familie, die ja an die Organisation glaubt. Das Resultat davon ist die Exkommunikation. Sie schwebt immer wie ein Damoklesschwert über jedem von uns.
1: Eriks Zweifel haben sich verstärkt, als sein Kind schwer krank war und eine Bluttransfusion benötigte. Verboten für die Zeugen Jehovas.
0: Ich vertrete den Standpunkt, das Kind hat seine Religion nicht selber gewählt. Es hat sich nicht ausgesucht, ein Zeuge Jehovas zu sein. Also habe ich den Ärzten gesagt, tun Sie, was möglich ist. Wenn sein Leben in Gefahr ist, dann machen Sie eben eine Bluttransfusion. In den folgenden Wochen kam ständig einer der Ältesten zu mir und jedes Mal hat er einen Bibelvers zitiert, um mich zu warnen, um mir zu sagen, ich dürfe das nicht tun.
1: Erik hat nie erzählt, dass sein Kind eine Bluttransfusion erhalten hat. Damit ist der Kelch der Exkommunikation nochmals an ihm vorübergegangen.
0: Ich weiß, wenn ich exkommuniziert werde, kann ich weder auf meine Freunde noch auf meine Familie zählen. Sie werden mich ächten, denn sie dürfen nicht mehr mit mir sprechen, mich nicht mehr treffen oder nach mir fragen, noch nicht mal auf meine Mails oder SMS antworten. Ich bin immer noch Zeuge Jehovas, weil ich meinen Eltern Kummer ersparen will. Ich sehne beinahe ihren Tod herbei, um endlich frei zu sein. Wenn ich exkommuniziert würde, wäre das für sie wie der Tod. Sie könnten mich nie mehr wiedersehen.
1: Beraubung, geistige Freiheit, ständiger Druck der Gruppe, Furcht vor der Exkommunikation und dem sozialen Außenseitertum. Wir sind weit entfernt von den paradiesischen Vorstellungen. Und es gibt noch viel Schlimmeres. Seit 2002 berichten übers Internet Opfer von pädophilen Vorgängen. Und zwar innerhalb der Zeugen Jehovas. Einer davon ist der Informatiker Charlie Jones, der heute in Tennessee lebt. 8 Jahre war er alt, als ihn seine Mutter einem Mitglied der Zeugen Jehovas anvertraute.
0: Meine Eltern haben mich bei einem Mitglied unserer Kongregation gelassen, weil sie etwas erledigen mussten. Der Mann war unser Babysitter. Er hat sich an mir vergangen, 2 Mal. Meine Mutter kehrte zurück, als er mich gerade missbrauchte. Schnell wusch er mich und brachte mich zu ihr. Als Erklärung für mein Weinen hatte er ihr gesagt, ich hätte nicht gehorcht. Darauf bestrafte mich meine Mutter für mein schlechtes Benehmen. Wie kann so etwas unter Mitgliedern der Kongregation passieren? In meinem Fall wussten meine Eltern natürlich nicht, dass er pädophil war. Es war oft so. Die Leute ziehen um, wechseln von einer Kongregation zur nächsten und niemand weiß, was vorher passiert ist. Auch wenn der Pädophile den anderen der Kongregation bekannt ist, niemand weiß es, weil in der Kongregation das Schweigegebot herrscht.
1: Charlie war 36, als er im Internet die Berichte anderer Opfer las. Er entschied sich, mit seiner Geschichte an die Öffentlichkeit zu gehen. Seither haben seine Eltern jeglichen Kontakt zu ihm abgebrochen.
0: Meine Mutter ist vor 3 Wochen gestorben. Zur Beerdigung bin ich nach Texas gefahren. Ich wollte meinen Vater besuchen, aber er wollte mich nicht sehen. Die Zeugen Jehovas betrachten sich als perfekte Organisation in einer unvollkommenen Welt. Wenn nun öffentlich bekannt würde, wie es da tatsächlich zugeht, wäre das Bild nicht mehr perfekt.
1: Charlie Jones besucht mit seiner Frau Bill Bowen. Ihm ist es zu verdanken, dass es so viele Berichte im Internet gibt.
0: Ich habe den Begriff Paradies der Pädophilen geprägt. Meiner Meinung nach gibt es in keiner Religionsgemeinschaft so viele Pädophile wie bei den Zeugen Jehovas.
1: Bill Bowens Eltern waren auch Zeugen Jehovas. Er selber war Ältester, als er entdeckte, dass ein Pädophiler in seiner Kongregation Kinder missbrauchte. Er bat seine Vorgesetzten um das Recht, ihn bei der Polizei anzuzeigen.
0: Man hat mir gesagt, ich solle ihm nahelegen, sich selber anzuzeigen. Sollte er sich weigern, sollte ich mich auf Jehovas Urteil verlassen. Ich stand vor einer unüberwindbaren Mauer, moralisch und ethisch gesehen. Mir wurde klar, dass ich, wenn ich der Anordnung der Rechtsabteilung der Zeugen Jehovas Folge leistete, einem Kinderschänder weiteren Zugang zu Kindern verschaffen würde.
1: Bill Bowen hat daraufhin die Zeugen Jehovas verlassen. 2001 rief er die Internetseite Silent Lamps ins Leben. Zum ersten Mal kamen die Opfer zu Wort. Aber das war noch nicht alles. Er hat im Internet geheime Informationen seiner Vorgesetzten veröffentlicht. Eine schreckliche Datenbank.
0: Die Datenbank, die ich im April 2002 ins Netz gestellt habe, enthielt 23.720 zugegebene Fälle von sexuellem Missbrauch.
1: Bill Bowen hat diese Zahl von 3 unterschiedlichen Personen, alles aktive Watchtower-Mitglieder, erhalten. 23.720 Fälle von Kindsmissbrauch.
0: Ich habe die Direktion der Zeugen Jehovas gebeten, diese Zahl zu korrigieren, sollte sie nicht stimmen. Ich bat um eine genaue Zahl, auch wenn sie weiter runterläge. Ich wollte fair sein und richtige Informationen haben. Die einzige offizielle Antwort, die ich erhielt, die Bekanntgabe einer solchen Zahl würde keinen Sinn machen. Wurden Sie vom Watchtower verfolgt? Nie. Kein einziges Mal. Sie haben mir auch nie einen Prozess angedroht.
1: Bill Bowen versichert, dass die Opferberichte seit 2001 nicht weniger werden.
0: Jede Woche erhalten wir Berichte von Opfern sexuellen Missbrauchs. Von solchen, die die Seite zum ersten Mal sehen. Ich schätze, dass wir etwa 7.000 solcher Berichte erhalten haben. Aus welchen Ländern? Im Moment sind es etwa 40 bis 50 verschiedene Länder.
1: Hier im Bundesstaat Tennessee herrscht starke Konkurrenz zwischen Baptisten, Evangelisten und den verschiedenen Splittergruppen des christlichen Fundamentalismus. Die Amerikaner nennen die Gegend hier Bible Belt, Bibelgürtel. Um sich gegen ihre Rivalen zu behaupten, müssen die Zeugen eifrig predigen. Barbara und Joe Anderson gehörten früher auch dazu. In den 90er Jahren ließen sie hier bei Nashville einen Saal des Königreichs bauen.
2: Wir kamen mit dem Ziel, die Menschen zur Religion der Zeugen Jehovas zu bekehren.
0: Fast 40 Jahre lang war ich einer der Ältesten.
1: Damals war ihr Glaube ungebrochen. Die 20 Jahre, die sie im Heiligen Watchtower verbrachten, sahen sie als ein Privileg an. Barbara hat sich immer für die Verbreitung der Worte Jehovas auf der ganzen Welt eingesetzt.
2: Ich war Archivarin in der Verlagsabteilung. Ich habe bei einem umfangreichen Geschichtsbuch über die Zeugen Jehovas mitgearbeitet. 1992
1: gehörten Barbara und Joe zu den wenigen Auserwählten, die als Vorzeigepaar der Zeugen Jehovas präsentiert wurden.
2: Damals waren wir auf der Titelseite der Zeitschrift Erwachet abgebildet. In der Juli-Ausgabe von 1992. Das bin ich und das ist mein Mann.
0: Die vom Watchtower hatten also vollstes Vertrauen in sie.
2: Oh, absolut. Ich hatte freien Zugang zur Bibliothek und zu allen historischen Archiven. Sie haben mir absolut vertraut.
1: Barbara Anderson erfuhr auf höchster Ebene vom Skandal um die Pädophilen. Ihr Vorgesetzter im Watchtower befahl ihr, die Briefe zu diesem Thema zu sichten. Sie erinnert sich noch heute daran, wie erschrocken sie über die große Anzahl von Fällen war.
2: Da waren all diese Männer, die sich an Kindern vergingen. Doch dann gab es bei der Anklage Probleme, weil man keine Zeugen fand, die bei dem sexuellen Missbrauch zugegen waren. Die Lehre des Watchtower beruft sich auf ein Bibelzitat. Damit eine Tat bewiesen werden kann, muss neben dem Opfer ein Augenzeuge dabei gewesen sein. Aber das war natürlich nie der Fall. Und so wurden die Anklagen nie weiterverfolgt.
1: Joe erinnert sich an die formellen Watchtower-Richtlinien in diesem Punkt.
0: In der Schule für die Ältesten, die ich besucht habe, erhielten wir die Anweisung, im Fall von sexuellem Missbrauch sollten wir umgehend den Watchtower informieren.
1: Der Watchtower wusste also Bescheid. Barbara sprach mit ihren Vorgesetzten über ihren Konflikt. Wie kann man tolerieren, dass Schuldige nicht öffentlich entlarvt werden?
2: Ich sagte ihnen, dass ich fand, die Mitglieder der Kongregation müssten darüber aufgeklärt werden.
1: Doch Barbara Anderson konnte sich nicht durchsetzen. Und so folgte sie dem Beispiel von Bill Bowen und verständigte die Medien. Sie erzählte von den Briefen, die sie im Watchtower gesehen hatte.
2: In vielen dieser Briefe ist von sexuellem Missbrauch die Rede. In manchen werden sogar die Leiter der Kongregationen beschuldigt. Wenn die Opfer dies nicht beweisen konnten, wurde ihnen Exkommunikation angedroht. Deshalb wurden diese Dinge so viele Jahre lang geheim gehalten.
1: Wie Bill Bowen wurde auch Barbara Anderson exkommuniziert. Doch Barbara recherchierte weiter und entdeckte, dass der Watchtower heimlich Millionen Dollar an gewisse Missbrauchsopfer gezahlt hat, um öffentliche Prozesse zu verhindern. Die professionelle Archivarin begann, Gerichtsakten zu durchsuchen und stieß auf ein vertrauliches Watchtower-Dokument, das einem amerikanischen Anwalt zugespielt wurde.
2: Ich war absolut entsetzt. Es war ein Formular, in dem es um den sexuellen Missbrauch an Kindern ging. Ausgefüllt wurde es von den Ältesten. Dies bewies, dass es viele Fälle gab.
1: In diesem Formular, einem internen Watchtower-Dokument, das bei jedem gemeldeten Fall von Kindsmissbrauch ausgefüllt werden muss, gibt es eine überraschende Frage. Wie viele der Ältesten denken, das Opfer sei selber schuld oder habe freiwillig in die Tat eingewilligt?
2: Jeder, der sich ernsthaft mit sexuellem Kindsmissbrauch auseinandersetzt, weiß, dass dies eine Frage ist, die niemals gestellt werden sollte.
1: Noch etwas anderes ließ sie aufhorchen. Die Gesetze in den USA sind nicht einheitlich. In manchen Bundesstaaten unterliegen die Geistlichen nicht dem Schweigegebot. Nur in diesen Fällen wurden die Ältesten angewiesen, den Kindsmissbrauch anonym von einer Telefonzelle aus anzuzeigen. In allen anderen Fällen durften die Ältesten ihr Geheimnis bewahren.
2: Ich habe mich gefragt, wie können Christen so etwas machen?
5: Les témoins de Jéhovah, naturellement, condamnent sans équivoque.
0: Die Zeugen Jehovas verurteilen diese Verbrechen und sie mahnen ihre Kinder, vorsichtig zu sein im Umgang mit Erwachsenen, die sich seltsam benehmen. Ich möchte Ihnen einige Bilder zeigen. Ich hoffe, man kann sie am Bildschirm sehen. Sie sind aus Publikationen der Zeugen Jehovas, die vor einigen Jahren erschienen sind, noch bevor die katholischen Priester in die Schlagzeilen gerieten. Darin warnt man die Kinder der Zeugen Jehovas und auch alle anderen Kinder der ganzen Welt vor der Gefahr der Pädophilie.
1: Irgendwo in der Schweiz berichtete ein Ex-Ältester der Zeugen Jehovas von seinen Erfahrungen, die anders sind. Er wollte unbedingt aussagen, befürchtete aber Repressalien für sich und seine Familie. Er machte darum eine schriftliche Zeugenaussage. Wir ließen jedes einzelne Wort von einem Notar beglaubigen und engagierten einen Schauspieler, um diesen Text zu lesen.
0: Ein Mitglied der Kongregation hat uns gestanden, dass er eine schlimme Sünde begangen hat, indem er seine zwei Kinder sexuell missbraucht hat. Ich dachte, die Welt würde zusammenbrechen. Wie war so etwas möglich inmitten des Hauses Jehova? In einer solchen Situation müssen sich alle Verantwortlichen an das Schweigegebot halten. Folgender Ablauf ist vorgesehen. Es wird eine Art internes Schiedsgericht gebildet, das aus drei verantwortlichen Zeugen Jehovas besteht, die fähig sein müssen, den Fall zu beurteilen. In diesem Fall beschloss das interne Gericht im Einvernehmen mit der Schweizer Direktion in Thun den Ausschluss des Mitglieds. Aber das Schlimmste war, keiner der Verantwortlichen, weder auf lokaler noch auf internationaler Ebene, bezog Stellung. Keiner zeigte den Täter bei der Polizei an. Auch gab keiner der Verantwortlichen weiterführende Ratschläge zum Schutz der Opfer. Dieser Mann hat ein Verbrechen begangen und niemand rührte auch nur einen Finger, um ihn vor Gericht zu stellen. Ich habe gegenüber der Schweizer Direktion und auch auf höherer Ebene persönlich gesagt, was ich von dieser Inzestaffäre halte. Doch vergeblich. Schließlich habe ich die Zeugen Jehovas verlassen. Ich habe nur die Hälfte gelesen. Sie sollten alles lesen. Das ist die Aussage einer Person, sehr subjektiv und parteiisch, die weder Identität noch Daten verrät. Ich fühle mich außerstande, auf eine solche anonyme Aussage zu reagieren. Diese Person sagt, dass in einem solchen Fall zwei Zeugen nötig sind, weil die Bibel es so verlangt. Stimmt das? In den meisten Fällen schon. Aber Pädophilie ist eine zu schwere Sache. Man findet sicher nicht zwei Zeugen, die dabei sind, wenn ein Onkel oder sonst jemand das Kind in Abwesenheit der Eltern unsittlich berührt hat. Wird so etwas in jedem Fall und sofort der Polizei gemeldet? Nach Schweizer Gesetz müssten das die Eltern tun. Und wenn es sich um einen Inzest handelt? Damit habe ich keine Erfahrung. Ich kann Ihnen keine Antwort geben. Mir sind zwei Fälle bekannt, wobei der eine bestätigt, der andere nicht bestätigt wurde. Der nachgewiesene Fall wurde sofort bei der Polizei angezeigt, in der Westschweiz. Ich war Lehrer in der Schule für die Ältesten. Im Buch der Ältesten, dem KS 91, ist zwar die Pädophilie nicht speziell besprochen, aber Delikte als solche, die dem Gesetz unterliegen, sind erwähnt. Dabei beruft man sich auf den 1. Korintherbrief 6 von 1 bis 8, in dem steht, man solle nicht zu den Behörden gehen. Ich selber kenne sehr schwere Fälle, bei denen keine Anzeige erstattet wurde. Ich kenne andere, wo es gemacht wurde. Das hängt von der jeweiligen Situation ab. In manchen Fällen verordnet die Organisation, nichts zu unternehmen. Und in anderen, vielleicht um zu zeigen, dass man etwas unternimmt, wird der Betroffene exkommuniziert, ist dann kein Zeuge Jehovas mehr und wird angezeigt. Wird er nicht exkommuniziert, kann man eventuell auch schweigen.
1: In der Schweiz ist jeder, der davon Kenntnis hat, verpflichtet, sexuellen Missbrauch an Minderjährigen anzuzeigen. Außer er unterliegt der Schweigepflicht. Wir haben einen Anwalt befragt, der dafür spezialisiert ist.
0: Geistliche dürfen ihr Schweigegelübde wahren, denn es ist vom Strafgesetz geschützt. Sie müssen keine Anzeige erstatten, aber sie dürfen sich an die Oberen der Religion wenden.
1: Die Schweiz hat kein offizielles Verzeichnis aller Religionen. Die Gerichte müssen entscheiden, Fall für Fall, ob ein solcher Ältester das Amt eines geistlichen Würdenträgers innehat. Rechtsanwalt Bélanger ist aber überzeugt, dass die Schweizer Gesetzgebung lückenhaft ist.
0: Angesichts der Ohnmacht von solchen Minderjährigen, die häufig nicht darüber reden können oder erst spät, oft zu spät, sollte es meiner Ansicht nach eine Pflicht geben, solche Taten anzuzeigen, sobald sie bekannt geworden sind. Man müsste das Gesetz ändern. Genau.
1: Ob der Glaube der Zeugen Jehovas rückständig sei, darüber kann man diskutieren. Aber über die Lücken in der Schweizer Gesetzgebung, darüber sollte man nicht diskutieren. Die sollte man schließen. Doch in den letzten Jahren hat sich kein Schweizer Politiker an dieses Dossier gewagt.

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Ich möchte zunächst mal euch alle ganz herzlich begrüßen im Namen unseres Herrn Jesus Christus. Manche habe ich ja schon begrüßen können, andere noch nicht in der großen Zahl, die wir hier wieder versammelt sind. Ja, und auch mir ist bewusst geworden in der Vorbereitung, dass dieses Thema ein nicht ganz einfaches und ein herausforderndes Thema ist. Es liegt mir eigentlich schon viele Jahre auf dem Herzen. Und ich habe das immer wieder mal so gelegentlich angesprochen in Verkündigungen, aber ja, nun ist es so, dass ich versuchen möchte, mit Gottes Hilfe einmal diesen ganzen Komplex, die große Verführung der christlichen Jugend darzustellen. Mit der Hilfe des Herrn hoffe ich, dass das gelingen darf. Dabei möchte ich gleich sagen, ich kann natürlich nur die wichtigsten Dinge anreißen, kann vieles nicht so ganz genau begründen und Zusammenhänge nicht so nachgehen. Was auch ganz wichtig ist, dass wir, wenn wir darüber reden, wie junge Menschen, die sich als Christen verstehen, die vielleicht auch wirklich wiedergeborene Christen sind, irregeführt werden in der heutigen Zeit, dass wir damit niemals diesen jungen Menschen irgendeinen Vorwurf machen wollen oder ihnen die Schuld oder Verantwortung einseitig zuschieben wollen. Es ist einfach eine Not in der heutigen Gemeinde, dass die Jugendlichen, die christlichen Jugendlichen in einer besonderen Weise der Gegenstand von raffinierter Verführung sind. Ich meine, wir sind ja hier in dieser Konferenz, weil wir wissen, dass wir alle in der Gefahr stehen, verführt zu sein. Das gilt natürlich für die gesamten Gläubigen, für die ganze Christenheit. Aber wenn es eine Gruppe gibt, die der Teufel besonders herausgegriffen hat, und mit besonderen Absichten und Methoden bearbeitet, dann ist es ganz sicher die Jugend. Und das wollen wir einfach mal ein Stück versuchen, von Gottes Wort nachzuvollziehen. Zunächst einmal natürlich das ganz Grundsätzliche, der Rahmen, den kennen wir ja sehr gut, unsere endzeitlichen Entwicklungen, den der Herr Jesus in Matthäus 24, Vers 4 so umreißt, und Jesus antwortete und sprach zu ihnen: Habt Acht, dass euch niemand verführt. Verführung heißt Irreführung. Verführung heißt, dass mit raffinierten Methoden die Gläubigen oder die Christen insgesamt von dem Ziel, das Gott ihnen durch sein Wort vorgegeben hat, abgelenkt und auf einen falschen Weg geleitet werden sollen, der nicht zum Ziel führt. Das ist Verführung. Und diese Verführung geschieht raffiniert und im Namen Jesu Christi. Und wir lesen ja in Vers 11 und 12 dann auch nochmal in dieser Endzeitrede die Warnungen: Und es werden viele falsche Propheten auftreten und werden viele verführen. Also die Irreführung betrifft nicht nur irgendwelche Einzelnen, nicht nur irgendwelche leichtsinnigen Christen, die vielleicht sich mit solchen Dingen besonders einlassen, sondern sie betrifft viele, sie betrifft eine große Menge. Und weil die Gesetzlosigkeit über

0: Hand nimmt, wird die Liebe in vielen erkalten. Ich beziehe diesen Vers nicht auf die Welt, sondern auf die Gemeinde, weil Agape steht hier und Agape-Liebe kann nach der Schrift eigentlich nur ein Gläubiger haben. Ja, also das ist nur diese Rahmenbedingungen, diese endzeitlichen Rahmenbedingungen, in denen überhaupt wir eben mit Verführung, mit religiöser Irreführung zu kämpfen haben, wo wir wachsam sein müssen. Und wir müssen bei der Abwehr der Verführung auch ein Stück weit uns bewusst machen, wie arbeitet der Feind bei der Irreführung. Und das gilt auch ganz besonders für das Thema Verführung der Jugend. Nun, dieses Thema halte ich natürlich auch für junge Christen, für meine jugendlichen Zuhörer. Ich freue mich, dass es doch einige gibt. Das war nicht immer so, aber es gibt einige junge, aber dieses Thema richte ich natürlich ganz genauso auch an uns Ältere. Und ich bin ja inzwischen auch schon Großvater, ja, und habe natürlich auch selber, bei unseren 10 Kindern sind die allermeisten schon in eben diesem jugendlichen Alter. Und von daher gesehen, das betrifft natürlich uns als Eltern und Großeltern ganz genauso. Es betrifft uns als Gemeindeglieder. Wenn die Jugend in der Gemeinde verführt werden soll, wenn ein Glied leidet, so leiden hoffentlich alle Glieder mit. Deswegen ist es ein Thema, das nicht nur die Jugend angeht. Und es ist einfach wichtig, dass wir uns klar machen, wie verläuft eigentlich diese Jugendverführung heute. Ich habe deshalb mir erlaubt, am Anfang einen Bericht zu lesen, den ich auf meiner Webseite wortderwahrheit.de als aktuelle Notiz vor kurzem verfasst habe. Thema: Das Christival 2016. Ich hoffe, die meisten wissen nicht so ganz genau, was das ist. Aber dieses Christival, das heißt ja ein Christusfestival. Und das ist eine Veranstaltung, die seit vielen, vielen Jahren immer wieder abgehalten wird und die so ein bisschen ein Pegelstandsmesser für die christliche Jugendarbeit im evangelikalen Bereich ist. Einfach mal ein paar Auszüge aus diesem Bericht. Das diesjährige Christival in Karlsruhe war nach Meinung seiner Organisatoren ein voller Erfolg. Über 13.000 jugendliche Besucher waren vom 4. bis 8. Mai zusammengekommen und feierten ein riesiges Fest unter dem Motto »Jesus versöhnt«. In Profimanier wurden diese jungen Leute in eine ausgelassene Stimmung versetzt und mit den verschiedensten Spielarten von Pop- und Rockmusik, charismatischem Lobpreis und flotten Sprüchen angeheizt. Musik ist ein zentrales Element dieses Festivals, das in gewisser Weise eine christliche Nachahmung weltlicher Rock- und Popfestivals ist. Ja, das muss man ja wissen. Also das fing an eben mit Woodstock, ja, und diesen ganzen Rockfestivals, wo eine weltliche Jugendkultur aufgebaut wurde mithilfe der Rock- und Popmusik, und das wurde von den Christen einfach nachgeäfft. Und von genau derselben Art von Musik lebt, die auch weltliche Jugendliche hören, nur eben in christlich aufgemachter Spielart. Schon hier liegt eine große Not vor. Diese Rock- und Popmusik und am meisten die fromme Variante des charismatischen Worship ist eine verführerische, Sinnlichkeit, Zuchtlosigkeit und Ekstase fördernde Musik, eine gottlose Musik, die sich aus finsteren Quellen speist. Ich werde darüber, mein nächstes Buch ist eine erweiterte Form des charismatischen Lobpreisbuches, und da habe ich nochmal tiefer nachgerecherchiert die okkulten und heidnischen Wurzeln der Rock- und Popmusik. Ja. Ein Fachmann, ein westlicher Fachmann des Rock und Pop, der selber Popmusiker ist, hat gesagt, Rockmusik ist im Grunde nichts anderes als eine Abwandlung von Voodoo. Ja, von den zauberischen Melodien und Trommelrhythmen, mit denen die afrikanischen Götzendiener ihre Geister herbeigerufen haben. Das ist die Not hinter dieser ganzen Sache. Ja, ich habe... wird da noch drauf kommen. Das wollen die meisten jungen Christen nicht wahrhaben, die von dieser Musik geradezu abhängig sind. Aber es ist eine unbestreitbare, traurige Wahrheit. Diese Musik, die Gesetzlosigkeit, Auflehnung, Unzucht und in schweren Fällen okkulte Belastungen hervorruft, ist ein wesentlicher Grund, warum viele christlich angehauchte Jugendliche nicht zu echter Buße und echtem Glauben durchdringen können. Sie ist unheimlich populär. Sie kann als Köder benutzt werden, um junge Menschen zu Events zu locken. Man stelle sich vor, wie viele oder besser wie wenige der 13.000 Besucher gekommen wären, wenn in Karlsruhe nur Bibelarbeiten und geistliche Lieder angeboten worden wären. Aber Rock und Popmusik ist geistliches Gift und verdirbt diejenigen, welche sie hören. Zu den zahlreichen Bands, die die Besucher rockten, gehört unter anderem die Lobpreisgruppe Outbreak Band aus dem charismatischen Glaubenszentrum Bad Gandersheim. Über sie heißt es im Christiwell-Programmheft: laut und mit viel Rhythmus geht es bei der Outbreak Band direkt nach White weiter. Die Halle bebt, wenn die Outbreak Band ihre bekannten Songs erklingen lässt und neben dir 3000 Christiweller die halbe Nacht mitrocken. Als weiteres Beispiel möge das Musikangebot Hip-Hop-Zelt genügen, zu dem wir im Programmheft lesen: Start 21.45 Uhr, pumpender Bass, Graffiti, Hip-Hop-Tanz, DJs am Scratchen und natürlich Rap. Im Hip-Hop-Zelt bewegt sich alles im Viervierteltakt und dreht sich um Jesus. Hip-Hop-Newcomer und alte Hasen werden sich die Bühne teilen. Schweißtreibende Action und tiefsinnige Lyrik sind garantiert. Das Programm wurde schön jugendgemäß angepriesen. Zitat: zum Abschluss des Christivals erlebst du noch einmal einen Knaller. Jesus feiern mit Gebet, Lobpreis und einer gemeinsamen Abendmahlsfeier. Jeder ist eingeladen, dazu zu kommen. Lea und Daniel werden moderieren und Live-Worship den Lobpreis leiten. Die sogenannten Jesus-Freaks dürfen einen Gottesdienst der besonderen Art abhalten. Zitat: die Jesus-Freaks werden einen gewohnt lauten Gottesdienst abhalten. Die Lobpreisband 125 wird uns mit ihrer Mischung aus Hardcore und Indie-Rock in die Anbetung führen. Martin Dreier hält die Predigt zum Thema Jesus versöhnt. Versöhnung mit Menschen, die uns in unserer persönlichen Entwicklung ausgegrenzt, bedrängt und verletzt haben. Immer wieder ging es um das Motto Jesus versöhnt. Das ist ja eigentlich eine wahre Aussage. Aber die Art und Weise, wie diese Aussage ausgedeutet wurde, ist handfeste Verführung und Betrug an den jungen Leuten, die diese Worte so oft auf dem Christiwall hörten. Der liberaltheologische Bischof von Baden, Professor Dr. Jochen Cornelius Bundschuh, umschrieb sie so, Zitat: und es geht um eine befreiende Botschaft, die Mut macht, weil Jesus dich so liebt und so nimmt, wie du bist. Diese Formel, die wir sehr oft im heutigen evangelikalen Predigten hören, drückt das weichgespülte, trügerische Evangelium sehr treffend aus, das auf dem Christiwall, aber sonst auch viel zu oft in evangelikalen Kreisen verkündet wird. Gott liebt dich und nimmt dich an, wie du bist. Du bist für Gott schön und toll, bei ihm kannst du sein, wie du bist. Er segne dich und hat Großes mit dir vor. Jesus hat alles gut gemacht, du bist jetzt ein geliebtes Kind Gottes, du brauchst nicht heilig leben, die Gnade hat dich von dem Gesetz befreit. So ähnliche Sprüche finden wir immer wieder in den Predigten und ganz besonders bei den jungen Leuten. Und das Schlimme ist, es ist ein Teil Wahrheit dabei und ein Teil Lüge, wie bei jeder raffinierten Verführung. Es ist immer auch Wahrheit dabei. Natürlich liebt Gott die Sünder. Natürlich kann man zu Gott kommen, genauso wie man ist als Sünder, aber etwas wird verschwiegen. Die Bedingung, um zu Gott zu kommen und gerettet zu werden, ist Buße, Herzensumkehr, Bruch mit der Sünde, ihr Lieben. Bruch zumindest im Herzen, dass ich bereit bin, meine Sünde zu bekennen und zu lassen und dass ich bereit bin, mich dem Herrn Jesus bedingungslos auszuliefern. Und das wird nicht mehr verkündigt. Sondern es wird verkündigt, Gott nimmt dich an, so wie du bist, und du kannst auch bleiben, wie du bist. Du kannst auch so weiter sündigen, du kannst weiterhin deine schmutzige Musik hören, du kannst weiterhin im Internet alle möglichen Sachen dir angucken und du kannst weiterhin flirten und irgendwelche Freundschaften mit irgendwelchen Mädchen oder Jungs anbändeln. Das ist alles okay. Und das ist die große Lüge. Das ist der große Betrug dabei. Jesus Christus versöhnt, jawohl, aber es hat den Sohn Gottes alles gekostet. Er musste sein Leben lassen und die Versöhnung wird nur für den wirksam, der Buße tut und sein Leben wirklich dem Herrn Jesus ausliefert. Und das wird den jungen Leuten heute verschwiegen. Man will möglichst viele zu Pseudochristen machen und dann verschweigt man den Preis echter Nachfolge und auch, dass eben die Pforte nicht breit ist, sondern schmal. Und der Weg ist auch schmal und nicht breit. Und das ist genau die große Lüge des Christentums, des breiten Weges. Du kannst auf einer breiten Straße in den Himmel kommen. Du kannst durch eine breite Tür gehen, wo viele, viele Millionen hineinspazieren, schlendern, lässig, locker, pfeifend und trällernd reinspazieren ins Reich Gottes. Das ist eine ganz große Lüge. Aber die wird heute tausendfach verkündigt, natürlich nicht nur jungen Leuten, sondern auch den Erwachsenen, aber gerade auch jungen Leuten, die oft gar nicht die Grundlage haben, das zu unterscheiden und zu erkennen. Ja, die Bibel, das Wort Gottes, was spielt es für eine Rolle auf dem Christiwald? Ich lese mal nochmal einen Auszug. Die Bibel wurde für das Spektakel gekonnt, zeitgemäß inszeniert und umgedeutet. Dabei halfen eine Vielzahl von Referenten, teils liberal, teils evangelikal. Der Unterschied verwischt sich heute zunehmend. Auch ausgesprochen emergent missionale Redner fehlten nicht, zum Beispiel Detlef Kühlein, Thorsten Riewesel, Andreas Schuss, Jele Mailänder, Daniel Rempe und Harald Sommerfeld. Namen, die ihr im zerstörerischen Wachstum in dem Buch nachlesen könnt, wenn ihr wollt. Ja, ein IDEA-Redakteur berichtet von diesen Bibelarbeiten. Die Bibelarbeiten heißen Wortwechsel und werden in vier verschiedenen postmodern anmutenden Ausführungen angeboten. Die junge Generation ist Performance verwöhnt. Die Inszenierung muss stimmen. Das wichtigste Gebot, du sollst nicht langweilen. Also wird alles in einer großen Bibelshow dargeboten. Gezeigt werden Werbespots, die für christliche Hilfsorganisationen werben, ein Videoclip, fasst den vorangegangenen Tag zusammen und kurze Trickfilme führen zum Bibeltext hin oder vom Bibeltext weg. Welches Lied soll als nächstes gesungen werden? Der Moderator zieht aus einer mit Überraschungseiern gefüllten Schale. Das Publikum hat 5 Minuten Zeit, um sich in Kleingruppen über den Bibeltext auszutauschen und eine weitere Minute, um eine Frage dazu zu formulieren. Ein Lichtkegel sucht dann eine Gruppe aus, die ihre Frage vortragen darf. Auf der Bühne stehen 3 Bibelkenner bereit. Sie plaudern miteinander, etwa so, wie man es vom Frühstücksfernsehen kennt. Versöhnung läuft bei dir? Es klingt lässig und aufgekratzt zugleich, als wolle man den Nachweis führen, hey Leute, auch Christen können voll cool sein. Wer die nächste Frage beantwortet, wird per Zufallsgenerator ermittelt. Zwischendurch wird das Publikum aufgefordert, eine La-O-La-Welle schwappen zu lassen. Für ernste Christen ist diese Show traurig und erschreckend. Die Jugendlichen haben sich sicher sehr wohl gefühlt. Einer beschrieb in einem Video das Christiwald als mega geil. Aber sie haben gar nicht durchschaut, dass sie hier einer raffinierten Verführung zum Opfer gefallen sind. Einer Verführung, die, davon wollen wir mal ausgehen, von den Machern sicher nicht bewusst geplant war. Nein, diese Profi-Jugendleiter und Mitarbeiter aus Landeskirchen, Freikirchen, CVJM und anderen Jugendgruppen waren sicher selbst der Überzeugung, hier eine tolle Fete zu veranstalten, an der ihr sogenannter Jesus begeistert teilnehmen konnte. Aber das alles hat mit dem wahren Herrn Jesus Christus nichts zu tun. Es ist eine pseudo-christliche Show, die einen anderen Jesus, einen anderen Geist und ein anderes Evangelium ausbreitet. Vergleiche 2. Korinther 11, Vers 4. Auf solchen Festivals werden wie auf ihren weltlichen Vorbildern gruppendynamische Tricks und Techniken benutzt, um jungen Menschen ein euphorisches Gefühl zu vermitteln. Dazu braucht es in diesem Alter nicht viel, das tolle Gefühl, mit so vielen Gleichgesinnten zusammen zu sein. Gemeinschaftlicher Tanz zu ekstatischer Musik, Videoclips und Lichterzauber, La-O-La-Wellen und Hände aufheben, Gelegenheiten für Flirts und Händchen halten, ich-bestätigende Botschaften, wie schön, dass du da bist. Du bist toll, super, schön, begabt, einmalig, du bist der Clou. Daneben gibt es natürlich noch mehr. In charismatischen Gebetsgruppen kann man sich die Hände auflegen und über sich weissagen lassen. In Referaten und Seminaren wird das falsche soziale Evangelium verbreitet und zu sozialpolitischem Aktionismus aufgerufen. Man konnte Spiritualitätsangebote wahrnehmen. Zitat, Gott begegnen, dir selbst begegnen, der Welt begegnen und dich auf den Weg der Versöhnung machen. Dafür stehen dir auf dem Christiwald kreative, meditative, laute und leise Räume, Zimmer und Zelte zur Verfügung. Auch Menschen wollen hier mit dir auf die Reise gehen. Du bist herzlich eingeladen. Ich weiß nicht, wer von euch aus der Landeskirche solche Töne kennt. Ja? Das ist diese Meditationsschiene, so ein bisschen esoterisch besinnlich. Ja, in diesem falschen Christentum, das auf dem Christiwald zelebriert wurde, haben biblische Fundamente wie Buße und Erlösung, das Mitgekreuzigtsein und Selbstverleugnung, Heiligung und Gottesfurcht keinen Platz. Es geht um fromm getarnte Selbstverwirklichung und das Ausleben weltlicher Lüste. Es geht um ein Christentum, denn das Vergnügen wichtiger ist als Gott und das nur einen äußeren Schein von Gottesfurcht besitzt. Und da finden wir eben 2. Timotheus 3, Vers 1 bis 5, das lese ich uns nachher noch. In dem Bericht von Carsten Huhn, dem IDEA-Redakteur, wird immer wieder die Ehrfurchtslosigkeit und witzelnde Geschwätzigkeit der falschen Prediger deutlich, die über Gott in einer erschreckend lässigen Haltung reden und dabei die jungen Menschen betrügen, ihnen die Notwendigkeit von echter Herzensumkehr und Bruch mit dem alten Sündenleben verschweigen und stattdessen ein cooles Scheinchristentum verkündigen, in dem der alte Mensch bleiben kann, wer er ist, und angeblich dennoch von Jesus bedingungslos angenommen wird. Durchaus bejahend skizziert Huhn den lockeren Stil der Redner, also von Predigern kann man gar nicht reden, beim Christiwald. Kaum ein Redner ist über 40, alle reden ohne Manuskript und erfreulich phrasenarm, locker, flockig, flapsig. Wer hören will, wie man Jugendliche mitreißt, hier wird er fündig. Ich stelle mir die Bibel als Comic vor, sagt Tobias Teichen, Gemeindegründer und Pastor der charismatischen ICF-Kirche in München. Um zu illustrieren, wie Gut und Böse in ihm kämpfen, sind hinter ihm auf der Leinwand Engelchen und Teufelchen als Comicfiguren eingeblendet und erteilen ihm Ratschläge. Teichen erzählt die Urgeschichte nach, schlüpft dabei in die Rollen von Gott, Adam und Eva. Adam sieht Eva zum ersten Mal und ist sofort schwer verliebt. Wow, was für ein Design. Naja, das will ich gar nicht weiter ausführen. Ja, was ist hier passiert? Hier wird ein Spektakel abgehalten, der die jungen Leute begeistert. Das muss man sagen. Die sind alle mit leuchtenden Augen oder die allermeisten da rausgekommen und haben gedacht, das war so richtig toll und aufbauend und da haben wir mal wieder so richtig einen Schub für unser Glaubensleben bekommen. Nur die Frage ist, was ist das für ein Glaubensleben und wohin führt dieser Schub? Und wenn wir das uns genauer ansehen wollen, dann müssen wir einfach sehen, dass hier das ein Symptom eines gewaltigen geistlichen Kampfes ist, ihr Lieben. Es gibt einen Ringkampf, wo der Satan und Gott kämpfen um die Herzen der jungen Menschen, gerade derer, die im christlichen Bereich aufgewachsen sind, die sich selber als Christen verstehen oder die vielleicht sogar wirkliche Kinder Gottes sind, was ja ein großer Unterschied ist. Da gibt es einen geistlichen Kampf um die Herzen und um die Seelen. Das müssen wir wissen. Und er wird nicht nur über diese Rock- und Popkultur geführt und nicht nur in der Jugendarbeit. Wir wissen um die Problematik des Internets, der sozialen Medien, der Smartphones, die besonders für junge Leute ein totales geistliches Gift darstellen. Eine ständige Ablenkung und Zerstreuung, die letztlich auch vom Gebet, vom Bibellesen wegführt. Eine Verdummung und eine Beeinflussung mit den Werten der Welt über YouTube, Videoclips und alle möglichen Dinge, über die Musik, die man sich da runterladen kann. Und es gibt eben auch sittliche Verführung, dass einfach die Maßstäbe der Heiligkeit Gottes, des Anstandes, der Sittsamkeit in der jungen Generation erschreckend aufgeweicht werden. Da werden wir nachher noch drauf kommen. Und diese ganzen Dinge sind Symptome einer geistlichen Kampfsituation, eines Ringkampfs, wo auf der einen Seite der lebendige Gott durch sein Wort und durch treue Gläubige auch wirklich darum ringt, die Herzen der jungen Menschen zu echter Buße und Gottesfurcht zu bringen, wo auf der anderen Seite aber auch der Feind und die Werkzeuge, die er benutzt, darum kämpfen, die jungen Leute zu einem falschen Christentum des breiten Weges zu verleiten. Der Leichtfertigkeit, der Oberflächlichkeit. Und das gelingt ihm zurzeit erschreckend gut, muss man leider sagen. Und eine der Grundlagen für die Verführung des Satans ist die Kulturrevolution der 68er Jahre. Ist jetzt auch schon ganz schön lang her. Ja? Aber diese Revolte wirkt bleibend nach. Die hat einen Bruch ausgelöst in der Kultur und dem Leben der westlichen Gesellschaften. und auch unter den Gläubigen. Denn mit etwa ein paar Jahren Verzögerung kam die Kulturrevolution und die antichristliche Revolte auch in den christlichen Kreisen an und hat dort Dinge umprogrammiert. Und zwar auch schon unter denen, die heute graues Haar haben und hier sitzen. Ja? Generation 55 plus, sagt man manchmal auch. Ja? Da ist das schon die Prägung gewesen. Und ich selber war ein absoluter 68er als Kommunist und Anarchist und alles Mögliche, wirklich voll in der Rebellion, voll in der Rockmusik, voll in diesen ganzen Dingen drin, bevor der Herr mich mit 30 Jahren herausgeführt hat. Ich weiß also, wovon ich rede. Diese satanische Welle, diese satanische Kulturrevolution war im Grunde eine Geisterinvasion. Da wurde der Geist der Rebellion und Gesetzlosigkeit gesät unter den jungen Leuten. Mach kaputt, was dir kaputt macht. Keine Macht für niemand. Da wurde ein furchtbarer Geist der Auflehnung, der Besserwisserei und der Rebellion gegen die Eltern und gegen jede Autorität gesät. Ja? Trau keinem über 30, das war damals so einer der Sprüche. Ja? Und es wurde gesät ein Geist der Zügellosigkeit und der schmutzigen.
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0: Auslebens der unreinen Begierden. Und da hat die Rock- und Popmusik eine Schlüsselrolle gespielt. Das ist eine ekstatische Musik, eine Musik, die enthemmt und entfesselt und die letztlich auch auf die Entfesselung des Eros zielt, der zügellosen Hurerei und Sexualität. Das ist ganz klar, das kommt schon aus dem Begriff Rock'n'Roll raus, wenn da Kenner wissen, was ich meine. Ja, da ist im Grunde genau schon diese Wurzel angedeutet oder ganz offen ausgesprochen. Diese Musik war zentral mit ein Motor, um diese rebellische, zügellose Grundhaltung unter der Jugend der Welt auszubreiten. Freie Liebe, Hurerei, sagt die Bibel dazu. Vorehelicher, unehelicher Geschlechtsverkehr in allen Spielarten. Das war damals ganz groß in. Und es war eben auch in, alle Autoritäten abzulehnen, sich aufzulehnen, sich selber ja in der Sehnsucht nach Euphorie und irgendwelchen Glückszuständen mit Drogen vollzudröhnen, all das gehörte dazu, zu dieser 68er Kulturrevolte bis hin zu esoterischen Religionen und Kulten und Techniken, Okkultismus. Das war diese Zeit und das hat Nachwirkungen gehabt in der Christenheit bis heute. Denn diese 68er Revolte erreichte auch die christlichen Kreise. Und eines der wesentlichen Werkzeuge war die christliche Rock- und Popmusik und eine christliche Jugendkultur. Der Satan hat ja damals die Gesellschaft gespalten. Er hat die jungen Leute mit allen Mitteln gegen die Älteren aufgehetzt. Ja, wir haben das so gelernt, ja, die Alten sind alle verkalkt und halbe Nazis. Ja. Wir sind diejenigen, die das Leben ganz neu entdecken und erfinden müssen. Und natürlich auch die Spielregeln für unser Leben selber schreiben, weil alles ist ja veraltet, engstirnig und lustfeindlich, was die ältere Generation geglaubt hat und festgelegt hat. Ja, das war so diese Grundhaltung der Jugendrevolte und eine ähnliche Auflehnung gegenüber der älteren Generation und letztlich auch gegenüber Gott und seinen Ordnungen war genauso zu beobachten auch unter den Christen. Und es gab eben dort auch diese Bewegung, eine separate Jugendkultur aufzubauen. Ja, und wenn ihr mal anguckt, wie der Peter Strauch oder andere Leute Anfang der 70er Jahre ausgesehen haben, ne, die hatten schulterlange Haare und hatten so eine Elektrogitarre da vor dem Bauch und waren auf Rebellion getrimmt. Auflehnung gegen den Muff, das Alte. Ja? Und diese Generation sind heute die Ältesten der Gemeinden und bestimmen, wo es lang geht. Ja? Sind im Vorstand von der Allianz und was nicht alles. Ja? Also diese Rock- und Pop-Welle und diese Grundhaltung, dass man gegen die Ordnungen Gottes, gegen die Ältesten, gegen die Autoritäten auch in der Gesellschaft aufrührerisch sich verhalten kann und sollte, das ist praktisch damals hineingekommen in diese endzeitlich geprägte Christenheit. Eine Jugendbewegung, die sich aufgelehnt hat, auch gegen biblische Grundordnungen. Ich möchte noch zum Abschluss mit uns beten. Ja, Vater im Himmel, wir danken dir von ganzem Herzen, dass dein Wort Licht wirft, ein unbestechliches, leuchtendes, helles Licht auf alle unsere Wege, auf die Entwicklungen, die wir heute in der Christenheit sehen, auf die Situation auch mit der Jugendverführung, die wir heute Abend behandelt haben, von deinem Wort her. Und wir können dich nur bitten, dass du Gnade schenkst, und ein Aufwachen schenkst für die jungen Christen, die sich verfangen haben in diesen Verführungsströmungen, die dieses moderne Christentum des breiten Weges angenommen haben. Viele wahrscheinlich ohne je eine Wiedergeburt erlebt zu haben, manche vielleicht auch als echte Gläubige, sie mitgerissen wurden von dieser Strömung. Ach Vater, erbarme dich. Und erbarme dich über jeden jungen Christen, der in dieser heutigen Endzeit lebt, wo so viele verführerische Angebote an sein Herz kommen, dass du schenkst, dass sie doch in dieser ganz entschiedenen Nachfolge des Herrn Jesus stehen dürfen, dass sie sich selbst verleugnen, ihr Eigenleben in den Tod geben, dass sie besonnen und nüchtern und gottesfürchtig leben in dieser Welt, die voller Verführungen ist. Gib Gnade, Herr, gib geradlinige, entschiedene junge Männer und Frauen, die dir von Herzen dienen wollen, erfüllt mit deinem Geist, die bereit sind, auch den schmalen Weg zu gehen und auch ja, den Weg der Unterordnung, den Weg des Gehorsams zu gehen, Herr, der heute so unbeliebt und so verspottet und verachtet ist. Wir bitten dich, dass du ein Aufwachen schenkst unter den vielen irregeführten Menschen, die diese falsche Gottesvorstellung haben, diesen falschen Weg, dieses falsche Evangelium gehört haben, dass doch noch etliche sich bekehren können, auf den echten Weg des Glaubens finden. Wir bitten dich aber auch für uns Ältere, die wir oftmals nicht mit der rechten Liebe und Entschiedenheit auch Stellung genommen haben zu falschen Entwicklungen, zu falschen Dingen, die wir vielleicht auch unseren Kindern und Enkeln zu wenig klare Orientierung gegeben haben. Dass du uns Gnade schenkst, uns vergibst, dass du schenkst, dass wir Älteren wirklich auch für diese angefochtene junge Generation ernstlich beten, damit auch noch viele auf diesen klaren, schmalen Weg kommen, den du gewiesen hast in deinem Wort. Wir bitten dich ernstlich, Herr, dass du dein Wort segnest an uns, an allen, die es gehört haben und hören, Herr, und dass du wirkst durch deinen Geist, dass wir doch in dieser Endzeit wirklich in Treue, alt und jung, gemeinsam dir nachfolgen können. Wir danken dir dafür. Amen.

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1: Nichts für schwache Nerven. Ein Blick in die Zukunft von William MacDonald. Vorwort von Andreas Lindner. Der 11. September hat gezeigt, wie schnell ein einziges Ereignis die Welt verändern kann. Prognosen deuten auf weitere Veränderungen und riesige Umwälzungen. Stehen wir am Vorabend des Dritten Weltkrieges? Was wird noch auf uns zukommen? Mit Antworten auf diese Fragen wird manipuliert, verführt und viel Geld gemacht. Seit der Katastrophe von New York werden nicht nur weitere Vorhersagen, sondern auch viele Verschwörungstheorien verbreitet. Beunruhigend daran ist, wie wenig Wahrheit sie enthalten und wie gerne sie geglaubt werden. Q33NY soll die Flugnummer von einem der gekaperten Flugzeuge sein, die am 11. September verwendet wurden. Angeblich entdeckte man, wer hinter dem Anschlag steckte. Man gab Q33NY in MS Word ein, wählte die Schriftart Wingdings und vergrößerte auf 48 Punkte. Plötzlich erschien ein Flugzeug, zwei Türme, ein Totenkopf und ein Davidstern. Aber in Wirklichkeit existiert diese Flugnummer überhaupt nicht. So eine Meldung ist kein harmloser Gag, sondern ein Versuch, gegen die Juden zu hetzen. Solche Theorien sind gefährlich wie Fehlprognosen, weil sie nicht den Tatsachen entsprechen und weil sie zu falschen Aktionen auffordern. Welche Aktionen sind denn gefragt? Das versucht jeder herauszufinden. Die Menschen sind auf der Suche nach Lösungen für die Politik, die Geschäftswelt, Familie und, wenn es einmal still ist, für das eigene Herz. Die Fragen bleiben. Was ist die Lösung der drohenden Konflikte? Freie Marktwirtschaft? Demokratie? Bildung? Wissenschaft? Unterhaltung? Flucht in die Einsamkeit vor dem Bildschirm? Politiker und Manager lassen sich für viel Geld von Wahrsagern beraten. Horoskope werden erstellt. Wissenschaftler liefern Prognosen, Zukunftsforscher geben ihre Ratschläge, aber die Zukunft bleibt verborgen. Im Internet schoss Nostradamus nach dem 11. September auf Platz 1 von den meistgesuchten Begriffen. Auch das hilft nicht weiter, denn Popularität geht nicht immer Hand in Hand mit Realität. Die Wahrheit solcher Vorhersagen wird sich herausstellen. Da sie sich widersprechen, können ja nicht alle richtig sein. Eine hilfreiche Quelle in Sachen Zukunft ist die Bibel. Sie schlägt keinen Gewinn aus ihren Zukunftsprognosen. Der Autor erhält keinen Lohn und verdient nichts an den Filmrechten, obwohl viele Klassiker auf den Berichten und Vorhersagen der Heiligen Schrift beruhen. Die Ereignisse der Vergangenheit und Zukunft werden verständlich beschrieben. Wir lesen von Entrückung, großer Trübsal, Weltfrieden, der Wiederherstellung aller Dinge, und vom Strom des Lebens. Der alte Lebensraum wird nicht nur verbessert und repariert, sondern es kommt ein neuer Himmel und eine neue Erde. Don Collier schreibt darüber, dieses Buch hat uns viel zu sagen über heute und morgen. Zu seinen Zukunftsforschern gehören Jesaja, Jeremia, Hesekiel, Daniel, Sacharja, Johannes und Jesus selbst. Unerschrocken sagten sie die Zeit voraus, in der wir uns jetzt befinden, und die Zeiten, die noch vor uns liegen. Sie setzen sich wachen Geistes mit den gleichen moralischen Phänomenen auseinander, die uns den AIDS-Terror eingebracht haben, sowie die staatlich geförderte Ermordung von zigtausend Babys pro Tag und eine Scheidungsrate von 50%. Hatten die Zukunftsforscher in der Bibel recht? Welches Zeugnis kann man ihnen ausstellen? Die Bibel ist 3500 Jahre alt. Diese Zeit reicht, um ihre prophetischen Aufzeichnungen einer Prüfung zu unterziehen. In dieser Hinsicht nannte sie Wilbur Smith das bemerkenswerteste Buch, das je entstanden ist. Sie enthält Prophezeiungen über viele Nationen, aber auch über Israel, Einzelpersonen, Städte und vor allem auch über Christus. Kein anderes Buch kann eine solch große Anzahl von Prophetien aufweisen, die vorhergesagt und dann erfüllt worden sind. Thomas Urquhart betonte, dass Prophezeiungen in der Bibel sich nicht mit einem einzigen Merkmal einer Person oder eines Ortes begnügen. Sie geben uns ein Merkmal nach dem anderen. sodass sie zusammen das eigentliche Bild ergeben. Wenn nur ein oder zwei Eigenschaften in Erfüllung gingen, könnten es die Leute dem Zufall zuschreiben. Aber wenn viele Beschreibungen buchstäblich in Erfüllung gehen, ist es unlogisch, das dem Zufall in die Schuhe zu schieben. Soweit das Zitat. Die beeindruckendsten Prophezeiungen der Bibel, die sich schon erfüllt haben, beschreiben das Leben Jesu Christi. Sie haben sich in allen Einzelheiten genauso zugetragen, wie sie mehrere Jahrhunderte vorher von den Propheten aufgeschrieben worden sind. Auf diese Weise haben sich über 100 Vorhersagen im Leben Jesu erfüllt. Zufall? Der Wissenschaftler Peter Stoner hat in seinem Buch Science Speaks dargelegt, wie hoch die mathematische Wahrscheinlichkeit ist, dass sich auch nur 8 der Prophezeiungen im Leben eines Menschen erfüllen. Er sagt, wir sehen also, dass die Chance der Erfüllung aller 8 Prophezeiungen in einem beliebigen Menschen 1:10^17 ist. Stoner vergleicht damit die Menge der Dollarmünzen, die man braucht, um den Staat Texas 60 Zentimeter tief zuzudecken. Eine Münze wird markiert und mit den anderen vermischt. Dann erhält ein Blinder den Auftrag, Texas zu durchwandern und eine Münze zu ziehen. Die Chance, dass er die markierte Münze zieht, ist die gleiche, als wenn alle 8 Voraussagen über Christus sich im Leben einer Person erfüllen. Die Zuverlässigkeit der Voraussagen der Bibel hat sich also erwiesen. Da die Voraussagen über die Vergangenheit schon eingetroffen sind, liegt es nahe, dass sich auch die über die Zukunft noch erfüllen werden. Deshalb soll die Heilige Schrift auch eine Richtlinie in Sachen Zukunft sein. Wenn wir uns damit beschäftigen, werden wir feststellen, dass diese Zukunft schon begonnen hat. Soweit Andreas Lindner. Was steht uns bevor? Zurzeit liest und hört man zunehmend von Begriffen wie Harmagedon, Dritter Weltkrieg, Weltuntergang, Jüngstes Gericht, Wiederkunft Christi. In welcher Reihenfolge werden sich all diese Dinge in der Zukunft abspielen? Fahrplan in die Zukunft. Es muss gar nicht sein, dass über das uns bevorstehende Zweifel, Verwirrung und Missverständnisse herrschen. In der Bibel finden wir ein klares und exaktes Panoramabild von der Zukunft. Hier sind beispielsweise 7 Hauptereignisse, die eintreten werden. Nach ihrer Aufzählung werden wir jedes einzeln im Detail betrachten. Die Entrückung der Gemeinde, die Zeit der Trübsal, das zweite Kommen Christi, die 1000-jährige Herrschaft Christi, das Ende der jetzigen Welt, der neue Himmel und die neue Erde, das Gericht vor dem großen weißen Thron. Auf einmal nicht mehr da sein, die Entrückung. Was ist die Entrückung? Es ist die Zeit, wenn Christus vom Himmel herabkommen wird in unsere Atmosphäre. Alle, die im Glauben an ihn gestorben sind, werden mit verklärten Leibern aus den Gräbern auferstehen. Auch alle lebenden Gläubigen werden verklärte Leiber bekommen. Miteinander werden sie emporgehoben werden, um in der Luft dem Herrn zu begegnen und mit ihm zum Himmel zurückzukehren. Das ist das nächste Ereignis in Gottes prophetischem Plan. Die Bibel gibt uns noch andere Informationen über die Entrückung. Sie ist sicher. Christus, der Sohn Gottes, sagte, ich werde zurückkommen. Nichts ist so sicher wie sein Wort. Sie ist bedrohlich nahe. Das bedeutet, dass sie jederzeit stattfinden könnte. Niemand weiß Tag oder Stunde. Keine einzige Prophetie müsste vorher noch in Erfüllung gehen. Noch nie in der Weltgeschichte haben so viele Dinge auf sein unmittelbar bevorstehendes Kommen hingedeutet. Sie wird eine Überraschung sein. Es gehen ihr keine Zeichen voraus. Sie wird gerade dann geschehen, wenn die Menschen am wenigsten danach Ausschau halten. Sie wird sich plötzlich ereignen. Die Bibel sagt, dass in einem Moment das Ganze vorbei sein wird, in einem Augenblick. So wird die Welt nicht mitbekommen, was passiert ist. Deshalb wird oft von der heimlichen Entrückung gesprochen. Sie wird ein Zeitpunkt der Trennung sein. Genauso wie ein Magnet Metallstücke von Hobelspänen trennt, wird das Kommen Christi die Gläubigen von Ungläubigen trennen. Nur die, welche in Christus sind, ob lebendig oder tot, werden zum Himmel gezogen. Alle Ungläubigen werden zurückbleiben. Die Entrückung wird für viele die Möglichkeit der Errettung beenden. Die, welche das Evangelium gehört und abgelehnt haben, werden dann lieber der Lüge des Antichristen glauben, nämlich, dass er Gott sei. Keine Zeit für schwache Nerven, die Trübsal. Auf die Entrückung folgt die Zeit der Trübsal. Weil dann alle Gläubigen weg sind, wird sich der Zustand auf der Welt rapide verschlechtern. Die Trübsal ist eine Periode von 7 Jahren, wobei sich die Not auf der Erde immer mehr zuspitzt. Die Schlagzeilen werden voll sein von Nachrichten über Kriege, Hungersnöte, Seuchen, Erdbeben, Anarchie und Gewalttaten. In dieser ganzen Zeit wird Gott seinen Zorn ausgießen über eine Welt, die seinen Sohn verworfen hat. Es wird noch nie dagewesene Umwälzungen in der Natur geben. Furchtbare Katastrophen und erschreckendes Unheil, Hagel und Feuer mit Blut vermischt werden auf die Erde fallen. 1/3 des Meeres wird zu Blut werden und 1/3 der Lebewesen im Meer wird sterben. 144.000 Juden glauben an Jesus als ihren Messias und werden Gottes Beauftragte sein, das Evangelium vom Reich Gottes zu predigen. Sie werden die Menschen zum Glauben an den Herrn Jesus aufrufen, damit diese bei der Wiederkunft Christi in sein Reich eingehen. Einige Juden und Heiden werden den Herrn Jesus als Heiland aufnehmen und hart verfolgt werden. Die Generation der Trübsal wird den Aufstieg des Antichrists erleben, ein mächtiger Weltbeherrscher, der sich gegen Christus stellen und verlangen wird, anstelle von Christus angebetet zu werden. Es wird gesetzlich vorgeschrieben sein, dass alle das Zeichen des Tieres, 666, tragen müssen. Wenn sie nicht einwilligen, werden sie weder kaufen noch verkaufen können. Viele werden den Märtyrertod erleiden. Die letzten 3,5 Jahre sind unter dem Namen Große Trübsal bekannt. Das wird die schlimmste Zeit der Unruhen, Verfolgungen und Leiden sein, die die Welt je gekannt hat oder kennen wird. Wenn die Tage nicht verkürzt würden, würde kein Mensch gerettet werden. In dieser Zeit wird die Schlacht von Harmagedon fallen. Harmagedon ist jedoch nur eine von mehreren Schlachten. In einer anderen Schlacht wird eine einmarschierende Armee aus dem Norden, auf den Bergen Israels, eine vernichtende Niederlage durch die Hände des Herrn erfahren. Liegengelassene Munition wird für Israels Städte 7 Jahre lang Heizmaterial liefern. Es wird 7 Monate in Anspruch nehmen, all die menschlichen Überreste im Tal Hamon-Gog zu begraben. In einer anderen Schlacht werden die Pferde bis zum Zaumzeug im Blut warten. Die Lage wird so entsetzlich sein, dass Menschen die Berge anflehen werden, auf sie zu fallen, um sich vor dem Angesicht des einen, der auf dem Thron sitzt, zu verbergen. 1/3 der Menschheit wird mit einem Mal umkommen. Die, welche den Antichrist anbeten, werden mit ekligen, bösartigen Geschwüren bedeckt sein. Blut wird die Flüsse und Quellen verseuchen. Die Menschen werden vor Schmerzen ihre Zungen zerbeißen. Durch eine gestörte Sonneneinstrahlung werden schwere Hautverbrennungen entstehen. Hagelsteine, die 100 Pfund wiegen, werden auf die Erde krachen. Es wird eine Zeit ungemilderten Schreckens und Entsetzens sein. Den Menschen wird vor Angst das Herz versagen. Völker werden vor Kummer erstarren. Die Menschen werden zu den Bergen fliehen, um dort Zuflucht zu suchen. Aber es wird kein Entrinnen geben. Nirgends wird ein Versteck sein. In Matthäus 24,44 heißt es, darum seid auch ihr bereit, denn des Menschen Sohn wird kommen zu einer Stunde, da ihr es nicht meinet. Es ist schön, einen guten Bekannten zu treffen. Sein zweites Kommen. Vor dem zweiten Kommen Jesu wird es am Himmel Zeichen geben. Die Sonne wird verfinstert werden. Der Mond wird nicht mehr scheinen, Sterne werden vom Himmel fallen und Planeten ihre Bahn verlassen. Das wird gewaltige Naturkatastrophen auf der Erde auslösen. Dann wird der Menschensohn mit Macht und großer Herrlichkeit erscheinen, auf einem weißen Pferd reitend und den Titel tragend König der Könige und Herr der Herren. Sobald seine Füße den Ölberg berühren, wird der Berg erzittern und sich spalten. Sein Erscheinen wird auf der ganzen Welt zu sehen sein. Es heißt in der Bibel, gleich wie der Blitz ausfährt von Osten und scheint bis gen Westen, also wird die Ankunft des Sohnes des Menschen sein. Seine Heiligen werden mit ihm kommen, all die, die an den Herrn geglaubt haben, von der Morgendämmerung menschlicher Geschichte an. Der erste Punkt seiner Tagesordnung wird die Vernichtung seiner Feinde sein. Wie der Apostel Paulus schreibt, wird er kommen in flammendem Feuer, wenn er Vergeltung übt an denen, die Gott nicht kennen und an denen, die dem Evangelium unseres Herrn Jesus Christus nicht gehorchen. Die Menschen werden ewige Strafe leiden, Zerstörung, weg vom Angesicht des Herrn und von der Herrlichkeit seiner Macht. Wenn er alle Feinde entfernt haben wird, wird er sein Königreich auf dieser Erde aufrichten. Siehe, er kommt in den Wolken, und jedes Auge wird ihn sehen, auch das derer, die ihn durchstochen haben. Endlich Friede auf Erden, das tausendjährige Reich. Am Ende der vorigen Periode wird Satan in der Hölle im Abgrund von einem Engel gefangen gelegt werden. Das tausendjährige Reich bedeutet 1000 Jahre lang Frieden und Wohlergehen. Die Erde wird fruchtbar und ertragreich sein, und die Wüste wird jauchzen und blühen wie eine Rose. Selbst die Gipfel der Berge werden so fruchtbar sein wie die Ebenen. Die Bevölkerungsexplosion wird kein Problem sein, da für jeden Nahrung da sein wird. Die Erde wird 12-mal im Jahr eine Ernte hervorbringen. In seiner Eile wird der Pflüger den Schnitter überholen, um den Boden für die nächste Saat zu bereiten. Wilde Tiere werden als Haustiere gehalten werden. Der Löwe wird neben dem Lamm schlafen. Kinder werden ohne Gefahr mit Schlangen spielen. Niemand wird mehr arm oder obdachlos sein. Die Menschen werden leben, um die Früchte ihrer Arbeit zu genießen. Jeder Mann wird eigenen Besitz haben, seinen eigenen Weinstock oder Feigenbaum. Der Tod wird praktisch auf Urlaub sein. Gläubige werden in dieser Zeit gar nicht sterben. Nur die, welche gegen den König aufbegehren, werden getötet werden. Ein Sünder, der mit 100 Jahren stirbt, wird als Kind gelten. Die Unwissenheit über die Bibel wird verschwinden. Die Erde wird voll sein von der Erkenntnis des Herrn. Krieg wird es nicht mehr geben. Schwerter werden zu Pflugscharen und Speere zu Winzermessern umgeschmiedet. Das bedeutet, dass all das Geld, das jetzt in Rüstung investiert wird, der Landwirtschaft zugutekommt. Christus wird auf Davids Thron regieren. Die Stadt Jerusalem wird das Zentrum der Welt sein, religiös, wirtschaftlich und politisch. Israel wird zum Haupt der Völker erhoben. Andere Völker werden nur so weit von Bedeutung sein, als sie irgendwie in Beziehung zu Israel stehen. Heidnische Völker werden nach Jerusalem kommen, um anzubeten. Die, welche das nicht tun wollen, werden mit Pest und Dürre geschlagen. Babys, die in dieser Zeit geboren werden, haben auch die sündige Natur in sich und müssen von Neuem geboren werden. Errettet wird, wie zu jeder Zeit, wer an den Herrn glaubt. Nicht alle werden sich dem Heiland anvertrauen. Die Probleme der Gesellschaft werden im Großen und Ganzen der Vergangenheit angehören. Von Konjunkturrückgang und Wirtschaftskrise wird nur noch im Geschichtsbuch zu lesen sein. In der Politik wird es keine Bestechung und keine Korruption mehr geben. Justizirrtümer kommen nicht mehr vor. Keine falschen Religionen werden Menschen mehr in Unwissenheit und Armut halten. Die Gesellschaft wird so gut wie keine Scheidungen, Ehebrüche, Abtreibungen, Unmoral, Kindesmissbrauch oder Pornografie kennen. Drogen.
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1: Missbrauch und Alkoholsucht kommen so selten vor wie Mord. Mit den Sorgen um die Umwelt ist es vorbei. Kein Regierungsorgan wird Gesetze gegen die Umweltverschmutzung erlassen müssen. Kurz vor Ende des tausendjährigen Reiches wird Satan aus dem Abgrund auftauchen, eine Armee versammeln von den 4 Enden der Erde und nach Jerusalem marschieren, um den König vom Thron zu stürzen. Feuer vom Himmel wird ihn und seine Armee verzehren, und er wird in den Feuersee versenkt werden. Sensation über Nacht, das Ende der Welt. Am Ende des tausendjährigen Reiches werden die Atmosphäre, der Bereich der Sterne und die Erde, wie sie jetzt sind, aufgelöst. Der Apostel Paulus schreibt, die Himmel werden mit gewaltigem Geräusch vergehen und die Elemente werden im Brand aufgelöst werden. Sowohl die Erde als auch die Werke auf ihr werden verbrannt werden. Es hört sich fast wie eine umfassende nukleare Explosion an. Aber das muss nicht unbedingt so sein. Wir wissen allerdings, wenn die Explosion passiert, die Zeit nicht mehr existieren wird. Die Ewigkeit hat begonnen. Eine Liebesbeziehung ohne Ende, ein neuer Himmel und eine neue Erde. Dann werden ein neuer Himmel und eine neue Erde da sein, die von absoluter Gerechtigkeit gekennzeichnet sind. Das ist der ewige Zustand, nach dem sich die Schöpfung all die Zeitalter hindurch gesehnt hat. Das Größte überhaupt ist, dass daher Jesus da sein wird, strahlend vor unbeschreiblicher Schönheit. Immer noch von Golgatha gezeichnet, wird er jedes Auge blenden, wenn er würdig geachtet wird, Macht und Reichtum, Kraft, Ehre, Herrlichkeit und Segnung zu empfangen. Dienende Engel werden den Thron umgeben, zusammen mit Gläubigen aus jedem Stamm, Volk, Sprache und Nation. Nun mit ihren verklärten Leibern angetan. Die Gewölbe der Himmel werden widerhallen von den Gesängen der Erlösten, wenn sie die Würde des einen erheben, der sie mit seinem Blut erkauft hat. Leiden, Grämen, Krankheit und Tod sind dann für immer vorbei. Gottes Volk wird frei sein von Angst, Entbehrung und Sorgen. Niemals wieder werden sie das Herz Christi durch Sündigen betrüben. Der Heiland selbst wird sie willkommen heißen, in einer Welt ohne Bedauern, Verfolgung, Missverständnissen, Versuchung, Versagen oder Schwachheit. Er wird für jedes Bedürfnis sorgen und jedes Verlangen stillen. Wie herrlich wird es sein, wenn wir immer tiefer vordringen werden in die Wunder der natürlichen und geistlichen Schöpfungen Gottes, die er uns dann enthüllen wird. Gläubige werden erkennen, wie all ihre Gebete, entsprechend seiner unendlichen Liebe, Weisheit und Macht, beantwortet wurden und wie der Herr ihnen nahe war, als er am meisten weg zu sein schien. Menschliche Worte sind zu schwach, um die Herrlichkeit dieses ewigen Zustandes zu beschreiben, und menschliche Gedanken sind unfähig, sich die erhabene Vollkommenheit jener Welt auszumalen. Von Angesicht zu Angesicht, Gericht vor dem großen weißen Thron. Das ist zu Angesicht, Gericht vor dem großen weißen Thron. Das ist das Gericht über die Ungläubigen aus allen Epochen.

genauso wie auch der Lohn im Himmel unterschiedlich ausfallen wird. Die, deren Namen nicht im Buch des Lebens aufgeführt sind, werden in den Feuersee geworfen. Das ist der zweite Tod. Wie bald? Auf die Plätze, fertig! Wir sehen uns nun diesen Fragen gegenübergestellt. Wann wird das alles anfangen? Gibt es heute Anzeichen dafür, dass es bald soweit sein könnte? Die Bibel macht sehr deutlich, dass niemand den Zeitpunkt der Entrückung weiß. Jeder, der hier ein Datum festlegen will, gehorcht nicht der Schrift und wird bald als falscher Prophet entlarvt werden. Allerdings, obwohl wir den Zeitpunkt nicht kennen, was wir doch sicher sagen können, ist, dass einige Anzeichen darauf hindeuten, dass die Zeit nahe ist. Kommende Ereignisse werfen ihre Schatten voraus. Wenn wir dieses Thema behandeln, müssen wir uns daran erinnern, dass wir beim Kommen Jesu von zwei Phasen gesprochen haben. Zuerst kommt er in die Atmosphäre, um seine Heiligen zu sich zu holen, damit sie bei ihm im Himmel sind. Dann, mindestens 7 Jahre später, kommt er mit seinen Heiligen zur Erde, um 1000 Jahre lang mit ihnen zu regieren. Während es für die Entrückung keine vorausgehenden Zeichen gibt, müssen vor seinem Kommen, um zu herrschen, bestimmte Bedingungen erfüllt sein. Was wir heute sehen ist, dass zwischen diesen vorausgesagten Bedingungen und gegenwärtigen Ereignissen Ähnlichkeiten bestehen. Wenn also vieles, was heute passiert, mit vielem, was vor seinem zweiten Kommen passieren wird, übereinstimmt, wie viel näher ist dann die Entrückung? Sehen wir uns einige dieser Fähnchen im Wind näher an. Die Bibel zeigt deutlich, dass das Zentrum des Weltgeschehens sich immer mehr in den Mittleren Osten verlagert, je mehr wir uns der Endzeit nähern. Die Prophetie beschäftigt sich vor allem mit Israel und Ländern dieser Region, die kommerziell oder politisch Verbindung zu Israel haben oder seine Feinde sind. Verschiedene Länder des Mittleren Ostens treten neuerdings mehr in den Vordergrund. Wir könnten Syrien, Iran oder Persien, Irak, Libanon, Ägypten und Saudi-Arabien nennen. Der Irak ist das Assyrien in der Prophetie des Alten Testamentes. Sein Führer war der König des Nordens. Der König des Südens war der Herrscher von Ägypten. Westliche Länder, einschließlich der Vereinigten Staaten, spielen in der Prophetie keine hervorstechende Rolle. Wenn man einen Schluss ziehen kann, dann diesen, dass sie wirtschaftlich, politisch und religiös verfallen werden. Macht und Führung werden vom Westen auf den Mittleren Osten übertragen werden. Die Gründung des Staates Israels im Jahr 1948 war und ist von sehr großer Bedeutung. Jesus sagte, wenn wir den Feigenbaum Knospen sehen, dann dürfen wir wissen, dass das Reich Gottes nahe ist. Der Feigenbaum steht symbolisch für Israel. Wir sehen den Feigenbaum treiben. Er hat Blätter, aber er trägt noch keine Frucht. Zum ersten Mal seit Jahrhunderten haben die Juden eine Existenz als Nation und ein Heimatland. Das bedeutet, dass das Reich Gottes nahe ist. Es steht direkt vor der Tür. Wir können das Aufkommen des Nationalismus nennen. Jesus sprach nicht nur vom knospenden Feigenbaum, sondern von all den Bäumen. Wenn der Feigenbaum für Israel steht, dann bezieht sich all die Bäume eindeutig auf andere Nationen. Wir sind vor nicht langer Zeit Zeugen gewesen, wie die Kolonialregierungen abgegeben wurden und neue Länder aus dem Boden schossen. Wir befinden uns in einer Zeit neuen Nationalbewusstseins. Vor über 2500 Jahren sagte der Prophet Hesekiel voraus, dass Israel im Unglauben ins Land zurückkehren würde. Das ist genau die Beschreibung des Volkes, wie es heute ist. Er prophezeite, dass das Volk erst nach seiner Rückkehr und nach dem zweiten Kommen Christi von seinen Sünden gereinigt würde. Jerusalem wird ein Unruheherd werden. Der Prophet Zacharja sprach die Worte Gottes, als er sagte, siehe, ich mache Jerusalem zu einer Taumelschale für alle Völker ringsum. Und auch über Juda. Es wird in Bedrängnis geraten, zusammen mit Jerusalem. Und es wird geschehen an jenem Tag, da mache ich Jerusalem zu einem Stemmstein für alle Völker. Alle, die ihn hochstemmen wollen, werden sich wundreißen. Und alle Nationen der Erde werden sich gegen diese Stadt versammeln. Soweit das Zitat. Jerusalem ist zur Hauptstadt Israels ernannt worden, obwohl es noch nicht überall als solche anerkannt wird. Aber es wird schon darüber diskutiert, die Stadt international zu machen. Außerdem planen einige Juden,

den Tempelberg einzunehmen und den Tempel wieder aufzubauen. Das Time-Magazin bezeichnete den Tempelberg als die 39 explosivsten Morgenland auf der Welt. Wir können sehen, wie falsche Religionen überhand nehmen, die sich als christlich bezeichnen, aber jede grundlegende Lehre des Glaubens verleugnen. Durch Nachahmung wirken sie täuschend echt. Die Bibel bringt dieses Phänomen mehrmals mit den letzten Tagen in Verbindung. Die künftige Wiederentstehung des Römischen Reiches kommt in vielen biblischen Bildern und Symbolen vor. Wir können seinen Vorläufern der Europäischen Gemeinschaft sehen, die im Vertrag von Rom gegründet wurde. Ein Kommentator beschreibt die Europäische Gemeinschaft als eine gewaltige Einheit mit der Macht, die Welt zu beherrschen. Die Welt hält Ausschau nach einem Superman, der die Macht übernimmt. Henry Speck, einer der Gründer der Europäischen Gemeinschaft, sagte: Wir wollen kein weiteres Komitee. Wir wollen einen Mann von Format, dem alle untertänig folgen und der uns herausführen kann aus dem ökonomischen Schlamassel, in das wir uns selbst hineinmanövriert haben. Das Versagen der Regierungen, Recht und Ordnung aufrechtzuerhalten und den Terrorismus einzudämmen, schafft das ideale Klima für einen Weltdiktator. Die großen Spitzenpolitiker führen ständig die Parole »Neue Weltordnung« im Mund. Die ökumenische Bewegung erinnert uns an das, was wir in Offenbarung 17 finden. Vor einigen Jahren wäre es undenkbar gewesen, dass bekennende Christen, Juden, Buddhisten, Hindus, Moslems, Konfuzianer, Shintoisten, Bahaisten und Parsen zusammenkommen, um sich in ihren Unterschieden anzugleichen. Jetzt hören wir dauernd, dass Führer der großen Weltreligionen zusammentreffen, um über die Möglichkeit zu sprechen, sich in einer Weltkirche zu vereinigen. Im Oktober 1986 bestellte der Papst Johannes Paul II. Die Repräsentanten von 12 größeren Weltreligionen nach Assisi, um für den Weltfrieden zu beten. Auch ein afrikanischer Zauberer war dabei. Die Bibel nennt eine solche Formation Babylon die Große, die Mutter der Huren. Dieses absurde System erträgt jede Form von Religion, außer biblisches Christentum. Der Abfall der Christenheit ist über uns hereingebrochen. Der Apostel Paulus sagt uns, dass Gottes Gericht kommen wird, wenn die Leute über Frieden und Sicherheit reden. In 1. Thessalonicher 5, Vers 3 steht, denn wenn sie sagen Friede und Sicherheit, kommt ein plötzliches Verderben über sie, gleich wie die Wehen über eine Schwangere, und sie werden nicht entfliehen. Die Vereinten Nationen haben bereits eine Versammlungshalle in Wien mit dem Motto »Friede und Sicherheit« über dem Eingang. Aber die traurige Tatsache ist, dass es keinen Frieden gibt. Es ist genauso, wie die Bibel vorausgesagt hat. Die Menschen werden sagen »Friede, Friede«, wenn gar kein Friede ist. Und es wird nie Frieden auf Erden geben, bis Jesus das Zepter der Weltherrschaft in seiner von Nägeln durchbohrten Hand hält. Die Menschen werden leugnen, dass Gott ins Weltgeschehen eingreifen kann und wird. Es ist heute sehr verbreitet, über die wörtliche Auslegung der Bibel in Bezug auf das Kommen Jesu zu spötteln. Jesus sagte vorher, dass falsche Messiasse aufstehen würden. Moon ließ sich kürzlich als der wahre Messias ausrufen. Andere östliche Gurus erheben ähnlich lautstark Anspruch auf Ergebenheit der Leute. Die Buddhisten warten auf das Erscheinen des Maitreya-Buddha, ein messiasähnlicher Weltlehrer. Die Zahl solcher Betrüger wächst. Jesus erwähnte auch die Häufung von Erdbeben. Weltliche Informationsquellen betonen das zunehmende Vorkommen von Erdbeben auf der ganzen Erde. In Offenbarung 16, Vers 12 erfahren wir, dass der Fluss Euphrat in der Zeit der Trübsal austrocknen wird, so dass Könige des Ostens hindurchmarschieren könnten. Das Unvorstellbare ist plötzlich möglich geworden. Um den neuen Atatürk-Stausee teilweise zu füllen, leitete die Türkei im Januar 1990 einen Teil des Euphrat um. Damit der Stausee ganz voll wird, müsste die Türkei den Euphrat circa 2 Jahre lang aufhalten. Das würde wahrscheinlich zu Schwierigkeiten mit den Nachbarländern führen. In der Endzeit wird ein drastischer Verfall der moralischen Werte in der Welt stattfinden. Die Tagesnachrichten liefern hierfür ausreichend Beweise. Homosexualität, Abtreibung, Pornografie und grobe Unmoral werden ohne den geringsten Widerstand akzeptiert.
Die Menschen werden gewalttätig und ungehorsam werden. Ein Geist der Gesetzlosigkeit nimmt in den Familien, im staatlichen Leben, in den Schulen und in den Kirchen Überhand. Eine anwachsende Welle des Spiritismus wird die Welt überrollen. Als Jesus das erste Mal kam, ereignete sich eine ausgedehnte Invasion von Dämonen in der Welt. Es scheint, dass sich das bei seinem zweiten Kommen wiederholen wird. Es gibt weltweit Kirchen, die der Anbetung Satans dienen. Menschen geben sich als weiße und schwarze Hexen zu erkennen. Der Gebrauch bewusstseinsverändernder Drogen hat Menschenleben für den Einzug von Dämonen geöffnet. Besessenheit ist für viele der kopflosen Morde und Selbstmorde verantwortlich. Die Absicht eines Dämons ist immer zu zerstören. Satanismus ist eine der am schnellsten wachsenden Subkulturen unter der Jugend. Es laufen Bemühungen, die Stadt Babylon wieder aufzubauen. Was jahrhundertelang nicht viel mehr als ein Erdhügel in der Wüste war, erlangt plötzlich wieder Berühmtheit. Um die Prophetie der Bibel zu erfüllen, muss Babylon wieder erbaut werden, dann restlos zerstört und für immer unbewohnt zurückgelassen werden. Durch den Bau nuklearer Waffenarsenale erlangen Fragen dieser Art immer mehr Bedeutung. Wer vermag mit ihm den Kampf aufzunehmen? Das heißt, mit dem Antichrist. Die Schrift beschreibt, dass die Ereignisse auf dem ganzen Planeten gleichzeitig geschehen werden. Die Einrichtung des Fernsehens auf der ganzen Welt könnte das Mittel sein, um diese Voraussage zu erfüllen. Alle, die vor dem Antichrist niederfallen, werden kaufen und verkaufen können. Eine leichte Methode, sie zu identifizieren, wäre durch winzige chirurgische Einpflanzungen in der Haut von Stirn oder Hand. Ein elektronischer Scanner werde dort die Zahl 666 ablesen. Voraussagen über weltweite Seuchen mögen unwahrscheinlich erscheinen, angesichts des Vorhandenseins moderner Antibiotika. Aber durch die Existenz des Flugverkehrs können sich Seuchen schneller über die ganze Welt ausbreiten als jemals zuvor. Die AIDS-Epidemie dient als Warnung in Bezug auf die Zahl von Todesopfern, die bevorsteht. Einige Experten sagen voraus, dass 25% der Bevölkerung Afrikas in 10 Jahren gestorben sein wird. Dies alles sind Fähnchen im Wind, Vorschatten von Ereignissen, die in der Trübsal oder beim zweiten Kommen Christi passieren werden. Die Bibel sagt nicht, dass sie sich vor der Entrückung ereignen werden, jedoch vor seinem Erscheinen in Herrlichkeit. Wenn das so ist und wenn wir heute beobachten, wie sich diese Trends entwickeln, dann muss man logischerweise den Schluss ziehen, dass die Entrückung sehr nahe ist. In Matthäus 24,33 sagt Jesus: Also auch ihr, wenn ihr alles dieses seht, so erkennet, dass es nahe an der Tür ist. Bedenke die Zeit, wenn nicht jetzt, wann dann? Eine Botschaft für die Unentschlossenen. Die Absicht der Prophetie ist nicht, die Fantasie anzuregen, sondern den Willen wachzurütteln. Sie ist dazu bestimmt, die Menschen warnend auf das Kommende hinzuweisen, damit sie jetzt klug handeln. Wenn sie nicht gerettet sind, dann ist die Botschaft für sie eindeutig. Vertrauen Sie gleich jetzt Jesus als Ihrem Herrn und Heiland. Wenn Sie warten, bis er kommt, wird es zu spät sein. Wenn er kommt, werden Ihre gläubigen Verwandten, Freunde und Nachbarn Sie verlassen, und Sie werden zurückbleiben und den Zorn Gottes ertragen müssen. Sie haben alles zu gewinnen und nichts zu verlieren, wenn Sie Christus aufnehmen als einzige Hoffnung, um in den Himmel zu kommen. Es zahlt sich aus, Beziehungen zu haben. Falls Sie unsicher sind, wie Sie das machen sollen, hier steht es. Als erstes gestehen Sie vor Gott ein, dass Sie ein Sünder sind, dass Ihre Sünden die ewige Bestrafung verdienen und dass Sie, würden Sie jetzt sterben, in der Hölle wären. Als zweites müssen Sie erkennen, dass Sie sich nicht selbst retten können. Weder mit Ihrem Charakter, noch mit guten Werken, Taufe, Kirchenzugehörigkeit, religiösen Eltern oder irgendeiner menschlichen Errungenschaft können Sie sich den Himmel erkaufen. Als nächstes glauben Sie, dass Jesus Christus an Ihrer Stelle starb und damit die Strafe bezahlt hat, die Ihre Sünden verdient hatten, indem er den Zorn Gottes ertrug, den Sie hätten ertragen müssen. Es ist wahr, dass er für die Welt starb. Beziehen Sie das auf sich. Glauben Sie, dass er für Sie starb. Schließlich nehmen Sie ihn durch einen konkreten Akt des Glaubens als Herrn Ihres Lebens und Retter von Ihren Sünden an.
Wenn sie das tun, dann rettet Gott sie, und sie können sich dessen gewiss sein, weil er es in seinem Wort sagt. Alles zu gewinnen. Sie sollten wirklich dem Herrn Jesus vertrauen. Es ist die wichtigste Entscheidung, die sie je treffen werden. Es geht darum, zwischen Himmel und Hölle zu wählen, zwischen ewigem Leben und ewiger Verdammnis. Sie werden alles gewinnen und nichts verlieren, außer ihre Sünden. Sie riskieren nichts, wenn sie ihm vertrauen. Sie brauchen nichts dafür zu bezahlen. Die Errettung ist ein Geschenk. Viel zu verlieren. Sie sollten wirklich gleich jetzt dem Herrn Jesus vertrauen. Aufschub könnte fatal sein. Das Leben ist unsicher. Der Tod ist sicher. Die Zeit ist kurz. Das Kommen Christi rückt näher. Nochmals, wenn nicht jetzt, wann dann? Eine Botschaft für die Entschlossenen. Das Studieren von Prophetie bewegt uns zur Anbetung. Es stellt uns, unseren Herrn, vor als Gott der Schöpfung, der Erlösung und der Vorsehung. Wir sehen seinen absoluten Triumph über Sünde, Satan und Tod. Prophetie verherrlicht auch den Heiland. Der Geist der Weissagung ist das Zeugnis von Jesus. Heißt es in Offenbarung 19, Vers 10. Das bedeutet, dass die Absicht von Prophetie ist, der Person und dem Werk Jesu Zeugnis zu geben. Jemand hat ganz weise gesagt, dass wir uns beim Studium der Prophetie nicht so sehr vom Ablauf der Dinge erfüllen lassen sollten, so dass wir die Person aus den Augen verlieren. Er muss in unseren Herzen im Rampenlicht stehen. Um uns darin zu unterstützen, finden wir im ganzen Buch der Offenbarung großartige Anbetungslieder. Die Hoffnung auf das Kommen Christi wirkt sich reinigend auf das Leben seiner Nachfolger aus. Johannes schreibt: Jeder, der diese Hoffnung zu ihm hat, reinigt sich selbst, gleich wie er rein ist. Wenn wir wirklich jeden Moment erwarten, dass er kommt, dann wollen wir nicht, dass er uns beim Wühlen in schlechten Gedanken oder beim Begehen sündiger Taten findet. Wir werden aufpassen, welche Orte wir besuchen, wovon wir uns geistlich ernähren und mit welchen Leuten wir Gemeinschaft pflegen. Die Aussicht auf die Wiederkunft des Heilandes gibt uns eine Last, für die Verlorenen zu beten und ihnen Zeugnis zu geben. Wir sollten unerschrocken sein, wenn wir ihn vor anderen bekennen. Mit der Entrückung ist für unsere Verwandten, Freunde und Nachbarn jede Gelegenheit vorbei, errettet zu werden. Wir dürfen unserer Zurückhaltung nicht nachgeben, sondern, wie Paulus sagte, mit allen Mitteln einige erretten. Es wird uns helfen, im Leben als Christen auszuhalten, wenn wir im Licht seiner baldigen Wiederkunft leben. Wir werden dann daran denken, dass unsere Versuchungen und Leiden Nadelpixer sind im Vergleich zu der Herrlichkeit, die in uns offenbart werden soll. Sie sind leicht wie Federn, verglichen mit dem ewigen Gewicht der Herrlichkeit. Vorfreude auf Christi bevorstehende Wiederkunft bewegt uns, ihm in allem, was er geboten hat, zu gehorchen. Es gibt Gebote, die wir jetzt befolgen können, aber im Himmel nicht mehr. Ein Beispiel ist die Taufe. Ist ein Gläubiger ungetauft, wenn der Herr Jesus kommt, wird er in alle Ewigkeit ungetauft bleiben. Das Mahl des Herrn ist ein anderes Beispiel. Er bittet uns, seinen Tod zu verkündigen, bis er kommt. Versagen auf diesem Gebiet hat eine gewisse Endgültigkeit in sich. Der Wert materieller Besitztümer verfällt, je näher sein Kommen rückt. Wenn er gerade jetzt käme, wäre alles, was wir besitzen, nichts wert für uns. Das bedeutet, dass wir uns einen einfachen Lebensstil aneignen sollten, indem wir alles, was wir nicht direkt zum Leben brauchen, seinem Werk und seiner Sache zukommen lassen. Menschen, die auf eine lange Reise gehen, sollten wenig Ballast mitschleppen. Wir sollten jetzt so leben, dass sich unsere geistlichen Führer beim Kommen Jesu nicht wegen uns schämen müssen. Das meint Johannes, wenn er schreibt: Und nun, Kinder, bleibt in ihm, damit wir Freimütigkeit haben und nicht vor ihm beschämt werden bei seiner Ankunft. Es drängt uns dazu, uns bei jedem, dem wir Unrecht getan haben, zu entschuldigen und, wo nötig, Dinge wieder gut zu machen. Es ist ein Irrtum, wenn wir meinen, dass all diese Dinge beim Kommen Christi ausgelöscht sein werden. Das ist nicht der Fall. Wir werden ihnen am Richterstuhl Christi wieder begegnen. Es ist besser, sich jetzt darum zu kümmern. In jedem Fall sollte unser Haus in Ordnung sein. Wenn wir nach seiner Rückkehr Ausschau halten, drängt uns das zu eifrigem Dienst, wissend, dass die Nacht kommt, wo niemand wirken kann.
Jeder, der die Absicht hat, dem Herrn zu dienen, sollte damit nicht bis später warten. Er sollte sich beeilen, die Zeit ist kurz. Die Entrückung ist sowohl eine trostreiche Hoffnung als auch ein Ansporn für Mäßigung, Sanftmut und freundliche Verständigkeit. Sie ist ein Motiv für Liebe und Einheit. Wir sollten jeden Tag im Licht des Richterstuhls leben, wo unser Dienst beurteilt werden wird. Dann werden wir entweder belohnt werden oder Schaden leiden, aber unsere Errettung ist uns sicher. Wenn wir den Richterstuhl im Auge behalten, werden wir erkennen, wie wahr diese Zeilen sind. Du hast nur ein Leben, bald wird's vergehen. Nur was für Christus getan, bleibt bestehen. In Kürze, die segensreiche Hoffnung betrifft jeden Bereich des Lebens eines Gläubigen. Jede Entscheidung, jeder Gedanke, jede Handlung sollte im Lichte seines Erscheinens erwogen werden. Die Worte »Vielleicht heute« werden dann mehr sein als nur ein Wahlspruch an der Wand. Sie werden eine Wahrheit sein, nach der sich unser Leben ausrichtet. Das Wichtigste in Kürze. Was kommt als Nächstes? Jesus wird kommen. In welcher Zeit leben wir? Es hat noch nie in der Weltgeschichte eine Zeit gegeben, wo so vieles darauf hindeutete, dass sein Kommen sehr nahe ist. Dave Hunt sagt, es ist aufregend festzustellen, dass keine Generation je einen soliden biblischen Grund gehabt hat, zu glauben, dass sie in den letzten Tagen lebt, vor dem zweiten Kommen Christi. Keine Generation, außer der unseren. Was tun? Wenn sie kein echter Christ sind, dann sollte sie die Wahrheit über das Kommen Christi zur Umkehr von ihren Sünden führen, zur vollen Übergabe ihres Lebens an ihn als Herrn und Heiland. Wenn sie ein echter Christ sind, dann kann es nur bedeuten, dass sie ihr ganzes Leben in dem beständigen Bewusstsein verbringen sollten, dass er jeden Moment erscheinen könnte.

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0: Sie haben gewissermaßen die Verantwortlichen dieses Abends durch die Themenwahl, durch die Auswahlmöglichkeit, die da war, und durch die Wahl gerade dieses Themas, wenn das überhaupt ein Thema ist, nämlich gewissermaßen die Nachfrage nach meinem Weg, nach meiner, um es mal wissenschaftlich zu sagen, nach meiner Evolution, die ich hinter mir habe, oder auch Revolution, beides ist da. Sie haben mich genötigt und gebeten, damit aus meinem persönlichen Leben zu erzählen. Und dazu braucht es also ganz besonderer Nähe auch und Bereitschaft, gut zuzuhören. Es kann also heute Abend nicht darum gehen, dass ich mich hier ins gute Licht drücke. Sondern ich habe, meine Herren und Damen und Herren, Verzeihung natürlich, nichts Geringeres vor, als einfach die Wahrheit zu sagen. Die Wahrheit aus einem Leben, von dem ich annehme, dass es zum Modellfall werden kann, wenn Sie mitdenken, wenn Sie die einzelnen Stationen nun meines Lebens mitverfolgen. Wobei ich Ihnen allerdings gleich im Voraus sagen möchte, von der etwas griffigen Formulierung vom Knast zur Kanzel, bei dieser Wahl also des Themas, da geht es um ganz persönliche Dinge, die aber so persönlich und nur persönlich gar nicht sind, wenn Sie bedenken, dass laut Statistik 1962, die ist also weit überholt, jeder zehnte Deutsche vorbestraft ist. Unabhängig von Verkehrsdelikten, die ja heute nun viele Menschen in Schwierigkeiten bringen, unabhängig von Staatsdelikten, siehe wie der Dame, die den Herrn Bundeskanzler in diesen Tagen mal kurz gestreichelt hat. Schauen Sie... Ich sagte eben gerade schon zu Gast bei einem Freund, nicht wahr? Man kriegt heute ein Schnellgericht, nur wenn man den Bundeskanzler ohrfeicht, nicht wahr? Sonst muss man ein ganzes Jahr auf seinen Prozess warten, nicht? So habe ich auch oft warten müssen, ein halbes Jahr lang, bevor ich meinen Prozess gemacht bekam. Hallo Chef, noch einer. Sehr gut, ja, da kommt noch Sturm und Drang. Ich nehme an, dass die doch vom Freibier sich haben locken lassen, aber wir haben nicht mal Koka, meine eigene ist schon alle. Das war aber keine Aufforderung, eine neue zu holen, nicht? Guten Abend, meine Herren, ich grüße Sie herzlich, ich freue mich, dass Sie da sind, nicht wahr, dass Sie leben. Na, ich meine, Hauptsache Sie sind da. Wann Sie kommen, ist nicht so wichtig, Hauptsache Sie kommen. Ich darf zum... sehr gut, sehr gut, sehr gut. So wünsche ich mir das, genauso. Genauso. Also noch einmal, ich möchte Wahrheiten erzählen, von denen ich meine, dass sie zum Modellfall werden können. Ich hatte erinnert an eine statistische Aussage. Laut Statistik 62, die Benutzung von Statistiken ist natürlich problematisch, das wissen Sie vielleicht sogar besser als ich, nicht wahr? Es ist jeder zehnte Deutsche vorbestraft, aber unabhängig von dieser Statistik. Laut Statistik 1967 haben wir rund 2 Millionen registrierter Straftaten, trotzdem parallel dazu unsere sämtlichen Gefängnisse, Zuchthäuser und Erziehungsanstalten für schwer erziehbare Jugendliche überfüllt sind. Nicht wahr? Und da ist also die berechtigte Frage wer ist da eigentlich der Spitzbube? Die da drin sitzen oder die draußen sind, nicht wahr? Wenn man jetzt bedenkt, dass zu all diesen registrierten Straftaten noch eine Unsumme von unregistrierten, nicht zu registrierenden Taten kommt. Nebenbei gesagt, können hier einige Nicht-Registrierte sogar sitzen. Entschuldigen Sie bitte, aber das ist ohne... Hat jemand Husten? Ja, das ist ohne weiteres möglich, nicht wahr? Wer weiß denn wirklich so viel vom anderen, nicht wahr? Dass er sagen könnte, naja, also bei uns ist das nicht drin, nicht? Alles liebe, nette Leute. Bitte? Schlafen Sie mir nicht ein, oder? Das wäre doch schade. Wohlgemerkt, das ist einfach der Tatbestand. Jeder zehnte Deutsche vorbestraft, 1967 2 Millionen Straftaten registriert, parallel dazu alle Gefängnisse, Zuchthäuser überfüllt, nicht wahr, mit die Einzelzellen sogar mit 3 Mann belegt, und das in der ganzen Bundesrepublik, und wahrlich nicht nur dort, und nun in Parallele dazu, und das ist wichtig, 96,4% Christen. Getauft, konfirmiert, firmiert, nicht wahr, katholisch, evangelisch, soll jetzt gar kein Unterschied sein. 96,4% dürfen sich Christen nennen. Laut Religionsstatistik werden sie zur Christenheit gezählt. Und sie sind die Summe derer, auf die die nichtchristlichen Religionsvertreter sagen, siehe, das ist das Christentum. So viel Gräuel, so viel Verbrechen, so viel Kriege, so viel Mord, so viel Ehebruch. Und all das bringen die in die Welt. Und die kommen zu uns und wollen predigen bei uns von ihrem lieben Jesulein. Nicht wahr? Wollen uns ihren Weihnachtsmann bringen, nicht wahr? Und haben selber noch zu gar nichts gebracht auf diesem Gebiet, außer zu Theorien. Bravo, vielen Dank. Ja, die können Sie kaufen übrigens für 2 Mark. Nicht wahr? Schauen Sie, worum es mir heute Abend geht, Ihnen klarzumachen, meine Damen und Herren, dass es ein ganz großer Unterschied ist zwischen einem Menschen, der sich christlich nennen darf, und einem, der ein Christ ist. Es geht heute Abend nicht darum, hier etwa mich persönlich auch auszuschalten, das wäre zu blöd, nicht wahr? Ich habe nur einen Horror vor einer Art Christentum, das sich darauf beschränkt. Schauen Sie, das funktioniert hier schon. Sie sind ja technisch begabt, nicht wahr? Sehen Sie, wir sind christlich aufgezogen, auferzogen, wer denn nicht von uns? Doch nur wenige nicht. Und nun rappelt das vollautomatisch. Schauen Sie, es ist doch... Ja. Schauen Sie mal, es ist doch keiner da, Meine Damen und Herren, es ist doch keiner da, der das Vaterunser nicht so aufsagen könnte. Es ist doch keiner da, der das Glaubensbekenntnis unserer Christenheit nicht so aufsagen könnte. Es ist doch keiner da, der jetzt hier nicht aufstehen könnte und mit Stentorstimme singen, ein feste Burg ist unser Gott, während er sich verrammelt in seiner Bude, ne? Ist das klar? Ja, es ist doch keiner da, das ist doch Faktum. Schauen Sie, und das ist doch unser Problem, an dem wir doch auch als, ich darf mich dazuziehen heute Abend, wenn Sie mir das gestatten, als intelligente Menschen leiden, dass da dauernd Papplapapp und Blabla gemacht wird, dass die Lehre, die christliche Lehre, wahrlich eine gute Lehre ist, aber bei Kleinem mit EE geschrieben, weil dieser Lehre das Leben fehlt. Weil dieser Lehre der Gedanke fehlt, das Bedenken dessen, was formuliert und gesagt wird. Weil dieser Lehre der Leib fehlt, die Hände und Füße, die bereit sind, dafür zu arbeiten und das zu praktizieren, was wir lehren mit unserem Mund. Wir haben noch nie so gute, exakt formulierte Theologie gehabt wie heute. Noch nie so viel Formen und Formen wie heute. Aber wir können sagen, mit Carlyle, es laufen Priesterröcke rum ohne Priester drin. Ja? Formal ist alles in Ordnung. Wir sind noch getauft, wir sind noch konfirmiert oder firmiert, wir sind noch unterwegs, uns christlich trauen und beerdigen zu lassen, nicht wahr? Und im Übrigen, das einzige Feste in der Christenheit sind die Feste, nicht wahr? Und wir feiern Feste, die Feste, nicht wahr? Das ist ganz klar. Weihnachten, Ostern, Pfingsten, da sind wir immer dabei, nicht? Wir sind froh, wenn es noch einen dritten Feiertag gibt, nicht wahr? Formal gesehen, als letztes Beispiel heute Abend für Sie, wissen Sie, das läuft unter dem Thema, wie sag ich es meinem Kinde? Nicht? Und ich habe entdeckt, dass Erwachsene noch viel besser mitdenken können mit diesen Gleichnissen. Die Kinder kriegen oft die Kurve nicht. Schauen Sie, das ist eine Birne. Nicht die Einschraube gibt es einen kurzen. Warum? Weil sie hohl ist. Die sieht nur so aus wie eine Birne. Und so gibt es furchtbar, furchtbar viele Menschen, die sehen aus wie Christen und sind keine. Wissen Sie, wann Sie das spätestens merken? Wenn Sie sie zu dem Zweck einsetzen wollen, wozu sie geschaffen sind, nämlich zum Dienst. Dass das hier keine Birne ist, können Sie nie theoretisch feststellen, nur praktisch, nicht wahr? Theoretisch könnten wir Wetten abschließen und keiner wüsste so ganz genau von seinem subjektiven Standpunkt aus zu sagen, ist es jetzt eine Birne oder ist es keine? Aber wenn einer beigehen würde und sagt, komm her, schau mal aus, nicht wahr? Und so können wir diskutieren, ist er ein Christ oder ist er keiner? Sobald einer kommt und sagt, komm mal lieber Bruder, du mach mal diesen untersten Dienst, nicht wahr? Dann sagt er, ich? Tut mir leid, nicht? Keine Zeit. Muss Geld verdienen, ja? Muss unterwegs sein, viel Moneten zu machen, habe keine Zeit, muss sorgen für meine Familie, für meine Karriere, muss sorgen, damit mein Konto stimmt, ja? Portemonnaie, nicht? Können Sie das sehen? Meine lieben Freunde, das sind alles Scherzartikel, die können Sie furchtbar billig kaufen, aber was damit ausgedrückt wird, wird unserer Christenheit und unserem deutschen Volk nicht zuletzt sehr teuer, furchtbar teuer. 96,4% Christen in Deutschland und trotzdem überfüllte Zuchthäuser und Gefängnisse und trotzdem, nicht wahr, nichts da von dem, was man Liebe, Güte, Barmherzigkeit und all das nennen könnte, wovon wir Christen reden, nicht wahr? Schau, so nun sieht es so aus, als wollte ich hier heute Abend über andere Menschen Gericht üben und nun muss ich mich da mitten hineinstellen und muss Ihnen sagen, dass es mir doch gar nicht viel anders gegangen ist. Ich bin heute 38 Jahre alt oder jung, das ist ja relativ. Ich bin heute Evangelist für gefährdete und kriminelle Jugend. Ich sehe heute das Problem gewissermaßen von oben aus der Vogelperspektive, aber ich habe es auch schon mal aus der Froschperspektive sehen müssen. Nämlich als ich eben selber, wie das Thema es ja sagt, im Knast gesessen habe. Ich bin 38 Jahre und von diesen 38 Jahren habe ich rund 28 gebraucht, fast 29, um überhaupt zu begreifen, dass Gott nicht nur eine Vokabel ist, in irgendeinem theologischen Lexikon, in irgendeinem Schrank gestellt, nicht wahr? Es hat 28 Jahre gedauert, bevor mir dieser Jesus nicht nur ein Blabla war, nicht nur ein frommes Gewäsch und Geschwätz, sondern wo mir dieser Jesus Christus jetzt wirklich der wurde, dem ich bereit war zu folgen auf Gedeih und Verderb. Und ich darf Ihnen sagen, lieben Freunde, die Sie heute Abend sich hier Zeit genommen haben, hier dabei zu sein bei dieser Abhandlung des Themas eines Menschenlebens als Modell für viele, nicht wahr? Für 96,4% Christen, die da letztlich ein Doppelleben führen, die der Form nach christlich sind und dem Inhalt nach hier altes, gottloses, gesetzloses und oft so rücksichtsloses Leben führen, nicht wahr? Hat doch Pater Leppich, der katholische Straßenprediger, den wir ja alle dem Namen nach mindestens kennen, doch nicht unrecht, wenn er sagt, dass unsere Fabriken chemisch rein sind von hier Jesus Christus. Und bitte, wir könnten noch fortsetzen. Ich könnte doch die Frage stellen, wie steht's denn hier bei Ihnen in der Schule? Wie steht's denn hier auf dem Internat? Wie steht's denn hier in Ihrer Bude, da wo Sie wohnen, schlafen, arbeiten, denken, wo Sie büffeln, um mal was zu sein, mal was zu werden? Wie steht's denn da mit dem Jesus Christus, den Sie mindestens noch in Ihren Papieren stehen haben? Sind Sie denn an dieser Stelle irgendjemanden voraus, sodass Sie oder ich, jetzt egal wer, auf andere mit Finger zeigen könnten, ohne dass da drei Finger auf uns zurückzeigen, nämlich dass wir mindestens dreimal so viel schuldig sind an unserer Misere, wie die anderen an ihrer eigenen? Schauen Sie, lieben Freunde, Ich habe von meinen 38 Lebensjahren und von den 28, die ich ohne Gott gelebt habe, rumgerechnet 11 Jahre hinter Gittern sitzen müssen. Das ist eine furchtbare Tatsache, ein furchtbares Faktum, eine furchtbare Summe von Jahren an Freiheit und Lebensmöglichkeiten. Beschränkt auf ein paar Quadratmeter Raum, beschränkt auf eine Zelle, auf ein paar dreckige, beschmierte, von irgendwelchen Vorgängern bekritzelte Wände. Ich war ausgezogen, meine Herren und meine Damen, war ausgezogen wie jeder von uns. Mit großen Plänen, mit großen Gedanken. Nun nicht mit dem Rüstzeug wie Sie, nicht wahr? Schulbesuch, Mittelschule, Oberschule, ich weiß nicht, was Sie alles hinter sich haben, um hier nun auch studieren zu dürfen und sich auf einen Ingenieur oder was sonst vorzubereiten, nicht wahr? Meine Herren, nichts dagegen, ja? Wir sind froh, dass wir Techniker haben. Wir sind doppelt froh, wenn wir Christen haben, die Techniker sind. Nicht christliche Techniker können wir gar nichts mit anfangen. Genauso wenig, wie wir auch mit christlicher Musik nichts anfangen können, mit christlicher Literatur nichts anfangen können. Eines Tages haben wir noch christlichen Käse zu verkaufen, nicht wahr? Das ist überhaupt nicht, was uns rettet. Das Einzige, was uns wirklich weiterhilft, das sind Christen, die den Jesus Christus so ernst nehmen, dass sie darauf verzichten, das Christliche zu betonen. Was nicht grau ist, ist gräulich, und wenn ich Christ sein will, ist christlich, meine Damen und Herren. Das reicht nicht. Christlich war ich auch. Sie können jedes Zuchthaus gehen in Deutschland. Das Vaterunser her sagen können die alle. Haben sie alle nämlich gelernt. So viel Christlichkeit besitzen die auch. Und beerdigt möchten sie auch noch, ganz standesgemäß und christlich werden. Nicht wahr? Und einen Grabstein noch und einen großen Kranz noch. Und im Übrigen so viel wie gar nichts von diesem Jesus Christus in ihrem Leben wirksam werden lassen. Das ist all überall so, nicht nur in Deutschland. Es ist nicht zuletzt der berühmte Mahatma Gandhi, der einmal europäischen Missionaren auf ihre Frage, was sie tun müssten, um sich dem indischen Nationalkörper unauffällig als Christen einzuverleiben. Da hat dieser Mahatma Gandhi, berühmt ja durch seine Liebe zum Neuen Testament, hat diesen europäischen Missionaren gesagt, dann geht erstmal nach Europa zurück, nicht wahr, und lebt wie Jesus Christus und dann kommt zu uns Indern und erzählt uns was von diesem Jesus. Wir wollen nicht eine Lehre, wir wollen Leben haben. Wir wollen Glaubwürdigkeit haben und nicht ein Blabla über den Glauben. Wir wollen glaubwürdige Leute, die drinstecken bis zum Hals in der Sache, die sie vertreten. Und ich darf Sie einfach mal so bitten heute Abend, mir abzunehmen, dass ich drinstecke bis über beide Ohren in der Sache, die ich hier vertrete. Dass ich sie 28 Jahre, 29 fast, überhaupt nicht vertreten habe. Ja, dass wenn einer mir früher gesagt hätte, Wolfgang, es wird ein Tag in deinem Leben kommen, da wirst du mit der Bibel rumziehen, bis nach Weilburg, nicht wahr, bis hier auf diese windige Höhe und wirst hier von Jesus reden, nicht wahr, vom lieben Gott und so weiter. Nebenbei gesagt, vom lieben Gott rede ich nie. Den gibt's nämlich gar nicht, den hat's nie gegeben, außer in der Wunschvorstellung der Menschen, nicht wahr. Schauen Sie, dann hätte ich zu dem bestimmt gesagt, vor 10, 15 Jahren, du spinnst, Kerl, das ist gar nicht drin, dass ich ein Christ werde, dass ich das jemals ernst nehmen könnte, nicht wahr? Und dass ich mich durch auch das Pfaffengezänk in Do bis zu der Wahrheit vorarbeite, die in Jesus Christus nicht nur intellektuell begriffen sein will, sondern die existenziell mich ergreifen möchte, totalement mich in den Dienst nehmen möchte. Schauen Sie, von meinen, wie gesagt, 38 Jahren, 11 Jahre hinter Gittern, zuletzt 6,5 Jahre hintereinander, ich will Ihnen diese Frage, warum, wieso, weshalb, gleich beantworten, nicht wahr, damit Sie nachher nicht an der falschen Stelle Ihre Fragen stellen. Nicht wahr? Die Frage ist natürlich da, warum kann ein Mensch so lange Jahre sitzen, wie viele Frauen hat er ermordet, nicht wahr, und so weiter, nicht? Ist doch klar. Wenn einer 11 Jahre gesessen hat, ist er kein Pappenstiel, ist klar, nicht? Wenn Sie einer Oma einen falschen Weg zeigen, dafür kriegen Sie nicht so viel, nicht? Ist klar. Einige möchten vielleicht denken, ich sei politisch verurteilt worden, das ist ja nett von Ihnen. Ich habe also gesessen, um das gleich zu erledigen. Wegen Diebstahl, wegen Einbruch, wegen strafverschärften Rückfall. Ich bin immer wieder Dieb geworden. Immer wieder habe ich eben diese Gier hier praktiziert nach Geld. Ich habe nach der Arbeitsmoral bei geringster Leistung den größten Lohn haben zu wollen gelebt. Das ist die Arbeitsmoral, die wir ja alle haben. Und das ist nicht mehr wie recht, nicht wahr? Unseren Leib, unsere Kraft und unsere Zeit so teuer wie möglich zu verkaufen, das ist recht. Bei geringster Leistung den größten Lohn, daraus ziehen heute mehr und mehr Menschen in Deutschland nicht nur, sondern all überall, die eine furchtbare Konsequenz. Und meine Damen und Herren, wir können geradezu froh sein, dass es nicht noch schlimmer ist, als es schon ist. Nämlich die Konsequenz, die darin besteht, überhaupt gar keine Leistung und trotzdem alles. Das bedeutet in der Praxis, da man für nichts nichts bekommt, nicht wahr, dass die Leute die Maschinenpistole laden, mit der Strumpfmaske über dem Kopf, in die nächste Kasse gehen. Die Sparkassen, Banküberfälle und so weiter haben sich in den letzten 3 Jahren von Jahr zu Jahr um je über 100 Fälle vermehrt. Und wir haben eine Wachstumsrate hier, nicht wahr? Es ist sagenhaft, was auf diesem Gebiet geschieht. Es wird ja geklaut auf Teufel komm raus, nicht? Die Eigentumsdelikte sind die Hauptdelikte in Deutschland. Neben all den schon registrierten Straftaten laufen noch Unterschlagungen und Veruntreuungen im Werte, hören Sie gut zu, im Werte von 5 Milliarden Mark pro Jahr. werden in den Betrieben und Büros und so weiter für 5 Milliarden Mark Werte unterschlagen. Nicht wahr? Veruntreut, mitgenommen. Der Meister nimmt eine Zange mit, der Lehrling den ganzen Werkzeugkasten, nicht? Das ist eine ganz klare Sache, nicht? Die sind da sehr gelehrige Schüler, die Leute. Schauen Sie, was ich damit sagen möchte, ist nicht, oder was ich damit tun möchte, ist nicht, dass ich sie nun alle zu mir runterhole, um nun gewissermaßen bestehen zu können. Ich weiß sehr wohl um meine Schuld. Ich habe jahrelang davon nichts wissen wollen. Ich habe die Schuld immer bei meiner Mutter gesucht. Ich bin ein uneheliches Kind. Damit hätten wir noch so ein Problem im Raum stehen. Sie wissen Bescheid. Schauen Sie, diese Frage nach dieser einen Nacht voller Seligkeit, wieder die Frage nach der Lust ohne Last, nicht wahr? Nach der Lust auf Kosten des anderen, wobei das Diskriminieren und das Madigmachen all dieser Geschehnisse ja sinnlos ist, nicht wahr? Es tut jeder sowieso, was er zu tun beliebt, nicht wahr, was ihm einfällt. Und fragt nicht nach Gott und fragt auch selten nach dem Nächsten, nicht wahr? Versteht so viel? Meine Mutter muss irgendwann auch einem solchen Mann begegnet sein, der mit ihr zwar ins Bett gehen wollte, nicht wahr? Aber mit ihr nicht beieinander bleiben wollte darüber hinaus. Und die Zeit des Betts ist noch immer die kürzeste Zeit bei der Begegnung von zwei Menschen verschiedenen Geschlechts. Nicht wahr? Das eigentliche Leben spielt sich ganz woanders ab. Folge davon, ich gehöre zu den Hunderttausenden von unehelichen Kindern in Deutschland, zu den Zehntausenden von unehelichen Kindern, die zum Teil aus Erziehungsanstalten und so weiter entlassen, das Hauptkontingent abgeben für die Dauergäste in Zuchthäusern und Gefängnissen. Das ist ein Satz von Staatsrat Professor Krebs, nicht wahr, den er mir persönlich gesagt hat. Ein Großteil unserer Dauergäste kommt aus unehelichen, vorehelichen, außerehelichen Verhältnissen. Aus einem Verhältnis, wo keine Nestwärme, keine Familie, kein Elternhaus und nichts da war. Wo man eben tatsächlich nur die Lust suchte ohne die Last, nicht wahr? Wo man nur die Blumen pflückte, die Blüten pflückte und die Wurzeln und den daran hängenden Dreck, den wollte man nicht. Die Leistung, die dazu gehört, die Arbeit, die dazu gehört, die wollte man nicht. Die überließ man der Fürsorge, dem Staat, nicht wahr? Man entzieht sich sogar noch den Alimenten, nicht wahr? Man flüchtet sogar aus dem Arbeitsbereich heraus, um nicht sein Gehalt gefändet zu bekommen. Und solche Geschichten mögen hier am Rande stehen. Wir haben Hunderte von Strafgefangenen, die nur deswegen sitzen müssen, weil sie nicht einmal die selbstverständlichsten Schulden begleichen wollen. Nicht wahr? Sie wollten eben nur die eine Nacht voller Seligkeit. Wohlgemerkt, das sage ich jetzt hier nicht, um eine bestimmte Sexualauffassung durchzusetzen. Es sind große Probleme, über die man stundenlang diskutieren müsste. Aber jedenfalls steht fest, ich bin ein uneheliches Kind. Und damit habe ich in Deutschland eine Geschichte auf die Stirn gestempelt bekommen. Von Anfang an. Von Anfang an Erziehungsanstalt. Von Anfang an kein Zuhause. Von Anfang an kein Vater und keine Mutter. Von Anfang an keine Nestwärme. Alle diese Vorrechte, die Sie wahrscheinlich vorwiegend alle genossen haben, worüber Sie vielleicht noch nicht einmal auf die Idee gekommen sind, irgendwann auch einmal dankbar zu sein. Und über den Muttertag hinaus dankbar zu sein. Ist das sowieso so schäbig, einen Tag im Jahr für die Mutter und dem Gedanken, dass wir ihr viel verdanken zu haben. Ist ein bisschen wenig, meine ich, ja. Weiß nicht, was es da zu lachen gibt, aber ich bin der Meinung, dass das wirklich ein bisschen wenig ist für unsere Mütter, einen Tag des Gedenkens im Jahr, nicht? Denn letztlich sind wir doch nun schließlich da und sind so da, wie wir sind, ob wir es nun annehmen oder nicht, ob wir es bejahen oder nicht, hassen oder lieben, da sind wir ja erstmal gar nicht nachgefragt. Wir sind da, weil wir eine Mutter hatten. Schauen Sie mal, hier liegt jetzt auch ein Vorrecht. Die Heilige Schrift sagt interessanterweise im Jeremia 1, ich habe dich vorbereitet von Mutterleibe an. Auch das uneheliche Kind hat eine Mutter. Hier liegt ein unheimlicher Trost für mich persönlich. Es bedarf an dieser Stelle überhaupt gar keiner Minderwertigkeitskomplexe, wie wir sie Jahre und Jahrzehnte hatten in Deutschland und in der Welt, nicht wahr? Für die Minderwertigkeitskomplexe pflegen ja hier sowieso aufzuhören. Auf jeden Fall, aufgrund dessen, dass ich ein uneheliches Kind war, in Berlin übrigens geboren, das erklärt meine große Schnauze, nicht wahr, habe ich dann jahrelang im Heim sitzen müssen, erst bei Pflegeeltern, jetzt hier Einzelheiten zu erzählen, das ging also einfach viel zu weit, dazu brauchte ich viel, viel mehr Zeit. Ich kann das alles nur andeuten, ich war ein sehr schwer erziehbarer Junge, sehr schwierig, nicht wahr? Ich habe schon sehr früh meine Hände und Füße in völlig verkehrter Weise gebraucht. Ich erinnere mich noch, dass mein Pflegevater immer abends, wenn er nach Hause kam, mir die Prügel zu verabreichen hatte, die ich den Tag über verdient hatte, und das war nicht wenig, nicht wahr? Und dann kam er mit seinem Rasierriemen, das gab es damals noch, so ein Lederriemen, nicht wahr, für die Messer zu schärfen. Mit dem Riemen kam er hinter mir her und ich lief dann weg in mein Kinderzimmer, koch und das Bett, nicht wahr. Und wenn er dann schlug mit dem Riemen, weil er einen dicken Bauch hatte, konnte er nicht hinterher krabbeln, nicht wahr, dann trat ich mit dem Fuß zurück und nicht wenig, nicht wahr. Das war so der erste Missbrauch meiner Füße und das ist dann so weitergegangen, furchtbar weitergegangen. Als ich 9 Jahre alt war, sagte meine Mutter zu mir, ich weiß nicht, was sie zu Ihnen gesagt hat, Ihre Mutter. Meine Mutter sagte zu mir, Junge, wenn du so weitermachst, dann endest du im Zuchthaus. Und ich habe gesagt, was will die Alte? Ich gesagt und habe danach gelebt. Eigentlich, wenn man es genau nimmt, habe ich ja gar nicht viel getan. Ich habe Fahrräder geklaut, konnte gar nicht Fahrrad fahren. Nur aus Jux, aus Blödsinn, habe das Fahrrad um die Ecke rum hingestellt, sollte der Eigentümer noch zusehen, wie er das Ding wiederfindet, nicht wahr? Einfach bloß so, um Blödsinn zu machen, Jugendstreiche können sie das alles noch nennen, war mehr oder weniger harmlos, nicht wahr? So geht es Millionen Menschen in Deutschland. Ich habe vor Tausenden und Abertausenden von Jugendlichen in den letzten 6 Jahren meines Dienstes in der ganzen Bundesrepublik, von Ostfriesland bis runter nach Kaufbeuren bei München, die eine Frage gestellt, meine Damen und Herren, wer von Ihnen hat noch nie gestohlen? Und ich habe noch keinen gesehen, der sich gemeldet hat, außer ein Witzbold. Ja, das glaube ich Ihnen ja. Sie sehen auch so aus. Wohlgemerkt, wenn wir keinen Witz machen wollen, dann wissen wir ja alle, irgendwo, oh, nicht. Fängt mit Kleinigkeiten an und die Leute wollen nicht begreifen, dass die Kleinigkeiten schon der Weg sind hin zu dem Größeren, nicht wahr? Das ist ja nicht so ganz uninteressant, diese so makabre Geschichte da im Alten Testament mit der Frucht vom Baum. Ist so eine lächerliche Kleinigkeit, nicht? Aber letztlich ist doch damit die ganze, oder hat damit die ganze Misere begonnen. So jedenfalls sagt es uns die Bibel, nicht wahr? Dass mit diesem ersten Eingriff, nicht wahr, in Gottes Willensbereich, mit dem ersten sich hineinholen des Ungehorsams gegen das Gesetz, alle Unordnung kommt und kam, nicht wahr, bis in diese Stunde. Der Ungehorsam hineingeholt und weitergegeben an den anderen. Einer verführt den anderen zum Ungehorsam, nicht wahr? Und wir wollen es nicht wahrhaben, dass wir ohne Gehorsam letztlich nicht leben können. Schauen Sie, das alles jetzt mal auch ins Große hinein formuliert, damit wir hier nicht bei einem Einzelschicksal stehen bleiben und Sie vor allen Dingen merken, wie das auch zusammenhängt. Fest steht für mich so viel. Diese kleinen Dinge, sowohl im Asozialen als im Sozialen, sind letztlich die Dinge, die dazu führen, dass eines Tages was Großes dasteht. Die kleinen Schritte sind es. Step by step, sagen die Amerikaner, Schritt für Schritt, nicht wahr? Und das ist eben, was wir nicht wollen. Wir wollen die großen Sprünge, wir wollen Superlative, wir wollen mit einem Rutsch drin sein im vollen Vergnügen und im vollen Leben und im Erfolg, nicht wahr? Und wollen nicht begreifen, was die doch alle aus Erfahrung wissen, wie viel Mühe und wie viel Fleiß dazugehört, nicht wahr? Um an irgendeiner bestimmten Stelle zu stehen, um was zu sein, um was darzustellen und einen Titel zu haben und Würden zu haben und ein Gehalt zu haben, Ansprüche zu haben und dergleichen mehr. Es bedarf einer unheimlichen Paukerei und Arbeit auf ihrem Gebiet und so ist es schließlich auf allen Gebieten. Es ist nicht möglich, mit einem Sprung auch bei größtem Talent mit einem Sprung an das Ziel zu kommen. Und so hier beim Christsein und Nicht-Christsein auch nicht. Tausende und Abertausende von kleinen Griffen und Schritten, nicht wahr, sind es, die uns dann eines Tages zu Ergebnissen führen. Entweder zu vollen Zuchthäusern, nicht wahr, und wir werden umso mehr Zuchthäuser bauen müssen, je weniger wir bereit sind, unter die Zucht Gottes zu kommen. Das ist meine schauerliche und furchtbare Erfahrung, die ich mache von Tag zu Tag mehr. Und man kann tatsächlich nur dankbar sein, wenn es nicht noch schlimmer ist, als es schon ist, nicht wahr?
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Das Thema des heutigen Abends heißt 1 Million Patente, 1000 Religionen, ein Evangelium. Die Mathematiker unter uns haben sofort festgestellt, dass eine geometrische Reihe immer mit dem Faktor 1000. 1 mal 1000 ist 1000 und nochmal mal 1000 ergibt 1 Million. Vielleicht erscheint dem einen oder anderen dieses Thema zu kompliziert, und darum möchte ich einen einfacheren Vorschlag machen für dieses Thema. Wir wollen heute nur über ein einziges Stichwort nachdenken. Und dieses eine Wort heißt Erfindungen. Wir reden heute nur über Erfindungen. Wir werden dabei 4 Arten von Erfindungen unterscheiden. Das allerdings ist sehr wichtig, dass wir diese Unterscheidung machen. Und wir wollen dabei 2 Fragen ständig im Auge behalten. Nämlich die erste Frage, von wem stammt die Erfindung und zu welchem Zweck ist diese Erfindung gemacht worden? Wenn wir diese beiden Fragen ständig im Auge behalten, dann werden wir an diesem Abend gemeinsam ans Ziel kommen. Also, wir reden nur über Erfindungen. Wenn wir über Erfindungen nachdenken, dann denken wir zunächst einmal nach über uns selbst. Wir Menschen sind äußerst erfinderisch. Das können wir alle sicher sehr gut bestätigen, weil wir sehr erfinderisch sind, insbesondere wenn wir hier und da eine Ausrede brauchen. Wir sind aber auf allen Gebieten erfinderisch. Immer wenn die Menschheit ein Problem hat, dann haben die Leute darüber nachgedacht und haben nach einer Lösung gesucht. Und sie haben in vielen Fällen eine Lösung gefunden. Ich will das einmal deutlich machen an einigen Zahlen. Manche haben das schon bemerkt, dass ich es mit Zahlen zu tun habe und insbesondere auch eine Vorliebe für Zahlen habe. In der Zeit von 1948 bis 1989 wurden beim Deutschen Patentamt in München 2.426.739 Patente angemeldet. Der deutsche Anteil davon betrug 1.552.333. Also eine immense Zahl von Erfindungen. Pro Jahr werden also etwa 125.000 Patente angemeldet. Das zeigt den Erfinderreichtum des Menschen an. Die Bibliothek des Deutschen Patentamtes in München gehört zu den größten technischen Fachbibliotheken der Welt. Sie umfasst 800.000 Bände. Dort sind 16,5 Millionen Patentdokumente aus dem In- und Ausland ausgelegt. Man kann dort mal hinfahren und dort einmal einsehen in diese Schriften. Und man wird sich überzeugen können davon, wie gewaltig der menschliche Erfindergeist ist, wenn es darum geht, über irgendein Problem nachzudenken und eine Lösung zu finden. Viele Patente, die wir dort finden, haben Vorläufer gehabt. Man hat eine erste Idee gehabt, dann wurde das

0: einmal gebaut und später wurde das verbessert. Und man kann bei dem neuen Modell manchmal gar nicht mehr erkennen, wie die ursprüngliche Erfindung ausgesehen hat. Wir kennen heute, wenn wir durch die Landwirtschaft gehen, diese Mehrfach-Kipppflüge, die von Traktoren gezogen werden. Das geht alles spielend leicht. Das war früher nicht so. Im vorigen Jahrhundert war es eine ganz gewaltige Erfindung, als Darby den Dampfspatenpflug erfunden hat, also ein tonnenschweres Monstrum, das von einer Dampfmaschine angetrieben wurde. An der Seite befanden sich eine ganze Reihe solcher Forken, die haben den Acker bearbeitet. Und wenn bei der nächsten Reihe diese Dampfmaschine da drüber fuhr, dann war der Acker auch gleich plattgewalzt. All das war gleich damit erledigt. Eine der bedeutendsten Erfindungen unseres Jahrhunderts ist der Computer. Ich sagte es neulich schon, der schnellste Computer leistet heute eine Rechengeschwindigkeit von etwa 10 Milliarden Rechenoperationen in einer Sekunde. Konrad Zuse, der den ersten Computer erfunden hat und er lebt ja heute noch, er hatte die Z1 gebaut und später die Z4. Bei der Z4 dauerte eine Multiplikation immerhin noch 3,5 Sekunden. Wir sehen, wie schnell die Entwicklung gegangen ist auf diesem Gebiet. Aber nachgedacht wurde auf allen Gebieten und überall wurden Lösungen erdacht. Als es noch keine Autos gab oder sehr, sehr wenig Autos gab, sich noch nicht jeder ein Auto leisten konnte, da hat man überlegt, wie kann man die Fortbewegung etwas schneller gestalten. Und so kam Robert Michael auf die Idee, einen Kurvenschuh zu erfinden. Das war so ein Apparat, den man unter die Füße schnallte und mit diesem Apparat konnte man erheblich schneller gehen. In der Patentschrift hieß es dann, der Kurvenschuh soll der schnelleren Fortbewegung der Menschen durch Gehbewegung dienen und im Notfalle die Möglichkeit gewähren, Hindernisse zu übersteigen, ohne dass der Läufer genötigt ist, das Gerät zu verlassen. Also ein super Ding der schnellen Fortbewegung. Ein anderes Problem, das die Menschen hatten, als sie noch nicht alle zur Nordsee fahren konnten oder ans warme Mittelmeer, da hatte man die Nordsee zu Hause. Und so hat Dittmann eine Wellenbadschaukel erfunden. Dittmanns Wellenbadschaukel gestattet es, die Wellen nach eigenem Gutdünken zu gestalten. Wer es also liebt, so richtig so einmal kopfunter zu gehen, der kann das also gestalten mit Hilfe der Wellenbadschaukel. Und wer das sanfte Vergnügen liebt, bei dem ist das also auch mit Hilfe dieser Erfindung möglich. Früher waren die Wohnungen viel kleiner und man hatte also nicht ein eigenes Badezimmer. Und so kam jemand auf die Idee, ein Sofa zu bauen, das gleichzeitig auch als Duscheinrichtung dient. Das wurde patentiert mit dem deutschen Reichspatent 27.306 im Jahre 1883. Das Sofa wurde einfach aufgeklappt und dann kamen die Duschen zum Vorschein. Und da konnte die Familie dann eintreten. In der Patentschrift hieß es denn, ein Kombinationsmöbel von ungewöhnlich vielfältigem Nutzen. Eine Brauseeinrichtung war vorgesehen, die in Verbindung mit einer im Bassin befindlichen kleinen Gummisaug- und Druckpumpe steht. Der Badende hat es nur nötig, mit dem Fuß auf den Gummiball zu treten. Also eine ganz einfache Sache. Das war also doch recht gut durchdacht, diese Sache. Nehmen wir noch eine andere Erfindung. Ich weiß nicht, ob Sie heute auch das Problem gehabt haben, wie werde ich mit meinem Haar fertig, dass man da einen schönen geraden Scheitel zieht. Ich war heute auch beim Friseur. Ich habe den Friseur auch eingeladen. Vielleicht ist er sogar hier. Darf ich mal um das Handzeichen bitten? Wo ist mein Friseur? Er wollte sicher kommen. Vielleicht kommt er morgen. Ja, da kam jemand auf die Idee, das war Daniel Keutmann und August Coutel. Sie haben das Problem erkannt, dass man das Haar möglichst gut scheiteln sollte und auch einen geraden Scheitel hinbekommt. Und darum haben diese beiden eine Maschine erfunden, die um den Kopf geschnallt wird. Und da oben im Gestänge ist ein Kamm befestigt. Und dieser Kamm erlaubt das dann, einen sehr, sehr geraden Scheitel zu ziehen. In der Patentschrift hieß es dann, damit jedermann in den Stand gesetzt werde, ohne fremde Hilfe sein Kopfhaar an beliebiger Stelle schnell und gerade zu scheiteln, das heißt, einen solchen geraden Scheitel machen zu können, der an zwei an den Seiten des Kopfes gedachten geraden Linien parallel läuft. Wir sehen also, bei der Patentschrift kommt es genau darauf an, dass man genau festlegt, was da eigentlich patentiert sein soll. Es sind viele Erfindungen gemacht worden. Eine Erfindung ist ein Problem, das uns heute auch angeht, nämlich die Frage der Energieerzeugung. Da kamen Leute auf die Idee, man müsste eigentlich eine Maschine bauen, die von alleine läuft, und zwar ohne Energiezufuhr. Diese Maschinen haben einen bestimmten Namen. Das sind die Perpetua Mobilia. Das sind Maschinen, von denen die Erfinder meinten, sie würden, wenn man sie einmal anstößt, ständig weiterlaufen, und zwar ohne Zufuhr von Energie. Oft haben diese Leute jahrelang daran gearbeitet, sie haben viel Zeit investiert, um eine solche Maschine bauen zu können, aber wir wissen heute aufgrund der Kenntnis der Physik, aufgrund der Kenntnis des Energiesatzes, eine solche Maschine kann niemals gebaut werden. Naturgesetze stehen einfach dagegen. Aller Aufwand, der getrieben worden ist, war letztlich vergeblich. Es sind viele Erfindungen gemacht worden auf vielen Gebieten. Ich kann das hier nur so anreißen. Ich habe hier mal so ein paar Kuriositäten gezeigt, den Computer. Und wir könnten das ergänzen durch viele, viele Beispiele aus der Technik und aus vielerlei Sicht. Wenn wir einmal alle diese Erfindungen zusammennehmen, dann können wir sie zusammenfassen unter der einen Rubrik, indem wir sagen, es sind alles Erfindungen von Menschen. Die Menschen haben darüber nachgedacht und sie sind zu bestimmten Erfindungen gekommen. Wir wollen jetzt eine zweite Kategorie von Erfindungen kennenlernen und zunächst wollen wir einmal uns etwas einhören in diese Problematik. Wenn wir uns zum Beispiel einen Buntspecht ansehen, dann ist bei diesem Buntspecht etwas ganz Besonderes erfunden worden, nämlich er kann mit 25 Stundenkilometern gegen einen Baum schlagen und bekommt dabei keine Gehirnerschütterung. Wenn das mal jemand von uns machen würde, so mit 25 Stundenkilometer gegen eine harte Wand oder gegen einen Baum, ich glaube, das nächste Krankenhaus wäre uns das unsere. Hier bei dem Buntspecht ist ein Gehirn erfunden worden, das völlig gegen Erschütterungen gesichert ist, also problemlos in dieser Weise so arbeiten kann. Es gibt viele andere Beispiele, ich will mal so eine kleine Auswahl nennen. Wenn wir uns einen Kolibri anschauen würden, dann würden wir staunen über die Flugfähigkeiten dieses Vogels. Er kann rückwärts fliegen, vorwärts fliegen, seitwärts fliegen, nach oben fliegen, nach unten fliegen, wie ein Hubschrauber senkrecht starten. Er kann in der Luft stehen bleiben, all das ist möglich. Die Flügelschlagfrequenz beträgt 80 Hertz und ist damit um 60% höher als die Frequenz unseres Wechselstromes. Also das sind gewaltige technische Leistungen, die hier ermöglicht werden bei diesem Vogelflug. Das sind Erfindungen, die bisher noch kein Mensch hat nachbauen können. Oder denken wir an eine ganz bestimmte Art von Fischen. Die können leben in 10.000 Metern Tiefe, in absoluter Nacht, wo kein Sonnenstrahl mehr hinkommt. Und dort unten finden sie sich dennoch, weil sie eigene Lampen haben. Lampen, die am Körper verteilt sind und die mit 100%iger Energieausbeute arbeiten. Alle unsere Lampen, die wir von der Technik her kennen, auch diese schönen Strahler hier in der Stadthalle in Braunschweig, sie haben höchstens einen Wirkungsgrad von 10%. Das meiste, was an Energie zugeführt wird, wird als Wärme abgestrahlt. Nur 10% beträgt die Lichtausbeute. Anders bei diesen Fischen, dort wird die gesamte zugeführte Energie in Licht umgesetzt. Oder denken wir an die Photosynthese, ein äußerst wichtiger Prozess auf unserer Erde, von dem unser Leben grundlegend abhängt. Da wird Lichtenergie umgesetzt in chemische Energieträger. Bisher gibt es keinen Verfahrenstechniker und kein Chemiker und kein Ingenieur auf dieser Welt, der diesen Prozess vollständig verstanden hat. Geschweige denn, dass jemand in der Lage wäre, diesen Prozess der Photosynthese nachzubauen. Und doch findet er in jedem Grashalm statt. Eigentlich ein Armutszeugnis für unsere Wissenschaft, dass wir das nicht fertigbringen, noch nicht einmal verstehen. Und wer irgendein Detail an der Photosynthese erkennt und herausfindet, der kann sicher sein, er bekommt einen Nobelpreis dafür. Weil es ein sehr, sehr schwieriger Prozess ist, der kaum zu verstehen ist. Aber wir können sagen, eine super Erfindung ist das. Eine geniale Erfindung, dieser Prozess der Photosynthese. Oder nehmen wir ein anderes Beispiel. Wenn wir uns Menschen ansehen, die Erbsubstanz, die uns gegeben ist, sodass wir die Information weitergeben zur nächsten Generation, aber auch weitergeben von Zelle zu Zelle, sie ist gespeichert mit Hilfe von den sogenannten DNS-Molekülen. Das sind solche gewundenen Moleküle und da steckt die Information drin. Im Genom des Menschen, in unserer Erbsubstanz, sind 3 Milliarden genetische Buchstaben gespeichert. Und damit ist beschrieben, wie wir konstruiert sind, wie wir gebaut sind. Da ist alles festgelegt bezüglich uns, unserer Persönlichkeit. Wollte jemand diese Buchstaben schreiben, die wir in jeder Zelle stehen haben, und das mit einer normalen Schreibmaschine tun, und wenn er das in einer Zeile schreiben würde, dann würde diese Zeile reichen vom Äquator bis zum Nordpol. Und das ist in jeder kleinsten Zelle unseres Körpers an Informationen enthalten. Wir kommen aus dem Staunen nicht heraus, wenn wir nachdenken über dieses Material der genetischen Speicherung. Stellen wir uns einmal vor, wir würden dieses genetische Material mit Hilfe dieser sogenannten DNS-Moleküle, das sind ja sehr, sehr dünne Fäden, angenommen wir wollten aus einem Stecknadelkopfmaterial einen DNS-Faden ziehen mit dem Durchmesser, wie er in jeder Zelle bei uns realisiert ist, dann könnten wir aus diesem wenigen Material eines Stecknadelkopfes einen solchen langen DNS-Faden ziehen, der 33 Mal um die Erde herumreichen würde. Also eine unglaubliche Dichte in der Informationsspeicherung. Und ich habe weiterhin einmal ein klein wenig gerechnet, weil es mich interessierte, wie viel Information könnten wir speichern auf diesem Material, das Platz hätte im Volumen eines einzigen Stecknadelkopfes. Wenn man das einmal ausrechnet und das in solchen Taschenbüchern umrechnet, dann könnten wir 15 Billionen solcher Taschenbücher in diesem DNS-Material speichern, das Platz hat in einem Stecknadelkopf. Anders ausgedrückt, wenn wir den Stapel aufeinanderlegen würden, dann wäre das ein Stapel, der 500 Mal von der Erde bis zum Mond reichen würde. Oder noch einmal anders ausgedrückt, und dann möchte ich das Zahlenspiel beenden, wir könnten jedem Bewohner dieser Erde 3000 Exemplare dieses Buches zur Verfügung stellen. Das hätte alles Platz im Volumen eines einzigen Stecknadelkopfes. Wenn wir über diese genialen Konzepte nachdenken, die wir in der Schöpfung finden, dann können wir nur staunen über den, der sich das ausgedacht hat. Es ist der Schöpfer. Die Idee der Evolution, dass diese Konzepte von alleine in der Materie entstanden sind, diese Lehre ist die größte Irrlehre des 20. Jahrhunderts. Es gibt keine größere Irrlehre, als dass man glaubt, die Materie bringt es fertig, solche Konzepte von alleine entstehen zu lassen. Aus wissenschaftlichen Gründen ist es unmöglich, weil wir sehen, es sind geniale Konzepte, die wir hinter diesen Werken der Schöpfung sehen. Und wenn wir uns das Grundlegende bewahrt haben des schlussfolgenden Denkens, dann kommen wir alle an den Punkt, dass wir sagen, es ist ein genialer Schöpfer, der das erdacht hat, der das gemacht hat, der das geschaffen hat. Und dieses Wissen finden wir darum auch in allen Völkern der Natur. Es sind Menschen, die nie etwas von Wissenschaft gehört haben, die drüben weit im Dschungel irgendwo leben. Ich kenne einen Missionar, der arbeitet unter den Dumagats auf den Philippinen im Dschungel. Da ist nie ein Weißer hingekommen zuvor. Und ich fragte ihn, diesen Missionar, sag mal, wie machst du das? Wie erklärst du diesen Menschen, dass es einen Schöpfer gibt, der das gemacht hat, den sie gar nicht sehen? Vielleicht ist es leichter für die Leute zu glauben an einen Stein, einen Baum, der sozusagen eine Gottheit ist. Und er sagte, das ist überhaupt kein Problem, das wissen sie alle. Sie denken nach über die Werke der Schöpfung und kommen durch Schlussfolgerung dahin, es muss ein Schöpfer sein, der das alles gemacht hat. Diese Denkfähigkeit haben sie alle. Sie sind auch nicht verführt durch die Lehre der Evolution. Sie haben dieses Wissen, es muss ein Schöpfer sein. Und er sagt mir, ich habe es dann eigentlich sehr einfach. Ich erkläre Ihnen von diesem Gott der Bibel und sage Ihnen, dieser Gott hat geredet mit den Menschen. Er hat sich bezeugt durch Abraham, durch Mose, durch die Propheten und durch viele Menschen, die ihn persönlich kennengelernt haben. Dieser Gott ist dem Menschen nahegekommen. Und er sagt, diese Menschen verstehen es, sie begreifen es und sie nehmen diese Botschaft dankbar an. Damit, wenn wir das alles zusammenfassen, diese Erfindungen, die wir eben kennengelernt haben, dann sind wir eindeutig zu einer zweiten Kategorie von Erfindungen gekommen. Erfindungen, die keineswegs vom Menschen stammen. Das ist ganz eindeutig. Diese Erfindungen sind göttlicher Art. Damit haben wir zwei Kategorien von Erfindungen kennengelernt. Menschliche Erfindungen und göttliche Erfindungen. Wir wollen weitermachen bei unserem Thema Erfindungen. Wir Menschen haben ein großes Problem. Und ich habe es schon angedeutet, wenn wir Menschen ein Problem haben, dann denken wir intensiv darüber nach und wir suchen eine Lösung. Ein grundlegendes Problem der Menschheit ist beschrieben im Neuen Testament, im Römerbrief Kapitel 2 in den Versen 14 bis 15. Und da heißt es, denn die Heiden beweisen, des Gesetzes Werk sei geschrieben in ihrem Herzen, da ja ihr Gewissen es ihnen bezeugt, dazu die Gedanken, die sich untereinander verklagen oder auch entschuldigen. Der Schöpfer hat uns allen ein Gewissen mitgegeben. Und dieses Gewissen klagt uns an oder es entschuldigt uns wegen unserer Schuld gegenüber dem Schöpfer. Dieses Wissen haben wir alle. Und das können wir nachweisen in jedem Stamm, der auf dieser Erde lebt. Und sie überlegen, was kann ich eigentlich tun, um dieses Gewissen zu beruhigen, um mit diesem Schöpfer in Ordnung zu kommen. Nun, jetzt setzt die Erfindungstätigkeit des Menschen ein. Und der Mensch hat erfunden die Religionen. Es gibt nicht nur eine Religion, es gibt Tausende von Religionen auf dieser Erde. Man muss nur zu einem anderen Volk kommen, zu einem anderen Stamm, und wir werden dort eine völlig andere Religion kennenlernen. Wenn wir die Religionen einmal klassifizieren wollen, Kennzeichen kennenlernen wollen, was allen Religionen gemeinsam ist, so sind es drei Punkte, die wir nennen können. Das erste, wir haben es mit Gegenständen zu tun. Das ist das Kennzeichen aller Religionen. Zweitens, wir haben es mit Vorschriften zu tun, die erlassen werden innerhalb dieser Religion.
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3: Und wir haben es mit Menschen zu tun. Menschen, die diese Vorschriften erlassen haben oder die Gründer dieser Religionen oder die Medizinmänner oder wie diese Leute heißen, die dann eine Bedeutung haben. Das will ich einmal auch an einigen Beispielen deutlich machen. In Japan hat man im Namen der Religion das größte Gebäude, das größte Holzgebäude der Welt errichtet. Der Tudaiji-Tempel in Nara ist das größte und auch gleichzeitig das älteste Holzgebäude der Welt, errichtet im Namen der Religion. Und in diesem Gebäude, bin selbst einmal dort gewesen, ich habe das in Augenschein nehmen können, ich habe darüber nur staunen können, da steht die größte Bronzestatue der Welt. Die größte Bronzestatue, die je gegossen worden ist. Sie ist 16,2 Meter hoch und 437 Tonnen Bronze sind darin verarbeitet worden. In Japan gibt es nicht nur den Buddhismus, sondern auch den Shintoismus. Und man kann das sehr deutlich unterscheiden an den Tempeln. Die sehen nämlich völlig anders aus. Die Shinto-Tempel sind von ihrer Struktur her in Rot gestaltet, mit roter Farbe sind sie versehen. Man kann das sofort unterscheiden von den buddhistischen Tempeln. Wenn man jetzt einmal nachschaut, wie viele Menschen folgen in Japan dem Buddhismus und wie viel dem Shintoismus, dann kommt man auf folgende Zahlen. 1 Million dem Shintoismus. Addiert man diese beiden Zahlen, dann kommt man auf 176 Millionen. Die Einwohnerzahl Japans beträgt aber nur 144 Millionen. Wie kommt das? Nun, die Leute sagen, es ist gut, wenn man zu zwei Religionen gehört, tut's die eine nicht, tut's die andere vielleicht, dann sind wir auf der sicheren Seite. Und das beruht vielleicht darauf, dass das Gewissen dann in ganz besonderer Weise beruhigt wird. Wir sehen auch, wie die Menschen sehr intensiv diese Religion betreiben. Man kann an vielen Stellen der Städte sehen, wie dort Krüge aufgestellt sind, mit Sand gefüllt, da kann man Räucherstäbchen reinstellen, ganz bestimmte Vorschriften sind da erlassen, da kann man seine Gebete verrichten und wir sehen, es sind viele Vorschriften, die im Namen der Religionen erlassen werden. Kommen wir in andere Länder, finden wir andere Religionen. In Indien zum Beispiel gibt es den Hinduismus. Von den 600 Millionen Indern folgen 500 Millionen dem Hinduismus. Im Hinduismus kennt man viele Götter und Dämonen und Geister, die dort verehrt werden. Tausende sind es. Und in dieser Religion glaubt man, dass man nach dem Tod noch einmal geboren wird, als irgendein Tier vielleicht, oder wieder als Mensch. All das ist möglich nach dieser Auffassung. Aus diesem Grunde darf auch keine Fliege getötet werden oder sonst irgendein Tier, denn es könnte ja die Großmutter sein, die man auf diese Weise erschlägt. Und darum ist das also in dieser Religion nicht erlaubt. Ich hatte ein Gespräch mit einem Missionar, der in Indien gearbeitet hat, und er hat mir gesagt, ihm war aufgefallen, dass in den Großstädten Indiens sehr viele arme Leute auf den Verkehrsinseln schlafen. Ich dachte, es ist eine merkwürdige Sache, dort, wo des Nachts noch der Verkehr rollt, wo es laut ist, wo die Autoabgase ziemlich konzentriert sind, da legen die Leute sich zum Schlafen hin. Man sollte doch wahrlich einen besseren Ort sich zum Schlafen aussuchen. Und er hat mir das erklärt. Er sagte, das hat eine ganz einfache Lösung. Die Leute gehen dorthin, auf den Verkehrsinseln mit ihren Babys, weil sie dort sicher sind vor Ratten. In Indien darf keine Ratte getötet werden. Und aus diesem Grunde gibt es in Indien 8-mal mehr Ratten als Menschen. Diese Ratten haben einen unbändigen Hunger. Und er sagte mir, er hatte viele Kinder gesehen, denen die Gliedmaßen abgefressen waren von Ratten. Wenn sie draußen geschlafen haben, kamen die Ratten mit ihrem unbändigen Hunger und haben die Finger abgefressen und sonst etwas. Und so geht man dann dorthin, um dort Ruhe zu haben vor Ratten. Ratten dürfen nicht getötet werden. Ich war erstaunt, als ich hörte, welches Land den größten Viehbestand hat. Ich hatte immer gedacht an Argentinien, diese großen Pampas, wo Tausende von Rindern dort gehalten werden. Stimmt nicht. Den größten Rinderbestand der Erde hat Indien. 30 Millionen Rinder leben in diesem Land. Auch diese Rinder dürfen nicht getötet werden. Das Hungerproblem wäre sofort gelöst, wenn man diese Tiere schlachten würde. Im Namen des Hinduismus darf es nicht getan werden. Es ist verboten. Gehen wir noch in ein anderes Land, nach Kamerun. Von Nordkamerun habe ich gehört, da gibt es eine Religion, und in dieser Religion ist es üblich, dass die kleinen Kinder getränkt werden. Nur nicht mit kaltem Wasser, wenn sie Durst haben, oder Milch, sondern sie werden getränkt mit heißem Wasser, mit kochendem Wasser. Die Kinder werden festgehalten und dieses heiße Wasser wird in den Mund gegossen, weil man glaubt, dass auf diese Weise die Geister beruhigt werden. Und man kann sich vorstellen, wie viele der kleinen Kinder das wohl überleben. Aber es wird getan im Namen der Religion. Wir sehen, es gibt sehr, sehr unterschiedliche Religionen, sehr, sehr viele Religionen. Manche Religionen sind sehr, sehr grausam, manche weniger. Es ist sehr, sehr unterschiedlich. Aber eines können wir festhalten, obwohl diese Religionen von Menschen sein, von Gott sein können, halten wir fest, keine der Religionen ist von Gott. Alle Religionen sind von Menschen erfunden. Im Laufe der Zeit, als die Menschen nachgedacht haben, es wurde eine Tradition entwickelt, dann kam immer wieder etwas dazu und so sind die Religionen entstanden. Wenn wir jetzt unsere Erfindungen zusammennehmen, haben wir inzwischen 3 verschiedene Arten von Erfindungen kennengelernt. 2 Rubriken haben wir, menschliche und göttliche Erfindungen. Zu den menschlichen Erfindungen gehören also alle technischen Geräte und alle die Dinge, die Menschen sich erdacht haben, aber auch alle Religionen, alle Philosophien, alle Ideologien, alle diese Gedankensysteme sind von Menschen erfunden. Wenn man die Frage stellt, welche Wirkung haben diese Religionen bei Gott, bei dem lebendigen Gott, dann können wir das nur vergleichen mit einer technischen Beschreibung, mit dem Perpetuum mobile, wie wir es vorhin kennengelernt haben. Es ist unmöglich, dass eine Maschine von selbst läuft, dass sie von selbst Energie erzeugt. Und genauso ist es mit den Religionen. Es ist unmöglich, mit Hilfe der Religionen zu Gott zu kommen. Es ist eine Frage, die sehr viele Menschen bewegt und ist eine der häufigsten Fragen, die mir begegnet ist im Gespräch mit den Menschen. Was ist mit den anderen Religionen? Eine Frage, die uns zutiefst bewegt, weil wir darüber nachdenken. Und zu diesem Erfindungsreichtum der Menschen gehört auch ein Bild, wie sie sich die Religionen vorstellen. Und da haben sie folgende Idee entwickelt. Man muss sich das so vorstellen mit den Religionen. Es ist ein großer Berg und ganz oben auf dem Berg, da wohnt Gott. Und die Religionen versuchen vom Fuße des Berges hochzugehen, an den Berg, um zu Gott zu gelangen. Die einen versuchen das mit Buddhismus und gehen an der Nordseite des Berges vielleicht hoch. Und die anderen sagen, nein, das ist der falsche Weg oder das ist ein anderer Weg. Der Islam, wir müssen an der Südseite an den Berg hochgehen. Und andere sagen, nein, wir haben noch eine andere Religion, die Religion der Indianer, und sie gehen an einer ganz anderen Seite hoch. Aber alle versuchen, den Berg zu erklimmen. Alle wollen zu Gott. Dieser eine Gedanke ist einzig und allein daran richtig, dass sie auf der Suche sind nach Gott. Aber es ist so, niemand, kein Mensch kann diesen Berg besteigen, auf dem Gott ist. Die Kluft zwischen Gott und Mensch ist so groß durch die Sünde des Menschen, dass niemand aus eigener Kraft zu Gott gelangen kann. Es ist unmöglich. Und selbst wenn wir die beste Religion hätten, wir würden damit nicht zu Gott kommen. Als ich in Japan war, hatte ich ein Gespräch mit einem Wissenschaftler und er erzählte mir, wissen Sie, wir Japaner haben die beste Religion, die es gibt. Und ich habe ihm sogar recht gegeben. Ich sage, das kann sein, dass sie die beste Religion haben. Es gibt ja sehr viele Religionen. Aber wir brauchen den Weg zu Gott und den schaffen sie mit keiner Religion. Wir hatten ein sehr gutes, ein sehr langes Gespräch über den Weg, wie man zu Gott kommen kann. Halten wir fest, keine Religion kann uns zu Gott führen. Ohne Ausnahme, keine einzige. Alle Religionen haben das Kernproblem des Menschen zwar erkannt, nämlich die Trennung des Menschen von Gott. Diese Erkenntnis ist da. Wir wollen jetzt hören, welche Aussage macht der lebendige Gott bezüglich der Religionen, bezüglich aller Religionen, die wir Menschen erfunden haben. Und die Bibel nennt alle Religionen Götzendienst, Abgötterei und Zauberei. Die Bibel verwendet sehr oft Bilder, um uns das deutlich zu machen. Die gute Beziehung eines Menschen zu dem lebendigen Gott, zu Jesus Christus, wird verglichen mit einer gut gehenden Ehe, wo das Verhältnis gut aufeinander abgestimmt ist, wo einer auf den anderen achtet, wo man merkt, da ist Harmonie in dieser Ehe. Das Bild verwendet die Bibel, um uns deutlich zu machen, wie das Verhältnis zu dem lebendigen Gott sein soll. Und das Gegenbild zur Ehe ist das Hurenbild, ist der Ehebruch. Das ist das Gegenbild. Und in diesem Gegenbild schildert die Bibel das Verhältnis des Menschen mit den Religionen. Das ganze Alte Testament ist voll davon, indem sie immer wieder diesen Kampf ansagt gegen alle Religionen, die die Menschen erfunden haben. Und wir können jetzt die Frage stellen, führen die Religionen letztlich doch alle zu Gott? Führen sie doch in die Ewigkeit zu dem lebendigen Gott hin? Die Antwort gibt uns Gott selbst. Hören wir einmal auf einige Aussagen, die wir in der Bibel zu diesem Thema finden. In 1. Korinther 6, in den Versen 9 bis 10 lesen wir, wisset ihr nicht, dass die Ungerechten werden das Reich Gottes nicht erben? Lasset euch nicht irreführen, weder die Unzüchtigen noch die Götzendiener noch die Ehebrecher werden das Reich Gottes ererben. Hier sind sie bezeichnet, die Götzendiener, aber auch die Ehebrecher. Auch die Ehebrecher werden das Reich Gottes nicht sehen. Wenn aus dieser Kategorie jemand unter uns ist heute, er sollte sofort umkehren und diese Sache bereinigen und beseitigen und sich Gott zuwenden. Und wenn jemand Anhänger ist irgendeiner Religion, dann rufen wir ihn, komm raus aus deiner Religion und komme zu dem lebendigen Gott hin, dazu du berufen bist. Oder in Galater 5, Vers 19 bis 21, da lesen wir, offenbar sind die Werke des Fleisches, Götzendienst, Zauberei. Die solches tun, werden das Reich Gottes nicht erben. Und nehmen wir noch ein Vers aus der Offenbarung, Kapitel 22, Vers 15, da heißt es, draußen sind die Zauberer und die Götzendiener. Sie werden nicht hineingehen in das Reich Gottes. Das ist die klare Aussage Gottes. Und weil das so ist, weil uns nichts retten kann, keine Erfindung des Menschen, darum hat Gott selbst eine Erfindung gemacht. Warum macht Gott eine Erfindung für uns? Der einzige Grund, warum Gott etwas für uns erfunden hat, ist nur in seiner Liebe begründet. Wir sind alle abgewichen von Gott. Wir sind alle in die Irre gegangen. Aber Gott liebt uns. Die Barmherzigkeit Gottes ist so groß, dass er generell für die gesamte Menschheit eine Erfindung gemacht hat. Diese Erfindung, die wir jetzt kennenlernen wollen, ist die bedeutendste Erfindung, die je gemacht worden ist. Es gibt keine größere Erfindung als diese. Unabhängig davon, dass wir sie unter diesen vielen Patenten im deutschen Patentamt gar nicht vorfinden. Auch die Werke des Schöpfers finden wir ja nicht im Patentamt angemeldet. Aber dieses Patent, ich möchte es dennoch als Patent bezeichnen, dieses Patent Gottes sollten wir sehr genau kennenlernen. Es ist das Evangelium von Jesus Christus. Das ist, so möchte ich es einmal sagen, die super Erfindung Gottes. Mit Hilfe des Evangeliums können wir alle Zugang bekommen zum Reiche Gottes. Und wenn wir der größte Sünder sind von Braunschweig oder auch von der Umgebung, wer immer wir auch sein mögen, es ist die Gnade so groß durch das Evangelium, dass wir gerettet werden können. Und darüber freue ich mich, dass ich eine solche Botschaft verkündigen kann, allen Menschen. Es ist niemand heute hier in der Stadthalle, den Gott nicht liebt. Es ist niemand da in dieser Stadthalle, für den diese Erfindung keine Gültigkeit hat. Wir unsererseits müssen diese Erfindung nur für uns in Anspruch nehmen. Die beste Erfindung, die beste technische Erfindung hilft mir nichts, wenn ich sie nicht nutze, wenn ich sie nicht anwende. Dann ist das nur eine Erfindung, die beim Patentamt registriert ist und andere nutzen sie. Ich muss dieses Patent selber ausnutzen, dann habe ich etwas davon. Und so ist das mit dem Patent des Evangeliums von Jesus Christus. Das muss ich selber anwenden, das muss ich selber annehmen und mit diesem Evangelium leben. Und dann habe ich die Verheißung, dass ich das ewige Leben erreichen werde. Und zwar erreicht man das ewige Leben nur mit Hilfe des Evangeliums. Niemand kann aus eigener Kraft zu Gott kommen. Die Kluft zwischen dem heiligen Gott und dem sündigen Menschen ist so groß, dass das niemand überbrücken kann. Aber das Evangelium von Jesus Christus überbrückt diese Kluft. Es ist die Brücke, die Gott selbst gebaut hat. Jetzt stellt sich natürlich die Frage, warum musste Gott eigentlich diese Erfindung machen? Wozu eine Erfindung? Und das hängt damit zusammen, das müssen wir genau diagnostizieren. Und die Bibel sagt uns, wie oder warum dieses Evangelium notwendig war. Und Gott stellt sich uns vor als Arzt. Er untersucht uns Menschen, er stellt eine Diagnose und er stellt fest, wir sind todkrank. Alle, ohne Ausnahme, egal wie wir heißen, ob wir Werner Gitt heißen oder Hans Müller oder Klaus Joachim von der Superheide oder wie auch immer, was für Namen jeder hat, alle Menschen fallen unter dieser Diagnose Gottes, alle, ohne Ausnahme. Hören wir einmal uns diese Diagnose Gottes an, was Gott zu uns sagt, wer wir sind, was ist das Ergebnis der Untersuchung Gottes? Gott sagt uns die Wahrheit. Er hat uns ja konstruiert. Und so weiß er genau, wie es mit uns bestellt ist. Schon im Alten Testament beginnt diese Beschreibung des Menschen. In 1. Mose 8, Vers 21 lesen wir, das Dichten des menschlichen Herzens ist böse von Jugend auf. Von Jugend auf ist das unser Wesen. Oder in 1. Könige 8, Vers 46, denn es ist kein Mensch, der nicht sündigt. Oder in Esra 9, Vers 15, siehe, wir sind vor dir in unserer Schuld, denn um des Willen ist nicht zu bestehen vor dir. Oder in Hiob 14, Vers 4, kann wohl ein Reiner kommen von den Unreinen? Auch nicht einer. Oder im Psalm 14, Vers 3, aber sie sind alle abgewichen und allesamt untüchtig, da ist keiner, der Gutes tue, auch nicht einer. Oder nehmen wir Psalm 143, Vers 2. Vor dir ist kein Lebendiger gerecht. Oder nehmen wir es in Jesaja 1, Vers 5 und 6. Da kommt es ganz deutlich. Da können wir es dann begreifen, worum es wirklich geht. Das ganze Haupt ist krank. Das ganze Herz ist matt. Von der Fußsohle bis aufs Haupt ist nichts Gesundes an ihm. So todkrank sind wir Menschen vor dem lebendigen Gott. Wenn jemand todkrank ist, was braucht er dann? Ja, Medizin. Stellen wir uns vor, wir haben eine ganz schlimme, tödliche Krankheit. Und da kommt jemand und sagt, ich habe eine tolle Idee. Da hilft ein guter Kamillentee. Ich persönlich trinke auch sehr gerne Kamillentee. Und ich finde den sehr lecker. Aber ich würde den nicht einnehmen als Mittel, wenn ich eine todkranke Krankheit hätte, eine Krankheit, die zu Tode führt. Dann würde ich sagen, was für Mittel gibt es denn da, dass es mir helfen kann? Und so ist es hier auch. Wenn jemand eine Blinddarmentzündung hat und geht zum Arzt und der Arzt sagt ihm das und der Betreffende sagt, stimmt nicht, das glaube ich nicht, das kann bei mir gar nicht sein, habe ich noch nie gehabt in meinem Leben, noch nie eine Blinddarmentzündung. Ich gehe wieder nach Hause und wenn ich nach Hause gehe, meine Frau wird den Bauch massieren und schon wird alles wieder weggehen. Hat immer geklappt. Diesmal nicht. Die Krankheit führt zum Tode, wenn es nicht eine Operation gibt. Und genau das sagt uns Gott. Unsere Krankheit ist so tief, so schlimm, dass sie zum ewigen Tode führt. Das ist die Diagnose Gottes für uns alle. Und zwar unabhängig, wer wir sind. Ob wir vielleicht fromm sind oder unfromm sind. Es gibt sehr viel Frömmigkeit, das nichts anders ist als Religion. Hat mit dem Evangelium nichts zu tun. Ich habe einmal gehört, dann sollte jemand 50 Vaterunser beten, weil er irgendeine Sache da berissen hatte. Also ich finde, das ist die schlimmste Religion, wer so etwas verschreibt. Das Gebet, das der Jesus uns gelehrt hat, so zu missbrauchen, als Strafe, es ist unmöglich. Das ist Religion in Reinkultur. Hat nichts, aber absolut nichts mit dem Evangelium zu tun. Das wollen wir ganz deutlich herausstellen. Das ist alles Religion. Sehr viel Religion kann auftreten in frommem Gewande und ist doch Religion. Alle Sekten betreiben in sehr starkem Maße Religion. Das hat mit dem Evangelium nichts zu tun, dass wir das nicht verwechseln. Das Evangelium ist etwas ganz anderes. Aber wenn wir zunächst einmal begreifen könnten, dass wir alle todkrank sind und uns nicht irgendwo zurückziehen in unser Schneckenhaus, vielleicht sogar in ein frommes Schneckenhaus. Die Bibel sagt, wir müssen uns alle bekehren. Und wenn wir noch so fromm wären, müssten wir uns dennoch bekehren. Auch die fromme Frau, die Lydia, hat sich bekehrt. Sie war sogar gottesfürchtig. Und zwar echt gottesfürchtig. Und doch hat sie sich bekehrt, als sie das Evangelium gehört hat. Das Evangelium, das Gott erfunden hat für uns, ist ein Rettungsweg, der mit absoluter Sicherheit ins Reich Gottes führt. Mit einer Gewissheit, wie wir Menschen sie nicht mehr beschreiben können. So gewiss ist das Evangelium, weil es von Gott erfunden ist. Und die Bibel sagt uns, es gibt keinen anderen Weg in das Himmelreich, als nur durch das Evangelium. Hören wir einmal einige dieser Aussagen, die uns das ganz deutlich sagen. In Apostelgeschichte 4, Vers 12 heißt es, in keinem anderen ist das Heil, ist auch kein anderer Name unter dem Himmel den Menschen gegeben, darin wir sollen selig werden. Nichts, kein Name, nichts ist möglich. Nur der Name Jesu allein. Oder in 1. Johannes 5, Vers 12, wer den Sohn hat, der hat das Leben. Wer den Sohn Gottes nicht hat, der hat das Leben nicht. Wir merken, das geht immer binär bei Gott. Entweder so oder so. Entweder gehören wir zu der einen Seite oder zu der anderen Seite. Es ist schlimm, wenn wir in unseren Tagen vieles fromm verwischen und alles gleich machen. Die Welt ist nicht gleich. Gott teilt die Menschheit ganz klar in zwei Bereiche ein. In Menschen, die den Sohn Gottes haben und in solche, die den Sohn Gottes nicht haben. Wer den Sohn Gottes hat, hat ewiges Leben. Das aber mit großer Gewissheit. Er darf wissen, ich habe ewiges Leben. Und wer den Sohn Gottes nicht hat, der hat dieses ewige Leben nicht. Er ist am Ende der Tage verloren. Und darum rufen wir in diesen Tagen, kehre um von deinem alten Weg und kehre hin zu diesem Jesus Christus, Bekehre dich zu diesem Jesus. Komm in die Aussprache. Mache dein Leben fest bei diesem Jesus. Und dann erfährst du das Heil in diesem Herrn. Dann erfährst du die Wirkung des Evangeliums, die rettende Kraft des Evangeliums. Diese rettende Kraft des Evangeliums ist groß, für jeden so groß, dass jeder heute Abend gerettet werden kann. Ich freue mich, dass das an jedem Abend Menschen begreifen, die das festmachen und die frohen Herzens nach Hause gehen. Manchmal kommt jemand zur Aussprache und sagt, ja, ich weiß gar nicht, wie geht das und wie mache ich das? Ich sage, alles wird hier erklärt, Punkt für Punkt. Wir gehen Schritt für Schritt durch. Und am Ende merke ich, wie die Gesichter strahlen, wie deutlich wird, die Erfindung des Evangeliums von Gott hat sich ausgewirkt, hat Wirkung, verändert den Menschen, gibt dem Menschen ewiges Leben. Und darum sagt der Apostel Paulus auch im 1. Korintherbrief, Kapitel 3, Vers 11, einen anderen Grund kann niemand legen, außer dem, der gelegt ist, welcher ist Jesus Christus. Alle anderen Gründe, die wir in dieser Welt legen, sind Gründe der Vergeblichkeit. Sie haben am Ende der Tage keinerlei Bedeutung. Völlig ohne Belang. Weil das so ist, weil uns keine Religion retten kann. Darum hat der Jesus auch gesagt, geht hinaus und verkündigt dieses Evangelium allen Menschen, aller Kreatur. Ist doch eine ganz einfache Logik. Wenn es eine Religion gäbe unter den 1000 Religionen, hätte doch Jesus es sich sehr, sehr einfach machen können. Er hätte sagen können, ihr lieben Leute, geht alle nach Indien oder noch weiter nach Japan oder vielleicht auch gar nicht so weit bis nach Ägypten oder sonst irgendwo und nehmt die Religion dieser Leute an. Wenn ihr diese Religion annehmt, seid ihr gerettet, dann kommt ihr in den Himmel. Das hat der Jesus aber nicht gesagt. Er hat gesagt, geht hin und verkündigt allen diese eine Botschaft des Heils. Ich freue mich, dass diese Botschaft so einzigartig ist und auch so eindeutig ist. Darum können wir diese Botschaft auch so klar weitersagen. So klar, dass es jeder verstehen kann. Er braucht sich nur zu konzentrieren auf dieses Evangelium von Jesus Christus. Eine ganz einfache Sache eigentlich. Und darum ruft uns Gott auch einfach zu ihm hin, indem wir zu seinem Namen, zu dem Namen Jesu Christi Ja sagen. Wer den Namen des Herrn Jesus wird anrufen, der soll gerettet werden. Eine wunderbare Sache. Das ist die Wirkungskraft des Evangeliums. Wer den Herrn Jesus Christus so ganz annimmt, mit seinem ganzen Herzen und ihm folgen will, bei dem ist das Evangelium von Jesus zum Zuge gekommen. Wir müssen eines bedenken, unser Grundzustand ist der Grundzustand der Verlorenheit. Wir gehen nicht irgendwie verloren durch irgendwelche Dinge, sondern wir befinden uns alle von Natur aus auf dem breiten Pfad der Verlorenheit. Da brauchen wir gar nichts dran zu tun. Da sind wir einfach drauf. Das sagt uns die Bibel. Wir müssen deutlich von diesem Weg abzweigen. Dieser Weg ist schmaler als der breite Weg. Viel, viel schmaler. Darum auch heißt er so, weil es viel, viel weniger Menschen sind, die diesen Weg suchen. Die meisten Menschen suchen den eigenen Weg der Religion. Man kann sich auch eine Privatreligion machen. Ich habe viele solche Leute kennengelernt, die sich eine ganz eigene, spezielle Privatreligion zugeschustert haben. Und die sagen, wenn ich dies und jenes tue, dann wird Gott das sehen, er wird das anerkennen. Und was wollen Sie eigentlich mit dem Evangelium? Das wird Gott schon sehen. So klein ist Gott nicht. Gott ist viel, viel größer. Er wird sich irren. Gott hat sich festgelegt. Gott, wenn Gott etwas sagt, dann ist das wahr. Und dann gilt das. Und dann können wir nur das eine tun, dieses annehmen und ihm folgen.
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3: Denn Gott meint es wirklich gut mit uns. Gott hätte da auch sagen können, ja weißt du, du lieber Mensch, du bist zwar todkrank, du bist ja unheilbar krank, aber nun sieh zu, wie du fertig wirst damit. Das tut Gott nicht, sondern Gott hat alles daran gesetzt, um dieses Evangelium für uns zu erwirken. Der Preis für dieses Evangelium war sehr, sehr hoch. Das war nicht ein Klumpen Gold. Den hätte Gott sofort erfinden können, durch Schöpfung erschaffen können. Hätte sagen können, es wird und es ward, dann wäre da ein Klumpen Gold gewesen. Und hätte ein Klumpen Gold für Sünde gegeben. Das ging nicht. Dieser Preis reicht nicht. Der Preis für die Sünde war das Leben des Sohnes Gottes. Jesus musste am Kreuz verbluten, sein eigenes Leben hingeben, damit wir frei ausgehen können. Es ist der größte Preis, der je gezahlt worden ist. Nämlich Gott selbst musste verbluten, um unserer Sünde willen. Er hat es wirklich getan und daran sehen wir, wie groß die Liebe Gottes ist. Wer tut das für uns? Wer geht für uns in den Tod? Niemand. Das tut nur Gott selbst. Aber er hat es getan und darum ruft er uns, dass wir frei werden können. Ich hielt einmal einen Vortrag in einem Gymnasium. Ich habe gesprochen über das Thema Schöpfung, ein Thema, das mich in besonderer Weise natürlich interessiert, auch als Naturwissenschaftler. Und am Ende habe ich gestaunt, da stand ein Mädchen auf und sagte, sagen Sie mir mal, ich habe eine ganz andere Frage, Sie haben da gar nicht drüber gesprochen, aber wie ist das eigentlich, können Sie mir naturwissenschaftlich beweisen, dass es eine Hölle gibt? Ich dachte, eine merkwürdige Frage, wie kommt dieses Mädchen auf diese Frage? Und ich sagte ihr, naturwissenschaftlich kann ich das nicht beweisen, aber an einer Stelle kann ich es Ihnen zeigen, dass es diesen Ort der Verlorenheit gibt. Den können Sie nämlich ablesen am Kreuz von Golgatha. Dort starb der Sohn Gottes um unsere Sünde willen. Er starb dort, um uns vor der Hölle zu erretten. Das war der einzige Grund für Golgatha. Nichts anderes. Das war nicht ein Spektakel für die Weltgeschichte, sondern das war ein ernstes Ereignis, ein Ereignis der Liebe Gottes, um alles daran zu setzen, damit wir nicht an jenen schrecklichen Ort kommen. Das war der Grund. Das hat Gott getan durch seinen Sohn Jesus und darum können wir jetzt abzweigen von der breiten Straße. Jeder kann kommen. Jeder ist eingeladen, den Weg zu verlassen der eigenen Religion, den Weg des eigenen Denkens, den Weg der eigenen Philosophie, den Weg der eigenen Ideologie, den Weg der eigenen Gedankensysteme und wir wenden uns zu dem Herrn Jesus Christus und wir werden frei sein. Wer hier und heute den Herrn Jesus Christus annimmt, der geht heute nach Hause als ein Kind Gottes. Und er darf nachher, wenn er nach Hause kommt, und auch hier schon, darf zu dem Schöpfer Himmels und der Erden Papa sagen. Kann sagen, du mein lieber Papa. So steht es in der Bibel. Aber, aramäisch, aber lieber Vater, dürfen wir sagen, wenn wir Jesus Christus angenommen haben, wenn wir dieses Evangelium für uns ganz persönlich in Anspruch nehmen, dann gilt uns das. Dann gilt uns diese Botschaft. Das gilt für jeden in dieser Halle. Vielleicht auch für den einen oder anderen im Chor, der das noch gar nicht so hundertprozentig festgemacht hat. Ich hatte neulich eine Veranstaltung im Zelt und habe das auch so gesagt von dem Evangelium. Und ich drehe mich so rum zum Chor, ich sage, das gilt auch für den Chor. Da kommt hinterher eine Frau aus dem Chor zur Aussprache und sie sagt, ich möchte auch dieses Evangelium von Jesus Christus annehmen. Und wissen Sie, hier neben mir sitzt mein Mann, den habe ich mitgebracht, der ist Moslem. Und der hatte noch einige Fragen. Wir haben die Fragen geklärt und er sagte, ich möchte das auch annehmen. Und diese Menschen, ich habe hinterher mehrmals Post bekommen von diesen Leuten, die sind so froh geworden mit dem Evangelium. Eine Veränderung ist hineingekommen, da ist jemand von der Religion abgesprungen und zum Evangelium hin, zu Jesus Christus gekommen. Da ist jemand von der Religion abgesprungen und zum Evangelium hin, zu Jesus Christus hin. Das ist möglich.

Wert. Und der ist eingeladen zum Gespräch. Der soll heute kommen. Der soll sich heute entscheiden mit seinem Leben. Und er kann frohen Herzens nach Hause gehen. Das steht zur Debatte heute. Heute stehen Ewigkeiten in deiner Entscheidung, die du entscheidest. Triff eine gute Entscheidung für die Zukunft. Ich habe eine Schrift gefunden von der Bundesbahn. Nun nicht deswegen, weil ich ein großer Anhänger der Bundesbahn bin, obwohl ich lieber mit der Bundesbahn fahre als mit dem Auto. Aber ich habe mir diese Schrift sofort mitgenommen. Ich denke, das kannst du gebrauchen, wenn du mal irgendwo das Evangelium verkündigst. Und da steht, ist ein Zug drauf auf dieser Schrift und oben drüber steht, die Weichen für die Zukunft stellen. Genau das ist das Thema von heute Abend. Stelle die Weichen für dein Leben, für deine Zukunft heute Abend. Was du heute stellst in deinen Weichen des Lebens, hat Ewigkeitsbedeutung. Du bist eingeladen, dieses Evangelium, diese Erfindung Gottes für dich heute in Anspruch zu nehmen. Der Jesus ruft dich ganz persönlich. Geh nicht vorüber.

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1: Warum? Gibt Gott denn keine Antwort? Warum diese unheilbaren Krankheiten? Als Jesus vorüberging, sah er einen Menschen blind von Geburt. Und seine Jünger fragten ihn und sagten: Rabbi, wer hat gesündigt, dieser oder seine Eltern, dass er blind geboren wurde? Jesus antwortete: Weder dieser hat gesündigt noch seine Eltern, sondern damit die Werke Gottes an ihm offenbart würden. Johannes Evangelium, Kapitel 9, die Verse 1 bis 3. Als aber Jesus es hörte, sprach er: Diese Krankheit ist nicht zum Tod, sondern um der Herrlichkeit Gottes willen, damit der Sohn Gottes durch sie verherrlicht werde. Johannes Evangelium, Kapitel 11, Vers 4. Warum trifft es gerade mich? Ich komme vom Arzt. Mit schweren Beinen steige ich zu meiner Wohnung hinauf. Nun weiß ich es. Ich habe Krebs. Er versuchte, die Sache harmlos darzustellen, aber ich wollte es genau wissen. Die Operation sei nicht schwierig, doch bin ich nachher noch ein normaler Mensch, voll arbeits- und leistungsfähig? Oder bricht die Krankheit in kurzer Zeit auch an anderen Stellen aus? Auf der Straße habe ich mir die Passanten angesehen. Wie leichtfüßig gehen sie hin und her. Sie lachen und scherzen. Sie können sich noch für alles interessieren. Warum hat die Hand des Schicksals gerade mich ergriffen und geknickt? Ja, warum? Bis vor wenigen Tagen noch ist es uns eigentlich immer gut gegangen. Wir hatten Frieden in unserer Familie, gesunde Kinder, ein gemütliches Heim. Wir konnten uns vieles leisten. Aber seit dem letzten Wochenende ist alles anders geworden. Wir fuhren über Land und da geschah es. Zusammenprall mit einem anderen Wagen auf vereister Fahrbahn. Wir anderen kamen mit leichten Verletzungen davon, aber meine Frau liegt bewusstlos im Krankenhaus. Was wird nun aus ihr? Aus uns? Wir wissen es nicht. Die Sonne ist von einem Augenblick zum anderen aus unserem Leben verschwunden. Alles liegt so dunkel vor uns. Warum trifft es gerade uns? Wie viele solche Fälle ereignen sich jeden Tag? Hier noch ein Beispiel aus der Bibel. Von König Hiskia wird berichtet, dass sein Tun vor Gott recht war. Sein Vater hatte in Jerusalem dem heidnischen Götzentum Tür und Tor geöffnet, er aber zerschlug die Bildsäulen der falschen Götter und räumte weg, was das Volk Israel zum Götzendienst verleiten konnte. Auch wich er nicht von den Geboten Gottes ab. Seine Geschichte wird in Jesaja 38 erzählt. Konnte man da nicht erwarten, dass Gott ihm half? Gewiss, er tat es auch. Als der König von Assyrien mit einem übermächtigen Heer gegen Jerusalem vorrückte, da hinderte ihn Gott daran, einen Wall gegen die Stadt aufzuschütten und die Mauern zu durchbrechen. Ja, keinen einzigen Pfeil durfte er hineinschießen. Und in der gleichen Nacht ging ein Engel Gottes aus und schlug im feindlichen Heer 185.000 Mann, sodass sich die Assyrer geschlagen geben mussten. Ein verdienter Erfolg für Hiskia, werden sie sagen. Auch er selbst mag ähnlich gedacht haben. Aber gerade in jenen Tagen wird er todkrank. Der Prophet muss ihm ausrichten: So spricht der Herr. Bestelle dein Haus, denn du wirst sterben und nicht genesen. Auch hier die Hand, die scheinbar ohne zu fragen nach einem Menschen greift. Hiskia hat alles andere erwartet, nur das nicht. Er ist ganz zerschlagen und voller Warum. Warum trifft es gerade mich? Doch was tut er? Er wendet sich im Gebet an Gott. Haben Sie dies auch schon getan, nachdem Sie ein schwerer Schlag getroffen hat? Es ist das Beste, was wir tun können. Hiskia betete: Ach Herr, gedenke doch, dass ich in Wahrheit und mit ungeteiltem Herzen vor deinem Angesicht gewandelt bin und getan habe, was gut ist in deinen Augen. Er weint sehr. Er mag denken: Nachdem nun im Land Ruhe eingekehrt ist, soll ich durch die Pforten des Totenreichs gehen, bevor meine Lebenszeit erfüllt ist? weder Gott noch den Menschen länger dienen können? Sieht ein Mensch den Tod so unmittelbar vor sich, kommen ihm seine Sünden in den Sinn. Auch dem frommen Hiskia geht es nicht anders. Angstvoll blicken seine Augen zum Himmel und sein Herz schreit, »O Herr, mir ist bange! Tritt als Bürge für mich ein!« Eigenartiges Gebet. Darf einer vor den Richter treten und ihn bitten, »Nimm mir meine Verfehlungen weg, damit ich vor dir bestehen kann?« Kein Richter könnte auf ein solches Bekenntnis hin die Strafe erlassen. Er müsste das Wort schuldig aussprechen und Sühnung fordern. Aber Gott, der Richter aller, will und kann anders handeln, weil sein Sohn Jesus Christus in seinem Auftrag am Kreuz die Sünden derer getragen und gesühnt hat, die, wie Hiskia, mit bußfertigem Herzen vor ihn treten. Jesus ist vor Gott als Bürge für sie eingestanden. Und Gott hat in seiner Liebe zu ihnen die Strafe zu ihrem Frieden auf seinen Sohn gelegt. Das gilt sowohl für die Menschen damals wie auch für die Sünder von heute. Bedingung ist, dass der Mensch sich im Glauben auf diesen stellvertretenden Bürgen stützt. Sogleich empfängt Hiskia die freudige Sicherheit, Gott hat alle meine Sünden hinter seinen Rücken geworfen. Das also ist der Zweck seiner Seelennot. Und er ruft aus, siehe, zum Heil wurde mir bitteres Leid. Dies spielt sich in wenigen Stunden ab. Der Prophet ist noch nicht weit, da sagt Gott zu ihm, kehre um, und sprich zu Hiskia, ich habe dein Gebet gehört, ich habe deine Tränen gesehen. Siehe, ich will dich heilen. Am dritten Tag wirst du in das Haus des Herrn hinaufgehen, und ich will zu deinen Tagen 15 Jahre hinzufügen. Nicht die 15 Jahre Lebensverlängerung, sondern die Sicherheit des ewigen Heils seiner Seele und der Vergebung seiner Sünden war der größte Gewinn, den Hiskia aus dieser Krankheit davonträgt. Die Hand Gottes, die uns schlägt, will auch uns dazu bringen, dass wir vor ihn treten, uns vor ihm niederbeugen und durch Glauben an Jesus Christus die Frage unserer Sünde und Schuld für immer vor ihm regeln. Haben Sie das schon getan? Sonst tun sie es heute. Denn sie wissen nicht, wie viele Lebensjahre Gott ihnen hinzufügen wird. Kommt, lasst uns miteinander rechten, spricht der Herr. Wenn eure Sünden wie Scharlach sind, wie Schnee sollen sie weiß werden. Jesaja Kapitel 1, Vers 18. Ein Versehen mit Folgen. Ein junger Mann hatte schon einige Jahre an der Universität studiert. Eigentlich wollte er Jurist werden. Aber das Studium gefiel ihm nicht. Um etwas Zerstreuung zu finden, nahm er Reitstunden. Da, in der Welt der Pferde und der Reiter, fühlte er sich zu Hause. Finanziell konnte er es sich gut leisten. Er dachte sogar daran, sein Studium an den Nagel zu hängen, um eine Reitschule zu eröffnen. Dann aber wurden seine Pläne über den Haufen geworfen. Bei einem missglückten Sprung seines Pferdes schlug er so unglücklich auf dem Boden auf, dass man ihn mit ernsten inneren und äußeren Verletzungen ins Krankenhaus bringen musste. Es sah nicht so aus, als ob er je wieder in den Sattel steigen könnte. Im Krankenbett hatte er nun viel Zeit zum Nachdenken, und weil die Heilung so unsicher schien, beschäftigte er sich viel mit dem Gedanken an sein Sterben. Das machte ihn aber unruhig und erfüllte ihn mit Furcht. Gab es nicht einige schwarze Blattseiten in seinem Lebensbuch, die er anderen Menschen lieber nicht zeigen wollte? Noch mehr aber plagte ihn der Gedanke, dass er einst vor dem heiligen und allwissenden Gott darüber werde Rechenschaft ablegen müssen. Und dann? Er wusste, dass er verloren sein würde. Für ewig verloren. Er nahm sich ernsthaft vor, ein anderes Leben zu beginnen, wenn er je wieder gesund werden sollte. Eine Pflegefachfrau kam herein und begann in aller Stille, um sein Bett herum eine Trennwand aufzustellen. Dadurch fuhr ihn ein großer Schrecken. Er wusste, was das bedeutete. In jenem Krankenhaus wurden solche Wände um das Bett von Patienten gestellt, für die es keine Hoffnung mehr gab. »War sein Zustand denn so ernst?«, fragte er sich. »Werde ich so bald sterben müssen?« Aus der Ferne hörte er Glocken läuten. Wie lange würde er das noch hören können? An der Wand des Zimmers hing ein Text mit den Worten Kommt her zu mir, alle ihr Mühseligen und Beladenen, und ich werde euch Ruhe geben. Matthäus Evangelium, Kapitel 11, Vers 28. Seine Blicke wanderten von der Trennwand zu diesem Text und vom Text zur Trennwand. Oh, diese schreckliche Wand, die ihm sein nahes Ende ankündigte, und dann diese einladenden Worte des Heilands der Sünder. Er wusste, dass es mit ihm anders werden musste, und er hatte sich ja schon vorgenommen, damit ernst zu machen. Aber würde er noch Zeit dazu haben? Deutlich erinnerte er sich an die Verkündigung des Evangeliums. Der Bericht von der Geburt Jesu, von seinem Leben und Sterben war ihm nicht unbekannt. Er hatte nichts davon wissen wollen, hatte sich bewusst davon abgewandt und sich für einen Weg in der Welt und in der Sünde entschieden. War für ihn jetzt noch Rettung möglich? Oder war es für immer zu spät? Dann rief er aus: Herr, ich komme. Ich komme zu dir. Oder ist es bereits zu spät? Sein Bettnachbar, der das Aufstellen der Trennwand beobachtet hatte, dachte: Armer Junge, nun beginnt er schon zu fantasieren. Aber der Herr hörte auf ihn, so wie er auf jeden hört, der in Reue und im Glauben um Errettung schreit. Ein ihm bis dahin unbekannter Friede erfüllte sein Herz. Mit Sicherheit wusste er jetzt, dass seine Sünden vergeben waren. Und die Angst vor dem Sterben war plötzlich von ihm weggenommen. Noch nie hatte er sich so glücklich gefühlt. Er war völlig bereit zu sterben. Nein, doch noch nicht ganz. Er dachte an seinen Bruder, an seine Freunde. Wie würde er ihnen doch gern von seiner Erfahrung erzählen und sie warnen? Er möchte das große Glück hinausrufen, dass alle ihn hören konnten. Dann ging die Tür auf und die Krankenschwester trat an sein Bett. Sie sagte: Ich muss Sie vielmals um Entschuldigung bitten. Ich habe die Trennwand aus Versehen ins falsche Zimmer gebracht. Nehmen Sie es mir nicht übel? Zu ihrer großen Überraschung rief der Patient: Übel nehmen? Niemals! Das Versehen war doch Anlass zu der wunderbarsten Erfahrung meines Lebens. Er genas wieder und verließ das Krankenhaus als dankbarer Zeuge für den, der ihm alle seine Sünden vergeben und ihm Frieden und Freude geschenkt hatte. Warum befallen uns Ängste, Depressionen und Zweifel? Drangsal und Angst über jede Seele eines Menschen, der das Böse vollbringt. Herrlichkeit aber und Ehre und Frieden jedem, der das Gute wirkt, denn es ist kein Ansehen der Person bei Gott. Römer Kapitel 2, die Verse 9 und 10. Der wirkliche Grund ihrer Sicherheit. Königin Victoria besuchte einst in der St. Paul's Kathedrale in London einen Gottesdienst. Mit großer Aufmerksamkeit folgte sie der Predigt. Anschließend fragte sie den Hofprediger, ob man schon in diesem Leben seiner ewigen Errettung sicher sein könne. Seine Antwort war: Leider kann ich Ihrer Majestät in keiner Weise eine solche Sicherheit geben. Dieses Gespräch wurde in den Hofnachrichten veröffentlicht, wovon ein Exemplar in die Hände des einfachen John Townsend, eines Dieners des Evangeliums, geriet. John Townsend betete um eine Antwort, die er auf diese Frage geben könnte. Dann richtete er folgende Zeilen an die Königin: An Ihre Majestät, unsere geliebte Königin Victoria, von einem ihrer geringsten Untertanen. Mit zitternder Hand, aber mit einem Herzen voll Liebe schreibe ich Ihnen: Ich bin überzeugt, dass wir eines ewigen Lebens im Vaterhaus, wohin Jesus uns vorangegangen ist, um uns einen Platz zu bereiten, unbedingt sicher sein können. Deshalb bitte ich Ihre Majestät, folgende Schriftabschnitte zu lesen: Johannes Kapitel 3, Vers 16 und Römer Kapitel 10, die Verse 9 und 10. Diese Stellen beweisen, dass es für die, die an den Herrn Jesus Christus glauben und sich auf sein Erlösungswerk stützen, eine volle Sicherheit der Errettung gibt. John Townsend. Zwei Wochen später bekam er eine Antwort. An John Townsend: Ihren Brief habe ich erhalten, und als Antwort darauf will ich Ihnen sagen, dass ich die angeführten Schriftstellen sorgfältig gelesen habe. Ich glaube an das für mich vollbrachte Werk Christi und vertraue darauf, dass ich Ihnen durch Gottes Gnade einst im Vaterhaus begegnen werde, von dem er gesagt hat: Ich gehe hin, euch eine Stätte zu bereiten. Königin Victoria. Ob man eine hohe Persönlichkeit oder nur ein einfacher, unbekannter Mensch ist, der Weg zur Errettung und zum ewigen Leben ist für beide genau der gleiche. Die von John Townsend angegebenen Schriftstellen lauten: So hat Gott die Welt geliebt, dass er seinen eingeborenen Sohn gab, damit jeder, der an ihn glaubt, nicht verloren gehe, sondern ewiges Leben habe. Wenn du mit deinem Mund Jesus als Herrn bekennst und in deinem Herzen glaubst, dass Gott ihn aus den Toten auferweckt hat, wirst du errettet werden. Denn mit dem Herzen wird geglaubt zur Gerechtigkeit, mit dem Mund aber wird bekannt zum Heil. In nur 5 Minuten. Am Jahresfest einer Vereinigung junger Leute meldeten sich verschiedene Redner zu Wort. Jedem wurden 5 Minuten Redezeit eingeräumt. Da stand einer auf und sagte: In 5 Minuten kann wenig gesagt, jedoch viel getan werden. Es ist möglich, in einer so kurzen Zeit eine ganze Stadt in Brand zu stecken, ein Schiff in den Grund zu bohren, eine Atombombe auf den Weg zu schicken, einem Menschen das Leben zu nehmen. Eine unüberlegte Tat kann ein Leben total verpfuschen. Viele haben in einem unbedachten Augenblick großes Elend über sich gebracht, das sie ihr Leben lang nicht mehr überwinden konnten. Eine Fehlentscheidung, eine Sünde, ein Pflichtversäumnis und unvermeidbar stellen sich bleibende Folgen ein. Eine unehrliche Tat, ein verkehrtes Wort können einen Menschen so verunreinigen, dass alle Wasser der Meere ihn nicht davon reinwaschen können. Bedenke, wenn du zur Sünde verleitet wirst, dass du in 5 Minuten...
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3: Einen guten Namen ruinieren und dein Gewissen lebenslänglich belasten kannst. Wenn in 5 Minuten so viel Böses verübt werden kann, kann in der gleichen Zeit auch viel Gutes getan werden. John Bradford sagte: Ich halte die Stunde für verloren, in der ich weder mit meiner Zunge, noch mit meiner Feder, noch mit meinen Händen Gutes gewirkt habe. Seneca lehrte: Die Zeit ist der einzige Schatz, mit dem zu geizen eine Tugend ist. Verlorenes Geld kann zurückgewonnen, eine verlorene Gesundheit manchmal wiederhergestellt werden, die verlorene Zeit aber kehrt nie zurück. Darum sind die Minuten so kostbar. Das ganze Leben besteht aus Augenblicken. Die Bibel zeigt, dass die Rettung ihrer Seele eine Sache ist, die in weniger als 5 Minuten Wirklichkeit werden kann. Viele Menschen unterlassen es, diese kurze Frist zu nutzen. Sie schieben ihren Entschluss, sich zu Gott zu bekehren, hinaus. Sie meinen später, einmal 5 Minuten Zeit zu finden, um das zu tun, wozu sie sich jetzt nicht aufraffen können. Aber kein Mensch kann mit Sicherheit über die kommenden Minuten verfügen. Darum sagt Gottes Wort: Siehe, jetzt ist die wohlangenehme Zeit, siehe, jetzt ist der Tag des Heils. 2. Korintherbrief, Kapitel 6, Vers 2. Und heute, wenn ihr Gottes Stimme hört, verhärtet eure Herzen nicht. Hebräerbrief, Kapitel 4, Vers 7. Fassen Sie den wichtigsten Entschluss Ihres Lebens, sich zu Gott zu bekehren, jetzt, in diesen 5 Minuten, und glauben Sie an den Herrn Jesus Christus. Warum immer diese fürchterlichen Unglücke und Naturkatastrophen? Oder geschieht ein Unglück in der Stadt, und der Herr hätte es nicht bewirkt? Amos Kapitel 3, Vers 6. Kommt und lasst uns zum Herrn umkehren, denn er hat zerrissen und wird uns heilen, er hat geschlagen und wird uns verbinden. Hosea Kapitel 6, Vers 1. Denn er bereitet Schmerz und verbindet, er zerschlägt und seine Hände heilen. Hiob Kapitel 5, Vers 18. Diese verhängnisvolle Wohlfühlmentalität. Ein Prachttag. So schön, wie man ihn sich am Meer nur wünschen kann. Alle genießen ihn in vollen Zügen. Ein Urlauber bläst seine Luftmatratze auf. Dann streckt er sich der Länge nach darauf aus. Die reine Luft um sich, der blaue Himmel über sich und das leise plätschernde Wasser unter sich. Wie ist doch das Leben schön. Gemächlich lässt er sich um die Hafenmole treiben. »Halt! Das ist gefährlich wegen der starken Strömung im Wasser!« ruft jemand. Er schert sich keinen Deut darum. Ein anderer, der die Küste rund um den Hafen gut kennt, warnt ihn noch dringender vor einem solch leichtsinnigen Abenteuer. Der Lebenskünstler hört nicht auf diese Warnungen. Er fühlt sich gesund und stark. Was kann einem geübten Schwimmer schon passieren? Kaum ein Lüftchen ist zu spüren. Und fort treibt die Luftmatratze, langsam aber sicher vom Strand weg. Gerade auf richtigem Kurs der Hafenmole entlang. Der Passagier dieses bescheidenen Schiffes könnte es sich nicht besser wünschen. Da, auf einmal. Es ist, als ob die Luftmatratze von einem unsichtbaren Magneten angezogen und abgelenkt würde. Der Mann springt ab. Seine starken Arme und Beine ziehen kräftig aus, aber das Meer saugt sich an ihm fest und zieht ihn mit sich fort in die Tiefe. Finsternis umgibt ihn und verschlingt ihn. Was waren wohl seine letzten Gedanken? Die Rettungsmannschaft konnte ihn nur noch tot aus den Fluten bergen. Da muss ich an die Abertausende von Menschen denken, die auf ihren Luftmatratzen auch so herrlich über das Lebensmeer schaukeln. Da liegt einer auf der Luftmatratze des Genusses und Vergnügens, alles geht reibungslos, die Freudensonne strahlt wunderbar, kein Wölkchen weit und breit. Warnende Stimmen werden verscheucht, nur keine trüben Gedanken, Freude am Leben haben, solange man jung ist. Die Widerwärtigkeiten kommen später schon noch, wenn man älter wird. aber plötzlich wird die Luftmatratze weggezogen. Eine ernste Krankheit, ein tragisches Unglück, ein schwerer Schicksalsschlag. Das schöne Leben ist vorbei. Dem Genießer bleibt nichts mehr, sein Genuss war ihm alles. Er fühlt sich im Nichts versinken und findet nirgends Halt. Noch viele andere Menschen treiben auf dem Lebensmeer dahin. Auf Luftmatratzen der Ehre, der Arbeit, des Geldes. Es ist eine ganze Flotte, aber diese Flotte treibt auf gefährlichen Wassern. Eine Flotte, der wir entgegenrufen, rettet eure Seelen. Sind Sie auch so ein Lebensgenießer? Auf einer selbst aufgeblasenen Luftmatratze? Sind Sie sich der Gefahren bewusst, die Ihnen unbemerkt drohen? Sie können plötzlich aufgeschreckt werden, wenn etwas geschieht, womit Sie bei Ihren Plänen nicht gerechnet haben. Und dann? Ein Nadelstich kann Ihre Luftmatratze in Sekundenschnelle unbrauchbar machen. Auf dem Lebensmeer ist ein solideres Fahrzeug als eine Luftmatratze nötig. Sie brauchen ein Schiff mit dem rechten Steuermann an Bord, Jesus Christus. Er allein kann Sie sicher ans andere Ufer bringen. Alle, die in Not sind, nimmt er auf. Wenn Sie in Ihrer Seelennot zu ihm rufen, ist er auf der Stelle bereit, Sie an Bord zu nehmen. Er ist gekommen, zu suchen und zu retten, was verloren ist. Dazu kam er auf diese Erde. Dafür starb er am Kreuz von Golgatha. Sein Blut ist zur Reinigung von Sünden geflossen. Gottes Wort versichert uns, das Blut von Jesus Christus reinigt uns von aller Sünde. Nur noch 10 Sekunden zu leben. Er schiebt seinen Ärmel zurück, wirft einen Blick auf die Uhr und versucht im schwachen Schein der Armaturenbeleuchtung die Zeit abzulesen. Gerade 9 Uhr vorbei. In knapp einer halben Stunde wird er zu Hause sein. Wüsste er nur, dass er nur noch 10 Sekunden zu leben hat. Er würde anders handeln. Noch 10 Sekunden. Noch 9 Sekunden. Er ist nun beinahe 6 Stunden gefahren und rechtschaffen müde. Er reibt sich mit dem Zeigefinger die Augen. Noch 8 Sekunden. Es ist ein mühsames Fahren bei diesem Regen auf der nassen Straße. Das Licht der Scheinwerfer scheint im Wasser zu ertrinken. Noch 7 Sekunden. Neue Scheibenwischerblätter wären kein Luxus. Die alten verspritzen das Wasser, statt den Ausblick richtig freizumachen. Noch 6 Sekunden. Jemand wirft aus einem entgegenkommenden Wagen einen brennenden Zigarrenstummel. Die glimmende Asche versprüht an der Motorhaube. Noch 5 Sekunden. Bei einer Geschwindigkeit von 80 Stundenkilometern legt das Auto in der Sekunde fast 23 Meter zurück. Noch 3 Sekunden. Stimmt etwas nicht? Er sucht die klatschnasse Scheibe mit seinen Augen zu durchbohren. Er tritt verzweifelt auf die Bremse. Er hat plötzlich einen schwach beleuchteten, langsam fahrenden LKW vor sich entdeckt. Noch 2 Sekunden. Was soll er tun? Er reißt das Steuer nach links. Doch nein, da sind schon die Scheinwerfer eines Entgegenkommenden, also wieder nach rechts. Noch 1 Sekunde. Vor Schreck gelähmt handelt er zu langsam und prallt gegen den schweren Lastwagen. Er öffnet den Mund, um zu schreien. Keine Sekunde mehr zu leben. So etwas kann jedem zustoßen. Nicht nur den Autofahrern, auch den Motorrad- und Radfahrern und den Fußgängern. Jeden Tag fordert der Verkehr seine Opfer, unter allen Kategorien von Menschen, unter Jung und Alt, Arm und Reich. In Augenblicken, wo man es am wenigsten erwartet, werden Menschenleben ausgelöscht. Wenn dieses Los Sie treffen würde, wo würden Sie dann die Ewigkeit zubringen? Mit dem Tod ist nicht alles aus. Jesus Christus sagt ausdrücklich: Wundert euch darüber nicht. Denn es kommt die Stunde, in der alle, die in den Gräbern sind, seine Stimme hören und hervorkommen werden. Die das Gute getan haben zur Auferstehung des Lebens, die aber das Böse verübt haben zur Auferstehung des Gerichts. Johannes Evangelium, Kapitel 5, die Verse 28 und 29. Und in Offenbarung, Kapitel 20, Vers 12 steht: Die Toten wurden gerichtet nach dem, was in den Büchern geschrieben war, nach ihren Werken. Dann aber wird jeder, den Gott verurteilen muss, in den Feuersee geworfen werden. Jeder Mensch ist ein Sünder und schuldig vor Gott. Da ist keiner, der Gutes tue. Und der Lohn der Sünde ist der Tod. Was nützen ihnen Freunde, wenn der Tod kommt? Was Besitztümer? Lassen Sie sich durch nichts und niemand irre machen. Sie haben eine Seele zu verlieren. Und um Ihre Seele von Tod und Gericht zu retten, kam der Herr Jesus auf diese Erde. Er starb anstelle des Sünders, um ihm Leben geben zu können. Gott hat ihn gerichtet, um den Menschen Gnade schenken zu können. Die Gnadengabe Gottes ist ewiges Leben in Christus Jesus. Römerbrief, Kapitel 6, Vers 23. Wem gilt dieses Angebot? Jedem, der sich bewusst ist, dass er das Gericht Gottes verdient hat. Jedem, der glaubt, dass Jesus Christus für seine Sünden gestorben ist. Wer an Jesus Christus glaubt, kommt nicht ins Gericht, sondern ist aus dem Tod in das Leben übergegangen. Johannes Evangelium, Kapitel 5, Vers 24. Es gibt keine andere Möglichkeit, dem Gericht Gottes zu entgehen. Jesus ist der einzige Weg, um zu wirklicher Ruhe, wahrem Frieden und echter Freude zu gelangen. Als die Staumauer brach. Schaurig heult die Sirene durch die Nacht. Schlaftrunken springt Herr Schneider, der Bürgermeister des kleinen Ortes Hamfurt, aus dem Bett. Was ist los? Wo brennt's? Er eilt ans Fenster und reißt die Flügel auf. Wieder heult die Sirene los. Es muss im Nachbarort Folderbach sein. Jetzt klingelt das Telefon. Herr Schneider nimmt den Hörer ab. »Hier, Bürgermeisteramt Hamfurt. Wer ist da?« »Ach, Sie sind es, Herr Klein. Was ist bei euch los?« »Was sagen Sie? Die Staumauer der großen Talsperre ist gebrochen?« »Aber das darf doch nicht wahr sein. Dann werden wir in Kürze von den Fluten überschwemmt sein. Das gibt eine Katastrophe. Die Leute liegen wohl schon alle in den Betten. Und die Kinder.« Nicht auszudenken, dass in wenigen Minuten die Wassermassen angebraust kommen. Was soll ich tun? Ja, ich werde versuchen, die Einwohner zu warnen. Auch die Sturmglocken müssen geläutet werden. Was meinen Sie? Schon an der Bahnbrücke. Aus. Das Gespräch ist unterbrochen. Herr Schneider greift sich an den Kopf. Unbegreiflich. Die Staumauer, dieses massive Gebilde aus Beton und Stahl, soll dem Druck nicht standgehalten haben? Wohl hat es in den letzten Tagen unwahrscheinlich viel geregnet und in den Bergen schmolz der Schnee. Das Staubecken ist randvoll. Das alles weiß der Bürgermeister nur zu gut. Nun ist die Katastrophe da. Die Mauer. Das gewaltige Bauwerk von Menschenhand ist geborsten. Was immer die Ursache ist, es muss sofort gehandelt werden. Keine Minute darf versäumt werden. Anscheinend haben die Wassermassen die Bahnbrücke unterhalb Griffdorf schon erreicht. Der Bahndamm bildet ein Hindernis, das ist sicher. Doch wie lange? Auch er wird auf die Dauer dem anstürmenden Wasser nicht standhalten können. Wieder klingelt das Telefon. Diesmal ist es Herr Schäfer, der Bahnhofvorsteher. Seine Stimme überschlägt sich. »Herr Bürgermeister, es muss mit dem Stausee etwas nicht in Ordnung sein. Der letzte Zug ist ausgeblieben, keine Telefonverbindung mit Folderbach. In der Ferne rauscht es unheimlich.« »Ja, Herr Schäfer, ich weiß es. Sagen Sie Ihren Nachbarn Bescheid. Retten Sie sich auf den nahen Mattenberg. Das Wasser kommt.« Noch zögert Herr Schneider. Da geht die Tür auf. Sein 12-jähriger Sohn, Michael, schaut mit verschlafenen Augen herein. »Was ist los, Vater?« Seine Augen sind ängstlich auf den Vater gerichtet. »Junge, der Staudamm ist gebrochen, die Wasser kommen. Steig schnell auf dein Fahrrad und jage durchs Dorf. Ruf es überall aus, die Gefahr ist groß. Die Leute sollen sofort ihre Häuser verlassen und auf den Mattenberg fliehen. Junge, beeil dich. Das Leben von vielen Menschen ist ernsthaft bedroht. Ich werde dem Küster Bescheid geben. Er muss die Sturmglocke läuten.« Michael fährt wie der Blitz in die Hose, rast zum Schuppen, greift zum Fahrrad und hetzt los. Mittlerweile ist Herr Schneider schon beim Küsterhaus. Seine Fäuste hämmern an die Tür. »Heinrich, mach auf! Du musst die Sturmglocke läuten! Der Staudamm ist gebrochen und die Wasser kommen!« Erschöpft eilt der aufgeregte Mann nach Hause. Auch er hat eine Familie. Dazu Vieh im Stall. Muss man es nicht losbinden? In der Ferne hört er die Stimme seines Sohnes. »Rettet euch! Rettet euch auf den Mattenberg! Der Staudamm ist gebrochen! Die Wasser kommen!« Und dann immer leiser. »Die Wasser kommen! Die Wasser kommen!« In den Häusern brennt kein Licht mehr. Das unterhalb der Staumauer gelegene Kraftwerk ist verschwunden, als hätte eine mächtige Faust es hinweggefegt. Nun hört es der Bürgermeister ganz deutlich. Stärker und stärker wird das Rauschen in der Ferne. Näher und immer näher ein donnerndes Brausen. Die Wasserfluten. Jetzt dröhnt es vom Kirchturm. Die Sturmglocken läuten. Viele Türen öffnen sich. Halb angezogene Menschen hasten verstört auf die Straße. »Was sagen Sie, Nachbar? Der Staudamm ist gebrochen? Oh, dann sind wir verloren!« »Nein, noch nicht. Doch Eile tut Not. Alles auf den Mattenberg.« »Alles auf den Mattenberg«, so heißt plötzlich die Parole. Dieser Hügel in der Nähe des Dorfes ist der einzige Rettungsort. Ein Rennen und Jagen beginnt. Kopflos eilen die Menschen hin und her, Kinder jammern, das Vieh in den Ställen brüllt, als ahne es die drohende Gefahr. Doch bald haben sich einige beherzte Männer gefunden, die in das allgemeine Durcheinander etwas Ordnung bringen. Ruhig geben sie ihre Anweisungen. Nun sieht man die Menschen in einigermaßen geordneten Scharen zum nahen Zufluchtsort eilen. Es ist höchste Zeit. Plötzlich ist das Wasser da. Während die Leute noch um ihr Leben laufen, wälzen sich die ersten bis zu 6 Meter hohen Wogen durch das Tal. Einige haben es nicht mehr geschafft. Sie haben zu lange gezögert. Wollten sie sich nicht von ihrem Besitz trennen? Wollten sie noch dieses oder jenes mitnehmen? Zu spät. 7 Menschen aus dem kleinen Ort Hamfurt fallen den Fluten zum Opfer. In anderen Orten sind es mehr. Sind sie wohl rechtzeitig gewarnt worden? Viele der Geretteten verdanken ihr Leben dem Einsatz von Bürgermeister Schneider und seinem Sohn Michael. Müssen wir nicht beim Hören dieses Berichts an die ernste Wahrheit denken, dass viele Menschen, die den Herrn Jesus nicht als ihren Heiland angenommen haben, auf dem Weg ins Verderben sind? Aber Gott, der ein Gott der Liebe ist, will nicht den Tod des Sünders. Er will, dass alle Menschen gerettet werden und zur Erkenntnis der Wahrheit kommen. Deswegen hat er seinen Sohn gegeben, damit jeder, der an ihn glaubt, nicht verloren gehe. Für die Leute von Hamfurt bedeutete der Mattenberg zeitliche Rettung. Der von Gott gegebene Rettungsort heißt Golgatha. Er garantiert ewige Errettung. Dort stand der Herr Jesus im Gericht für Sie und mich. Dort lag die Strafe zu unserem Frieden auf ihm. Noah baute eine Arche, in die er hineinging, bevor die Flut kam. Er war somit in Sicherheit, ebenso alle, die mit ihm eintraten. Die übrigen Menschen kamen in den Wasserfluten um. Unsere Arche heißt Jesus Christus. Noah wurde gerettet, weil er den Worten Gottes glaubte, und für sie gilt: Glaube an den Herrn Jesus und du wirst errettet werden. Apostelgeschichte, Kapitel 16, Vers 31. Warum diese sinnlosen Kriege? Woher kommen Kriege und woher Streitigkeiten unter euch? Nicht daher, aus euren Begierden, die in euren Gliedern streiten? Ihr begehrt und habt nichts, ihr mordet und neidet und könnt nichts erlangen. Ihr streitet und führt Krieg, ihr habt nichts, weil ihr nicht bittet. Ihr bittet und empfangt nichts, weil ihr übel bittet, damit ihr es in euren Begierden vergeudet. Deshalb spricht er: Gott widersteht den Hochmütigen, den Demütigen aber gibt er Gnade. Unterwerft euch nun Gott, naht euch Gott, und er wird sich euch nahen. Säubert die Hände, ihr Sünder, und reinigt die Herzen, ihr Wankelmütigen. Seid niedergebeugt und trauert und weint, euer Lachen verwandle sich in Traurigkeit und eure Freude in Niedergeschlagenheit. Demütigt euch vor dem Herrn, und er wird euch erhöhen. Jakobusbrief, Kapitel 4, die Verse 1 bis 3 und 6 bis 10. Bedingungslose Kapitulation. Im Mittelalter wurde ein gewisser General Dalton von seinem Fürsten beauftragt, mit seinen Soldaten eine aufständische Stadt einzunehmen. Die Einwohner verriegelten die Zugänge und ließen niemand hinein. Die Stadt hatte solide Mauern und starke Tore. Man hätte viele Menschenleben opfern müssen, um sie mit Gewalt zu stürmen. Aus diesem Grund beschloss Dalton, auch von außen alle Zugänge hermetisch abzuriegeln, sodass auch niemand mehr hinausgehen konnte. Natürlich gingen die Lebensmittel in der Stadt bald zur Neige und eine Hungersnot entstand. Ein Einwohner der Stadt, der dieses Elend nicht länger mit ansehen konnte, ging im Geheimen zum General und berichtete ihm, dass die Menschen begannen, vor Hunger zu sterben. »Sie sollen sich mir übergeben«, antwortete Dalton, »dann werden sie mehr als genug Lebensmittel bekommen.« Der Botschafter überbrachte den Bürgern diese Antwort, aber die Obersten der Stadt weigerten sich, ihr Gehör zu schenken. »Wir wollen lieber sterben«, sagten sie. Die Zahl der Hungertoten stieg von Tag zu Tag. Noch einmal ging der Bote zu Dalton. »Um Gottes Willen, General, schonen Sie die Stadt.« »Übergibt sich mir die Bürgerschaft?«, fragte Dalton. »Nein«, war die Antwort. »Sie wollen lieber sterben. Und sie sterben wirklich zu Hunderten. Können Sie es verantworten, alle diese Menschen sterben zu lassen?« General Dalton überlegte einen Augenblick, was zu tun war. Schließlich antwortete er, »Nein, ich kann es nicht zulassen, dass sie sterben, wenn sie auch meine Feinde sind. Offiziere, sorgt dafür, dass genügend Lebensmittel in die Stadt gebracht werden.« Dem Boten trug er auf, seinen Mitbürgern zu sagen, dass er alles tun werde, was ihm möglich sei, um sie vor dem Hungertod zu bewahren, auch wenn sie sich nicht ihm übergeben sollten. »Aber ich bleibe in Belagerung gegen die Stadt, denn ihr seid im Aufstand gegen meinen Fürsten, aber solange ich Speise habe, sollt ihr sie mit mir teilen.« Die Lebensmittel wurden in die Stadt gebracht und man machte die Botschaft des Generals bekannt. Das war Gnadenbrot und eine Gnadenbotschaft. Einige Tage später wurde von den Bürgern eine Versammlung einberufen, um zu beraten, was man tun sollte. Während dieser Zusammenkunft machte einer der Stadträte folgenden Vorschlag. »Wir meinten, General Dalton sei ein hartherziger und grausamer Mensch, aber das ist er nicht. Das ist nun deutlich geworden, denn er hätte uns ja verhungern lassen können. Wäre es nicht klüger, wenn wir kapitulierten? Es geht doch nicht an, dass wir seine Lebensmittel essen und weiter gegen ihn kämpfen. Lasst uns nicht von Bedingungen reden. Der Mann, der so mit uns gehandelt hat, wird uns nicht ungerecht behandeln, wenn wir uns ergeben.« Der Vorschlag wurde von allen angenommen und sie sandten folgende Botschaft an Dalton. »General, die Lebensmittel, die Sie uns gegeben haben, um uns vor dem Hungertod zu retten, beweisen, dass Sie es gut mit uns meinen. Gegen eine solche Behandlung wollen wir uns nicht länger zur Wehr setzen. Wir öffnen die Tore und übergeben uns Ihrer Gnade. Machen Sie mit uns, was Sie wollen.« Der General zog mit seinem Heer in die Stadt ein. Je besser die Bürger ihn kennenlernten, desto mehr lernten sie ihn wegen seiner Gerechtigkeit und Menschenfreundlichkeit schätzen. Sie wunderten sich, dass sie ihm so lange die Übergabe verweigert hatten. Angst ist ein schlechter Ratgeber. Die Bürger jener Stadt ließen sich durch sie verleiten. Das kostete sie viele unnötige Opfer. Das Verhalten vieler Menschen gegenüber Gott gleicht dem dieser Bürger. Sie betrachten ihn als ihren Feind, der ihnen allerlei Schwierigkeiten bereite und sie mit Drohungen einzuschüchtern suche. Sie täuschen sich. Auch sonst gibt es viel Übereinstimmung zwischen der Einstellung der Mitmenschen gegenüber Gott und dem Verhalten der Bürger gegenüber General Dalton. Die Bibel sagt mit Recht, dass wir Feinde Gottes sind. Bei dem einen kommt dies deutlicher zum Vorschein als beim anderen, aber es trifft auf alle zu, dass die Gesinnung des Fleisches Feindschaft gegen Gott ist. Gott verlangt von uns Menschen, auch von ihnen, übergib dich mir. Sie weigern sich vielleicht, dies zu tun, weil sie ihm nicht vertrauen. Sie setzen voraus, dass Gott sie hart behandeln wird, und sie halten die Türen ihres Herzens und Lebens geschlossen. Was tut Gott, wenn sie ihn abweisen und ihre feindselige Haltung nicht aufgeben? Zerschmettert er sie? Nein, weit entfernt davon. Obwohl er sie eigentlich bestrafen muss, schenkt er ihnen Nahrung und vieles mehr. Alles, was wir haben, kommt von ihm. Dadurch zeigt er uns, dass er uns nicht hasst. Und er hat noch mehr, viel mehr getan. Wer von uns würde wohl seinen einzigen Sohn für seine Feinde dahingeben? Gott tat es. Übergeben Sie sich ihm daher bedingungslos und sagen Sie, ich habe gegen dich gesündigt. Hier bin ich. Tu mit mir, was du für gut findest, denn ich weiß, dass du mich liebst. Sie werden sich dann wundern, dass sie Gottes Gnade so lange abgewiesen haben. Ein Fliegerkommandant wird Christ. Vor einigen Jahren erschienen in verschiedenen Zeitschriften die Memoiren des Befehlshabers der japanischen Luftflotte Mitsuo Fuchida. Daraus entnehmen wir folgende Einzelheiten. Es war mein Patriotismus, der mich den Weg zu einer besonderen Art von Ruhm einschlagen ließ. Eines Tages führte ich unsere Luftflotte nach Pearl Harbor, womit in diesem Teil der Welt eigentlich der Zweite Weltkrieg entfesselt wurde. Am 7. Dezember 1941 befanden sich unsere 6 Flugzeugträger 230 Meilen nördlich der Insel Oahu. Ich überprüfte zum letzten Mal die Berichte in der Zentrale, bevor ich den Motor meines 3-plätzigen Torpedoflugzeugs warmlaufen ließ. An der Spitze von 360 Maschinen flog ich einige Minuten später in Richtung Hawaii, um auf die dort liegende amerikanische Flotte einen Überraschungsangriff zu starten. Das Einzige, woran ich dachte, war der militärische Erfolg. Dass es auch noch eine moralische Seite gab, beschäftigte mich dabei nicht. Als wir uns Hawaii näherten, sah ich die ganze amerikanische Pazifikflotte friedlich und sich sicher fühlend unter uns liegen. Der Angriff konnte beginnen. Von den 8 Schlachtschiffen im Hafen wurden 5 für lange Zeit außer Gefecht gesetzt. Unter der Besatzung gab es mehr als 3000 Tote. Der Angriff traf die Amerikaner völlig unerwartet und war ein voller Erfolg. Ich hatte nun den großen Tag meines Lebens, wovon ich schon lange geträumt hatte, erreicht. Ich hatte ungefähr 15 Jahre bei der Marineluftfahrt gedient und mit über 10.000 Flugstunden war ich der erfahrenste Pilot der japanischen Luftmacht. Darum bekam ich auch das Kommando. Durch verschiedene Operationen versuchte ich, unseren Erfolg noch zu vergrößern, aber nach diesem anfänglichen Triumph sah es für Japan bald schlecht aus. Ich gehörte zu denen, die unter keinen Umständen kapitulieren wollten. Als der Kaiser beschloss, das Land zu übergeben, schickte ich mich ins Unvermeidliche. Einen Tag bevor die Atombombe fiel, wurde ich von Hiroshima nach Tokio ins Hauptquartier zurückversetzt. Als alle Truppen entlassen waren, kehrte ich in mein Geburtsdorf zurück und bewirtschaftete einen kleinen Bauernbetrieb. Ich fand das Leben nicht mehr lebenswert. Und das wurde auch nicht besser, als die Prozesse gegen die japanischen Kriegsverbrecher begannen. Obwohl ich selbst nicht unter Anklage gestellt wurde, hat mich General MacArthur wiederholt als Zeuge aufgeboten. Als ich eines Tages in der Station Shibuya aus dem Zug stieg und den Bahnhof verließ, übergab mir ein Amerikaner einen Flyer mit der Aufschrift »Ich war ein Gefangener von Japan«. Ich steckte es in meine Tasche, um es später in Ruhe zu lesen. Das geschah abends in meinem Hotelzimmer. Er enthielt folgenden interessanten Bericht, der schließlich mein ganzes Leben verändern sollte. An dem Tag, an dem die Japaner Pearl Harbor angriffen, saß der Soldat Jake DeShazer in einer Kaserne in Kalifornien und schälte Kartoffeln. Als er vom verräterischen Überfall hörte, warf er seine Kartoffeln wutentbrannt gegen die Mauer und schrie: »Elende, verhasste Japs! Wartet nur, bis ich euch am Kragen packe!« Einen Monat später meldete er sich beim Luftgeschwader, das von einem Flugzeugträger aus einen Vergeltungsschlag gegen Tokio ausführen sollte. Nach dem Abwurf ihrer Bombenlast ging ihnen der Treibstoff aus und sie waren gezwungen, an der chinesischen Küste zu landen. Diese war aber noch in japanischen Händen und so wurde der rachsüchtige DeShazer Kriegsgefangener Japans. Unter der quälenden Behandlung im Lager nahm seine Rachsucht noch zu und machte ihn beinahe wahnsinnig vor Wut. Dann geschah das Wunder. Es kam eine Bibel ins Lager. DeShazer war Unteroffizier und musste warten, bis die ersten Offiziere das Buch gelesen hatten. Er war auch, ehrlich gesagt, nicht sehr daran interessiert. Als er dann aber...
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3: An die Reihe kam, begann er doch darin zu lesen. Zuerst aus Langeweile, dann aber, weil er davon ergriffen wurde. Das ging 3 Wochen lang. Dann war er ein veränderter Mensch. In diesen 3 Wochen lernte er die große Linie sehen, die sich durch die Bibel zieht. Gottes Geduld und Liebe und Vergebung für schuldige Menschen. Durch die Bibel lernte er Jesus Christus kennen, und als er das Buch weitergeben musste, wurde ihm klar, was er nach dem Krieg zu tun hatte. Er würde zu den Japanern gehen, um ihnen von dem Gott zu erzählen, der Menschenleben verändern und Hass in Liebe verwandeln kann. Und das hat er dann auch getan. Sein Bericht lag nun vor mir, fährt der ehemalige Fliegerkommandant fort, in meinem Hotelzimmer, in einem der dunkelsten Augenblicke meines Lebens. Ich kam zum Schluss: Wenn die Bibel im Leben dieses Amerikaners so viel bedeutet hat, muss ich sie auch lesen. Ich kaufte mir ein Exemplar, begann darin zu lesen, und von da an hat mich dieses Buch nie wieder losgelassen. Der kritische Augenblick kam für mich, als ich in der Erzählung über die Kreuzigung auf das Gebet des Herrn stieß: Vater, vergib ihnen, denn sie wissen nicht, was sie tun. Lukas Evangelium, Kapitel 23, Vers 34. Dass dies jemand sagen konnte, machte einen tiefen Eindruck auf mich. Und ich fühlte mich dadurch persönlich angesprochen. Ich war einer von denen, für die er dies betete. In diesem Augenblick fühlte ich mich so vom Herrn Jesus angezogen, dass ich niederkniete und ihm stotternd und nach Worten suchend meine Sünden bekannte und Vergebung erfuhr. Das war am 12. April 1950. Natürlich sah man mich schief an, dass ich nun von Christus zeugte. Meine alten Freunde aus der Tigerstaffel meinten, ich sei verrückt geworden und wollten mich in eine Anstalt stecken. Sie dachten, dass ich mich dort von dem Anfall erholen werde, aber mein Glaube ist mir geblieben. Er wird immer stärker. 25 Jahre, nachdem meine Bomben auf Pearl Harbor fielen, und 17 Jahre, nachdem die Bibel wie eine Bombe in mein Leben eingeschlagen hat, sage ich Ihnen dieses eine: Meine Begegnung mit Christus ist und bleibt ein täglich neu wiederkehrender Höhepunkt, das Wesentlichste meines Lebens und meine Hoffnung für die Zukunft. Warum diese zerstörende Macht des Todes? Habe ich etwa Gefallen am Tod des Gottlosen? Spricht der Herr. Nicht vielmehr daran, dass er von seinen Wegen umkehre und lebe? Kehrt um und wendet euch ab von allen euren Übertretungen, dass es euch nicht ein Anstoß zur Schuld werde. Werft von euch alle eure Übertretungen, wodurch ihr übertreten habt, und schafft euch ein neues Herz und einen neuen Geist. Denn warum wollt ihr sterben, Haus Israel? Denn ich habe kein Gefallen am Tod des Sterbenden, spricht der Herr. So kehrt um und lebt. Hesekiel, Kapitel 18, die Verse 23 und 30 bis 32. Der Tod kommt früher oder später. Ein erfolgreicher Fabrikant ließ sich eine luxuriöse Villa bauen. Als alles fertiggestellt war, lud der Geschäftsmann seine Bekannten zur Besichtigung des Hauses ein. Mit unverhohlenem Stolz ließ er sie alles sehen. Unter den Besuchern befand sich ein gläubiger Architekt, auf dessen Urteil der Fabrikant großen Wert legte. »Sagen Sie, Herr, wie gefällt Ihnen mein neues Haus?« fragte er den Architekten. »Haben Sie vielleicht noch irgendeine Bemerkung?« Der Gefragte antwortete: »Alles sieht prächtig aus. Ihre Villa hat nur einen Fehler.« Verblüfft fragte der Eigentümer: »Und das wäre?« »Der Tod kann hereinkommen.« Dieses unerwartete Wort machte tiefen Eindruck auf den reichen Geschäftsmann. Er wusste eine Zeit lang nichts zu sagen. Ein Jahr später kam der Tod in jenes Haus und nahm den Eigentümer weg. Wie wichtig ist es doch für jeden, ob arm oder reich, daran zu denken, dass er einmal sterben muss. Es ist ein großes Vorrecht, hier ein schönes Haus zu besitzen, aber viel wichtiger ist es, im Himmel einen Bau von Gott zu haben, ein Haus, das nicht mit Menschenhänden gemacht ist, ein ewiges. Jenes Haus muss man nie mehr verlassen, denn dort hat der Tod keinen Zutritt. Zudem wird jenes Haus nie baufällig. Glücklich, wer weiß, dass er durch den Glauben an den Herrn Jesus ein Kind Gottes geworden ist, das einen Platz in den Wohnungen des Vaterhauses hat. Der Tod kommt sicher. Als der Fürst von Tatar, der Tod kommt sicher. Als der Fürst von Tatarien eines Tages mit verschiedenen Beamten ausritt,

Freudenstreich, aber der König wurde ernst und verbot ihnen zu lachen. Nach Hause zurückgekehrt, gab er sogar den Befehl, dass der einfache Rat, den er heute gehört hatte, in allen Zimmern an die Wände gemalt und in alle Stücke seines silbernen Tafelgedecks eingraviert werden müsse. Und so geschah es auch. Nicht lange darauf schmiedete ein Offizier einen Komplott gegen den Fürsten. Es gelang ihm, den Leibarzt zu gewinnen. Dieser sollte ihn bei einem Aderlass mit einer vergifteten Lanzette töten. Als der Arzt den bösen Plan ausführen wollte, fiel sein Blick auf die Worte am Rand der silbernen Schale, die das Blut auffangen sollte. »Denke bei allem, was du tust, an das Ende.« Die Hand des Doktors zitterte, und er erblasste. Dann nahm er eine andere Lanzette. Der Fürst bemerkte dies und fragte den Arzt nach dem Grund. Da fiel der Arzt zu seinen Füßen nieder, bekannte ihm den bösen Plan und flehte ihn um Gnade an. Von da an dachten die Höflinge anders über den Rat des Bettelmönchs. Vielleicht war er doch nicht ganz so übel. Aber nicht nur für alle irdischen und zeitlichen Angelegenheiten, nicht nur für diese Welt und Zeit, sondern auch im Blick auf die Ewigkeit ist dieser Rat von großer Bedeutung. Hier gilt er ganz besonders. Denke an das Ende. Das Wort Gottes fragt, was wird das Ende derer sein, die dem Evangelium Gottes nicht gehorchen? Gott sagt es uns. Er lässt uns nicht im Ungewissen. Es gibt für sie ein Ende mit Schrecken. Sie werden Strafe erleiden, ewiges Verderben vom Angesicht des Herrn und von der Herrlichkeit seiner Stärke. 2. Thessalonicher Brief, Kapitel 1, Vers 9. Denken auch Sie an Ihr Ende, an Ihre ewige Existenz nach diesem flüchtigen Erdenleben. Hören Sie auf das rettende Wort Gottes, wofür Sie verantwortlich sind. Sie haben es vielleicht als veraltet auf die Seite getan, aber damit haben Sie sich dem Gericht nicht entzogen, denn es ist fest beschlossen und kommt zur Ausführung. Die Bibel ruft uns zu, was wird es einem Menschen nützen, wenn er die ganze Welt gewinnt, aber seine Seele einbüßt? Matthäus Evangelium, Kapitel 16, Vers 26. Denken Sie an das Gleichnis vom reichen Kornbauern, der zu sich sagte, »Seele, du hast viele Güter daliegen, auf viele Jahre. Ruhe aus, trink, iss, sei fröhlich. Aber Gott sprach zu ihm, du Tor, in dieser Nacht wird man deine Seele von dir fordern.« Welch ernste Warnung, das Heil der Seele nicht zu vernachlässigen. Der Tod kommt oft plötzlich, unerwartet. Verschieben Sie daher die Frage Ihrer Errettung nicht auf morgen, denken Sie an das Ende. Noch immer ertönt der Aufruf, lasst euch mit Gott versöhnen. Es ist schrecklich, unversöhnt in die Hände des lebendigen Gottes zu fallen. Er will nicht den Tod des Sünders, sondern dass er sich bekehrt und lebt. Er hat seine Liebe zu den Menschen darin gezeigt, dass Christus, da wir noch Sünder waren, für uns gestorben ist. In ihm hat uns Gott den Weg der Rettung bereitet. Für alle aber, die Gottes Heil verachten, gibt es kein Entkommen. Denken Sie darum an das Ende. Die Zukunft voraussagen. Ein paar junge Leute in Nordamerika hatten eine Tour gemacht und saßen fröhlich plaudernd auf einer Terrasse. Da ging eine junge Indianerfrau vorüber und sogleich rief einer übermütig, »Können Sie uns nicht unsere Zukunft wahrsagen?« Zuerst war sie über diesen Wunsch erstaunt. Nach einem Augenblick aber sagte sie, »Aber sicher. Ich komme gleich zurück.« Gespannt umringten die jungen Leute sie, als sie sich dann in ihren Kreis setzte. »Sie haben mich gebeten, Ihre Zukunft vorauszusagen«, begann sie. »Aufgrund dieses Buches hier kann ich es tun, ohne Sie zu täuschen.« Bei diesen Worten hob sie ein vielgebrauchtes Neues Testament in die Höhe. »Zuerst muss ich Ihnen sagen, wer und was Sie sind.« Sie öffnete das Buch und las aus dem Römerbrief, Kapitel 3, Verse 10 bis 18. »Da ist kein Gerechter, auch nicht einer. Da ist keiner, der verständig ist. Da ist keiner, der Gott sucht. Alle sind abgewichen, sie sind allesamt untauglich geworden. Da ist keiner, der Gutes tut.

da ist auch nicht einer. Ihr Schlund ist ein offenes Grab. Mit ihren Zungen handelten sie trügerisch. Schlangengift ist unter ihren Lippen. Ihr Mund ist voller Fluchen und Bitterkeit, es ist keine Furcht Gottes vor ihren Augen. Und nun ihre Zukunft. Da gibt es zwei Möglichkeiten. Von der Zukunft vieler Menschen steht geschrieben: Der Sohn des Menschen wird seine Engel aussenden, und sie werden aus seinem Reich alle Ärgernisse zusammenlesen und die, welche die Gesetzlosigkeit tun. Und sie werden sie in den Feuerofen werfen. Dort wird das Weinen und das Zähneknirschen sein. Und von den anderen sagt dieses Buch: Dann werden die Gerechten leuchten wie die Sonne in dem Reich ihres Vaters. Matthäus Evangelium, Kapitel 13, die Verse 41 bis 43. Schließlich will ich Ihnen aufgrund meines Buches sagen, wie Sie dem schrecklichen Los der Erstgenannten entrinnen und den Segen der anderen bekommen können. So hat Gott die Welt geliebt, dass er seinen eingeborenen Sohn gab, damit jeder, der an ihn glaubt, nicht verloren gehe, sondern ewiges Leben habe. Und? Wer an den Sohn glaubt, hat ewiges Leben. Wer aber dem Sohn nicht glaubt, wird das Leben nicht sehen, sondern der Zorn Gottes bleibt auf ihm. Johannes Evangelium, Kapitel 3, die Verse 16 und 36. Als sie schwieg, sagte niemand ein Wort. Und sie zog sich zurück. Die Zuhörer hatten das Wort Gottes vernommen. Das Zeugnis der Verstorbenen. Am Eingang eines Friedhofs findet sich folgende Inschrift, kurz, aber eindrücklich: Wir waren, was du bist. Du wirst, was wir sind. Diese ernsten Worte werden im Namen der Toten den Lebenden zugerufen. Jedes Mal, wenn ein Leichenzug durch das Tor zieht, geht ein Mensch vom Acker der Lebenden auf den Acker der Toten hinüber. Er bestätigt nun diese Tatsache durch sein eigenes Beispiel und fügt sein eigenes Zeugnis hinzu. Und so ist es seit Jahrtausenden an allen Orten der Erde. Dieser Spruch ist nicht gerade mutmachend. Er ist eben ein menschlicher Gedanke und vermag bei weitem nicht auszudrücken, was Gott uns über diesen wichtigen Punkt zu sagen hat. Einerseits könnte man beim Lesen dieser Worte meinen, die Seelen aller Abgeschiedenen seien im selben Zustand. Aber dem ist nicht so. Wenn der Gläubige entschläft oder seine Hütte ablegt, wie der Apostel Paulus sein Sterben beschreibt, wird seine erlöste Seele zum Herrn Jesus gehen. Die Seele des Ungläubigen aber muss im Totenreich das endgültige Gericht erwarten. Zwei ganz verschiedene Orte. Andererseits belehrt uns die Bibel, dass nicht alle Menschen durch den Tod gehen müssen. Wenn der Herr Jesus wiederkommen wird, um die entschlafenen Gläubigen aufzuerwecken, wird er gleichzeitig auch die dann noch lebenden Gläubigen verwandeln und mit ihnen ins himmlische Vaterhaus einführen. 1. Thessalonicher Brief, Kapitel 4, die Verse 13 bis 18. Möge dieser feierlich ernste Spruch dem Ungläubigen zum Nutzen sein, indem er dadurch veranlasst wird, sich heute, am Tag der Gnade, zum Herrn Jesus zu wenden, um gerettet zu werden. Such den Herrn, während er sich finden lässt. Ruft ihn an, während er nahe ist. Der Gottlose verlasse seinen Weg. Und er kehre um zu dem Herrn, so wird er sich seiner erbarmen, und zu unserem Gott, denn er ist reich an Vergebung. Jesaja, Kapitel 55,

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0: Der Mensch, Original oder Kopie, Klonen und Ethik. Wie kriegen wir das alles zusammen? Wenn wir uns darüber unterhalten, dann spielt die Frage des Lebens eine sehr zentrale Rolle. Was ist eigentlich Leben? Erst dann, wenn man anfängt, die Frage zu stellen, was Leben ist, dann kann man diese Fragen, die dann folgen, beurteilen. Also ist das Erste, was wir tun werden, auch an diesem Abend, einmal zu fragen, woher kommt das Leben? Es gibt drei grundsätzlich verschiedene Auffassungen. Eine, die ist etwas älter und die besagt, das Leben kommt aus dem Morast, also aus dem Dreck. Der berühmte Mediziner und Alchemist van Helmont schrieb im 17. Jahrhundert Folgendes. Das reinste Quellwasser verschimmelt und produziert Würmer, wenn sein Behälter mit dem Duft eines Fermentes imprägniert wird. Die Gerüche, die aus der Tiefe eines Sumpfes aufsteigen, produzieren Frösche, Schnecken, Blutegel, Pflanzen und so weiter. Graben Sie ein Loch in einen Ziegel, legen Sie in das Loch Königskraut, decken Sie das Loch mit einem zweiten Ziegel zu, lassen Sie die zwei Ziegel an der Sonne, in einigen Tagen erscheint der Geruch des Königskrautes, der als Ferment wirkend die Pflanze in Skorpione verwandelt. Wenn man ein schmutziges Hemd in die Öffnung eines Gefäßes, welches Weizenkörner enthält, hineinstopft, werden Fermente aus dem schmutzigen Hemd freigesetzt, die ungefähr in 20 Tagen den Weizen in Mäuse verwandeln. Van Helmont fügt hinzu, die Mäuse sind erwachsen, es gibt Männchen und Weibchen, die ihre Spezies durch Begattung reproduzieren können. Das war eine Auffassung gewesen, der man glaubte. Man hat überlegt, woher kommt das Leben, und das war eine Auffassung. Inzwischen ist diese Auffassung aufgegeben worden und eine andere Auffassung ist an diese Stelle getreten. Und diese Auffassung ist die Evolutionslehre. Und auch dazu möchte ich einige Zitate nennen, damit wir wissen, was im Eigentlichen damit gemeint ist. Der Mikrobiologe Reinhard Kaplan hat gesagt, die Fähigkeit der Materie, belebte Systeme zu entwickeln, ist allein in ihrer Struktur und ihren Möglichkeiten gegeben. Übernatürliche Faktoren scheinen überflüssig. Die Sicht der Lebensentstehung als eines notwendigerweise in der Stoffevolution geschehenen Vorgangs passt nicht zur verbreiteten Überheblichkeit, die dem Menschen eine übernatürliche Herkunft zuzumessen sucht. Der französische Nobelpreisträger Jacques Monod hat gesagt, dass das Leben aus den störenden Geräuschen eines Konzerts in der Natur hervorgegangen ist. Und er sagt, der moderne Mensch ist das Produkt dieser Evolutionssymbiose. Unter jeder anderen Hypothese bliebe die Entwicklung unverständlich. Was ist Leben? Was sagen uns die Vertreter der Evolutionslehre? Wir werden gleich sehen, sie können uns nicht sagen, was Leben ist. Der amerikanische Zoologe und einer der bedeutendsten Evolutionsbiologen, Ernst Mayr, hat Folgendes gesagt. Immer wieder hat man versucht, Leben zu definieren. Diese Bemühungen sind ziemlich zwecklos. Besteht doch heute kein Zweifel mehr daran, dass es keine spezielle Substanz, keinen Gegenstand und keine Kraft gibt, von der man sagen kann, sie sei Leben. Ein anderer Vertreter der Evolution sagt, vielleicht lernen wir es dann, was Leben ist, wenn wir verstehen, wie es begonnen hat. Das ist schon mal eine gute Antwort. Wenn wir genau wissen, wie es begonnen hat, dann können wir etwas mehr darüber sagen, was Leben ist. Ein anderer Evolutionsbiologe, De Duve, sagt Folgendes. unserer Unkenntnis über die Bedingungen auf der präbiotischen Erde ist immer noch enorm. Das zeigen die vielen verschiedenen Vorschläge in der Vergangenheit und der Gegenwart über die Entstehung des Lebens. Man ist sich also sehr ungewiss darin, wenn man das Ganze von der Evolution her sieht. Wenn man kein Anhänger des Kreationismus ist, und damit meint er hier ein Vertreter, der dem biblischen Schöpfungsbericht glaubt, lässt sich ganz allgemein und mit fast völliger Sicherheit sagen, dass das Leben durch eine Abfolge von sehr vielen kleinen Schritten entstand. Also ganz viele, Millionen vielleicht, kleine Prozesse, evolutive Schritte. So ist einmal das Leben entstanden. Und weiter führt er aus, das Leben gehört zu dem Stoff.
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3: Aus dem das Universum ist. Wäre es nicht eine zwangsläufige Manifestation der kombinatorischen Eigenschaft von Materie, könnte es gar nicht auf natürliche Weise entstanden sein. 31 prominente Wissenschaftler, darunter Francis Crick und Richard Dawkins, haben ausgesagt: Wir glauben, dass die Vernunft das wirksamste Werkzeug der Menschheit ist, um die Probleme zu entwirren, denen sie sich ausgesetzt sieht. Wir sehen, die Evolutionsbiologen können uns nicht erklären, können nicht definieren, was Leben ist. Aber sie sagen, wie das Leben entstanden ist. Irgendwie passt das für mich nicht zusammen. Ich kann doch nur über eine Sache eine Aussage machen, nachdem ich weiß, was es ist. Wenn ich es gar nicht weiß, was es ist, wie will ich erklären, wie so etwas entstehen kann? Aber aus dieser Evolutionslehre folgt auch eine bestimmte Ethik. Das müssen wir wissen. Wir wollen ja Dinge in dieser Welt gerade bezüglich des Lebens beurteilen und mit Hilfe einer Anschauung, die wir haben, beurteilen, also eine Ethik des Lebens auch entwickeln. Aber was folgt, wenn man der Evolution glaubt? Daraus folgt eine ganz bestimmte Ethik, das muss man wissen. Alle diejenigen, die die Evolution übernommen haben und daran glauben, dass sie eine Methode ist, wie das Leben entstanden ist, übernimmt automatisch diese ethischen Vorstellungen, die daraus folgen. Dazu auch einige Aussagen, die ich immer wieder mit Zitaten belegen will, damit ich nicht irgendwo in den Verdacht gerate, irgendwelche Behauptungen aufzustellen, die dann vielleicht irgendwo wegschwimmen, sondern das wird von Vertretern dieser Lehre auch so gesagt. So sagt H.J. Störich: Der Mensch bedeutet gar nichts. Er ist kosmisch belanglos, ein Nichts, ein unbedeutender Zufall der Natur. Das kommt dabei heraus, wenn man an diesen Evolutionsprozess glaubt. Noch einmal der Mikrobiologe Reinhard W. Kaplan. Er schreibt: Der subjektive Wert eines Lebens liegt in der Befriedigung aller Lebensbedürfnisse, also im persönlichen Lebensglück. Der objektive Wert eines Menschenlebens kann in dem Beitrag gesehen werden, den er zur Evolution der Welt und damit zur Erhaltung vollen Menschentums leistet. Und weiterhin sagt er: Unser Weiterleben als Erdenbewohner wird von keinem Naturgesetz und von keiner übernatürlichen Macht garantiert. Es hängt von unserem Tun und Wollen ab, von unserem Wissen, unserer Intelligenz und von unseren Entscheidungen ab. Wer meint, dass solche Aussagen, die wir jetzt eben mit einigen Zitaten belegt haben, dass sie einfach theoretische Überlegungen sind, die man hier und da mal so diskutieren kann und dann ist die Sache erledigt, der irrt. Denn diese Auffassungen werden zunutze gemacht, sie werden umgesetzt, auch in Ethik. Und das möchte ich einmal auch deutlich belegen an einem Mann, der diese Aussagen der Evolutionslehre und des Darwinismus in ganzer Konsequenz durchdacht und umgesetzt hat. Und unser Volk hat in besonderer Weise und auch viele andere Länder haben besonders unter dieser Auffassung gelitten, unter der Anwendung dieser Lehre. Und das war Adolf Hitler. Er hat gesagt vor Offiziersanwärtern in Breslau am 22. Juni 1944, und da kommt seine Prägung sehr deutlich zum Ausdruck. Er hat gesagt: Die Natur lehrt uns, dass das Prinzip der Auslese sie beherrscht, dass der Stärkere Sieger bleibt und der Schwächere unterliegt. Sie lehrt uns, dass das, was den Menschen dabei oft als Grausamkeit erscheint, weil er selbst betroffen ist oder weil er durch seine Erziehung sich von den Gesetzen der Natur abgewandt hat, im Grunde doch notwendig ist, um eine höhere Entwicklung der Lebewesen herbeizuführen. Der Krieg ist also das unabänderliche Gesetz des ganzen Lebens. Ein Volk, das sich nicht zu behaupten vermag, muss gehen und ein anderes an seine Stelle treten. Das war seine Auffassung und so hat er Politik gemacht, so hat er alles umgesetzt. Der schreckliche Gang der Geschichte in der 12-jährigen Hitler-Diktatur hat uns gezeigt, zu welchem Handeln man fähig ist, wenn man von einer solchen Denkweise herkommt. Er hatte Folgendes geschrieben: Das wird mich nicht abhalten, das Christentum in Deutschland mit Stumpf und Stiel, mit allen seinen Wurzeln und Fasern auszurotten. Originalton Hitler. Für unser Volk aber ist es entscheidend, ob sie den jüdischen Christenglauben und seine weichliche Mitleidsmoral haben oder einen starken, heldenhaften Glauben an Gott in der Natur, an Gott im eigenen Volk, an Gott im eigenen Schicksal, im eigenen Blute. Ostern ist nun nicht mehr Auferstehung, sondern die ewige Erneuerung unseres Volkes. Weihnachten ist die Geburt unseres Heilandes, nämlich des Geistes der Heldenhaftigkeit und Freiheit unseres Volkes. Meinen Sie, die werden unseren Gott auch in ihren Kirchen lehren? Diese liberalen Pfaffen, die keinen Glauben mehr haben, sondern nur ein Amt? Ich garantiere Ihnen, so wie Sie Haeckel, Darwin, Goethe und Stefan George zu Propheten Ihres Christentums gemacht haben, so werden Sie das Kreuz durch das Hakenkreuz ersetzen. Sie werden anstatt des Blutes Ihres bisherigen Erlösers das reine Blut unseres Volkes zelebrieren. Sie werden die deutsche Ackerfrucht als heilige Gabe empfangen und zum Symbol der ewigen Volksgemeinschaft essen, wie sie bisher den Leib ihres Gottes genossen haben. Weiterhin sagt er: Wir beenden einen Irrweg der Menschheit. Die Tafeln vom Berge Sinai haben ihre Gültigkeit verloren. Das Gewissen ist eine jüdische Erfindung. Es ist wie die Beschneidung eine Verstümmelung des menschlichen Wesens. Eine neue Zeit der magischen Weltdeutung kommt herauf, der Deutung aus dem Willen und nicht dem Wissen. Es gibt keine Wahrheit, weder im moralischen noch wissenschaftlichen Sinne. Die Vorsehung hat mich zum größten Befreier der Menschheit bestimmt. Ich befreie den Menschen von der christlichen Lehre, von der unendlichen Bedeutung der menschlichen Einzelseele und der persönlichen Verantwortung setze ich mit eiskalter Klarheit die erlösende Lehre von der Nichtigkeit und Unbedeutendheit des einzelnen Menschen und seines Fortlebens in der sichtbaren Unsterblichkeit der Nation gegenüber. An die Stelle des Dogmas von dem stellvertretenden Leiden und Sterben eines göttlichen Erlösers tritt das stellvertretende Leben und Handeln des neuen Führergesetzgebers, das die Masse der Gläubigen von der Last der freien Entscheidung entbindet. Soweit ein sehr langes Zitat und wir wissen alle aus trauriger Erfahrung, wie er das umgesetzt hat. Er hat also nicht nur irgendwo darüber philosophiert, sondern Schritt für Schritt das umgesetzt. Und seine Wurzeln lagen darin, dass er vertraute und glaubte an diesen Evolutionsprozess, an diesen Darwinismus. Davon war er fest überzeugt. Was sagen wir heute im 21. Jahrhundert zu der Evolutionslehre? Ist das wirklich so gesichert, wie das überall geschrieben steht? Die Herkunft des Lebens wird von den meisten Menschen heutzutage aus der Sicht der Evolution gedeutet. Das finden wir in den Schulbüchern. Insbesondere wird den Schulkindern suggeriert, dass das Leben entstanden ist in einer Weise, wie das in einem Versuch, dem sogenannten Miller-Versuch, in den Schulen präsentiert wird. Und da wird gesagt, es gab eine Uratmosphäre aus Methan, Ammoniak und Wasser, und durch die Einwirkung von Blitzen ist dann das Leben entstanden. Zunächst organische Moleküle, und die haben sich dann zu größeren Verbindungen zusammengefügt, und dadurch ist dann irgendwie, und dann kommt ein tausendmal irgendwie das Leben entstanden. Ist das überhaupt glaubwürdig? Kann so etwas sein? Der amerikanische Professor für Biochemie an der Universität von Kalifornien, Stanley Miller, hatte 1953 als 23-jähriger Student versucht, den Ursprung des Lebens im Labor nachzuvollziehen. Er füllte einige Liter Methan, Ammoniak und Wasserstoff und etwas Wasser in einem luftdicht abgeschlossenen Glasapparat. Ein Funkenentladungsgerät verpasste er den Gasen und simulierte Blitze, während eine Heizschlange das Wasser am Brodeln hielt. Als Miller die zähe, rötliche Masse analysierte, die nach einigen Tagen auf diese Weise entstanden war, fand er einen hohen Gehalt an Aminosäuren darin. Dieser Befund, so glauben bis heute viele, würde darauf hindeuten, dass das Leben auf diese Weise entstanden ist, und zwar in der sogenannten Ursuppe, wie das Haldane erstmal so bezeichnet hatte. Als Miller, der inzwischen Professor geworden ist, 40 Jahre nach dem Experiment befragt wurde von einem Wissenschaftsjournalisten, hat er folgende Antwort gegeben: Die Lösung des Rätsels vom Ursprung des Lebens hat sich als schwieriger erwiesen, als es sich irgendjemand nur hat vorstellen können. Keine der gegenwärtigen Hypothesen über den Ursprung des Lebens vermag zu überzeugen. Und er bezeichnete all das, was heute darüber gesagt und geschrieben wird, als Unsinn bzw. als chemische Kopfgeburten. Aber in jedem Schulbuch finden wir es heute. Miller ist dennoch Anhänger der Evolutionslehre geblieben. Aber bemerkenswert ist, was er sagt. Er sagte, wenn ich Kreationist wäre, also wenn ich dem biblischen Schöpfungsbericht glauben würde, meint er, würde ich die Evolution nicht wegen der Fossilfunde angreifen, sondern mich stattdessen auf den Ursprung des Lebens konzentrieren. Das ist mit Abstand die schwächste Stelle im Gebäude der modernen Biologie. Der Ursprung des Lebens ist der Traum jedes Wissenschaftspublizisten. Hier wimmelt es von exotischen Wissenschaftlern und exotischen Theorien, die niemals völlig aufgegeben oder völlig anerkannt werden, sondern einfach nur in oder aus der Mode kommen. Eine Theorie wechselt mit der anderen. Und keine hat Belege dafür, dass es wirklich so gewesen ist. Da stellt sich eine ganz wichtige Frage: Warum glauben wir das denn noch? Warum halten wir denn so etwas für möglich? Die Antwort gibt derselbe Wissenschaftsjournalist, der viele solcher Evolutionsbiologen aufgesucht hat, und er hat das so zusammengefasst. Was kann ein ehrgeiziger, junger Biologe tun, um sich in der post-darwinistischen, post-DNA-Ära einen Namen zu machen? Eine Möglichkeit besteht darin, darwinistischer als Darwin zu sein und die darwinsche Theorie als letztgültige, unüberbietbare Wahrheit über die Natur zu akzeptieren. Diesen Weg hat der Oberaufklärer und Reduktionist Richard Dawkins von der University of Oxford beschritten. Er hat aus dem Darwinismus eine furchteinflößende Waffe geschmiedet, mit der er alle Ideen zertrümmert, die seine entschieden materialistische, nicht mystische Konzeption des Lebens in Frage stellen. Er scheint das Fortbestehen des Kreationismus und anderer antidarwinistischer Lehren als eine persönliche Beleidigung zu empfinden. Er hat das gut auf den Punkt gebracht. Wir sehen also, aus naturwissenschaftlichen Gründen kann die Evolution überhaupt gar nicht in Gang gesetzt werden. Damit fängt das schon an. Es ist gar nicht möglich, das Ganze anzuwerfen, geschweige denn, wie es weitergeht. Das ist das tiefe Problem. Ich selbst bin Informatiker und habe mich sehr intensiv mit dem Informationsbegriff beschäftigt und habe das, was ich in 20 Jahren Forschungsarbeit zusammengetragen habe, in einem Buch, das leider nicht mehr hier auf dem Büchertisch ist. Am Anfang war die Information, es ist ganz neu rausgekommen. Da habe ich 10 Naturgesetze über Information entwickelt. Die habe ich an vielen Universitäten unseres Landes und weltweit vorgetragen. Ich habe nirgendswo jemanden gefunden, der mir auch nur ein einziges Gegenbeispiel nennen konnte, dass ein Naturgesetz falsch ist. Das wäre ja die Bedingung. Ein Beispiel würde genügen bei einem Naturgesetz und dann ist es keines mehr. Und mit Hilfe dieser Naturgesetze konnte ich nachweisen, dass Information in der Materie niemals von selbst entstehen kann. Die Naturgesetze haben die höchste Autorität in der Wissenschaft. Es gibt nichts Höheres. Alle Modelle, die wir entwickeln, alle Theorien, alle Spekulationen, alles, was wir sonst in der Wissenschaft machen, kommt nicht von der Aussagequalität dem gleich, was ein Naturgesetz sagt. Ein Naturgesetz sagt zum Beispiel, dass Energie nicht von alleine entstehen kann und Energie auch nicht vernichtet werden kann. Also ein recht einfaches Naturgesetz. Aus diesem Grunde ist es nicht möglich, eine Maschine zu bauen, die ohne Energiezufuhr von alleine läuft. Wir nennen eine solche Maschine ein Perpetuum mobile. Die sogenannten Perpetuum mobilisten haben in der Vergangenheit etwas sehr Wichtiges getan. Sie haben ständig versucht, eine solche Maschine zu konstruieren, die dann wirklich von alleine laufen sollte. Die Bücher der Weltgeschichte, möchte ich sagen, sind fast voll von solchen Konstruktionsvorschlägen. Und sie sind oft schwer zu durchschauen, diese Zeichnungen, die da angefertigt worden sind. Aber es ist nie gelungen, eine solche Maschine wirklich zu bauen. Diese Leute haben uns dennoch in der Wissenschaft einen sehr großen Dienst erwiesen, indem sie sehr viel Geld, sehr viel Zeit hineingesteckt haben und damit letztlich den Energiesatz bewiesen haben, verifiziert haben, wie wir in der Wissenschaft sagen. Sie haben uns gezeigt, so eine Maschine kann man wirklich nicht bauen. Es ist viel einfacher zu sagen heutzutage, wir kennen den Energiesatz und der Energiesatz verbietet es, dass eine solche Maschine gebaut werden kann. Man muss also eine solche Konstruktion nicht von vorne bis hinten durchschauen und gucken, woran hat es denn nun wirklich gelegen, sondern man kann einfach sagen, ein Naturgesetz sagt nein und das genügt. Und so ist es bei den Sätzen der Information. Information kann nicht von alleine in der Materie entstehen, ist also ein solcher Satz. Genau das behauptet aber die Evolution. Wir brauchen eigentlich gar nicht tiefer nachzuschauen in dem ganzen Gedankensystem, sondern können einfach sagen, es gibt ein Naturgesetz und das sagt nein. Damit ist die Evolution erledigt. Es funktioniert nicht. Man kann es sich jetzt schenken, da über die Fossilien nachzudenken und alle möglichen anderen Details. Es fängt schon damit an, nämlich gleich am Anfang, dass keine Information entstehen kann. Information ist aber etwas ganz Grundlegendes für den Evolutionsprozess, denn die Proteine, die man jetzt braucht, die hergestellt werden, die müssen ja gespeichert werden von ihren chemischen Formeln und von all dem und müssen erneut wiederhergestellt werden in einer Zelle. Aber da keine Information in der Materie entstehen kann, kann der Prozess überhaupt gar nicht anlaufen. Also, ich möchte festhalten, die Evolution ist genauso zu verwerfen wie die Idee, die ich anfangs genannt hatte, dass das Leben aus dem Morast kommt. Das geht nicht und die Evolution geht auch nicht. Ich bin froh darüber, als Wissenschaftler sagen zu können, dass beides versagt hat. Das eine ist auch allgemein erledigt, das wird heute niemand mehr erwähnen, Leben aus dem Morast. Bei der Evolution sind wir an der Stelle, dass sich das erst noch mehr allgemein durchsetzen muss, dass es allgemein bekannt wird. Es kommt der Tag, und da rechne ich mit, und da hoffe ich, dass man sagt, das ist genauso eine irrsinnige Idee gewesen, wie diese Idee, dass Leben aus dem Morast entstehen kann. Wissenschaftliche Ideen kommen und gehen. Modelle werden neu aufgestellt und sie werden verworfen. Und hier wird es Zeit, dass wir diese Idee allmählich loswerden. Und auch die in diesem Zusammenhang etablierte Ethik. Jetzt wollen wir aber wissen, woher kommt das Leben? Jetzt komme ich zu der dritten Überlegung, woher das Leben kommt. Der französische Chemiker und Bakteriologe Louis Pasteur erkannte ein sehr bedeutendes Naturgesetz. Das sollten wir alle kennen. Er hat gesagt, Leben kann nur aus Leben kommen. Und das ist auch das, was wir beobachten. Jedes Leben, was wir sehen auf dieser Welt, können wir immer sagen, das kommt vom Leben. Niemals von allein in der Materie. Wenn ich Leben repräsentiere, dann habe ich das Leben von meinen Eltern. Und wenn wir eine Ameise sehen oder eine Bakterie, immer wieder kommt das Leben von Leben. Niemals auf andere Weise. Das ist ein sehr schönes, ein sehr einfaches Naturgesetz, das Louis Pasteur bereits erkannt hat. Leben, also sehen wir, braucht eine Ursache. Ohne Ursache geht es nicht. Und was ist die Ursache für Leben? Leben. Leben ist die Ursache für Leben. Ganz einfach. Und jetzt machen wir den Sprung in die Bibel. Warum das? Weil wir jetzt von der Naturwissenschaft her am Ende sind. Wir können diese Frage nicht beantworten. Wer ist das Leben am Anfang? Das haben wir herausgefunden durch Naturwissenschaft, dass immer Leben sein muss, wenn wir Leben haben. Aber wo kommt das erste Leben her? Und diese Aussage, diese Antwort finden wir ausschließlich in der Bibel. Und da ist einer, der hat gesagt, ich bin das Leben. Da haben wir die Lösung. Ich bin das Leben. Nun, wenn einer sagen kann, ich bin das Leben, dann ist er auch der Urgrund des Lebens. Dann kommt auch alles Leben von ihm. Wer ist der, der das gesagt hat? Ich bin das Leben. Das finden wir im Johannesevangelium, Kapitel 14, Vers 6. Und das ist Jesus. Es kommt also nichts anderes in Frage für die Ursache des Lebens als der, der das Leben ist. Es ist Jesus, es ist der Schöpfer. Am Anfang der Bibel lesen wir den Satz, am Anfang schuf Gott Himmel und Erde. Und da steht, wenn wir uns das Wort Gott dort ansehen, da steht Elohim im Hebräischen, das ist eine Pluralform, also nicht nur einer. Und wenn wir die Bibel genauer studieren, ist damit gemeint Gott der Vater, der Sohn und der Heilige Geist. Das wird nochmal deutlich, wenn wir bei der Erschaffung des Menschen lesen, lasset uns Menschen machen. Lasset uns. Wir sehen da die Pluralform. Wir können es auch so formulieren, wie es in Sprüche 8 heißt. Da war ich der Werkmeister bei Gott. Das sagt der Schöpfer. Also Gott hat einen Werkmeister, ich möchte mal sagen, eingestellt, eingesetzt, der das Leben gemacht hat. Der Werkmeister. Das kennen wir so von unseren Industriebetrieben, da gibt es Werkmeister. Das sind die, die dann die Ausführung machen in den Betrieben, die da verantwortlich sind dafür, dass etwas hergestellt wird. Ob das eine Schreibmaschine ist oder ein Kühlschrank oder etwas, da gibt es Werkmeister. Und so hat Gott auch einen Werkmeister gehabt, der das alles ausgeführt hat, der ihm diesen Auftrag gegeben hat, du mache das mal. Und wer ist dieser Werkmeister? Von dem lesen wir nun erst im Neuen Testament sehr viel genauer, wer das ist. Und da steht gleich am Anfang des Johannesevangeliums dieser Satz: Im Anfang war das Wort und das Wort war bei Gott und Gott war das Wort. Alle Dinge sind durch dasselbe gemacht und ohne dasselbe ist nichts gemacht, was gemacht ist. Das ist ein sehr weiter Bogen, der hier gezogen wird. Das Wort ist also die Ursache dafür, dass wir die Sterne haben, dass wir diese Welt haben. Und wir unterhalten uns ja heute über das Leben, dass er auch das Leben gemacht hat. Das Wort, dann habe ich schon gesagt, er. Aus diesem Text können wir noch gar nicht erkennen, wer das ist. Ich habe das schon vorweggegriffen, dass das ein Er ist, eine Person. Goethe hat sich rumgeplagt mit diesem Wort und der Faust, diskutiert hin und her mit sich selbst, was war es denn, die Kraft, die Tat, der Rat, was war das, das Wort? Er hätte nur weiterlesen müssen bis zu Vers 10, hätte die Antwort gefunden, da steht nämlich, er war in der Welt und die Welt ist durch ihn gemacht. Jetzt wird also das, was dort in Vers 1 steht, ich möchte das mal als Informatiker sagen, wird jetzt dekodiert. Aber wir merken schon, das ist nicht vollständig dekodiert. Da fehlt uns noch was. Das ist uns zu wenig. Er, wer ist denn nun dieser Er? Und die vollständige Entschlüsselung erfahren wir nun in Vers 14, im selben ersten Kapitel, wo es heißt, und das Wort ward Fleisch und wohnte unter uns, und wir sahen seine Herrlichkeit, eine Herrlichkeit als des eingeborenen Sohnes vom Vater, voller Gnade und Wahrheit. Jetzt wissen wir es. Es ist der Sohn Gottes. Der Sohn Gottes, Jesus Christus, ist der Werkmeister der Schöpfung. Er ist der Ausführende aller Dinge. Er ist der Urgrund des Lebens. Alles Leben, was auf dieser Erde ist, stammt von ihm. Denn er hat gesagt, ich bin das Leben. Die Evolution, das sehen wir jetzt schon, hat zwei ganz tiefe, grundlegende Irrtümer. Die sitzen wirklich tief. Der erste Irrtum ist der, dass Leben als etwas Materielles angesehen wird. Und das ist falsch. Jesus Christus ist das Leben, er ist eine Person. Das Leben ist also etwas Nicht-Materielles. Warum? Das wollte ich nochmal kurz erläutern. Stellen wir uns vor, da ist jemand gestorben und wir hätten den vorher gewogen, vor seinem Tod, und zwar mit einer Waage, Milligramm genau, und kriegen also einen bestimmten Zahlenwert raus für seine Masse, die Masse des Körpers. Nun stirbt der Betreffende und unmittelbar nach dem Tod werden wir ihn noch einmal wägen. Und was wird der Zahlenwert sein, den wir messen? Exakt der gleiche wie beim Leben. Denn die Moleküle haben sich noch nicht geändert, die Temperatur ist sogar noch gleich geblieben, hat sie noch gar nicht abgesenkt. Alles ist noch da, alle Materie. Aber zwischen dem lebenden Menschen und der Leiche ist ein himmelweiter Unterschied. Es ist etwas ganz Großes da passiert, eine tiefe Kluft zwischen Leiche und Leben. Und daran können wir schon gleich sehen, das Leben, also das, was das Leben ausmacht, ist etwas Nicht-Materielles. Können wir nicht der Materie zuschlagen. Und das ist der tiefe Irrtum aller Evolutionsmechanismen und Theorien, die da aufgestellt werden, dass man unterstellt, das Leben sei Materie. In einer Leiche ist ja noch alles vorhanden, alle DNS-Moleküle, das alles vorhanden, alles, was man nur braucht. In der richtigen Konzentration sind alle chemischen Elemente vorhanden. Man muss gar nicht erst da irgendwas noch brodeln und kochen, dass da Aminosäuren entstehen. Ist ja alles fertig, ist alles da. Und trotzdem ist es tot. Es ist also etwas gewichen aus dem Leben, aus dem Menschen, etwas Nicht-Materielles. Davon spricht auch die Bibel, gleich am Anfang im Schöpfungsbericht, dass Gott dem Menschen seinen Odem eingeblasen hat. Und das ist etwas Nicht-Materielles, der Odem Gottes. Wir sehen also, Leben ist etwas ganz, ganz anderes als nur Moleküle und irgendwelche Stoffe. Und der zweite tiefe Abgrund...
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